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1: Um 3 Uhr mit Ronald Lessig. Die Spitzen der Regierungsparteien haben sich bei ihrem Koalitionsausschuss auf ein umfassendes Reformpaket verständigt. Die konkreten Ergebnisse sollen im Laufe des Vormittags vorgestellt werden. Aus der Nachrichtenredaktion Sebastian Ottowitz.
2: Worauf sich Union und SPD inhaltlich genau geeinigt haben, dazu wurde noch nichts bekannt. Klar ist aber schon, dass es um die Reform der Einkommensteuer sowie um die Bereiche Rente, Arbeitsmarkt, Wachstum und Bürokratieabbau geht. Insgesamt 8 Stunden hatte der Ausschuss gestern getagt. Bundeskanzler Merz hatte vorab erklärt, er erwarte einen großen Sprung nach vorn. Umstritten war vor den Beratungen etwa, wie die Einkommensteuerreform gegenfinanziert wird oder ob es eine Umstellung von einer täglichen auf eine wöchentliche Höchstarbeitszeit geben soll.
1: Der Generalbundesanwalt hat erstmals Anklage wegen der gesprengten Nord Stream Pipelines vor knapp 4 Jahren erhoben. Sie richtet sich gegen den mutmaßlichen Drahtzieher, das hat dessen Anwalt bestätigt. Nach Informationen von ARD, Süddeutscher Zeitung und der Zeit werden dem Ukrainer unter anderem Angriffe auf zivile Infrastruktur, das Herbeiführen einer Sprengstoffexplosion und Kriegsverbrechen vorgeworfen. Das Hanseatische Oberlandesgericht in Hamburg muss die Anklage nun prüfen. Bundesumweltminister Schneider treibt die Pläne für eine schnellere Suche nach einem Atommüllendlager voran. Es gebe Möglichkeiten, einen Standort bis zum Jahr 2050 festzulegen, sagte der SPD-Politiker bei einem Besuch im Zwischenlager in Lubmin in Mecklenburg-Vorpommern. Bisher war von 2074 die Rede. Schneider verwies auf einen Gesetzentwurf, der ein verändertes Erkundungsverfahren beinhaltet. Er hoffe, dass das Kabinett noch in diesem Jahr das Vorhaben auf den Weg bringen wird. Belgien hat das Achtelfinale der Fußball-WM erreicht. Die Belgier holten einen 3:2-Sieg nach Verlängerung im 16. Finale gegen den Senegal. Aus dem ARD-WM-Team Hendrik Lückhoff.
3: Es war das wohl dramatischste Spiel dieser Fußball-WM. In der Nachspielzeit der Verlängerung holte Belgien den 3:2-Sieg und zwar per Elfmeter. Kapitän Tielemans bewies starke Nerven vom Punkt. Dabei war sein Team schon fast ausgeschieden. Kurz vor Ende der regulären Spielzeit lag Belgien völlig verdient mit 0:2 zurück. Aber die Belgier erzwangen mit 2 Toren in 3 Minuten die Verlängerung und holten da doch noch den glücklichen Sieg. Auch England ist im Achtelfinale. Harry Kane führte die Engländer mit seinen 2 Toren zum 2:1-Sieg gegen den Kongo.
1: Das waren die Nachrichten. Das Wetter in Deutschland: fast überall trocken bei 17 bis 8 Grad. Am Tage im Norden und der Mitte Schauer, im Süden trocken, 20 bis 30 Grad. Am Freitag oft heiter, im Nordosten einzelne Schauer, bis 28 Grad. Und am Samstag viel Sonne bis 30 Grad. Es ist 3:03 Uhr.
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1: Um 4 Uhr mit Ronald Lessig. Die Spitzen der Regierungsparteien haben sich bei ihrem Koalitionsausschuss auf ein umfassendes Reformpaket verständigt. Die konkreten Ergebnisse sollen im Laufe des Vormittags vorgestellt werden. Aus der Nachrichtenredaktion Sebastian Ottowitz.
2: Worauf sich Union und SPD inhaltlich genau geeinigt haben, dazu wurde noch nichts bekannt. Klar ist aber schon, dass es um die Reform der Einkommensteuer sowie um die Bereiche Rente, Arbeitsmarkt, Wachstum und Bürokratieabbau geht. Insgesamt 8 Stunden hatte der Ausschuss gestern getagt. Bundeskanzler Merz hatte vorab erklärt, er erwarte einen großen Sprung nach vorn. Umstritten war vor den Beratungen etwa, wie die Einkommensteuerreform gegenfinanziert wird oder ob es eine Umstellung von einer täglichen auf eine wöchentliche Höchstarbeitszeit geben soll.
1: Eine Woche nach den Erdbeben in Venezuela hat Übergangspräsidentin Rodriguez eine Staatstrauer ausgerufen. Sie solle 7 Tage dauern, erklärte Rodriguez. Nach offiziellen Angaben wurden bisher mehr als 2200 Todesopfer geborgen. Mehr als 11.000 Menschen wurden verletzt, mehrere 10.000 gelten noch als vermisst. Der Gerichtshof der Europäischen Union entscheidet heute im Rechtsstreit über eine EU-Wettbewerbsstrafe gegen Google von mehr als 4 Milliarden Euro. Die Europäische Kommission hatte das Bußgeld 2018 verhängt. Aus der Nachrichtenredaktion Petra Mittermeier.
3: Die Behörde hatte Google vorgeworfen, das Betriebssystem Android auszunutzen. Ziel sei gewesen, die Marktposition seiner Suchmaschine auf unfaire Weise zu festigen. Die Strafe der EU-Kommission betrug ursprünglich 4,34 Milliarden Euro. Nachdem Google dagegen geklagt hatte, setzte das Gericht der EU in einem erstinstanzlichen Urteil den Betrag um 215 Millionen Euro herab. Google und sein Mutterkonzern Alphabet legten dagegen Einspruch beim EuGH ein.
1: Bei der Fußballweltmeisterschaft hat Belgien das Achtelfinale erreicht. Die Belgier gewannen in der Verlängerung mit 3:2 gegen den Senegal. Aus dem ARD-WM-Team Hendrik Lückhoff.
4: Belgien stellte das Spiel gleich 2-mal auf den Kopf. Über weite Strecken war der Senegal das bessere Team und führte auch verdient mit 2:0, ehe Belgien mit einem Doppelschlag kurz vor Schluss die Verlängerung erzwang. Dort schlugen die Europäer wieder in den letzten Minuten zu. Kapitän Tielemans verwandelte einen Elfmeter in der Nachspielzeit und führte sein Team damit ins Achtelfinale. Da steht auch England nach einem hart erkämpften 2:1-Sieg gegen den Kongo. Nach Rückstand dauerte es lange, ehe Topstürmer Harry Kane die Partie mit 2 Toren drehte.
1: Das waren die Nachrichten. Das Wetter in Deutschland. Am Tage im Norden und in der Mitte gebietsweise Schauer, im Süden trocken bei 20 bis 30 Grad. Am Freitag oft heiter, im Nordosten Schauer bis 28 Grad, am Samstag sonnig bis 30 Grad. Es ist 4:03 Uhr.
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1: Um 5 Uhr mit Ronald Lessig. Die Spitzen der Regierungsparteien haben sich bei ihrem Koalitionsausschuss auf ein umfassendes Reformpaket verständigt. Die konkreten Ergebnisse sollen im Laufe des Vormittags vorgestellt werden. Aus der Nachrichtenredaktion Sebastian Ottowitz.
2: Worauf sich Union und SPD inhaltlich genau geeinigt haben, dazu wurde noch nichts bekannt. Klar ist aber schon, dass es um die Reform der Einkommensteuer sowie um die Bereiche Rente, Arbeitsmarkt, Wachstum und Bürokratieabbau geht. Insgesamt 8 Stunden hatte der Ausschuss gestern getagt. Bundeskanzler Merz hatte vorab erklärt, er erwarte einen großen Sprung nach vorn. Umstritten war vor den Beratungen etwa, wie die Einkommensteuerreform gegenfinanziert wird oder ob es eine Umstellung von einer täglichen auf eine wöchentliche Höchstarbeitszeit geben soll.
1: Russland hat erneut eine heftige Angriffswelle auf mehrere Städte in der Ukraine geflogen. Aus der Hauptstadt Kiew wurden am Abend und in der Nacht Explosionen gemeldet. Mindestens ein Mensch sei getötet worden, 11 weitere wurden verletzt. Auch in anderen Städten wie Saporischschja, Sumy und Charkiw gab es Berichten zufolge Luftalarm und Explosionen. Informationen zu möglichen Opfern oder Schäden gab es zunächst nicht. Der ukrainische Präsident Selenskyj hatte gestern unter Berufung auf Geheimdienstinformationen bereits vor einem massiven Angriff gewarnt. Heute nimmt das Bundeskompetenzzentrum für die Bergung von Munition in der Nord- und Ostsee die Arbeit auf. Zum Start kommt Bundesumweltminister Schneider in den Hafen von Rostock. Nach Schätzungen liegen bis zu 1,6 Millionen Tonnen Munition aus dem Zweiten Weltkrieg auf dem Meeresgrund der deutschen Nord- und Ostsee, teilweise nur wenige Kilometer von den Stränden entfernt. Bei der Fußball-Weltmeisterschaft haben die USA durch ein 2:0 gegen Bosnien-Herzegowina das Achtelfinale erreicht. Und auch Belgien ist weiter, nach Verlängerung stand es gegen den Senegal 3:2. Aus dem ARD-WM-Team Hendrik Lückhoff.
3: Belgien stellte das Spiel gleich zweimal auf den Kopf. Über weite Strecken war der Senegal das bessere Team und führte auch verdient mit 2:0, ehe Belgien mit einem Doppelschlag kurz vor Schluss die Verlängerung erzwang. Dort schlugen die Europäer wieder in den letzten Minuten zu. Kapitän Tielemans verwandelte einen Elfmeter in der Nachspielzeit und führte sein Team damit ins Achtelfinale. Da steht auch England nach einem hart erkämpften 2:1-Sieg gegen den Kongo. Nach Rückstand dauerte es lange, ehe Topstürmer Harry Kane die Partie mit 2 Toren drehte.
1: Das waren die Nachrichten. Das Wetter in Deutschland. Tagsüber im Norden und in der Mitte gebietsweise Schauer, im Süden trocken bei 20 bis 30 Grad. Am Freitag oft heiter, im Nordosten einzelne Schauer, 19 bis 28 Grad. Und am Samstag im Süden sonnig, im Norden Schauerwetter, bis 30 Grad. Es ist 5:03 Uhr.
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1: In meiner Kindheit hatten wir am 2. Juli immer etwas zu tun. Der Bürgersteig wurde gefegt. An der Straße wurden Birkenbüsche und Fahnenstangen mit gelb-weißen Fahnen aufgebaut. Es war Maria Heimsuchung. Und die örtliche Heimsuchungsprozession führte an unserem Haus vorbei. Als Messdiener bin ich oft bei dieser Flurprozession mitgegangen. Sie dauerte etwa 2 Stunden und ging durch Wiesen und Felder. Bei sonnigem Wetter war das anstrengend. Das Wort Heimsuchung hat heute einen schlechten Klang. Aufdringliche Menschen, Pandemien, Naturkatastrophen, Schicksalsschläge suchen uns heim und bringen unser Leben durcheinander. So eine Heimsuchung wünscht sich niemand. Aber Heimsuchen kann ja auch meinen, ein Heim suchen. Und genau darum geht es am heutigen Festtag und um eine Reise. Maria, die junge Frau aus Nazareth, ist wie aus heiterem Himmel schwanger geworden und kann das alles nicht so wirklich fassen. Sie braucht dringend einen Ort, an den sie sich zurückziehen kann, um ihre Gedanken zu ordnen und das Geschehene einzuordnen. Die Sache mit dem Engel und dem Sohn Gottes, den sie zur Welt bringen soll. Sie braucht einen Ort, wo niemand sie schräg anschaut, vielleicht sogar mit dem Finger auf sie zeigt und hinter ihrem Rücken tuschelt, wie es in Nazareth wohl gewesen wäre. Also macht sie sich auf den Weg zu ihrer Verwandten Elisabeth. Maria hatte sich die Reise zu Elisabeth sicher gut überlegt. Schließlich wohnt Elisabeth mit ihrem Mann in der Nähe von Jerusalem. Maria dagegen kommt aus dem verachteten Nazareth in Galiläa, einige Tagesreisen von Jerusalem entfernt. Möglicherweise ging sie mit einer Reisegruppe, vielleicht mit Wallfahrern, denn dass sie sich ganz allein auf den Weg gemacht hat als junge Frau, das mag ich mir nicht vorstellen. Der Engel hatte zu Maria gesagt, dass auch Elisabeth, ihre Verwandte, einen Sohn erwartet, trotz ihres hohen Alters. Bei Elisabeth erwartete Maria also Verständnis, ein herzliches Willkommen und ein Heim auf Zeit. Maria ist wohl gut dort angekommen. Herzlich wird sie von Elisabeth begrüßt und mit einem Segen empfangen. Gesegnet bist du mehr als alle Frauen. Ihre Hoffnung wird nicht enttäuscht. So wie sie von Elisabeth begrüßt wird, mit diesen besonderen Worten, und wie das ungeborene Kind der Elisabeth auf sie reagiert, all das bestätigt Maria. Du kannst glauben, was der Engel dir gesagt hat. 3 Monate bleibt sie schließlich bei Elisabeth. Viel Zeit, um alles, was sie erlebt hat, in ihrem Herzen zu bewegen. Diese Reise stärkt sie mit neuer Kraft und mit neuem Selbstbewusstsein kehrt sie nach Nazareth zurück, um sich dann einige Monate später wieder auf eine Reise zu machen, dieses Mal mit Josef, ihrem Bräutigam. Aber das ist eine andere Reisegeschichte.
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1: Mit Alexander Wolfert, guten Morgen. Koalitionsspitzen einigen sich auf Reformen. Russland fliegt massive Angriffe auf die Ukraine und Bremen-Ports entlässt weitere Mitarbeiter wegen brisanter Chatgruppe. Das Wetter, heute zunächst noch freundlich, später gibt es dann Regen bei 25 Grad. Die Spitzen von Union und SPD haben sich im Koalitionsausschuss auf ein Reformpaket für wirtschaftliches Wachstum und soziale Sicherheit verständigt. Insgesamt haben die Koalitionäre 8 Stunden zusammengesessen. Einzelheiten wollen die Vorsitzenden der Regierungsparteien heute um 9 Uhr in einer Pressekonferenz verkünden. Weitere Informationen zu dem Treffen aus Berlin von Bianca Schwarz.
2: Bis kurz vor 23 Uhr haben die Spitzen von Union und SPD im Berliner Kanzleramt zusammengesessen. Über den genauen Inhalt der Gespräche ist nichts nach außen gedrungen, aber klar ist, es gibt eine Einigung im Bereich Wachstum und Beschäftigung und es gibt eine Einigung in Sachen Einkommenssteuerreform. Im Großen und Ganzen einig waren sich CDU, CSU und SPD bereits vor den Gesprächen in den Punkten, die sie schon im Koalitionsvertrag festgehalten hatten. Kleine und mittlere Einkommen sollen entlastet, die Arbeitszeit flexibler werden. Strittig waren die Details, zum Beispiel die Frage, wie eine Steuerreform gegenfinanziert werden könnte. Die Koalitionspartner arbeiten seit Monaten an einem großen Reformpaket. Das Treffen im Kanzleramt galt als entscheidende Runde.
1: Mehrere Städte in der Ukraine sind zur Zielscheibe einer außergewöhnlich heftigen Angriffswelle mit russischen Kampfdrohnen, Raketen und Marschflugkörpern geworden. Aus der Hauptstadt Kiew wurden am Abend und in der Nacht Explosionen gemeldet. Nach Behördenangaben gab es mindestens 11 Verletzte und ein Todesopfer. Auch in anderen Städten der Ukraine, darunter Saporischschja und Pavlorad im Südosten sowie Sumy und Kharkiv im Nordosten des Landes, gab es Berichten zu Folge Luftalarm und Explosionen. Die USA und der Iran haben eine Runde indirekter Gespräche beendet. Worum es genau ging und wie erfolgreich das Treffen war, dazu gibt es unterschiedliche Einschätzungen. Die Vermittlerstaaten Katar und Pakistan sprachen von positiven Fortschritten. US-Präsident Donald Trump nannte es ein sehr gutes Treffen. Nach seinen Worten gibt es Fortschritte dabei, das iranische Atomprogramm einzuschränken. Unterhändler hatten dagegen berichtet, es gehe vor allem um die Themen Schiffsverkehr in der Straße von Hormuz und finanzielle Anreize für den Iran. Venezuela ruft nach den Erdbeben eine 7-tägige Staatstrauer aus. Übergangspräsidentin Rodriguez teilte mit, die Seele Venezuelas sei zerrissen durch die menschlichen Verluste, die diese Naturkatastrophe verursacht habe. Offiziellen Angaben zufolge wurden bislang fast 2300 Todesopfer geborgen. Über 10.000 Personen wurden durch die beiden Beben vor einer Woche verletzt. Ärzte warnen nun vor sich ausbreitenden Infektionen. Die Hafengesellschaft Bremen Ports hat 7 Mitarbeitern gekündigt, weil sie in einer internen Chatgruppe verfassungsfeindliche und pornografische Inhalte geteilt haben sollen. Von den Kündigungen hat Buten und Binnen aus Kreisen des Aufsichtsrates von Bremen Ports erfahren. Weitere Informationen aus der Nachrichtenredaktion von Peter Behrendt.
3: 5 der 7 Beschuldigten klagen demnach gegen ihre Entlassung. Anfang Mai waren die Vorwürfe gegen die Bremen Ports Mitarbeiter bekannt geworden. Zunächst waren sie daraufhin freigestellt worden. In dieser Woche wurde nun der Aufsichtsrat der Hafengesellschaft über die Kündigungen informiert. Parallel ermittelt die Bremer Staatsanwaltschaft, weil Bremen Ports Anzeige erstattet hatte. Laut einer Sprecherin der Behörde laufen die Ermittlungen noch. Dabei geht es auch um Vorwürfe wie Diebstahl und Arbeitszeitbetrug. Bremen Ports war intern auf die mutmaßlichen Vergehen der 7 Mitarbeiter aufmerksam gemacht worden.
1: Zum Sport. Am gestrigen Abend und am heutigen Morgen haben weitere Favoriten bei der Fußball-WM den Sprung ins Achtelfinale geschafft. Belgien, England und auch die USA sind eine Runde weiter, wie Michael Küster berichtet.
4: Die USA bleiben bei der Weltmeisterschaft im eigenen Land weiter im Turnier. Dank eines 2-0-Erfolgs gegen Bosnien-Herzegowina steht das Team von Trainer Mauricio Pochettino im Achtelfinale und trifft dort am Dienstag auf Belgien. Die Roten Teufel haben sich zuvor in einer dramatischen Partie gegen den Senegal mit 3-2 nach Verlängerung durchgesetzt. Die Afrikaner lagen bis zur 86. Minute noch mit 2-0 vorne und mussten den endgültigen K.O. in der Nachspielzeit der Verlängerung einstecken durch einen Foul-Elfmeter. weiter. Weiter ist auch England, das mit der Demokratischen Republik Kongo viel Mühe hatte. Der WM-Neuling führte sogar zur Pause, bevor Bayern-Angreifer Harry Kane mit seinen beiden Toren das Spiel gedreht hat. Die Three Lions treffen am kommenden Montag auf Mexiko.
1: Und das waren die Nachrichten mit Alexander Wolfert.
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5: In Bremen kann es zum Teil noch ein bisschen Hochnebel geben, wenn Sie jetzt mit dem Auto unterwegs sind. 11 Grad dazu, in Bremerhaven 16 Grad und noch ein paar Wolken. Delmenhorst 11 Grad und Wolken, in Stade ebenfalls 11 Grad und Wolken. Im Laufe des Tages können die Temperaturen auf 19 bis 25 Grad steigen. Es wird windig und freundlich. Es geht sonnig los, trocken auch. Später kommt dann Regen, dann wieder ein bisschen Sonne, aber mit einzelnen Schauern. Und dann, wie gesagt, bis zu 25 Grad heute.
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5: Vorsicht bitte auf der A29 Oldenburg Richtung Wilhelmshaven zwischen Fahrrad Bockhorn und Zetel liegen Gegenstände. Und Bremen-Hornlehe Richtung A27. Die Straße zwischen Lilienthaler Heerstraße und der A27 ist nach einem Unfall gesperrt.
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5: Wie schön, dass Sie dabei sind. Guten Morgen.

How Long von Ndidi um 6:10 bei Bremen 2. Und Sie kennen uns nicht anders als ein hartes Rechercheteam. Wir hier von Bremen 2 geben alles, um rauszufinden, was wirkliche Gründe sind für Dinge, die nicht so laufen, wie sie laufen sollten. Wir wissen jetzt zum Beispiel, warum Deutschland gegen Paraguay ausgeschieden ist bei der Weltmeisterschaft. Nicht wegen Trainer Nagelsmann, auch nicht wegen der Fehlentscheidung des Schiedsrichters, sondern weil die deutsche Mannschaft schon auf dem Hinflug zum Spiel total gestresst war. Der Flieger ist nämlich mit 20 Minuten Verspätung gestartet, weil einer aus der Mannschaft seinen Reisepass vergessen hatte. Der musste dann erst zum Flughafen gebracht werden. Warum erzähle ich Ihnen das? Heute ist Welttag des der internationale Habe-ich-vergessen-Tag. Und was vergisst man nicht ständig? Was lässt man nicht überall liegen? Allein der Blick auf die Polizeimeldung diese Woche lässt da schon einiges erahnen. Am Montag zum Beispiel hat ein Mann aus Ravensburg sein Auto als gestohlen gemeldet. Dabei hatte er bloß vergessen, wo er es abgestellt hatte. In Rheinbühl und in Gartenberg musste die Feuerwehr ausrücken, weil jemand das Essen auf dem Herd vergessen hatte. Und in Schwandorf ist jemand beklaut worden, der seinen Geldbeutel auf dem Bankautomaten vergessen hat. Also unser Leben ist ein ständiges. Und heute, am internationalen Habe-ich-vergessen-Tag, möchte ich zum einen Marc Scheibe herzlich nachträglich zum Geburtstag gratulieren. Der hatte nämlich schon am 30. Und Stefan Aust und Pamela Anderson hatten gestern Geburtstag. Vielleicht denken Sie auch mal drüber nach, welchen Geburtstag Sie so vergessen haben. Heute ist ja schon der 2. Juli. Und wir grüßen herzlich Peter Maffay, den Sänger. Der hat nämlich gerade von seiner Angst erzählt, auf der Bühne den Text seiner Songs zu vergessen. Und falls Sie vergessen haben, was Sie eingeschaltet haben, hier ist Bremen 2. Es ist Donnerstag, der 2. Juli. Und das hier ist Ben Folds. Guten Morgen.

0: Hier ist der Morgen auf Bremen 2, 18 Minuten nach 6 ist es. Und manchmal wundert man sich. Und dann gibt es Dinge, die man eigentlich nur im Ausland erwartet, die es dann doch auch in Deutschland gibt. 3 Monate früher als geplant eröffnet Infineon in Dresden heute eine neue Chipfabrik. Die EU will sich ja dringend unabhängiger machen von Importen, gerade im digitalen Bereich. Und die Nachfrage nach Chips, diesen kleinen Wunderwerken, ist riesengroß, denn die braucht man natürlich für alles Mögliche. Elektronik, Autos, Windparks, Medizin, Anwendung in der KI. Und unser Kollege Ralf Geißler durfte sich dieses neue Infineon-Werk vorab schon mal angucken.
1: Erstmal raus aus den Klamotten. Wer die neue, die 4. Chipfabrik von Infineon Dresden besuchen will, muss sich umziehen. Frisches Shirt, frische Hosen, darüber Ganzkörperanzug, Brille, Atemschutzmaske. Denn es geht in einen Reinraum, in eine riesige Halle. Dort, erklärt Produktionsleiter Holger Hasse, darf kein Staub fallen.
2: Weil das, was wir bauen, wenige Nanometer groß ist. Also wenige Hunderttausendstel Millimeter groß ist. Und diese Partikel, die würden ihn, wenn die auf unsere Leiterbahn, auf den Chip fallen, den Chip zerstören.
1: Angestellte tragen die Schutzkleidung 8 Stunden bei wohligen 23 Grad. Wobei, so viele Angestellte sieht man hier gar nicht. Fast alles in der Fabrik läuft automatisiert. Unter der Decke gleiten Transportbehälter durch den Raum.
2: Also das Transportsystem an der Decke befördert unsere Wefer. Das sind die Siliziumscheiben in 12 Zoll Größe von Maschine zu Maschine und auch zwischen den Gebäuden. Also es wird alles über das Transportsystem gefahren.
1: Vor seinem Aufstieg zum Produktionsleiter hat Hasse den Bau gemanagt und wurde damit 3 Monate früher fertig als geplant. Mit der Erweiterung verdoppelt Infineon nun seine Fertigungsmöglichkeiten in Dresden. Aus dem neuen Werk kommen künftig Chips zur Energiesteuerung, insbesondere für KI-Rechenzentren, aber auch für Windräder oder Solaranlagen, erzählt Gesamtstandortleiter Thomas Richter.
3: Das Portfolio hier am Standort ist glücklicherweise genau das, was im Moment auch am stärksten bei Infineon nachgefragt wird. Deswegen kommt unsere Fab-Erweiterung genau zum richtigen Moment, um diese Nachfrage zu bedienen. Und damit ist es natürlich auch wirtschaftlich für die Firma Infineon ein super Gewinn, diese Entscheidung hier in Dresden getroffen zu haben und jetzt zum richtigen Zeitpunkt liefern zu können.
1: 5 Milliarden Euro hat Infineon investiert, so viel wie nie in der Firmengeschichte. 1 Milliarde davon kam als Fördergeld vom Staat. Denn die EU will sich unabhängiger machen von Importen, den Anteil europäischer Chips bis 2030 auf 20% erhöhen. Doch es gibt Zweifel, dass das Geld gut angelegt ist. Joachim Ragnitz forscht zur Wirtschaft am Dresdner IFO-Institut.
4: Der Chipmarkt ist ein Wachstumsmarkt. Die Unternehmen wollen Gewinne machen. Die machen die Gewinne auch dann, wenn sie halt vielleicht nicht so stark subventioniert werden. Und so gesehen müsste man dann eben schauen, diese Höhe der Subventionen, die da gewährt wird, na, ist sie wirklich angemessen und ist es das wert mit Blick auf das Ergebnis, was man da hat? Ich habe da gewisse Zweifel.
1: Die Industrie selbst verteidigt ihre Subventionen damit, dass auch China und die USA Milliarden für neue Fabriken geben. Und Infineon-Standortleiter Richter findet, gerade wegen der Förderung stehe Europa gar nicht so schlecht da.
3: In den Nischen, und die sind mittlerweile sehr groß geworden, in denen Europa erfolgreich ist, wie zum Beispiel mikromechanische Strukturen, wie zum Beispiel Powerschaltkreise, ist Europa nach wie vor führend, sowohl was das Know-how betrifft, als auch was die Herstellung betrifft, als auch von den Marktanteilen.
1: Mit der Erweiterung von Infineon baut Dresden seinen Ruf als größter Chip-Standort Europas aus. Die Region zieht mittlerweile Fachleute aus aller Welt an. Im neuen Werk entstehen 1000 neue Jobs. Und es geht weiter. Kommendes Jahr eröffnet in Dresden schon die nächste Chipfabrik.
0: Die EU will sich unabhängiger von Importen aus Fernost machen. Ralf Geißler konnte das neue Infineon-Werk schon angucken, in dem Chips hergestellt werden. Rund 5 Milliarden Euro sind investiert worden und es ist 3 Monate früher fertig gewesen als geplant. Hier ist Bremen 2 um 6:22 Uhr.

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0: 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Es ist 6.30 Uhr. 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
4: Mit Alexander Wolfertz. Guten Morgen. Die Koalitionsspitzen von Union und SPD haben sich nach ARD-Informationen auf ein umfassendes Paket für Wachstum und Beschäftigung verständigt. Außerdem einigte sich die Koalition demnach auf eine Einkommensteuerreform. Details sollen am Vormittag bekannt gegeben werden. Seit Monaten arbeitet die Koalition an einem großen Reformpaket, das die sozialen Sicherungssysteme stabilisieren, die Bürger steuerlich entlasten und die stagnierende deutsche Wirtschaft wieder in Schwung bringen soll. Mehr zu dem Treffen auch gleich hier im Anschluss an diese Kurznachrichten. Russland hat in der vergangenen Nacht die Ukraine massiv angegriffen. Aus der Hauptstadt Kiew wurden am Abend und in der Nacht Explosionen gemeldet. Mindestens ein Mensch sei getötet und 11 weitere verletzt worden. Auch in anderen Städten wie Saporischschja, Sumy und Kharkiv gab es Berichten zufolge Luftalarm und Explosionen. Informationen zu möglichen Opfern oder Schäden gab es zunächst nicht. Die USA und der Iran haben eine Runde indirekter Gespräche beendet. Worum es genau ging und wie erfolgreich das Treffen war, dazu gibt es unterschiedliche Einschätzungen. Die Vermittlerstaaten Katar und Pakistan sprachen von positiven Fortschritten beim iranischen Atomprogramm. Unterhändler hatten dagegen berichtet, es ginge vor allem um die Themen Schiffsverkehr auf der Straße von Hormuz und finanzielle Anreize für den Iran. Die Hafengesellschaft Bremen Ports hat 7 Mitarbeiter gefeuert, weil sie in einer internen Chatgruppe verfassungsfeindliche und pornografische Inhalte geteilt haben sollen. 5 von ihnen klagen dagegen. Parallel ermittelt die Bremer Staatsanwaltschaft, weil Bremen Ports Anzeige erstattet hat. Bei der Fußball-Weltmeisterschaft haben es die USA, Belgien und England ins Achtelfinale geschafft. Die USA setzen sich in Unterzahl mit 2:0 gegen Bosnien-Herzegowina durch. Belgien rettete sich mit 2 späten Toren gegen den Senegal in die Verlängerung und schaffte es dort durch einen verwandelten Elfmeter ebenfalls in die nächste Runde. Am Ende stand es 3:2. England setzte sich nach Rückstand noch mit 2:1 gegen die Demokratische Republik Kongo durch. Und das waren die Nachrichten mit Alexander Wolfert.
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5: Ja, das Wetter täuscht heute so ein bisschen. Erst geht's richtig schön los. Sie sollten aber auf jeden Fall eine Regenjacke einpacken für alle Fälle. Denn nachdem es trocken losgeht und mit Sonne, wird's nach und nach wechselhafter und auch windig. Auch in den kommenden Tagen. Morgen soll es ebenfalls eher unbeständig sein. Heute also erstmal freundlich und sonnig. Dann Wolken und Regen. Dann nochmal ein bisschen Sonne. Wieder mit einzelnen Schauern bei höchstens 19 bis 25 Grad. Im Moment in Bremen zum Teil noch diesig bei 12 Grad. In Bremerhaven 15 Grad und Wolken. Lemwerder meldet 13 Grad und Wolken. Und in Dangast sind es 17 Grad. Auch hier gibt es ein paar Wolken.
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5: Vorsicht bitte auf der A7 Hamburg Richtung Hannover. In Höhe Dorfmark liegt ein Tier auf der Fahrbahn. Vorsicht auf der B214 Nienburg-Diepholz. Zwischen Wawa und Reden laufen Pferde auf der Fahrbahn. Die B212 Gandergesee Richtung Norden-Hamm wird in der Überleitung zur B437 Richtung Friedeburg bis ab 8 Uhr bis morgen früh um 15 Uhr gesperrt wegen Grünpflege. In Bremen-Hornlehe Richtung A27 ist die Straße zwischen Lilienthaler Heerstraße und der A27 nach einem Unfall gesperrt. Und ganz frisch noch dazugekommen die A1 Osnabrück Richtung Bremen zwischen Dreieck Stur und Bremen-Hemelingen. 3 Kilometer stockender Verkehr vor einer Baustelle.
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5: Ja, während Sie vielleicht schon süß und selig geschlafen haben, hat der Koalitionsausschuss in Berlin die letzten Sachen zusammengepackt. Um 23 Uhr hat man sich getrennt. Was ist denn rausgekommen? Gucken wir uns gleich ein bisschen genauer an. Guten Morgen.

0: Im Moment in Time von den Zombies um 6.38 Uhr bei Bremen 2. Habemus Reformpaket, es war wohl kein weißer Rauch zu sehen, aber es scheint, als habe sich die Koalition von CDU, CSU und SPD in Berlin auf ein umfassendes Reformpaket geeinigt. Von gestern Nachmittag bis in den späten Abend hinein, bis gegen 23 Uhr ist da gerungen, diskutiert, debattiert worden. Aber im Grunde geht es ja schon seit Antritt der Regierung so. Wachstum, Beschäftigung, alles soll besser werden. Viel mehr, als dass es eine Einigung gibt, ist aber offiziell noch nicht bekannt. Bianca Schwarz im ARD-Hauptstadtstudio kann uns sagen, ob alle dicht gehalten haben oder man inhaltlich doch schon ein bisschen mehr weiß.
1: Es ist tatsächlich nichts nach außen gedrungen und es könnte ja auch ein gutes Zeichen sein, denn insgesamt waren alle sehr vorsichtig. Es haben wirklich alle gemeinsam großen Wert darauf gelegt, dass bis zu dieser Pressekonferenz heute um 9 Uhr keine Details verraten werden. Das Einzige, was man weiß, es gibt zwei Einigungen, eine im Bereich Wachstum und Beschäftigung und eine in Sachen Einkommenssteuerreform.
0: Was waren denn die großen Konfliktlinien und wo könnte da eine Einigung möglich sein?
1: Zwei große Ziele haben CDU, CSU und SPD ja in ihrem Koalitionsvertrag schon festgehalten. Und zwar kleine und mittlere Einkommen sollen entlastet werden und die Arbeitszeit soll flexibler werden. Und diese beiden Punkte, die greifen natürlich ein in die DNA der jeweiligen Partei. Also die SPD hängt am 8-Stunden-Tag. Das ist eine der ältesten Forderungen der Arbeiterbewegung überhaupt. An der 40-Stunden-Woche als Höchstarbeitszeit soll zwar nicht gerüttelt werden, aber eben an den 8 Stunden pro Tag. Und sollte es da einen Kompromiss geben, dann war das für die SPD sicherlich kein leichter Gang. Und bei der Union wird es schwierig bei der Frage, ja, wie will man denn diese Steuerentlastungen für kleine und mittlere Einkommen gegenfinanzieren? Eine mögliche Kompromisslinie könnte die sogenannte Reichensteuer sein. Das ist keine eigene Steuer, sondern es ist der höchste Steuersatz, den es in Deutschland gibt. Der gilt für unverheiratete Menschen so ab ungefähr 280.000 Euro Einkommen. Und da hat die Union in der Vergangenheit mal schwach signalisiert, dass man über die Reichensteuer reden könnte, also darüber sie anzuheben oder aber die Bemessungsgrenze zu senken. Aber ich orakel gerade rum, um das wirklich genauer zu wissen, müssen wir die Pressekonferenz um 9 Uhr abwarten.
0: Dennoch ist es ja erstaunlich, dass sie so schnell fertig geworden sind. Gut, man muss sagen, bis spät in den Abend. Aber es hieß ja vorher, es könne möglicherweise auch mehrere Tage dauern. Warum ging es also so schnell?
1: Ich glaube, das war so ein bisschen Erwartungsmanagement. Also lieber mal sagen, das kann dauern. Und dann freuen sich alle, wenn es dann eben doch schneller geht. Angekündigt waren die Gespräche ja bis Freitag inklusive eventuell. Aber die Bundesregierung steht unter Druck. Wir erinnern uns, dass Bundeskanzler Merz schon kurz nach der Bundestagswahl letztes Jahr vom Herbst der Reformen gesprochen hat, aus dem jetzt ein Sommer der Reformen in diesem Jahr geworden ist. Und deswegen, die Bundesregierung muss liefern. Und dann müssen die ganzen Einigungen aus dem gestrigen Koalitionsgipfel ja auch noch beraten und im Bundestag beschlossen werden. Und da kann es schon noch mal hakelig werden. Also das kann auch noch mal dauern.
0: Sagt die Kollegin Bianca Schwarz. Konkrete Details dann, wie gehört, um 9 Uhr auf der Pressekonferenz. Und in einer guten Stunde wird der Koalitionsausschuss noch mal Thema sein. Hier morgen auf Bremen 2.

0: 13 Minuten vor 7 ist es, hier ist Bremen 2. Es ist Urlaubszeit, Ferien sind und möglicherweise verreisen Sie ja vielleicht nach Griechenland. Und was lernen wir da? Andere Länder, andere Tiere. Im Mittelmeer breitet sich eine neue invasive Art aus, vor allem in Griechenland, der Hasenkopf-Kugelfisch. Klingt jetzt erstmal zuckersüß, ist aber gar nicht so. Unsere Reporterin Lucia Hundbiss ist ihm auf den Fersen und ist extra mal nach Rhodos gereist, dahin, wo so viele in Urlaub fahren, und hat uns das Problem geschildert.
1: Man muss sich vorstellen, der Hasenkopfkugelfisch, der hat sehr scharfe Zähne. Die sehen tatsächlich auch aus wie von einem Hasen. Hinzu kommt aber, dass der einen extrem starken Kiefer hat. Und damit zerbeißt er dann Fischernetze oder sogar Angelhaken eigentlich auch ohne große Mühe. Und er frisst den Fischern den heimischen Fang, zum Beispiel Tintenfische, weg.
0: Das ist inzwischen ein so großes Problem, dass an höchster Stelle beraten wird. Was sagt die griechische Regierung?
1: Ja, am vergangenen Donnerstag wurde jetzt ein staatliches Kopfgeld beschlossen. Das ist jetzt eigentlich nichts komplett Neues. Das gibt es schon in Zypern und in der Türkei. In Griechenland soll es jetzt aber pro Kilo gefangenem Hasenkopfkugelfisch etwas mehr Geld geben. 5,33 Euro sind geplant pro Kilo. Und so versucht man, die schnelle Ausbreitung des Fischs einzudämmen. Wann genau aber Fischer mit dem Geld rechnen können, das steht zum jetzigen Zeitpunkt noch nicht fest.
0: Nun werden viele Urlauber sagen, naja, ich werde ja nicht angeln, ich will den Fisch nicht fangen, ich will aber vielleicht baden gehen. Ist es denn auch für Badegäste gefährlich, auf diesen Fisch zu treffen?
1: Ich habe mit einem Fischer gesprochen. Er hat mir gesagt, dass zurzeit sehr viel Panik geschürt werden würde. Der Fisch habe eigentlich Angst vor Menschen und man solle ihn, wenn man dem denn überhaupt begegnet, einfach ignorieren. Und das hat mir auch ein Experte für den Hasenkopfkugelfisch auf Rhodos, Hierasimo Kondylatos, bestätigt. Es handle sich gar nicht um eine aggressive Art.
0: Gut, ja, dann hoffen wir einfach mal, dass auch der Fisch weiß, dass er keine aggressive Art ist. Denn es beruhigt einen ja beim Schwimmen nur so halbwegs, dass man den einfach ignorieren soll. Das war unsere Kollegin Lucia Hundbiss aus dem Hafen von Rhodos. Da hat sie zum Hasenkopf-Kugelfisch ein paar Informationen für uns eingeholt. Und wir werden nachher noch mal ein bisschen ausführlicher darüber sprechen, wie invasive Arten sich wegen der Meereserwärmung ausbreiten. Gegen 7:50 hier im Morgen auf Bremen 2.

8:07 ist es. Wir haben eine kleine Meldung für die Autofahrer. Vorsicht bitte auf der A1 Bremen Richtung Osnabrück. Zwischen Vechta und Lohne-Dinklage gibt es einen defekten PKW, der behindert den Verkehr im Baustellenbereich.

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1: Mit Alexander Wolfert. Guten Morgen. Koalition ist sich einig bei Reformvorhaben. Russland fliegt massive Angriffe auf die Ukraine und Hunderte gedenken der Opfer von Stade. Das Wetter? Heute ist es zunächst noch freundlich, später gibt es dann Regen bei bis zu 25 Grad. Die Spitzen von Union und SPD haben sich im Koalitionsausschuss auf ein Reformpaket für wirtschaftliches Wachstum und soziale Sicherheit verständigt. Insgesamt haben die Koalitionäre 8 Stunden zusammengesessen. Einzelheiten wollen die Vorsitzenden der Regierungsparteien heute Vormittag in einer Pressekonferenz verkünden. Weitere Informationen zu dem Treffen aus Berlin von Bianca Schwarz.
2: Bis kurz vor 23 Uhr haben die Spitzen von Union und SPD im Berliner Kanzleramt zusammengesessen. Über den genauen Inhalt der Gespräche ist nichts nach außen gedrungen, aber klar ist, es gibt eine Einigung im Bereich Wachstum und Beschäftigung und es gibt eine Einigung in Sachen Einkommenssteuerreform. Im Großen und Ganzen einig waren sich CDU, CSU und SPD bereits vor den Gesprächen in den Punkten, die sie schon im Koalitionsvertrag festgehalten hatten. Kleine und mittlere Einkommen sollen entlastet, die Arbeitszeit flexibler werden. Strittig waren die Details, zum Beispiel die Frage, wie eine Steuerreform gegenfinanziert werden könnte. Die Koalitionspartner arbeiten seit Monaten an einem großen Reformpaket. Das Treffen im Kanzleramt galt als entscheidende Runde.
1: Mehrere Städte in der Ukraine sind zur Zielscheibe einer außergewöhnlich heftigen Angriffswelle mit russischen Kampfdrohnen, Raketen und Marschflugkörpern geworden. Aus der Hauptstadt Kiew wurden am Abend und in der Nacht Explosionen gemeldet. Mindestens 10 Menschen wurden getötet, zahlreiche weitere wurden nach Behördenangaben verletzt. Weitere Informationen aus Kiew von Rebecca Barth.
3: Mehrere Wohnanlagen und Objekte der zivilen Infrastruktur seien beschädigt worden, geben die Behörden an. Der Aufgang eines mehrstöckigen Wohnhauses ist zusammengebrochen. Die Rettungskräfte vor Ort vermuten weitere Opfer unter den Trümmern. Der ukrainische Präsident hatte die Menschen im Land ausdrücklich vor der Nacht gewarnt. Den ukrainischen Geheimdiensten würden Informationen vorliegen, nach denen Russland einen massiven weiteren Luftangriff auf die Ukraine plane, warnte Volodymyr Selenskyj am Abend und rief die Ukrainerinnen und Ukrainer dazu auf, sich in Schutzräumen in Sicherheit zu begeben. Viele Menschen in der ukrainischen Hauptstadt folgten diesem Aufruf und suchten schon am Abend Schutz in den U-Bahn-Stationen.
1: Unterdessen soll die Zahl der getöteten und verletzten russischen Soldaten in dem vor mehr als 4 Jahren begonnenen Krieg in der Ukraine mehr als 2 Millionen betragen. Das hat die Untersuchung eines US-amerikanischen Institutes ergeben. Die Zahl der getöteten ukrainischen Soldaten liegt nach der Untersuchung des CSIS zwischen 125 und 150.000. Die Studie bezieht sich auf Geheimdienstinformationen und geht davon aus, dass pro Monat mehr russische Soldaten getötet werden, als Moskau rekrutieren kann. Die USA und der Iran haben eine Runde indirekter Gespräche beendet. Worum es genau ging und wie erfolgreich das Treffen war, dazu gibt es unterschiedliche Einschätzungen. Die Vermittlerstaaten Katar und Pakistan sprachen von positiven Fortschritten. US-Präsident Donald Trump nannte es ein sehr gutes Treffen. Nach seinen Worten gibt es Fortschritte dabei, das iranische Atomprogramm einzuschränken. Unterhändler hatten dagegen berichtet, es ginge vor allem um die Themen Schiffsverkehr in der Straße von Hormuz und finanzielle Anreize für den Iran. Am Abend haben erneut 100 Menschen an die Opfer von Stade erinnert. In der Marktkirche in Hannover haben etwa 700 Menschen der 6 Menschen gedacht, die am Montag erschossen wurden. Zu dem mutmaßlichen Schützen von Stade sind inzwischen neue Details bekannt geworden, wie Raphael Hein aus Hannover berichtet.
4: Mittlerweile gibt es Hinweise, dass der Verdächtige die Tat offenbar vorbereitet hat. Der Mann soll die Tatwaffe zusammen mit 21 Patronen schon eine Woche vor der Tat in Berlin gekauft haben. Das haben NDR-Recherchen ergeben. Inzwischen sitzt der 45-Jährige aus der Region Hannover in Untersuchungshaft. Schon Wochen vor der Tat hatten Ärzte der Medizinischen Hochschule Hannover beide Eltern angezeigt, so die Staatsanwaltschaft. Der Vorwurf? Einer von beiden könnte den Säugling geschüttelt haben und so dessen Hirnblutung verursacht haben. Die Eltern haben dem offenbar widersprochen. Der Vater hat seinerseits Anzeige gegen Klinikmitarbeiter und auch einen Mitarbeiter des Jugendamtes gestellt, unter anderem wegen Falschaussage vor dem Familiengericht.
1: Zum Sport. Bei der Fußball-Weltmeisterschaft haben es die USA, Belgien und England ins Achtelfinale geschafft. Die USA setzte sich in Unterzahl mit 2:0 gegen Bosnien-Herzegowina durch. Belgien rettete sich mit 2 späten Toren gegen den Senegal in die Verlängerung und schaffte durch einen verwandelten Elfmeter ebenfalls die nächste Runde. Am Ende stand es 3:2. England setzte sich nach Rückstand noch mit 2:1 gegen die Demokratische Republik Kongo durch. Und das waren die Nachrichten mit Alexander Wolfert.
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5: Vor meinem Fenster hier in Bremen. Blauer Himmel, Sonnenschein und das bei 12 Grad in Bremen. Bremerhaven Wolken 15, Delmenhorst Wolken 12 und Budjading Wolken 14 Grad im Moment. Es können noch bis zu 25 Grad werden. Es geht sonnig los, dann kommen Wolken und einzelne Schauer. Danach dann nochmal wieder Sonne und auch einzelne Schauer. Und es wird windiger als in den vergangenen Tagen.
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5: A1 Osnabrück Richtung Bremen zwischen Dreieckstur und Hemelingen 3 Kilometer stockender Verkehr vor einer Baustelle. A7 Hamburg Richtung Hannover zwischen Waltershof und Heimfeld 2 Kilometer stockender Verkehr. A7 Hannover Richtung Flensburg zwischen Heimfeld und dem Elbtunnel 6 Kilometer stockender Verkehr. Die B212 Gandercke-See Richtung Norden Hamm wird in der Überleitung zur B437 Richtung Friedeburg wegen Grünpflege gesperrt. Und zwar in einer guten Stunde geht's los, ab 8 Uhr etwa bis morgen um 15 Uhr. Bremen Lehe Richtung A27, die Straße zwischen Lilienthaler Heerstraße und der A27 ist nach einem Unfall gesperrt.
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5: Die Ausbreitung des Ebola-Virus wird im Kongo zum immer größeren Problem und wir sprechen gleich darüber. Guten Morgen.

0: Love's Work von Robin McKelly hier zusammen mit Gregory Porter. 6:11 ist es. Hier ist der Morgen auf Bremen 1. Wenn wir gerade über den Kongo reden, dann wahrscheinlich im Zusammenhang mit der Fußball-Weltmeisterschaft. Gestern sind die Kongolesen ausgeschieden im England gegen England im 16. Finale. Aber bei der ganzen Euphorie rund um die Weltmeisterschaft vergisst man schnell, dass in der Demokratischen Republik Kongo momentan vielen gar nicht so nach Jubeln ist, denn seit mehreren Wochen ist das Ebola-Virus ausgebrochen. 1000 bestätigte Fälle gibt es, über 250 Menschen haben die Krankheit schon nicht überlebt. Die Frage ist, kann die Ausbreitung gestoppt werden, kann den Menschen geholfen werden? Und darüber möchte ich mit Burkhard Kömm sprechen, Leiter eines Projekts zur Pandemievorsorge in Tansania und Ostafrika bei der Deutschen Gesellschaft für internationale Zusammenarbeit. Guten Morgen, Herr Kömm.
1: Guten Morgen, einen wunderschönen Gruß nach Bremen.
0: Sie haben ja engen Kontakt zu Organisationen, die im Kongo arbeiten. Wie beschreiben die aktuelle Lage?
1: Die aktuelle Lage ist sehr komplex und dynamisch und für die Menschen vor Ort natürlich sehr belastend. Wie Sie schon sagten, haben sich jetzt knapp 7 Wochen nach dem Ausbruch schon über 1000 Menschen angesteckt. Es sind schon viele hunderte Menschen verstorben, aber es befinden sich zum Beispiel auch momentan mehr als 600 Menschen in medizinischer Behandlung. Und man muss sich das vorstellen, 600 Menschen, das ist die Kapazität in etwa vom Klinikum Bremen Mitte. Also eine erhebliche Belastung fürs Gesundheitssystem und für die Menschen, die hier im Kongo mit diesem Ausbruch kämpfen.
0: Nun erinnern wir uns natürlich auch noch an Einzelheiten aus unserer Pandemie Corona, wo es darum ging, Masken zu tragen, sich impfen zu lassen. Wir haben hier bei uns in Deutschland auch Skepsis erlebt zum Teil. Und das ist offenbar auch ein Problem im Kongo, weil sich Menschen da auch nicht impfen lassen, weil Aufnahmestätten angezündet werden. Kann man in so einer Lage den Menschen überhaupt helfen?
1: Ja, ich denke, Hilfe ist sehr gut möglich. Der Ausbruch wird durch eine sehr neue, erst vor 18 Jahren das erste Mal aufgetretene Unterart von Ebola verursacht. Und dazu fehlte es gerade am Anfang massiv an Informationen, nicht nur beim Gesundheitspersonal, sondern natürlich auch bei den Menschen vor Ort. Das Auftreten von vielen Helfern, die zum Glück dann relativ schnell aktiviert worden sind, mit Schutzanzügen, mit Vollkörperverkleidung, hat bei den Menschen zu sehr viel Angst geführt. Glaube ich, das kann man auch gut verstehen, wenn bekannt ist und die Menschen auch mitbekommen, dass viele Infizierte letztendlich sterben. Aber durch den schnellen Einsatz der Helfer, zum Beispiel der GIZ, durch die Unterstützung der Bundesregierung, wurden jetzt schon entsprechende Maßnahmen eingeleitet, um die Menschen aufzuklären, um den Menschen Mut zu machen, um die Menschen zur Mitarbeit zu motivieren. Und die Behandlungssituation hat sich deutlich verbessert. Genauso die Situation mit den Laboren, mit der Diagnostik ist deutlich besser geworden.
0: Es gab ja vor einigen Jahren schon mal einen Ausbruch. Gibt es Erfahrungen aus der Zeit, die man jetzt nutzen kann?
1: Ja, sehr viel Erfahrung sogar. Wir greifen bei unserem GIZ-Projekt hier in Ostafrika speziell auf Medizinerinnen, Mediziner, aber auch Krankenschwestern, Krankenpfleger und Menschen, die in der Aufklärung gearbeitet haben, in Westafrika von 2014 bis 2016 beim Ebola-Ausbruch in Liberia und Sierra Leone zurück und nutzen deren Erfahrung. Die haben damals freiwillig geholfen und sind jetzt wieder zurück in Ostafrika und wir nutzen die jetzt ganz gezielt bei unseren Einsätzen, werden die von uns in die Region beordert und unterstützen bei der Aufklärung, gehen in die Dörfer, sprechen mit den Menschen und wissen genau, auf was sie achten müssen, denn sie kommen aus der Region, sie sprechen die entsprechenden Sprachen, die in der Region üblicherweise gesprochen werden und können auch kulturell sehr gut auf die Bedürfnisse eingehen. Und das ist eine Erfahrung, die man eben aus dem letzten Ausbruch mitgenommen hat, dass man hier sehr bewusst auf die Ängste und auf die Befürchtungen und auf die Bedürfnisse der Menschen eingehen muss.
0: Burkhard Kömm sagt, das Leiter eines Projekts zur Pandemievorsorge in Tansania und Ostafrika bei der Deutschen Gesellschaft für internationale Zusammenarbeit. Vielen Dank.
1: Vielen Dank Ihnen.

0: Hier ist der Morgen auf Bremen 2. Es ist 7.23 Uhr. Und manchmal ist es ja so, dass man mit so großer Vorfreude in eine neue Kinowoche geht. Donnerstags, wissen Sie, kommen immer die neuen Filme. Und manchmal passiert es eben, dass jemand zurückkommt ins Kino, den man irgendwie vermisst hat. Und es fällt einem vor allem dann auf, wenn dann wieder ein Film mit diesem Menschen kommt. So ist es heute.
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0: Guten Morgen, Katja.
2: Guten Morgen, liebe Anja.
0: Ich freue mich sehr, denn einer der ganz Großen des Kinos, Dustin Hoffman, den wir kennen, ich greife mal ganz weit zurück, seit der Reifeprüfung, Tutsi, Rain Man. Jetzt kommt er endlich wieder ins Kino in einem neuen Film, The Piano Tuner. Da spielt er, nehme ich mal an, einen Klavierstimmer.
2: Ja, er spielt einen liebenswerten, aber auch etwas vertüttelten Klavierstimmer, denn er verlegt auch immer mal wieder sein Hörgerät. Er ist natürlich jetzt nicht mehr der Jüngste, wie wir wissen. Und er arbeitet zusammen mit seinem Ziehsohn und gemeinsam gurken die so mit einem alten Transporter durch New York und stimmen eben Flügel, die nie gespielt werden, weil die reichen Leute die nur zur Deko hinstellen. Und Dustin Hoffman, das ist wirklich ein schönes Wiedersehen, da ist mit diesen warmherzigen alten Klavierstimmer, der ist der Star des Films. Und Leo Woodall, der ist der Darsteller des Ziehsohns, der ist die Sensation des Films, denn seine Figur Nikki, sie leidet unter einer Geräuschüberempfindlichkeit, deswegen läuft er immer mit Ohrenschützern durch die Gegend und sein absolutes Gehör macht ihn aber eben auch zu einem perfekten Klavierstimmer. Und er macht noch weitere Berufserfahrungen, liebe Anja, denn er entdeckt, dass er Safes öffnen kann, weil er die richtigen klickenden, einrastenden Rädchen, die Zahlenkombination hören kann. Und so fahren wir eben mit diesen beiden und mit diesem hellhäugigen Helden durch New York und der dreht ja, krumme Dinge und wird sich auch verlieben.
0: Wenn dieser Held so hellhörig ist, merkt man das der Tonspur an?
2: Absolut, wir hören wirklich mit ihm die Stadt New York mal anders. Also erstmal zucken wir bei jedem lauten Geräusch zusammen. Also Polizeisirenen, Streitigkeiten auf der Straße über eine Pizzalieferung, Bohrmaschinen im Nebenraum. Und Leo Woodall, der spielt das auch unheimlich gut mit so einer Mischung aus Introvertiertheit, verhaltener Sexiness und auch einer ruhigen Körperlichkeit. Also wenn man so will, dann hört ja dieser Klavierstimme auch die Verstimmtheit der Welt und wir mit ihm. Und der Regisseur Daniel Roer, der zeigt das auch sehr schön bei der Liebesgeschichte, weil Nikki, der stimmt auch den Flügel einer jungen Kompositionsstudentin Ruthie und man hat das Gefühl, dass sich dieses Paar mit ganz besonderen Untertönen verliebt und dass die beiden beim Verlieben wirklich irgendwie aufeinander hören.
0: Es ist jetzt sehr einfach, zum nächsten Film überzuleiten, weil wir bleiben einfach beim Hauptdarsteller Hoffmann, in diesem Fall ein deutscher Hoffmann und ein bisschen jünger als der 88-jährige Dustin Hoffmann. Es geht um Louis Hoffmann, der die Hauptrolle spielt in 23.000 Leben, beruht auf wahren Begebenheiten, nämlich der Gründung der NGO Jugend rettet, die 2015 mit der Seenotrettung im Mittelmeer angefangen hat. Wie wird das denn erzählt?
2: Es wird erstmal erzählt auch durch einen sehr besonderen Helden. Das ist nämlich der begeisterte, idealistische Jurastudent Lukas, der eben von Louis Hoffmann gespielt hat, wird. Und wir schreiben eben das Jahr 2015. Geflüchtete ertrinken zu Tausenden im Mittelmeer. Und dieser junge Kerl, der bringt zusammen mit Mitstreitern und Mitstreiterinnen per Crowdfunding das Geld auf für ein Rettungsschiff, die Juventa. Man sieht die Vorbereitungen, die Missionen im Mittelmeer, die Rettungsaktionen. Man erlebt auch mit der Mannschaft wirklich Geburt und Tod und schrecklichste Dramen, bis das Schiff dann von den italienischen Behörden beschlagnahmt wird. Und die Besatzung, die wurde ja der Zusammenarbeit mit Schleppern angeklagt und nach Jahren, in einem absurden Prozess übrigens, freigesprochen. Und der Regisseur Markus Goller, der erzählt diese ganzen wahren Begebenheiten.
0: Klingt ziemlich aufwühlend.
2: Es ist auch aufwühlend und pathetisch und es wird auch viel mit Musik gearbeitet. Aber weißt du, Anne, beim Anschauen habe ich mir gedacht, wir lassen dem US-amerikanischen Kino, dem lassen wir doch eigentlich sehr viele pathetische Heldengeschichten so durchgehen. Da sagen wir ja nie, oh, ist over the top oder selten. Und hier ist mal eine Heldengeschichte eines jungen deutschen Studenten. Und der Film idealisiert es ja nicht nur. Der zeigt auch die politischen Widersprüche, die Frage, ob die Retter falsch handeln, halt die Fluchtbewegung mitbefördern. Und das geht dann bis an den heimischen Familientisch, wo Franka Potente der Lukas Mutter spielt. Also man sieht einfach junge Menschen, die einem zutiefst menschlichen Impuls folgen. Also für mich ist 23.000 Leben der sympathische Versuch eines deutschen politischen Kinos.
0: Katja Nikodemus heute über The Piano Tuner von Daniel Rohr und über 23.000 Leben, der jetzt im Kino läuft. Den sollten Sie sich auch im Kino angucken, auf der großen Leinwand. Wenn Sie es aus irgendwelchen Gründen nicht schaffen, dann haben Sie ab 17. Juli auch Gelegenheit, diesen Film über die NGO Jugend rettet auch auf Netflix zu sehen. Vielen Dank, Katja.
2: Gerne, Anja.

0: 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Es ist 7.30 Uhr. 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
1: Mit Alexander Wolfert. Guten Morgen. Die Koalitionsspitzen von Union und SPD haben sich nach ARD-Informationen auf ein umfassendes Paket für Wachstum und Beschäftigung verständigt. Außerdem einigte sich die Koalition demnach auf eine Einkommensteuerreform. Details sollen am Vormittag bekannt gegeben werden. Seit Monaten arbeitet die Koalition an einem großen Reformpaket, das die sozialen Sicherungssysteme stabilisieren, die Bürger steuerlich entlasten und die stagnierende deutsche Wirtschaft wieder in Schwung bringen soll. Mehr zum Koalitionsausschuss auch gleich hier bei Bremen 2. In Ludwigslust in Mecklenburg-Vorpommern steht ein Krankenhaus in Flammen. Nach jüngsten Erkenntnissen kamen 2 Menschen ums Leben. Mehr als 30 wurden verletzt. Feuerwehr und Polizei sind mit einem Großaufgebot im Einsatz. Aktuell werde die gesamte Klinik evakuiert, teilte ein Sprecher mit. Warum der Dachstuhl des Krankenhauses Feuer fing, ist unklar. Betroffen von dem Brand ist die Radiologie der Klinik. Russland hat in der vergangenen Nacht die Ukraine massiv angegriffen. Aus der Hauptstadt Kiew wurden am Abend und in der Nacht Explosionen gemeldet. Mindestens 10 Menschen seien getötet und 11 weitere verletzt worden. Auch in anderen Städten wie Saporischschja, Sumy und Kharkiv gab es Berichten zufolge Luftalarm und Explosionen. Die USA und der Iran haben eine Runde indirekter Gespräche beendet. Worum es genau ging und wie erfolgreich das Treffen war, dazu gibt es unterschiedliche Einschätzungen. Die Vermittlerstaaten Katar und Pakistan sprechen von positiven Fortschritten beim iranischen Atomprogramm. Unterhändler hatten dagegen berichtet, es ginge vor allem um die Themen Schiffsverkehr in der Straße von Hormuz und finanzielle Anreize für den Iran. Bei der Fußball-Weltmeisterschaft haben es die USA, Belgien und England ins Achtelfinale geschafft. Die USA setzten sich in Unterzahl mit 2:0 gegen Bosnien-Herzegowina durch. Belgien rettete sich mit 2 späten Toren gegen den Senegal in die Verlängerung und schaffte es dort durch einen verwandelten Elfmeter ebenfalls in die nächste Runde. Am Ende stand es 3:2. England setzte sich nach Rückstand noch mit 2:1 gegen die Demokratische Republik Kongo durch. Und das waren die Nachrichten mit Alexander Wolfert.
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2: In Bremen Sonne bei 15 Grad, in Bremerhaven leicht bewölkt 16, in Oldenburg leicht bewölkt 16 und in Kloppenburg Wolken bei 15 Grad. Es geht sonnig los und trocken. Später kommen dann Wolken mit Regen, dann wieder Sonne, aber auch weiterhin einzelne Schauer möglich. Es wird heute ein bisschen windiger bei Höchsttemperaturen zwischen 19 und 25 Grad.
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2: A1 Osnabrück Richtung Bremen zwischen Dreieck Stur und Bremen-Himmelingen 5 Kilometer stockender Verkehr vor einer Baustelle. A7 Hamburg Richtung Hannover zwischen Hamburg-Waltershof und Heimfeld 2 Kilometer stockender Verkehr. A7 Hannover Richtung Flensburg zwischen Hamburg-Heimfeld und dem Elbtunnel 6 Kilometer stockender Verkehr. Die B212 Gandergesee Richtung Norden-Hamm wird in der Überleitung zur B437 Richtung Friedeburg wegen Grünpflege gesperrt und zwar eine halbe Stunde und dann bis morgen früh um 15 Uhr. Die B437 Friedeburg Richtung Rodenkirchen wird in der Überleitung zur B212 Richtung Norden-Hamm wegen Grünpflege ebenfalls gesperrt, geht auch in einer halben Stunde los und dann auch bis morgen früh um 15 Uhr.

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1: Alle haben sich lieb und sind sehr zufrieden nach Hause gefahren. So kann man offenbar den Koalitionsausschuss von gestern zusammenfassen. Ob es wirklich so war, besprechen wir gleich. Guten Morgen.

Musik von Crowded House war das, 7.38 Uhr. Crowded House 1985 gegründet und richtig durchgestartet, das Trio. Dann haben sie sich 1996 aufgelöst. Und wie oft bei so erfolgreichen 80er-Bands kamen sie dann nochmal wieder im Jahr 2007. Jetzt sind sie wieder da. Das aktuelle Album ist 2024 erschienen und heißt Gravity Stairs. Hier ist der Morgen auf Bremen 2 um 7.38 Uhr jetzt mit Musik von Özgür. Und die sind auf Tour live zu erleben, unter anderem am 10. September in Groningen und am 11. in Hamburg. Hier zu hören mit Ferris Wheel.

0: 8:15 hier ist der Morgen auf Bremen 2. Die USA haben in einer Studie Bilanz gezogen zum Ukraine-Krieg. Bis zu 600.000 Soldaten sollen inzwischen getötet worden sein. 1,4 Millionen Soldaten sind verletzt oder vermisst, aber bis zu 600.000 gefallen. Die bisherige Bilanz, und da sind dann natürlich, kommen dazu all die Schäden, die Sachschäden, die zum Teil riesig sind, viel Geld kosten werden und deren Reparaturen sehr lange dauern werden. Mitte Juni ist eine russische Drohne in die wichtigste Kirche des Kiewer Höhlenklosters gefallen. Ein Großbrand ist ausgebrochen und diese brennende Kathedrale, die Bilder dieser Kathedrale, haben die Ukrainerinnen und Ukrainer sehr bewegt. Zwei Wochen später, jetzt ist der erste Schock verflogen, aber die Beseitigung der Folgen wird noch sehr lange dauern und teuer werden. Unser Korrespondent Frederik Rother.
1: Dutzende Mitarbeiter des Katastrophenschutzes arbeiten auf der Maria-Entschlafenskathedrale, hämmern und sägen. Aus Holz zimmern sie einen provisorischen Dachstuhl und spannen eine Plane darüber, damit es nicht reinregnet. Das bisherige Dach der Kirche, die wichtigste auf dem Gelände des Kiewer Höhlenklosters, wurde Mitte Juni durch einen Großbrand zerstört. Eine russische Drohne war eingeschlagen. Pavlo Petrov vom Katastrophenschutz ist froh, dass die Rettungskräfte schnell am Einschlagort waren. Im Grunde genommen konnten wir die Flammen sehr schnell unter Kontrolle bringen, sodass sie sich nicht nach unten ausbreiten konnten. Auch alle Kuppeln sind ganz geblieben. Das Feuer hatte nicht genug Zeit, die Baukonstruktion zu beeinträchtigen oder zu beschädigen. Dennoch sind in der Kirche Fenster kaputt gegangen. Löschwasser ist ins Innere eingedrungen. Wichtige Objekte wie die 25 Meter hohe Ikonostase, eine mit Ikonen geschmückte Wand, sind nass geworden. Noch immer riecht es verbrannt, Trocknungsgeräte sind im Einsatz. Glücklicherweise gab es keine Verletzten und die Rettungskräfte haben nicht nur den Brand gelöscht, sondern auch dabei geholfen, die Exponate aus der Kirche zu holen, um sie dann an einen sicheren Ort bringen zu können. Das war eine der größten Sorgen, dass die vielen Exponate, die opulenten Deckenmalereien, zerstört werden. Aber das Schlimmste konnte offenbar verhindert werden. Das Kiewer Höhlenkloster ist eine der bedeutendsten Stätten des orthodoxen Christentums. Für die ukrainische Geistesgeschichte ist das Kloster wichtig. Das erste in Kiew gedruckte Buch entstand hier, theologische Strömungen wurden hier geprägt, bekannte Gelehrte lebten hier. Die Bilder des lichterloh brennenden Dachstuhls haben die Menschen in der Ukraine aufgewühlt. Lyudmila Filipowitsch, Philosophieprofessorin an der Nationalen Wissenschaftsakademie und Religionswissenschaftlerin. Das Kloster ist eines der wichtigsten Symbole unserer nationalen Identität. Eine Nation ohne Wurzeln ist wie eine Distel. Sie bleibt nirgendwo haften, wird durch die Welt getragen von Land zu Land. Und die Tatsache, dass das Kloster erbaut wurde, dass es hier bereits seit dem 11. Jahrhundert besteht, macht es zu einem sakralen und sehr geschätzten Ort. Wie könnte das einen nicht bestärken, nicht wärmen? Viel deutet darauf hin, dass Russland gezielt einen Krieg gegen die ukrainische Kultur führt und solche Treffer kein Zufall sind. In der Nacht, als das Höhlenkloster angegriffen wurde, wurden auch weitere Kulturstätten in Kiew beschädigt. Lyudmila Filipowitsch. Gerade jetzt zerstören sie die ukrainische Kultur allein deshalb, weil sie nicht russisch, sondern ukrainisch ist. Stand heute verfügen wir über eine Liste zerstörter Kulturstätten, die etwa 700 Einträge umfasst. Wie geht es weiter? Die ukrainische Regierung will Gelder für die Reparatur der Kathedrale bereitstellen. Die Schweiz und wohl auch andere internationale Partner wollen helfen. Eine Bank hat eine Spendenkampagne gestartet. Zurzeit untersuchen Experten die Schäden genau. Das provisorische Dach ist mittlerweile fertig, aber es ist nicht wintertauglich. Da muss eine neue Lösung her. Der Wiederaufbau könnte rund 2 Jahre dauern, heißt es. Die Kosten werden auf mehrere Millionen Euro geschätzt. Das alles im Krieg ist ein Kraftakt. Aber dass die Maria-Entschlafenskathedrale wieder in altem Glanz erstrahlen soll, steht für die Ukrainer außer Frage.
0: Frederik Rother berichtete. 11:08. 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

0: 4 Minuten vor 8.
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1: Mit Alexander Wulffert, guten Morgen. Koalition ist sich einig bei Reformvorhaben. Mindestens 2 Menschen sterben bei Klinikbrand in Mecklenburg-Vorpommern und Hunderte gedenken der Opfer von Stade. Das Wetter, es ist heute zunächst noch freundlich, später gibt es dann Regen bei 25 Grad. Nach rund 8 Stunden Verhandlungen haben sich die Spitzen von Union und SPD auf ein großes Reformpaket geeinigt. Genaue Details sind noch nicht bekannt. Über die bisher vorliegenden Informationen berichtet aus Berlin Kirsten Gierschick.
2: Klar ist, die Koalitionspartner haben sich auf ein Reformpaket verständigt. Darin enthalten eine Reform der Einkommensteuer und eine Einigung im Bereich Wachstum und Beschäftigung. Um 9 Uhr sollen die Ergebnisse in einer Pressekonferenz vorgestellt werden, im Garten des Kanzleramts. Seit Monaten haben die Koalitionspartner an Reformen gearbeitet. Diese sollen die Bürger steuerlich entlasten und der stagnierenden Wirtschaft neuen Schwung geben. In vielen Punkten waren sich CDU, CSU und SPD bereits vor dem Treffen im Kanzleramt einig. Bei der Steuer sollen kleinere und mittlere Einkommen entlastet werden. Offen war noch, wie die Gegenfinanzierung aussehen könnte. Auch bei der Flexibilisierung der Arbeitszeit gab es noch offene Punkte. Hier konnte die Koalition offenbar am Ende Ergebnisse erzielen.
1: In Ludwigslust in Mecklenburg-Vorpommern steht ein Krankenhaus in Flammen. Nach jüngsten Erkenntnissen kamen 2 Menschen ums Leben, mehr als 30 wurden verletzt. Weitere Informationen aus der Nachrichtenredaktion von Thomas Kuhlmann.
3: Um kurz vor 4:30 ging der erste Notruf ein. Mittlerweile brennt der Dachstuhl des Lupp-Klinikums in Ludwigslust in voller Ausdehnung. Die Feuerwehr ist im Großeinsatz. Die Lage sei sehr dynamisch, meinte ein Sprecher vor Ort. Das gesamte Krankenhaus wird jetzt geräumt, auch die Nebengebäude. Alle Patientinnen und Patienten müssen raus. Sie werden an einem sicheren Ort auf dem Klinikgelände versorgt. Auch in die Notaufnahme konnte man zeitweise nicht rein. Sie ist inzwischen jedoch wieder freigegeben worden. Das Feuer ist nach Angaben der Einsatzkräfte im Dachstuhl der Radiologie ausgebrochen. Warum, ist unklar. Wegen der starken Rauchentwicklung sollen die Menschen in Ludwigslust die Türen und Fenster zumachen.
1: Mehrere Städte in der Ukraine sind zur Zielscheibe einer außergewöhnlich heftigen Angriffswelle mit russischen Kampfdrohnen, Raketen und Marschflugkörpern geworden. Aus der Hauptstadt Kiew wurden am Abend und in der Nacht Explosionen gemeldet. Nach Behördenangaben gab es mindestens 10 Tote und zahlreiche Verletzte. Auch in anderen Städten der Ukraine, darunter Saporischschja und Pavlorad im Südosten sowie Sumy und Charkiw im Nordosten des Landes, gab es Berichten zufolge Luftalarm und Explosionen. Die Geschäftspraktiken des Internetriesen Google werden heute erneut vor Gericht verhandelt. Es geht um eine Strafe der EU-Kommission gegen das Unternehmen in Höhe von mehr als 4 Milliarden Euro. Die war bereits 2018 verhängt worden, weil Google nach Ansicht der Brüsseler Behörde seine Marktposition unzulässig ausgenutzt hat. Der Konzern hatte es Handyherstellern nur erlaubt, den App Store auf ihren Geräten anzubieten, wenn sie gleich ein ganzes Paket aus Google Apps mit installieren. Vor dem EuGH wird heute über den Einspruch von Google gegen die Strafe entschieden. Am Abend haben erneut hunderte Menschen an die Opfer von Stade erinnert. In der Marktkirche in Hannover haben etwa 700 Menschen der 6 Getöteten gedacht, die am Montag erschossen wurden. Zu den mutmaßlichen Schützen von Stade sind inzwischen neue Details bekannt geworden, wie Raphael Hein aus Hannover berichtet.
4: Mittlerweile gibt es Hinweise, dass der Verdächtige die Tat offenbar vorbereitet hat. Der Mann soll die Tatwaffe zusammen mit 21 Patronen schon eine Woche vor der Tat in Berlin gekauft haben. Das haben NDR-Recherchen ergeben. Inzwischen sitzt der 45-Jährige aus der Region Hannover in Untersuchungshaft. Schon Wochen vor der Tat hatten Ärzte der Medizinischen Hochschule Hannover beide Eltern angezeigt, so die Staatsanwaltschaft. Der Vorwurf? Einer von beiden könnte den Säugling geschüttelt haben und so dessen Hirnblutung verursacht haben. Die Eltern haben dem offenbar widersprochen. Der Vater hat seinerseits Anzeige gegen Klinikmitarbeiter und auch einen Mitarbeiter des Jugendamtes gestellt, unter anderem wegen Falschaussage vor dem Familiengericht.
1: Zum Sport. Am gestrigen Abend und am heutigen Morgen haben 3 weitere Mannschaften bei der Fußball-WM den Sprung ins Achtelfinale geschafft. Belgien, England und auch die USA sind eine Runde weiter, wie Michael Küster berichtet.
5: Die USA bleiben bei der Weltmeisterschaft im eigenen Land weiter im Turnier. Dank eines 2:0-Erfolgs gegen Bosnien-Herzegowina steht das Team von Trainer Maurizio Pochettino im Achtelfinale und trifft dort am Dienstag auf Belgien. Die Roten Teufel haben sich zuvor in einer dramatischen Partie gegen den Senegal mit 3:2 nach Verlängerung durchgesetzt. Die Afrikaner lagen bis zur 86. Minute noch mit 2:0 vorne und mussten den endgültigen K.O. in der Nachspielzeit der Verlängerung einstecken durch einen Foulelfmeter. Weiter ist auch England, das mit der Demokratischen Republik Kongo viel Mühe hatte. Der WM-Neuling führte sogar zur Pause, bevor Bayern-Angreifer Harry Kane mit seinen beiden Toren das Spiel gedreht hat. Die Three Lions treffen am kommenden Montag auf Mexiko.
1: Und das waren die Nachrichten mit Alexander Wolfert.
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6: Wenn Sie sagen, Ihr Koffer ist bunt gefüllt, gut gepackt für den Urlaub, kann ich Ihnen sagen, genauso sieht das Wetter heute aus. Es ist alles drin, Sonne, Wolken, blauer Himmel, Regen, alles, was Sie wollen. Bisschen Wind hätte ich auch noch dabei. Im Moment in Bremen 15 Grad und zumindest hier vor meinem Fenster sehr blauer Himmel und Sonne. In Bremerhaven 16 Grad und Wolken. In Diepholz 15 Grad in Wolken und auch in Ritterhude 15 Grad und Wolken. Bis zu 25 Grad soll es heute noch werden. Auf den Inseln und an den Küsten bis zu 19 Grad. Nachdem die Sonne da war, kommt ein bisschen Regen und es kann auch ziemlich windig werden.
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6: A1 zu Osnabrück Richtung Bremen zwischen Dreieck Stur und Bremen-Hemmeling 4 Kilometer stockender Verkehr vor einer Baustelle. A1 Bremen Richtung Lübeck zwischen Maschner Kreuz und Norderelbbrücke 8 Kilometer stockender Verkehr. A7 Hamburg Richtung Hannover zwischen Hamburg-Waltershof und Heimfeld 2 Kilometer stockender Verkehr. A7 Hannover Richtung Flensburg zwischen Hamburg-Heimfeld und dem Elbtunnel 6 Kilometer stockender Verkehr. Die B212 Gandakesee Richtung Norden Hamm ist in der Überleitung zur B437 Richtung Friedeburg gesperrt bis morgen um 15 Uhr. Hier gibt es ein paar Gartenarbeiten. Und das ist auch auf der B437 so, Friedeburg Richtung Rodenkirchen. Hier ist die Überleitung zur B112 Richtung Nordenham gesperrt, auch bis 15 Uhr morgen. Es gibt eine Umleitungsbeschilderung. Kreis Friesland, die Landesstraße ist zwischen Salzengroden und B210 in beiden Richtungen bis zum 31. August gesperrt. Und Bremen-Hornlehe Richtung A27, die Straße zwischen Lilienthaler Heerstraße und der A27 ist nach einem Unfall gesperrt.
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6: Sollten Sie Urlaub in Griechenland planen, dann wird es gleich für Sie besonders interessant, denn in Griechenland treibt sich gerade der Kugelfisch um und über den sprechen wir gleich.

0: Rote Hammel war das bei Bremen 2, 10 Minuten nach 8 ist es. Falls Sie nach Griechenland fahren in den nächsten Tagen oder überhaupt in Ihrem Urlaub, dann sind Ihnen wahrscheinlich die Nachrichten schon aufgefallen. Die griechische Regierung setzt eine Prämie aus auf den giftigen Hasenkopfkugelfisch, eine invasive Art, die durchaus, das haben wir vorhin schon in einem Beitrag von unserer Korrespondentin gehört, Fischern den Fang und Urlaubern den Badeurlaub vermiesen könnte. Die Erwärmung der Meere hat uns diesen ungebetenen Gast gebracht und passend dazu hat der EU-Klimadienst Copernicus für den Juni einen neuen Rekordwert der Meeresdurchschnittstemperatur errechnet. Wir sind dabei 21 Grad, Tendenz steigend. Und darüber möchte ich sprechen mit dem Biologen Christian Wild. Er leitet an der Uni Bremen die Arbeitsgruppe Marine Ökologie. Schönen guten Morgen, Herr Wild.
1: Ja, guten Morgen, Frau Görz.
0: Wer ist denn eigentlich dieser Hasenkopfkugelfisch? Wo kommt er her?
1: Der kommt ursprünglich aus dem Indischen Ozean und ist bereits vor 2 Jahrzehnten über den Suezkanal in das östliche Mittelmeer eingewandert.
0: Und was macht der?
1: Ja, er ist sehr gefräßig. Er hat im Mittelmeer wenig natürliche Feinde und er frisst unglaublich viele kleinere Fische und auch wirbellose Tiere. Und was ich auch gelesen habe, ist, dass er die Fischerei beeinträchtigt, indem er da auch Fische frisst, die sich in Netzen verfangen haben.
0: Nun muss man sagen, dass der nur eine von ganz vielen invasiven Arten ist, die zu uns kommen, weil die Meere wärmer werden. Was ist denn da hier neuerdings so bei uns in Nord- und Ostsee unterwegs?
1: Ja, in der Nord- und Ostsee kann man sagen, dass es da auch eine ganze Reihe von invasiven Arten gibt. Bei den Fischen ist es zum Beispiel die Schwarzmundgrunde. Bei den wirbellosen Tieren ist es die Wollhandkrabbe, die viele sicherlich kennen, die pazifische Auster, die Klammerqualle, die Meerwalnuss und auch schon die Schwertmuschel, die viele wahrscheinlich auch kennen.
0: Und wenn wir hören, dass es so viele sind, und es sind jetzt wahrscheinlich nur einige, gibt es heimische Arten, die dann keinen Bestand mehr haben, die verdrängt werden durch diese invasiven Arten?
1: Ja, das ist das große Problem, dass diese invasiven Arten oft hitzetoleranter sind als die einheimischen Arten. Also mit diesen steigenden Wassertemperaturen, die Sie ja gerade auch genannt haben, das sind Rekordoberflächentemperaturen im Moment, 21 Grad, das gab's noch nie. Die kommen damit einfach besser klar als die einheimischen Arten, als die endemischen Arten, die es teilweise nur an einem Standort gibt. Und dadurch verdrängen diese Arten dann teilweise diese einheimischen, endemischen Arten.
0: Das kennen wir auch von Insekten zum Beispiel. Nun könnte man sagen, die einen gehen, die anderen kommen. So ist das halt in der Natur. Aber haben so Arten wie dieser Hasenkopfkugelfisch das Potenzial, komplette Ökosysteme zu zerstören?
1: Ja, zusammen mit anderen invasiven Arten. Der Feuerfisch ist ja auch eine Riesenthematik, gerade im östlichen Mittelmeer. Der breitet sich da ja auch stark aus. Und wir wissen, dass die Vielfalt der Fische dort tatsächlich deutlich geringer geworden ist. Und das kann dann schon Auswirkungen haben auf das Funktionieren des gesamten Ökosystems.
0: Der Copernicus-Direktor Bontempo hat gestern gesagt, die aktuellen Bedingungen könnten den Beginn einer neuen Phase einläuten und uns erneut in unbekanntes Terrain führen. Was hat er denn damit gemeint?
1: Ja, es sind Rekordtemperaturen. Das heißt, wir hatten sie noch nie. Wir haben sowas noch nicht erlebt. Wir haben keine Erfahrungswerte. Und ich glaube, das meint er. Dass das sozusagen ein natürliches Experiment ist, was wir gerade erleben durch den Klimawandel.
0: Der Kugelfisch und die warmen Meere, darüber haben wir gesprochen mit dem Biologen Christian Wild, der die Arbeitsgruppe Marine Ökologie an der Uni Bremen leitet. Herzlichen Dank.
1: Ja, sehr gerne.

0: Mika Minar war das um 8.22 Uhr bei Bremen 2 und es ist in Bremen natürlich wieder Deichzeit für alle, die hier wohnen und für alle, die aus dem Umland kommen. Alle freuen sich, Osterdeich ist wieder Festivalschauplatz. Es ist Breminale. Gestern ging es los bei schönstem Wetter mit dem Bremen 2 Programm. Drei Acts haben auf unserer Bühne gespielt und unsere Reporterin Emmy Thume war dabei.
1: Die Sonne steht schon tief am Osterdeich. Das Riesenrad dreht sich, es riecht nach frischen Crepes und Pommes. Aus allen Richtungen ist verschiedene Musik zu hören, mal elektronisch, mal akustisch. Die meisten Menschen haben ein breites Lächeln im Gesicht. Auch Felix, der mit seiner Familie an den Essensständen vorbeischlendert.
2: Also ich gehe immer nur mittwochs und donnerstags hin, weil ich mich vor allen Dingen auf nette Leute aus Bremen

0: Weise.
1: Den Osterdeich findet er lauschig und hätte sich vorm Konzert gerne noch kurz in der Weser abgekühlt.
0: Es ist sehr gemütlich. Schade, dass ich meine Badesachen vergessen habe. Es ist so schönes Wetter, ein tolles Publikum. Wir freuen uns darauf, hier zu spielen.
1: Die Band freut sich auf die Show und performt ihre moderne Interpretation indonesischer Musik voller Energie.

0: Besonders angetan ist das Publikum von Sängerin Megan DeClercq und von den Instrumentals der Band.
1: Mega, die waren total geil. Ist ja mal ganz was anderes. Die Frau, die Sängerin, der Hammer. Das Gitarrenduell, der Hammer. Großartig.
2: Ja, es war fantastisch. War sehr schön, kleine Reise. Genau, das war mein Highlight bisher, also so vom Programm, wo ich gesagt habe, da muss ich hin.
3: Das Instrumentale war super, vor allem der Perkussionist war spitze.
0: Je später es wird, desto voller wird der Deich. Bis oben zur Straße hin sitzen die Menschen dicht an dicht mit Blick auf die Bühne. Zu hören die Sängerin Alila Diane aus Portland, Oregon. Menschen im Publikum umarmen sich, wiegen sich im Takt der Musik und schließen die Augen.
4: Ich habe mir gerade vorgestellt, wie ich in einem Cabriolet durch Kalifornien fahre und dabei diese Musik höre. Also genau so ist das. Und das freut mich. Also da verfrachtet sie mich gerade hin.
5: Also toll, dass die nach Bremen kommt, ins kleine Bremen. Das ist schön.
0: Und während die Amerikanerin aus Portland mit ihrem sentimentalen Folk die Menge ergreift, geht die Sonne langsam unter.
6: Emmy Thume war für uns beim ersten Abend der Breminale und wir setzen uns jetzt auch nochmal dieses Cabrio durch Kalifornien mit Alila Diane.
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4: Halb neun.
0: 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Es ist 8.30 Uhr. 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
5: Mit Alexander Wolfert. Guten Morgen. Die Koalitionsspitzen von Union und SPD haben sich nach ARD-Informationen auf ein umfassendes Paket für Wachstum und Beschäftigung verständigt. Außerdem einigte sich die Koalition demnach auf eine Einkommensteuerreform. Details sollen in einer halben Stunde auf einer Pressekonferenz bekannt gegeben werden. In Ludwigslust in Mecklenburg-Vorpommern steht ein Krankenhaus in Flammen. Nach jüngsten Erkenntnissen kamen zwei Menschen ums Leben, mehr als 30 wurden verletzt. Feuerwehr und Polizei sind mit einem Großaufgebot im Einsatz. Aktuell werde die gesamte Klinik evakuiert, teilte ein Sprecher mit. Warum der Dachstuhl des Krankenhauses Feuer fing, ist unklar. Betroffen von dem Brand ist die Radiologie der Klinik. Russland hat in der vergangenen Nacht die Ukraine massiv angegriffen. Aus der Hauptstadt Kiew wurden am Abend und in der Nacht Explosionen gemeldet. Mindestens 10 Menschen seien getötet und 11 weitere verletzt worden. Auch in anderen Städten wie Saporischschja, Sumy und Kharkiv gab es Berichten zufolge Luftalarm und Explosionen. Die USA und der Iran haben eine Runde indirekter Gespräche beendet. Worum es genau ging und wie erfolgreich das Treffen war, dazu gibt es unterschiedliche Einschätzungen. Die Vermittlerstaaten Katar und Pakistan sprachen von positiven Fortschritten beim iranischen Atomprogramm. Unterhändler hatten dagegen berichtet, es ginge vor allem um die Themen Schiffsverkehr in der Straße von Hormuz und finanzielle Anreize für den Iran. Bei der Fußball-Weltmeisterschaft haben es die USA, Belgien und England ins Achtelfinale geschafft. Die USA setzten sich in Unterzahl mit 2:0 gegen Bosnien-Herzegowina durch. Belgien rettete sich mit 2 späten Toren gegen den Senegal in die Verlängerung und schaffte es dort durch einen verwandelten Elfmeter ebenfalls in die nächste Runde. Am Ende stand es 3:2. England setzte sich nach Rückstand noch mit 2:1 gegen die Demokratische Republik Kongo durch. Und das waren die Nachrichten mit Alexander Wolfert.
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4: Heute greift mit nordwestlicher Strömung das Frontensystem von Nordmeertief Zoe auf Bremen, Bremerhaven und Norddeutschland über. Diese Wetteraussage kann ich Ihnen übersetzen. Es wird wechselhaft. Heute geht's schon damit los. Erstmal Sonne, später Regen und Wolken. Dahinter dann wieder ein bisschen Sonne und einzelne Schauer. Windig ist es auch, bei höchstens 19 bis 25 Grad heute. Im Moment Sonnenschein in Bremen bei 18 Grad, in Bremerhaven auch noch ein paar Wolken bei 18 Grad. Frühsonne ebenfalls bewölkt bei 18 Grad und stur Sonnenschein bei 19 Grad.
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4: A1 Osnabrück Richtung Bremen zwischen Dreieck Stur und Bremen-Hemelingen 4 Kilometer stockender Verkehr vor einer Baustelle. A1 Bremen Richtung Lübeck zwischen Maschener Kreuz und Norderelbbrücke 8 Kilometer stockender Verkehr. A7 Hamburg Richtung Hannover zwischen Hamburg-Waltershof und Heimfeld 2 Kilometer stockender Verkehr. A7 Hannover Richtung Flensburg zwischen Hamburg-Heimfeld und dem Elbtunnel 8 Kilometer stockender Verkehr. Die B212 Gandakesee Richtung Norden-Hamm ist in der Überleitung zur B437 Richtung Friedeburg gesperrt bis morgen um 15 Uhr wegen Grünpflege. Das gilt auch für die B437 Friedeburg Richtung Rodenkirchen. In der Überleitung zur B212 Richtung Nordenham ist hier wegen Grünpflege ebenfalls bis morgen um 15 Uhr gesperrt. Eine Umleitung ist ausgeschildert. Und Kreis Friesland, die Landesstraße ist zwischen Salzengroden und B210 in beiden Richtungen bis zum 31. August gesperrt.
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4: Der Koalitionsausschuss hat gestern bis spätabends getagt und wir gucken gleich mal, was dabei rausgekommen ist. Guten Morgen.

0: 8.37 Uhr ist der Morgen auf Bremen 2. Koalitionsausschuss in Berlin war lange angekündigt. Es war auch lange angekündigt, dass es um Reformen gehen soll. Daran arbeitet man ja nun schon eigentlich, seit die Koalition besteht. Nun gibt es offenbar eine Einigung. Später am Abend sind CDU, CSU und SPD auseinandergegangen und es gab offenbar Einigung in vielen Bereichen. Es geht um Wachstum, es geht um Beschäftigung, es geht um viele neue Ideen und was genau daraus gekommen ist, keiner weiß es. Unsere Kollegin Bianca Schwarz im ARD-Hauptstadtstudio weiß, ob alle dicht gehalten haben oder ob inhaltlich doch etwas rausgedrungen ist.
1: Es ist tatsächlich nichts nach außen gedrungen und es könnte ja auch ein gutes Zeichen sein, denn insgesamt waren alle sehr vorsichtig. Es haben wirklich alle gemeinsam großen Wert darauf gelegt, dass bis zu dieser Pressekonferenz heute um 9 Uhr keine Details verraten werden. Das Einzige, was man weiß, es gibt zwei Einigungen, eine im Bereich Wachstum und Beschäftigung und eine in Sachen Einkommenssteuerreform.
0: Und was waren denn diese großen Konfliktlinien und wo und wie könnte da eine Einigung möglich sein?
1: Zwei große Ziele haben CDU, CSU und SPD ja in ihrem Koalitionsvertrag schon festgehalten. Und zwar kleine und mittlere Einkommen sollen entlastet werden und die Arbeitszeit soll flexibler werden. Und diese beiden Punkte, die greifen natürlich ein in die DNA der jeweiligen Partei. Also die SPD hängt am 8-Stunden-Tag. Das ist eine der ältesten Forderungen der Arbeiterbewegung überhaupt. An der 40-Stunden-Woche als Höchstarbeitszeit soll zwar nicht gerüttelt werden, aber eben an den 8 Stunden pro Tag. Und sollte es da einen Kompromiss geben, dann war das für die SPD sicherlich kein leichter Gang. Und bei der Union wird es schwierig bei der Frage, ja, wie will man denn diese Steuerentlastungen für kleine und mittlere Einkommen gegenfinanzieren? Eine mögliche Kompromisslinie könnte die sogenannte Reichensteuer sein. Das ist keine eigene Steuer, sondern es ist der höchste Steuersatz, den es in Deutschland gibt. Der gilt für unverheiratete Menschen so ab ungefähr 280.000 Euro Einkommen. Und da hat die Union in der Vergangenheit mal schwach signalisiert, dass man über die Reichensteuer reden könnte, also darüber sie anzuheben oder aber die Bemessungsgrenze zu senken. Aber ich orakel gerade rum. Um das wirklich genauer zu wissen, müssen wir die Pressekonferenz um 9 Uhr abwarten.
0: Was man ja aber sicher weiß, ist, wie schnell es dann doch ging. Man hatte ja vorher vermutet, dieser Koalitionsausschuss könne mehrere Tage möglicherweise dauern. Warum ging es denn so schnell?
1: Ich glaube, das war so ein bisschen Erwartungsmanagement. Also lieber mal sagen, das kann dauern. Und dann freuen sich alle, wenn es dann eben doch schneller geht. Angekündigt waren die Gespräche ja bis Freitag inklusive eventuell. Aber die Bundesregierung steht unter Druck. Wir erinnern uns, dass Bundeskanzler Merz schon kurz nach der Bundestagswahl letztes Jahr vom Herbst der Reformen gesprochen hat, aus dem jetzt ein Sommer der Reformen in diesem Jahr geworden ist. Und deswegen, die Bundesregierung muss liefern. Und dann müssen die ganzen Einigungen aus dem gestrigen Koalitionsgipfel ja auch noch beraten und im Bundestag beschlossen werden. Und da kann es schon noch mal hakelig werden. Also das kann auch noch mal dauern.
0: Offenbar hat sich der Koalitionsausschuss auf Reformpakete geeinigt. In gut 20 Minuten soll die Pressekonferenz beginnen. Dann wissen wir mehr. Bianca Schwarz hat uns schon einen kleinen Einblick gegeben.

0: Cara Emerald war das um 13 Minuten vor 9 bei Bremen 2. Die Sommerferien haben begonnen in Bremen. Das Wetter passt auch dazu. Breminale ist auch, aber die Ferien sind ja noch lang, sind ja noch ein paar Tage. Und die Kinder wollen beschäftigt werden. Da hätten wir einen Tipp für sie.
1: Mama, mir ist langweilig.
2: Dann lies ein Buch.
1: Habe ich schon, mir ist immer noch langweilig.
2: Kennst du das hier schon?
1: Wie man eine Schokoladenbrücke baut? Hä? Mit Essen soll man doch nicht spielen.
2: Wir bauen ja auch nur eine kleine Brücke. Also, was brauchen wir?
1: 2 große Tafeln Schokolade, eine zum Schmelzen.
2: Die Bauingenieurin und Wissenschaftsautorin Roma Agrawal erklärt in ihrem Kindersachbuch, wie Brücken entstehen und Raketen funktionieren. Ob man eine Trompete aus Beton oder einen Wolkenkratzer aus Spaghetti bauen kann. Insgesamt 7 Bauprojekte enthält das Buch. Nebenbei stellt Agrawal einige WissenschaftlerInnen vor, die mit ungewöhnlichen Materialien experimentieren. Ein unterhaltsames Buch für Groß und Klein.
1: Guck mal, Mama, morgen bauen wir einen Swimmingpool aus Gummibärchen.
0: Zephora Rubina hat sich mal eine kleine Sache überlegt, mit denen die Ferien vielleicht ein bisschen weniger langweilig werden. Roma Agrawal und Robert Seeheng, wie man eine Schokoladenbrücke baut. Außergewöhnliche Bauten aus alltäglichen Dingen ist im Lawrence King Verlag erschienen. Und mehr Tipps für Kleine und Große gibt's natürlich auch auf bremen2.de.

0: Es ist 5:05.
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1: Mit Alexander Wolferts, guten Morgen. Koalition ist sich einig bei Reformvorhaben. Mindestens 2 Menschen sterben bei Klinikbrand in Mecklenburg-Vorpommern und Urteil wird im Streit um Bremer Ausbildungsfonds erwartet. Das Wetter? Es ist heute zunächst noch freundlich, später gibt es dann Regen bei bis zu 25 Grad. Nach rund 8 Stunden Verhandlungen haben sich die Spitzen von Union und SPD auf ein großes Reformpaket geeinigt. Genaue Details sind noch nicht bekannt. Sie sollen in diesen Minuten auf einer Pressekonferenz im Kanzleramt bekannt gegeben werden. Über die bisher vorliegenden Informationen berichtet aus Berlin Kirsten Gierschick.
2: Klar ist, die Koalitionspartner haben sich auf ein Reformpaket verständigt. Darin enthalten eine Reform der Einkommensteuer und eine Einigung im Bereich Wachstum und Beschäftigung. Seit Monaten haben die Koalitionspartner an Reformen gearbeitet. Diese sollen die Bürger steuerlich entlasten und der stagnierenden Wirtschaft neuen Schwung geben. In vielen Punkten waren sich CDU, CSU und SPD bereits vor dem Treffen im Kanzleramt einig. Bei der Steuer sollen kleinere und mittlere Einkommen entlastet werden. Offen war noch, wie die Gegenfinanzierung aussehen könnte. Auch bei der Flexibilisierung der Arbeitszeit gab es noch offene Punkte. Hier konnte die Koalition offenbar am Ende Ergebnisse erzielen.
1: In Ludwigslust in Mecklenburg-Vorpommern steht ein Krankenhaus in Flammen. Nach jüngsten Erkenntnissen kamen 2 Menschen ums Leben, mehr als 30 wurden verletzt. Weitere Informationen aus der Nachrichtenredaktion von Thomas Kuhlmann.
3: Um kurz vor 4:30 ging der erste Notruf ein. Mittlerweile brennt der Dachstuhl des LUB-Klinikums in Ludwigslust in voller Ausdehnung. Die Feuerwehr ist im Großeinsatz. Die Lage sei sehr dynamisch, meinte ein Sprecher vor Ort. Das gesamte Krankenhaus wird jetzt geräumt, auch die Nebengebäude. Alle Patientinnen und Patienten müssen raus, sie werden an einem sicheren Ort auf dem Klinikgelände versorgt. Auch in die Notaufnahme konnte man zeitweise nicht rein, sie ist inzwischen jedoch wieder freigegeben worden. Das Feuer ist nach Angaben der Einsatzkräfte im Dachstuhl der Radiologie ausgebrochen. Warum, ist unklar. Wegen der starken Rauchentwicklung sollen die Menschen in Ludwigslust die Türen und Fenster zumachen.
1: Mehrere Städte in der Ukraine sind zur Zielscheibe einer außergewöhnlich heftigen Angriffswelle mit russischen Kampfdrohnen, Raketen und Marschflugkörpern geworden. Aus der Hauptstadt Kiew wurden am Abend und in der Nacht Explosionen gemeldet. Nach Behördenangaben gab es mindestens 13 Tote und zahlreiche Verletzte. Auch in anderen Städten der Ukraine, darunter Saporischschja und Pavlorod im Südosten sowie Sumy und Kharkiv im Nordosten des Landes, gab es Berichten zufolge Luftalarm und Explosionen. Der Halbleiterkonzern Infineon eröffnet am Vormittag eine neue Chipfabrik. Der Bau in Dresden wurde 3 Monate früher fertig als geplant. In dem Werk werden Halbleiter hergestellt, die unter anderem Strom von Wind- und Solarparks steuern. Damit laufen auch KI-Rechenzentren effizienter. Das Unternehmen investierte rund 5 Milliarden Euro in das neue Werk. Außerdem erhielt es mehr als 900 Millionen Euro Fördergeld von EU, Bundesregierung und dem Land Sachsen. 1000 neue Arbeitsplätze sollen entstehen. In dem Prozess um den Bremer Ausbildungsfonds könnte heute ein Urteil fallen. Seit knapp 2 Wochen verhandelt das Bremer Verwaltungsgericht darüber, ob dieser Fonds verfassungskonform ist. Hunderte Bremer Firmen haben geklagt. Weitere Informationen aus der Nachrichtenredaktion von Katrin Martens.
4: In dem Verfahren geht es um zunächst 9 Unternehmen, die sich dagegen wehren, dass Bremen eine Ausbildungsabgabe von ihnen verlangt. Ob zu Recht, das soll das Verwaltungsgericht heute entscheiden. Nach einer ersten Tendenz hält das Gericht die Klage möglicherweise für unbegründet. Seit 2025 fordert Bremen als erstes Bundesland eine Umlage, um Ausbildung zu fördern. Unternehmen zahlen je nach Größe in einen Fonds ein. Diejenigen, die ausbilden, bekommen Geld zurück. Viele Betriebe halten die Abgabe für verfassungswidrig. Bremen habe damit seine Kompetenzen als Gesetzgeber überschritten, sagen sie. Nach Angaben des Gerichts handelt es sich um ein Musterverfahren. Insgesamt sind gut 400 weitere Klagen anhängig.
1: Das neue Westbad in Bremen-Walle öffnet heute für Badegäste. Gestern hatte Bremen-Sportsenatorin Eva Högel das Bad offiziell in Betrieb genommen. Das Westbad hat 5 Becken im Inneren und einen Außenbereich. Eine neue KI-Technik soll für mehr Sicherheit beim Schwimmen sorgen. Der Neubau des Westbades dauerte 3 Jahre und kostete mehr als 30 Millionen Euro. Und das waren die Nachrichten mit Alexander Wolfert.
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5: In der Nacht ist es ja dann doch noch überraschend frisch. Deswegen werden Sie jetzt wahrscheinlich so nach und nach ins Schwitzen kommen mit dem Jäckchen, das Sie sich angezogen haben. Denn die Temperaturen sollen noch steigen heute bis auf 25 Grad, an den Küsten bis 19 Grad. Im Moment sind wir da schon zum Teil in Bremen bei Sonne und 18 Grad. Genauso in Diepholz, Bremerhaven und Twistring melden wolkige 18 Grad. Und es ist erstmal freundlich und sonnig. Später soll dann von Nordwesten her eine satte Schicht Wolken kommen. Die bringen auch Regen mit. Danach kommt dann wieder Sonne, dann aber auch wieder Wolken mit einzelnen Schauern. So sieht's aus und so wird's auch in den kommenden Tagen sein.
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5: Vorsicht bitte auf der A1 Bremen Richtung Hamburg zwischen Bokel und Elsdorf steht ein defekter LKW. Vorsicht auch auf der A28 Bremen Richtung Oldenburg zwischen Gandergesee Ost und Gandergesee West liegen Metallteile auf der Fahrbahn. A1 Osnabrück Richtung Bremen zwischen Lohne-Dinklage und Vechta 4 Kilometer Stau im Baustellenbereich. A1 Osnabrück Richtung Bremen zwischen Dreieck Stur und Bremen-Himmeling 4 Kilometer stockender Verkehr vor einer Baustelle. A1 Bremen Richtung Lübeck zwischen Maschener Kreuz und Norderelbbrücke 8 Kilometer stockender Verkehr. A7 Hamburg Richtung Hannover zwischen Hamburg-Waltershof und Heimfeld 4 Kilometer stockender Verkehr. A7 Hannover Richtung Flensburg zwischen Hamburg-Heimfeld und dem Elbtunnel 8 Kilometer stockender Verkehr. Die B212 Gandergesee Richtung Nordenham ist in der Überleitung zur B437 Richtung Friedeburg gesperrt bis morgen um 15 Uhr wegen Grünpflege. Und die B437 Friedeburg Richtung Rodenkirchen ist in der Überleitung zur B212 Richtung Nordenham ebenfalls gesperrt bis morgen 15 Uhr, auch wegen Grünpflege. Hier ist eine Umleitung ausgeschildert.
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5: Und mit Musik von Servus & Pepper. Guten Morgen.

0: 10 Minuten nach 9. Heute ist Donnerstag und was heißt das? Es kommen die neuen Filme in die Kinos und da ist was dabei, worüber ich mich besonders freue. Heute früh haben wir mit Katja Nikodemus schon darüber gesprochen.
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0: Guten Morgen, Katja.
2: Guten Morgen, liebe Anja.
0: Ich freue mich sehr, denn einer der ganz Großen des Kinos, Dustin Hoffman, den wir kennen, ich greife mal ganz weit zurück, seit der Reifeprüfung, Tutsi, Rain Man, jetzt kommt er endlich wieder ins Kino in einem neuen Film, The Piano Tuner. Da spielt er, nehme ich mal an, einen Klavierstimmer.
2: Ja, er spielt einen liebenswerten, aber auch etwas vertüttelten Klavierstimmer, denn er verlegt auch immer mal wieder sein Hörgerät. Er ist natürlich jetzt nicht mehr der Jüngste, wie wir wissen. Und er arbeitet zusammen mit seinem Ziehsohn und gemeinsam gurken die so mit einem alten Transporter durch New York und stimmen eben Flügel, die nie gespielt werden, weil die reichen Leute die nur zur Deko hinstellen. Und Dustin Hoffman, das ist wirklich ein schönes Wiedersehen, da spielt diesen warmherzigen alten Klavierstimmer, der ist der Star des Films. Und Leo Woodall, der ist der Darsteller des Ziehsohns, der ist die Sensation des Films, denn seine Figur Nikki, sie leidet unter einer Geräuschüberempfindlichkeit, deswegen läuft er immer mit Ohrenschützern durch die Gegend und sein absolutes Gehör macht ihn aber eben auch zu einem perfekten Klavierstimmer. Und er macht noch weitere Berufserfahrungen, liebe Anja, denn er entdeckt, dass er Safes öffnen kann, weil er die richtigen klickenden, einrastenden Rädchen, die Zahlenkombination hören kann. Und so fahren wir eben mit diesen beiden und mit diesem hellhäugigen Helden durch New York und der dreht ja krumme Dinger und wird sich auch verlieben.
0: Wenn dieser Held so hellhörig ist, merkt man das der Tonspur an?
2: Absolut, wir hören wirklich mit ihm die Stadt New York mal anders. Also erstmal zucken wir bei jedem lauten Geräusch zusammen. Also Polizeisirenen, Streitigkeiten auf der Straße über eine Pizzalieferung, Bohrmaschinen im Nebenraum. Und Leo Woodall, der spielt das auch unheimlich gut mit so einer Mischung aus Introvertiertheit, verhaltener Sexiness und auch einer ruhigen Körperlichkeit. Also wenn man so will, dann hört ja dieser Klavierstimme auch die Verstimmtheit der Welt und wir mit ihm. Und der Regisseur Daniel Roer, der zeigt das auch sehr schön bei der Liebesgeschichte, weil Nikki, der stimmt auch den Flügel einer jungen Kompositionsstudentin Ruthie und man hat das Gefühl, dass sich dieses Paar mit ganz besonderen Untertönen verliebt und dass die beiden beim Verlieben wirklich irgendwie aufeinander hören.
0: Es ist jetzt sehr einfach, zum nächsten Film überzuleiten, weil wir bleiben einfach beim Hauptdarsteller Hoffmann, in diesem Fall ein deutscher Hoffmann und ein bisschen jünger als der 88-jährige Dustin Hoffmann. Es geht um Louis Hoffmann, der die Hauptrolle spielt in 23.000 Leben, beruht auf wahren Begebenheiten, nämlich der Gründung der NGO Jugend rettet, die 2015 mit der Seenotrettung im Mittelmeer angefangen hat. Wie wird das denn erzählt?
2: Es wird erstmal erzählt auch durch einen sehr besonderen Helden. Das ist nämlich der begeisterte, idealistische Jurastudent Lukas, der eben von Louis Hoffmann gespielt hat, wird. Und wir schreiben ihm das Jahr 2015. Geflüchtete ertrinken zu Tausenden im Mittelmeer. Und dieser junge Kerl, der bringt zusammen mit Mitstreitern und Mitstreiterinnen per Crowdfunding das Geld auf für ein Rettungsschiff, die Juventa. Man sieht die Vorbereitungen, die Missionen im Mittelmeer, die Rettungsaktionen. Man erlebt auch mit der Mannschaft wirklich Geburt und Tod und schrecklichste Dramen, bis das Schiff dann von den italienischen Behörden beschlagnahmt wird. Und die Besatzung, die wurde ja der Zusammenarbeit mit Schleppern angeklagt und nach Jahren, in einem absurden Prozess übrigens, freigesprochen. Und der Regisseur Markus Goller, der erzählt diese ganzen wahren Begebenheiten.
0: Klingt ziemlich aufwühlend.
2: Es ist auch aufwühlend und pathetisch und es wird auch viel mit Musik gearbeitet. Aber weißt du, Anja, beim Anschauen habe ich mir gedacht, wir lassen dem US-amerikanischen Kino, dem lassen wir doch eigentlich sehr viele pathetische Heldengeschichten so durchgehen. Da sagen wir ja nie, oh, ist over the top oder selten. Und hier ist mal eine Heldengeschichte eines jungen deutschen Studenten. Und der Film idealisiert es ja nicht nur. Der zeigt auch die politischen Widersprüche, die Frage, ob die Retter falsch handeln, halt die Fluchtbewegung mitbefördern. Und das geht dann bis an den heimischen Familientisch, wo Franka Potente der Lukas Mutter spielt. Also man sieht einfach junge Menschen, die einem zutiefst menschlichen Impuls folgen. Also für mich ist 23.000 Leben der sympathische Versuch eines deutschen politischen Kinos.
0: Katja Nikodemus heute über The Piano Tuner von Daniel Rohr und über 23.000 Leben, der jetzt im Kino läuft. Den sollten Sie sich auch im Kino angucken, auf der großen Leinwand. Wenn Sie es aus irgendwelchen Gründen nicht schaffen, dann haben Sie ab 17. Juli auch Gelegenheit, diesen Film über die NGO Jugend rettet auch auf Netflix zu sehen. Vielen Dank, Katja.
2: Gerne, Anja.

0: Before you go. Luis Capaldi war das. Before you go um 9.22 Uhr. Und vielleicht müssen wir ja in Sachen Fußball-WM einfach mal andere Themen auf den Tisch bringen. Also diese Trainerdebatte mal vom Tisch. Also eine andere T-Diskussion. Spieler, deren Nachnamen mit T beginnt zum Beispiel. Denn gestern Nacht haben gleich zwei dieser T-Spieler für sehr emotionale Momente gesorgt bei der Fußball-Weltmeisterschaft. Einmal Malik Tillman für die USA und dann Juri Tielemans. Aber das hören Sie sich am besten mal selber an.
1: In saying that, Malik Tillman, he's got class. Tillman! It's in! Malik Tillman! 2-0 United States!
2: Au-dessus! Oh non, c'est but! C'est but! C'est but! Ils l'ont plein le camp! Et la Belgique se qualifie!
0: So schön kann das nämlich sein. Nicht die Trainer, sondern die Tore sind Thema der Nationalmannschaft. Und dann auch wieder dieser Torjubel, das große T hier im Morgen bei Bremen 2.

0: Einen schönen guten Abend. Ich freue mich, dass Sie dabei sind.
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0: Es ist 21:30.
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0: Ist so ein bisschen Sandwich heute. Erst Sonne, dann Regen, dann wieder Sonne und dann wieder Regen. Bisschen Wind ist auch noch dabei. Und das Ganze bei 19 bis 25 Grad Höchsttemperaturen. Im Moment in Bremen Sonne bei 20 Grad, in Bremerhaven 20 Grad und Wolken. Otterndorf Wolken und 19 Grad und Kirchlinteln Sonne und 20 Grad.
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0: A1 Osnabrück Richtung Bremen zwischen Lohne-Dinklage und Vechta, 4 Kilometer Stau im Baustellenbereich. A1 Osnabrück Richtung Bremen zwischen Dreieck-Stur und Hemelingen, 3 Kilometer stockender Verkehr vor einer Baustelle. A7 Richtung Hannover zwischen Elbtunnel und Heimfeld, 7 Kilometer stockender Verkehr. A7 Hannover Richtung Flensburg zwischen Heimfeld und dem Elbtunnel, 6 Kilometer stockender Verkehr. Die B212 Gandergesee Richtung Nordenham ist in der Überleitung zur B437 Richtung Friedeburg wegen Grünpflege bis morgen 15 Uhr gesperrt. Und das betrifft auch die B437 Friedeburg Richtung Rodenkirchen. Hier betrifft es die Überleitung zur B212 Richtung Nordenham und eine Umleitung ist ausgeschildert.
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0: Moin.

0: Das Original ist von Beth Withers aus dem Jahr 1971. Diese Version von Ain't No Sunshine war von José James. Es ist 9.38 Uhr.
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0: Ronja von Rönne war ja mal sowas wie das It-Girl des deutschen Feuilletons, neuer Stern der deutschen Popliteratur. Gut 10 Jahre ist es her, da hat sie mit ihrem Artikel »Warum mich der Feminismus anekelt« für Aufsehen gesorgt und wenig später ist dann ihr Debütroman erschienen. Inzwischen gibt es einen neuen Roman, der heißt »Alles Liebe« und unsere Kritikerin Britta Schmeiß sagt, der stellt herkömmliche Definitionen von Wahrheit und Wirklichkeit auf den Kopf.
2: Dieser Roman ist voller trauriger Gestalten, kaputter, verzweifelter, erbärmlicher. In dieser Welt verlorener Existenzen. Was sie eint, sie alle schaffen ihre eigenen Realitäten, flüchten sich in Illusionen, um bestehen zu können. Aus Schmerz, aus Enttäuschung, aus Narzissmus oder aus reiner Geltungssucht. Da ist zum Beispiel die 13-14-jährige Laura. Sie erkennt früh, dass, wer eine Geschichte zu erzählen hat, die andere hören wollen, Anerkennung erlangt.
3: Schon in der 7. Klasse war mir klar, dass man ohne Drama niemand war. Dass Aufmerksamkeit eine Währung ist, die man sich verdienen muss. Und jetzt hatte ich das perfekte Drama. Eine todkranke beste Freundin.
2: Denn Lauras Freundin Miriam hat Krebs. Als die nicht mehr die Schule besuchen kann, nimmt Laura nach und nach ihre Rolle ein. Als Klassensprecherin, als die, die zu Geburtstagen eingeladen wird und im Unterricht als erstes ins Team gewählt wird. Und sie wird zum Bindeglied zwischen der Klasse und Miriam. Als die Krankheit nicht mehr genug Drama hergibt, erfindet sie eines. Bis sich Laura ganz neu erfinden muss. Und da ist Barbara, von ihrem Mann verlassen, als der die Krebserkrankung der gemeinsamen Tochter Clara nicht mehr erträgt. In einer Selbsthilfegruppe findet sie Trost.
3: In der Gruppe schwiegen jetzt alle, wenn Barbara davon erzählte, wie schlecht es Clara ging. Sie empfand das Mitgefühl der anderen als tröstend. Es war ein respektvolles Schweigen, kein desinteressiertes. Und so erzählte sie immer mehr.
2: Die Erlösung für Barbara aber kommt mit einer Küchenmaschine, die alles kann und die vor allem mit zahlreichen Hochglanzkatalogen von Versandhäusern in ihr Leben tritt.
3: Barbara blätterte sich Tag für Tag und Seite für Seite weiter durch anderer Leute Leben. Irgendwann hatte sie damit begonnen, den Models Namen zu geben. Den Vater hatte sie aus einer Laune heraus Rolf getauft. Ein grundsolider Name für einen gefestigten Familienmenschen.
2: Dessen Katalogfotos nicht nur irgendwann die Wände ihres Hauses tapezieren und Fotoalben mit Aufschriften wie »Unsere Reiseerinnerungen« füllen, sondern in ihrem Kopf und ihren Geschichten zu ihrem realen Partner wird, wie sie ihrer Freundin Astrid immer ausführlicher erzählt.
3: Anfangs blieb es bei harmlosen Anekdoten. Aber als sie nach der Sauna auf ein Glas Sekt in die Bar aufbrachen, vertraute sie ihr immer intimere Details an.
2: Ronja von Rönne erzählt von all diesen Leben mit einer gewissen emotionalen Distanz. Sie beschreibt, ohne zu bewerten. Jeder dieser Figuren widmet sie ein Kapitel, das sie jeweils schlicht mit deren Namen überschreibt. Da ist noch Heike, eine ambitionierte Lehrerin, die mit ihrem gutmütigen, aber langweiligen und irgendwann illoyalen Mann in dessen Elternhaus und zu der Schwiegermutter zieht. Deren subtiler Tyrannei entkommt sie über 30 Jahre nicht. Und da ist Fedor.
3: Fedor, der eigentlich anders hieß, hatte sich an der Universität einen neuen Namen gegeben. Für einen Neustart.
2: Im letzten Kapitel führt von Rönne all diese Leben aus unterschiedlichen Jahrzehnten irgendwie zusammen. Mal sehr deutlich, mal wie am Rande notiert. Das wirkt arg konstruiert und schafft vor allem Trostlosigkeit. Denn egal in welche Illusion diese Menschen flüchten, welche Realitäten sie sich schaffen, glücklich werden sie nicht.
0: Britta Schmeiß über Alles Liebe von Ronja von Rönne ist bei DTV erschienen. 240 Seiten kosten 23 Euro. Bis der Morgen auf Bremen 2.

Wes Kirkpatrick war das. Um 9:12 bei Bremen 2. Vielleicht geht es Ihnen auch so, dass Sie manchmal von einem Raum zum anderen gehen und denken, was wollte ich hier noch? Was war das noch? Sind Sie heute bestens dran, denn heute ist der Tag, der internationale Habe-ich-vergessen-Tag. Und es passiert ja nicht nur uns, sondern wir können sagen, die deutsche Nationalmannschaft, die zur Fußballweltmeisterschaft gereist hat, kennt das auch. Der Flieger zum Spiel, zum letzten, bei dem die deutsche Mannschaft gegen Paraguay verloren hat, hatte 20 Minuten Verspätung, weil einer seinen Reisepass vergessen hatte. Der musste dann erst zum Flughafen gebracht werden und heute eben Tag des Vergessens. Und da gucken wir auf die Polizeimeldung diese Woche, die dazu passen. Am Montag hat ein Mann aus Ravensburg sein Auto als gestohlen gemeldet. Dabei hatte er bloß vergessen, wo er es geparkt hatte. In Rheinbühl, in Gartenberg ist die Feuerwehr ausgerückt, weil jemand Essen auf dem Herd vergessen hatte. Und in Schwandorf ist jemand geklaut worden, der sein Portemonnaie auf dem Bankautomaten vergessen hatte. Ja, ich möchte sehr herzlich all diejenigen grüßen, deren Geburtstage ich im ersten Halbjahr schon vergessen habe. Herzlichen Glückwunsch nachträglich, ihr alle. Vielleicht denken Sie auch mal drüber nach. Heute ist ja schon der 2. Juli. Und wir grüßen Peter Maffay. Der hat nämlich gerade von seiner Angst erzählt, auf der Bühne den Text seiner Songs zu vergessen. Und für Sie zur Erinnerung, wir sind Bremen 2.

0: afterglow. Ich will natürlich am heutigen Habe-ich-vergessen-Tag nicht vergessen, Ihnen Tschüss zu sagen. Mein Name ist Anja Görz. Wir hören uns morgen wieder ab 6 Uhr. Und gleich kommt Britta Lummer.
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2: Hey, Laura, it's me.
3: Gregory Porter hat zu Hause nicht nur einen Grammy für das beste Jazz-Vocal-Album rumstehen, sondern zwei. Kein Wunder bei dieser Stimme.
2: But there's something bothering me.
3: Eigentlich wollte Porter Profi-Footballspieler werden. Eine Schulterverletzung kam dazwischen. Du musst singen, Kind, soll seine Mutter dann gesagt haben. Für sein erstes Album Water gab es dann auch gleich die erste Grammy-Nominierung.
2: Water pouring down the sidewalks.
3: Bisher folgten 6 weitere Alben. Butterweiche Vocals und glasklare Kompositionen. Sie verbinden Jazz mit Gospel.

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1: Mit Alexander Wolfertz. Koalition einigt sich auf Steuerentlastungen, Bürokratieabbau und Arbeitsmarktreformen. Zwei Menschen sterben bei Klinikbrand in Mecklenburg-Vorpommern und Gericht will Urteil im Streit um Bremer Ausbildungsfonds sprechen. Das Wetter? Es ist noch freundlich, später gibt es aber Regen bei bis zu 25 Grad. Die Parteichefs der Union und der SPD haben soeben die Ergebnisse des Koalitionsausschusses vorgestellt. Bundeskanzler Friedrich Merz kündigte gleich zu Beginn an, dass die Bundesregierung Steuerentlastungen auf den Weg bringen will. Weitere Informationen dazu von Christiane Rüther aus der Nachrichtenredaktion.
2: Das Volumen liegt bei 10 Milliarden Euro. Profitieren sollen vor allem kleine und mittlere Einkommen und hier vor allem Familien mit Kindern. Gegenfinanzieren will die Regierung das unter anderem mit einer Ausweitung der Reichensteuer. Weiterer Punkt: Die Bundesregierung plant, die Regeln für Krankschreibungen zu verschärfen. So muss die Arbeitsunfähigkeitsbescheinigung künftig verpflichtend schon ab dem ersten Tag vorliegen. Die telefonische Krankschreibung wird abgeschafft. Außerdem will die Koalition die Verstaatlichung von Mietwohnungen unterbinden. Hintergrund: derartige Vorhaben würden den privaten Wohnungsbau gefährden. Zudem sollen die Vorschläge der Rentenkommission bis Jahresende umgesetzt und Bürokratie abgebaut werden.
1: Beim Brand eines Klinikums in Ludwigslust in der Nähe von Schwerin sind zwei Patienten ums Leben gekommen. Ein Mensch wurde verletzt. Weitere Informationen aus Schwerin von Anja Bauer.
3: Nach Angaben der Polizei war das Feuer gegen 16:30 in einem Patientenzimmer ausgebrochen. Dabei sei auch der Dachstuhl der Radiologie in Brand geraten. Das Krankenhaus wurde vollständig evakuiert, auch die Nebengebäude. Patienten seien an einem sicheren Ort auf dem Gelände versorgt worden, hieß es weiter. Die Notaufnahme war zeitweise nicht zugänglich, inzwischen ist sie aber wieder freigegeben worden. Zur Stunde kehren die Patienten in ihre Zimmer zurück. Die Feuerwehr habe bereits mit den Nachlöscharbeiten begonnen, sagte ein Sprecher dem NDR. Ob es sich bei den beiden Toten um die Patienten handelt, in deren Zimmer das Feuer ausgebrochen war, ist noch unklar. Auch zur Brandursache konnten die Behörden noch keine Angaben machen.
1: Die Geschäftspraktiken des Internetriesen Google werden heute erneut vor Gericht verhandelt. Es geht um eine Strafe der EU-Kommission gegen das Unternehmen in Höhe von mehr als 4 Milliarden Euro. Die war bereits 2018 verhängt worden, weil Google nach Ansicht der Brüsseler Behörde seine Marktposition unzulässig ausgenutzt hat. Der Konzern hatte es Handyherstellern nur erlaubt, den App Store auf ihren Geräten anzubieten, wenn sie gleich ein ganzes Paket aus Google Apps mit installieren. Vor dem EuGH wird heute über den Einspruch von Google gegen die Strafe entschieden. Der Halbleiterkonzern Infineon eröffnet am Vormittag eine neue Chipfabrik. Der Bau in Dresden wurde 3 Monate früher fertig als geplant. In dem Werk werden Halbleiter hergestellt, die unter anderem Strom von Wind- und Solarparks steuern. Damit laufen auch KI-Rechenzentren effizienter. Das Unternehmen investierte rund 5 Milliarden Euro in das neue Werk. Außerdem erhielt es mehr als 900 Millionen Euro Fördergeld von EU-Bundesregierung und dem Land Sachsen. 1.000 neue Arbeitsplätze sollen entstehen. In dem Prozess um den Bremer Ausbildungsfonds könnte heute ein Urteil fallen. Seit knapp 2 Wochen verhandelt das Bremer Verwaltungsgericht darüber, ob dieser Fonds verfassungskonform ist. Hunderte Bremer Firmen haben geklagt. Weitere Informationen aus der Nachrichtenredaktion von Katrin Martens.
4: In dem Verfahren geht es um zunächst 9 Unternehmen, die sich dagegen wehren, dass Bremen eine Ausbildungsabgabe von ihnen verlangt. Ob zu Recht, das soll das Verwaltungsgericht heute entscheiden. Nach einer ersten Tendenz hält das Gericht die Klage möglicherweise für unbegründet. Seit 2025 fordert Bremen als erstes Bundesland eine Umlage, um Ausbildung zu fördern. Unternehmen zahlen je nach Größe in einen Fonds ein. Diejenigen, die ausbilden, bekommen Geld zurück. Viele Betriebe halten die Abgabe für verfassungswidrig. Bremen habe damit seine Kompetenzen als Gesetzgeber überschritten, sagen sie. Nach Angaben des Gerichts handelt es sich um ein Musterverfahren. Insgesamt sind gut 400 weitere Klagen anhängig.
1: Und das waren die Nachrichten mit Alexander Wolfertz.
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5: Und das hier, das sind die aktuellen Temperaturen. Bremen am Weserstadion. Noch so ein großer, dicker Wolkenmix am Himmel bei 20 Grad. Bremerhaven am Zoo auch viele Wolken bei 19 und Worpswede auch bewölkt bei 20 Grad. Heute gibt es einen freundlichen Mix aus Sonne und Wolken. Ab dem Nachmittag zieht es dann etwas zu. Dann kann immer mal wieder ein bisschen Regen runterkommen bei bis zu 25 Grad heute.
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5: Vorsicht bitte, auf der A27 Walsrode Richtung Bremen, zwischen Walsrode West und Verden Ost liegen Holzteile. A1 Osnabrück Richtung Bremen, zwischen Lohne-Dinklage und Vechta 4 Kilometer Stau im Baustellenbereich. Nochmal die A1 Osnabrück Richtung Bremen, zwischen dem Dreiecksturm Bremen-Hemelingen 3 Kilometer stockender Verkehr vor der Baustelle. A7 Flensburg Richtung Hannover, zwischen Hamburg-Stelling und Heimfeld 15 Kilometer stockender Verkehr. Die A7 Hannover Richtung Flensburg, zwischen Hamburg-Heimfeld und dem Elbtunnel 6 Kilometer stockender Verkehr. Die B212 Ganderkesee Richtung Nordenham ist in der Überleitung zur B437 Richtung Friedeburg wegen Grünpflege bis morgen 15 Uhr gesperrt. Letzte Meldung, die B437 Friedeburg Richtung Rodenkirchen ist in der Überleitung zur B212 Richtung Nordenham wegen Grünpflege bis morgen 15 Uhr gesperrt. Bitte folgen Sie dort den Umleitungsschildern. Gute Fahrt.
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5: Ach, und wir wollen hier gleich mal loslassen und ein bisschen die Kontrolle abgeben. Oder, da das ja gar nicht so einfach ist, zumindest darüber sprechen, warum uns das allen gut tun würde und warum das einfach nicht so gut klappt. Machen wir gleich mit der Autorin und Psychologin Eva Asselmann. Guten Morgen.

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Bremen 2, hier kurzer Blick nochmal auf die Straße. Vorsicht bitte im Kreis Cuxhaven. Sandstädter Moor zwischen der A27 Hagen und Grasbütter Moor. Da befindet sich aktuell eine ungesicherte Unfallstelle. Bitte fahren Sie an dieser Stelle besonders vorsichtig.

0: Joey Jackson ist es hier auf Bremen 2. Sie kennen bestimmt auch so einige Menschen, die sagen, ich konsumiere eigentlich gar keine Nachrichten mehr, weil mich das alles so fertig macht, was da gerade in der Welt passiert mit all den Kriegen und Ungerechtigkeiten, obendrauf dann noch der Klimawandel und überhaupt. Und das ist ja nur ein kleiner Teil von einer gefühlt permanenten Überreizung, was auch das Smartphone oder Social Media nicht besser machen. Und das kennen Sie vielleicht auch. Je mehr Sie versuchen, Kontrolle zu gewinnen, desto häufiger fühlen Sie sich erschöpft und überfordert. Die Psychologin Eva Asselmann, die beschäftigt sich seit Jahren mit den Fragen, wie Menschen mit Unsicherheiten umgehen und warum gerade das Loslassen manchmal die größte Stärke ist. Ihr neuestes Buch heißt Too Much, warum wir Kontrolle suchen und Kraft im Loslassen finden. Das schauen wir uns jetzt näher an. Das steht nämlich in den Buchläden frisch. Guten Morgen, Frau Asselmann.
1: Guten Morgen.
0: Ist dieses Too Much, dieses zu viel, von dem Sie schreiben, vor allem ein Problem unserer Zeit, was ja auch mit der Digitalisierung zu tun hat? Oder gehört die Erfahrung von der Welt und all den Geschehnissen auf der Erdkugel, überwältigt zu sein, grundsätzlich zum Menschsein dazu?
1: Sowohl als auch. Auch früher gab es große Herausforderungen, Krisen. Auch damals dachten die Menschen schon, wie soll es eigentlich weitergehen? Das vergessen wir häufig heute, weil natürlich die Krisen von damals nicht mehr aktuell sind und irgendwie überwunden oder gelöst. Gleichzeitig wissen wir auch, dass unser Leben heute eigentlich viel komfortabler und wohlhabender ist als früher, körperlich weniger belastend, aber mental deutlich herausfordernder für viele. Wir sehen zum Beispiel auch in den Daten, dass Burnout-Erkrankungen und so weiter zugenommen haben in den letzten Jahren, weil sich immer mehr Menschen sehr, sehr gestresst und überfordert fühlen.
0: Kontrolle ist ja ein zutiefst menschliches Grundbedürfnis. Gleichzeitig zeigen Sie, dass der Versuch, immer mehr Kontrolle zu gewinnen, uns oft noch stärker belastet. Warum gerade geraten wir in diese Spirale rein?
1: Weil Kontrolle ein menschliches Grundbedürfnis ist. Das heißt, für unsere Vorfahren war es überlebenswichtig, die Umwelt vorherzusagen, zu kontrollieren, um ihr Überleben zu sichern. Man musste wissen, wo giftige Pflanzen oder wilde Tiere lauerten, um sich entsprechend zu schützen. Und wir versuchen das heute immer noch. Wenn wir zum Beispiel über negative Nachrichten lesen, dann versuchen wir manchmal immer noch mehr Input zu holen, um irgendwie die Kontrolle zurückzuerlangen, was aber in diesem Fall nicht möglich ist. Und dann kann es sein, dass wir hineingeraten in so eine Erschöpfungsspirale.
0: Der Untertitel Ihres Buches heißt ja oder spricht von der Kraft des Loslassens. Viele verbinden Loslassen mit Passivität oder Resignation. Sie verstehen das offenbar anders. Also was bedeutet Loslassen für Sie?
1: Mir geht es vor allen Dingen darauf, dass ich unterscheide, wo habe ich Einfluss und wo weniger. Und dann, dass ich ganz konkret meinen Fokus lege auf das, was ich selbst steuern und mit beeinflussen kann. Das, was in meinem Einflussbereich liegt. Und da geht es gar nicht darum, einfach sich gehen zu lassen oder zu sagen, mir ist jetzt alles egal, sondern ganz konkret sich zu fragen, was kann ich denn heute tun oder welche kleine Aufgabe könnte ich erledigen oder wie kann ich einen ganz kleinen Beitrag leisten und darauf meine Kraft zu verwenden.
0: Ihr Buch enthält ja auch viele praktische Übungen und Werkzeuge. Wenn unsere Hörerinnen und Hörer aus diesem Gespräch heute nur einen Gedanken oder zwei oder eine kleine Übung mitnehmen sollten, welche wäre das?
1: Vor allen Dingen eben zu viel des Alltags kurz innezuhalten und dann zu überlegen, was ist jetzt in diesem einen Moment wirklich wichtig? Was sollte ich jetzt tun und was sind Dinge, die ich später machen kann oder die vielleicht auch gar nicht so wichtig sind, wie sie im allerersten Moment scheinen, die ich dann wirklich an andere abgeben oder loslassen kann.
0: Und ich weiß, das sagt sich so einfach, aber auch das Smartphone darf mal Urlaub machen, vielleicht heute mal einen Kurzurlaub an diesem Donnerstag. Mehr lesen können Sie in Too Much, warum wir Kontrolle suchen und Kraft im Loslassen finden. Das gibt es im DTV-Verlag, geschrieben von Eva Asselmann. Ich danke Ihnen sehr für Ihre Zeit hier bei uns auf Bremen 2. Einen schönen Tag Ihnen.
1: Danke Ihnen auch.

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3: Ja, und der Blick auf das aktuelle Wetter lohnt sich, finde ich, auch. Also ist ganz stabil, also ganz okay, auch mit Blick auf die Breminale. Bremen zum Beispiel am Rhododendronpark, da noch viele Wolken. Ich gucke mal eben raus, ja doch, eine sehr stabile Wolkendecke bei 20 Grad. Bremerhaven am Auswandererhaus, auch viele Wolken bei 19. Und Varel, da ist es auch bewölkt bei noch 15 Grad. Heute, wie gesagt, ein freundlicher Mix aus Sonne und Wolken. Ab dem Nachmittag zieht es dann immer stärker zu, dann kann es auch immer wieder regnen bei maximal 19 bis rauf auf 25 Grad.
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3: 5 Meldungen. Die erste kommt von der A1 Osnabrück Richtung Bremen zwischen Lohne-Dinklage und Vechta. Da staut es sich aktuell auf 3 Kilometer. Nochmal A1 Osnabrück Richtung Bremen zwischen dem Dreiecksturm Bremen-Hemelingen. 3 Kilometer stockender Verkehr da vor der Baustelle. Die A7 Flensburg Richtung Hannover zwischen Hamburg-Bahrenfeld und Heimfeld. 12 Kilometer stockender Verkehr. Die B212 Ganderkesee Richtung Norden-Hamm ist in der Überleitung zur B437 Richtung Friedeburg wegen Grünpflege bis morgen 15 Uhr gesperrt. Und nochmal B437 Friedeburg Richtung Rodenkirchen ist in der Überleitung zur B212 Richtung Norden-Hamm wegen Grünpflege auch bis morgen 15 Uhr gesperrt. Auch dort folgen Sie bitte den Umleitungen.
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3: Sie sind klein, sie sind quietschegelb und sie sind großer Kult. Die kleinen Animationsfilmfiguren, die Minions, die es ja schon seit über 15 Jahren gibt. Heute startet ein neuer Film rund um diese gelben Chaoswesen. Und ob es sich lohnt für Sie, sich den mal anzugucken, erzählen wir Ihnen gleich hier mit unserer Filmkritikerin. Guten Morgen.

0: The King's Parade sind das Vagabond. Und zwar ist das ja von den Minions, haben Sie bestimmt schon mal gehört. Diese kleinen Filmfigürchen gehören ja zu den erfolgreichsten der Gegenwart. Mehr als 5 Milliarden Dollar haben die Filme rund um diese kleinen gelben Chaoswesen weltweit schon eingespielt. Im neuesten Film Minion and Monster gucken die Minions nun zurück auf die Anfänge des Kinos und reisen ins Hollywood der späten 1920er Jahre. Und unsere Bremen 2 Filmkritikerin Anna Wollner hat sich den Film schon mal vorab angesehen.
1: Bist du bereit, Henry?
2: Sie.
1: Das wird großartig.
3: Alles klar. Gut, Ton läuft.
1: Und Action.
4: Es gibt nicht viele Animationsreihen, die es sich leisten können, die eigene Erfolgsgeschichte mit einem selbstironischen Ausflug in die Filmgeschichte zu verbinden. Aber die Minions, die können das. Schließlich sind die kleinen gelben Chaoswesen längst selbst Teil des Kinokanons geworden. In Minions und Monster reisen sie zurück ins Hollywood der späten 1920er Jahre, entdecken die Magie des Filmemachens, werden zu Stummfilmstars und stolpern im wahrsten Sinne des Wortes dabei durch mehr als 100 Jahre Kinogeschichte, müssen miterleben, wie ihre Karriere mit dem Aufkommen des Tonfilms ebenso abrupt endet, wie sie begonnen hat.
5: Oh, Humphrey. Meine Mutter sagte, ich soll mich vor Männern wie dir hüten. Pignata, Carbonara, Lasagna.
1: Was?
4: Regisseur Pierre Coffin und sein Team machen dabei von nichts Halt. Da werden frühe Stummfilme nachgestellt, es werden Bildkompositionen großer Klassiker zitiert und ganze Epochen des Kinos im Vorbeigehen gestreift. Die Brüder Lumière sind ebenso präsent wie Casablanca, Citizen Kane oder eine Handvoll Dollar. Die Idee ist so simpel wie genial, denn kaum eine Figur scheint besser für die Stummfilm-Ära geeignet als die Minions. Immerhin basiert ihr Wesen, ihre Art und ihr Humor auf Slapstick, Körperkomik, überdrehten Gesten und einer kaum zu verstehenden Sprache.
1: Wunderbar!
4: Regisseur Pierre Coffin macht aus diesem Umstand eine kluge Selbstreflexion über die eigene Erfolgsgeschichte. Die größten Stars eines milliardenschweren Franchises werden plötzlich von einer technologischen Entwicklung verdrängt. Es ist ein erstaunlich kinoliebender Film geworden, zumindest für eine Weile. Egal ob Western, Abenteuerfilm, Melodram oder Kriegsfilm, die Minions waren in jedem Klassiker dabei. Sie posieren als Stilikonen der 20er Jahre, reiten im Rausch der Ekstase auf Elefanten über babylonische Hollywood-Partys. Selbst die Figur des Regisseurs Max, gesprochen von Christoph Waltz, wirkt wie eine Hommage an jene europäischen Filmemacher, die einst nach Hollywood emigrierten und das amerikanische Kino entscheidend prägten.
1: Ich möchte mit euch arbeiten. Wir sollten Filme drehen.
2: Filme?
4: Aber dann kommt der Bruch. Ein Bruch, der bei der Produktionsfirma Illumination Entertainment fast schon Tradition hat. Der Film verliert das Interesse an seiner Ausgangssituation und an den besten Ideen. Ungefähr nach der Hälfte biegt Minions und Monster Richtung Monsterfilm ab, Richtung Science-Fiction-Spektakel und Weltrettungsmission. Plötzlich bevölkern Aliens, Riesenkreaturen und orangefarbene Schleimmonster die Leinwand.
2: Ach übrigens, ich bin Gary Ockham, Oliver Magma, Ikabod der Täuscher. Aber meine Freundin nennt mich Gumi, ist kürzer.
6: Oh, so James.
2: Oh, James. Das Perl von den Gesichtstentakeln.
4: Es wirkt, als hätte niemand bei Illumination Entertainment den Mut gehabt, den Film konsequent als Liebeserklärung ans alte Hollywood zu erzählen. Am Ende bleibt deshalb ein Film, der immer dann am besten ist, wenn er sich voll und ganz dem Kino hingibt. Eine erste Hälfte voller wunderbarer Einfälle, die in der zweiten in einer Handvoll Dummheit verpuffen.
0: Okay, das nenne ich mal einen Verriss. Ab heute in den Kinos zu sehen, die kleinen gelben Chaoswesen namens Minions. Minions and Monsters heißt der Film, der heute in den Kinos, wie gesagt, anläuft. Unsere Filmkritikerin Anna Wollner hat ihn gesehen für Bremen 2 und sagt, erste Hälfte super, zweite Hälfte, ach ja.

0: Rosalind, ist das hier mit Snap?
1: Ach, es ist so schön und jedes Jahr zaubert es den Menschen ein Lächeln ins Gesicht und sorgt für so viele schöne Momente, wenn denn die Priminale wieder losgeht. Das große Open-Air-Festival am Osterdeich in Bremen gestern Nachmittag war es ja wieder so weit, da ist es losgegangen und das hier haben die Menschen gesagt, die wir da getroffen haben.
2: Gutes Wetter, gute Stimmung, gute Musik, verschiedene Acts, vor allem Acts, die man nicht so auf dem Schirm hat, die man vielleicht auch noch gar nicht kennt. Und die ein oder andere musikalische Überraschung.
3: Und hier versammelt sich halt jeder so, das ist einfach cool. Die ganze Stadt trifft sich hier und das macht richtig Spaß.
1: Ja, und Musik gibt's natürlich auch von uns auf der Priminale. Gestern Abend hat zum Beispiel Sophia Kennedy auf unserer Open-Air-Bühne von Bremen 2 gespielt. In silberglitzernden Pumps, einer grünen, kurzen Adidas-Sporthose und einem weißen Hemd und einer roten Krawatte. Vielleicht haben Sie es ja gesehen. Eine humorvoll schräge Musikerin, die mehrfach mit kleiner Ironie fragte, na, ob wir denn noch einen spielen sollen. Bis exakt 23:59 hat sie gespielt. Um 0 Uhr musste es ja dann still sein am Osterteich, also perfektes Timing von der Musikerin. Und falls Sie nicht dabei sein konnten und dabei waren, nochmal ein bisschen hier, können Sie mit uns in Erinnerung schwelgen. Hier ist Sophia Kennedy live von gestern Abend von der wunderbaren Priminale.

0: Das war gestern Abend Sophia Kennedy auf der Bremen 2 Bühne auf der Priminale Nose for a Mountain.
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0: Kommt von Frieda Ahrens.
2: Von unten aus den Meerestiefen kommen sie. Kraken, die Midgard-Schlange, Meeresechsen wie Godzilla oder andere riesige Seeungeheuer. Aber das ist ja alles Seemannsgarn, oder? Dieser Frage geht die Ausstellung Mythos Meer von Seeungeheuern und Fabelwesen im Schifffahrtsmuseum Unterweser nach.
3: Es gibt hier einen Knopf, den man drücken kann und dieser, ich verrate es jetzt mal, falsche Godzilla öffnet sein Maul und brüllt dann das typische Godzilla-Brüllen.
2: Erklärt Ulrich Thuhl, der die Idee zur Ausstellung mitentwickelt hat. Aber es geht auch um die Dinge, vor denen man sich heutzutage wirklich auf See fürchten sollte. Überfischung zum Beispiel. Museumsleiterin Christine Keitsch.
4: Einfach auch mal den Perspektivwechsel zu wagen vom Seeungeheuer hin zu einer Situation, die uns heute mit Blick auf die Weltmeere wirklich bedroht.
2: Die Ausstellung Mythos Meer von Seeungeheuern und Fabelwesen können Sie im Schifffahrtsmuseum Unterweser in Brake erleben. Bis August 2026.

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1: Mit Alexander Wolfert. Koalition einigt sich auf 30 Reformmaßnahmen. Google muss Milliardenstrafe zahlen und Urteil wird im Streit um Bremer Ausbildungsfonds erwartet. Das Wetter? Es ist teilweise noch freundlich, gibt später aber Regen bei bis zu 25 Grad. Der Koalitionsausschuss von Union und SPD hat sich nach stundenlangen Verhandlungen auf ein Reformpaket geeinigt. Bundeskanzler Friedrich Merz kündigte mehr als 30 Maßnahmen an, um die Wirtschaft, den Arbeitsmarkt und den Sozialstaat zu stärken. Weitere Informationen aus Berlin von Isabel Karas.
2: Bundeskanzler Friedrich Merz sprach von einem guten Tag für Deutschland und kündigte mehr als 30 Maßnahmen zur Stärkung von Wirtschaft, Arbeitsmarkt und Sozialstaat an. Geplant sind unter anderem Steuerentlastungen für mittlere und geringe Einkommen. Nach Angaben von SPD-Chef Lars Klingbeil sollen Familien mit Kindern am stärksten profitieren. Spätestens 2028 soll erreicht werden, dass sie um bis zu 600 Euro im Jahr entlastet werden. Am Arbeitsmarkt sollen sachgrundlose Befristungen, also befristete Arbeitsverträge ohne konkreten Grund, künftig bis zu 48 Monate möglich sein. Zudem wird die telefonische Krankschreibung abgeschafft. Eine Arbeitsunfähigkeitsbescheinigung soll wieder ab dem ersten Krankheitstag erforderlich sein. Daneben bekräftigte Merz die Pläne der Koalition für die Reform der gesetzlichen Rente und der Krankenversicherung. Die Vorschläge zur Rente sollen noch in diesem Jahr gesetzlich umgesetzt werden. Die Gesundheitsreform soll bereits in der nächsten Woche im Bundestag und Bundesrat beschlossen werden.
1: Beim Brand eines Klinikums in Ludwigslust in der Nähe von Schwerin sind 2 Patienten ums Leben gekommen. Ein Mensch wurde verletzt. Weitere Informationen aus Schwerin von Anja Bauer.
3: Nach Angaben der Polizei war das Feuer gegen 16:30 in einem Patientenzimmer ausgebrochen. Dabei sei auch der Dachstuhl der Radiologie in Brand geraten. Das Krankenhaus wurde vollständig evakuiert, auch die Nebengebäude. Patienten seien an einem sicheren Ort auf dem Gelände versorgt worden, hieß es weiter. Die Notaufnahme war zeitweise nicht zugänglich, inzwischen ist sie aber wieder freigegeben worden. Zur Stunde kehren die Patienten in ihre Zimmer zurück. Die Feuerwehr habe bereits mit den Nachlöscharbeiten begonnen, sagte ein Sprecher dem NDR. Ob es sich bei den beiden Toten um die Patienten handelt, in deren Zimmer das Feuer ausgebrochen war, ist noch unklar. Auch zur Brandursache konnten die Behörden noch keine Angaben machen.
1: Im seit mehr als 4 Jahren dauernden Ukraine-Krieg ist die Zahl der bisher getöteten russischen Soldaten etwa 3-mal höher als die Zahl auf der ukrainischen Seite. Das ist das Ergebnis einer US-amerikanischen Studie. Einzelheiten dazu aus Washington von Nina Barth.
4: Die Zahl der getöteten und verletzten Soldaten im vor mehr als 4 Jahren begonnenen russischen Angriffskrieg gegen die Ukraine hat inzwischen 2 Millionen überschritten. Zu diesem Ergebnis kommt das Center for Strategic and International Studies, CSIS, in Washington. Demnach liegt die Zahl der getöteten ukrainischen Soldaten zwischen 125.000 und 150.000. Auf russischer Seite waren es laut der Studie noch mehr Opfer. Das CSIS geht von zwischen 400.000 und 450.000 gefallenen russischen Soldaten aus. Das sind die Auswertung von Daten unter anderem mehrerer Geheimdienste hat außerdem ergeben, dass sich das Zahlenverhältnis der auf beiden Seiten getöteten Soldaten stark verändert hat. Lag es zu Beginn des Krieges bei 1:2, liegt es inzwischen bei 1:8. Auf einen gefallenen ukrainischen kommen 8 getötete russische Soldaten.
1: Der Europäische Gerichtshof in Luxemburg hat eine Geldbuße in Rekordhöhe gegen Google bestätigt. Die Strafe von etwa 4,1 Milliarden Euro bleibt nach dem heutigen Urteil bestehen. Sie wurde 2018 von der EU-Kommission wegen wettbewerbswidriger Praktiken in Zusammenhang mit dem Betriebssystem Android verhängt, weil Google nach Ansicht der Brüsseler Behörde seine Marktposition unzulässig ausgenutzt hat. Der Konzern hatte es Handyherstellern nur erlaubt, den App Store auf ihren Geräten anzubieten, wenn sie gleich ein ganzes Paket aus Google Apps mit installieren. In dem Prozess um den Bremer Ausbildungsfonds könnte heute ein Urteil fallen. Seit knapp 2 Wochen verhandelt das Bremer Verwaltungsgericht darüber, ob dieser Fonds verfassungskonform ist. Hunderte Firmen haben geklagt. Weitere Informationen aus der Nachrichtenredaktion von Katrin Martens.
5: In dem Verfahren geht es um zunächst 9 Unternehmen, die sich dagegen wehren, dass Bremen eine Ausbildungsabgabe von ihnen verlangt. Ob zu Recht, das soll das Verwaltungsgericht heute entscheiden. Nach einer ersten Tendenz hält das Gericht die Klage möglicherweise für unbegründet. Seit 2025 fordert Bremen als erstes Bundesland eine Umlage, um Ausbildung zu fördern. Unternehmen zahlen je nach Größe in einen Fonds ein. Diejenigen, die ausbilden, bekommen Geld zurück. Viele Betriebe halten die Abgabe für verfassungswidrig. Bremen habe damit seine Kompetenzen als Gesetzgeber überschritten, sagen sie. Nach Angaben des Gerichts handelt es sich um ein Musterverfahren. Insgesamt sind gut 400 weitere Klagen anhängig.
1: Und das waren die Nachrichten mit Alexander Wolfert.
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6: Und wir gucken mal kurz raus und checken die aktuellen Temperaturen Bremen bei den Stadtmusikanten. Da gibt's so einen Sonne-Wolken-Mix bei 22 Grad gerade. Bremerhaven am Sail City viele Wolken bei 21 und Pferden am Dom auch Wolke an Sonne oder Sonne an Wolke bei 22 Grad. Heute ein freundlicher Mix aus Sonne und Wolken. Ab dem Nachmittag zieht's dann etwas zu, dann kann immer wieder etwas Regen runterkommen bei bis zu 25 Grad.
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6: A1 Osnabrück Richtung Bremen zwischen Lohne-Dinklage und Vechta 3 Kilometer Stau. Nochmal A1 Osnabrück Richtung Bremen zwischen dem Dreieck Stuhr und Bremen-Hemelingen 3 Kilometer stockender Verkehr da vor der Baustelle. Die A7 Flensburg Richtung Hannover zwischen Hamburg-Ottmarschen und Heimfeld 10 Kilometer stockender Verkehr. Die B212 Ganderkesee Richtung Nordenham ist in der Überleitung zur B437 Richtung Friedeburg wegen Grünpflege bis morgen 15 Uhr gesperrt. Und nochmal die B437 Friedeburg Richtung Rodenkirchen, so ist es, ist in der Überleitung zur B212 Richtung Nordenham wegen Grünpflege ebenfalls bis morgen 15 Uhr gesperrt. Bitte folgen Sie auch dort den Umleitungsschildern.
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6: Einen wunderschönen guten Morgen an diesem Donnerstag, Tag 1 in den langen Sommerferien für Schülerinnen und Schüler aus Bremen und Niedersachsen und natürlich auch für die Lehrer dazu. Vielleicht traut sich ja gleich ein Lehrer oder eine Lehrerin mit mir zu spielen. Unser Halbwissen-Quiz, da können wir mal Ihr Wissen checken. Gewinnen können Sie da heute einen Thriller für den Sommer. Und um was es sich da dreht, ist wirklich sehr spannend, erzähle ich gleich hier nach Musik von Jakuto und dem Jack Johnson.

0: Der Jack Johnson, ach Mann, immer so entspannt hier bei Bremen 2 Upside Down. So, wir reisen hier gleich zurück in das Jahr 1993. Damals in Schweden, da nämlich spielt der Thriller Deine Zeit wird kommen von dem Bestseller-Autor und auch preisgekröntem Autor Carl-Johan Wallgren. Der hat, wie gesagt, schon so einige Krimipreise bekommen für seine Werke. Jetzt, wie gesagt, ist er mit einem neuen Thriller am Start und den können Sie gleich hier bei uns im Halbwissen-Quiz gewinnen. Weil Sie dann mit mir spielen, sich trauen oder Lust haben oder Zeit, wie auch immer, gucken wir uns den Krimi an mit Lilli Meyer, Redakteurin der Sendung hier. Guten Tag, Lilli.
1: Guten Tag.
0: Deine Zeit wird kommen, heißt dieser Thriller. Ich sag das so gerne, Thriller. Was kommt denn da auf uns zu?
1: So einiges. Wie du schon sagtest, die Geschichte spielt in Schweden Anfang der 90er und in einem Fluss wird die Leiche einer jungen Frau gefunden und keiner weiß so genau, wer sie ist und die Ermittler tappen auch erstmal komplett im Dunkeln und dann verschwindet ausgerechnet die Tochter des Kommissars während eines Campingausflugs und plötzlich wird klar, die beiden Fälle, die könnten zusammenhängen und für den Kommissar beginnt dann ein Wettlauf gegen die Zeit und je näher er an die Wahrheit tatsächlich kommt, desto mehr holt ihn auch die Vergangenheit ein. Also ein atmosphärischer, düsterer Schweden-Thriller mit jeder Menge Spannung bis zum Schluss.
0: Ja, und man sollte nochmal sagen, also dieser Mann, der weiß, wie das geht mit dem Schreiben, weil der hat wirklich schon ziemlich große Preise abgesahnt und für diesen Thriller. Danke, liebe Lilli. So, wenn Sie diesen Thriller frisch in den Buchhandlungen stehend Deine Zeit wird kommen vom Surkamp Verlag gewinnen wollen, dann rufen Sie jetzt an unter der 0421 246624 und spielen Sie gleich ein kleines Ründchen Halbwissen mit mir. Da stelle ich Ihnen insgesamt 6 Fragen und bei nur 3 richtigen Antworten haben Sie diesen sehr, sehr spannenden Thriller Deine Zeit wird kommen, auch schon gewonnen. 0421 246624 0421 246624.

0: The Bar Brothers und das hier Another Tangerine Bremen 2 ist das hier unser Vormittag. Wir wollen spielen. Unser Halbwissen-Quiz, es geht um einen spannenden Thriller dieses Wortes. Mal gucken, ob mein Mitspieler das so gut aussprechen kann. Und zwar ist es der Jochen Burfeind aus Sottrum. Thriller, auch ein Lieblingswort bei Ihnen, TH? Ich hasse es.
1: Thriller, nee, kriege ich auch nicht so fein
0: aber hin. Aber unser Sprechlehrer hier von Radio Bremen, der hat ja immer gesagt, wenn dann TH ist, einfach ein F sprechen. Thriller. Kommt das gut rüber?
1: Ja, doch, auf jeden Fall. Klingt, als wenn es funktionieren könnte.
0: Klingt so, als käme ich aus Amerika. Thriller. Okay. So, was machen Sie denn gerade Schönes?
1: Eigentlich Büroarbeit, aber jetzt bin ich auf den Hof geflohen, also auf einen größeren Recyclinghof sozusagen und habe mir eine windstille Ecke gesucht. Jetzt bin ich bei den Ersatzreifen.
0: Bei den Ersatzreifen, herrlich. Was ist denn das für ein Hof und mit Ersatzreifen? Was machen Sie denn da Schönes?
1: Wir sind ein mittelständisches Abbruchunternehmen. Genau, und haben dann entsprechend eine relativ große Hofanlage, wo die Stofflichkeiten getrennt und aufgearbeitet werden. Also sowohl Mineralik wird hier aufgebrochen, als auch, Sachen gesammelt, die von den Baustellen kommen und sortiert. Man hat ja manchmal so Baumischabfälle und so. Das muss ja alles wieder sauber sortiert werden und dann einzeln der Verwertung zugeführt werden. Also alles wird eigentlich entweder recycelt oder kalorisch verwandt oder so ist das halt heutzutage.
0: Und jetzt eine Info. Ich liebe ja Baumärkte und ich liebe ja alles rund um Baustellen. Ich keine Ahnung warum. Haben Sie eine große Baustelle, die Sie jetzt gerade beackern müssen? Wenn ja, welche?
1: Im Klinikum Bremen-Mitte haben wir da haben wir jetzt schon mehrere Maßnahmen durchgeführt und jetzt in dieser haben wir 3 größere Häuser abgerissen und sind jetzt mit dem 3. Haus in den letzten Zügen, das wird nächste Woche fertig. Im Norden habe ich eine größere Baustelle gerade abgearbeitet und jetzt in der Zukunft kommt eine Schule in Bremen und ein Kindergarten. Also ich bearbeite immer den Strich Bremen. Es ist immer so ein bisschen so, wo die Bauleiter herkommen. Da haben sie dann überwiegend ihre Baustellen.
0: Bevor wir jetzt uns hier völlig vergessen in den Baustellen, haben Sie denn da irgendwas Spannendes in der Erde gefunden?
1: Nee, die Hütte ist auch vor Kriegs. Man kann auch nicht mal eine Bombe finden. Also das ist an anderen Stellen anders. Da findet man manchmal

0: nett ist, aber da erwarte ich eigentlich nichts. Und bisher ist auch noch nichts aufgetaucht.
1: Eine Bombe was Nettes, na gut. Okay, wir spielen mal los. Ich stelle Ihnen jetzt 6 Fragen und bei 3 richtigen Antworten geht der Thriller. Nee, Moment, Thriller geht dann raus an Sie. Hier kommt die erste Frage. In einem nordischen Land gibt es ein neues Gesetz, wonach in Apotheken und Lebensmittelgeschäften wieder mit Bargeld bezahlt werden können muss. In welchem denn?
0: Ich tippe auf Schweden.
1: Richtig. Pünktlich zum Ferienstart hat Bremen ein neues Schwimmbad. Wie heißt denn das? Wo ist das?
0: Das weiß ich nicht.
1: In Walle. Das ist das Westbad. Frisch eröffnet. Im Deutschen Schifffahrtsmuseum öffnet heute die Sonderausstellung Tiere an Bord. In welcher Stadt ist denn das Museum nochmal?
0: Beheimat. Das ist Bremerhaven.
1: Richtig. Die Spitzen von CDU, CSU und SPD haben sich in der Nacht auf ein umfassendes Reformpaket verständigt. Das ging relativ flott. Wie heißt denn nochmal der Chef der CSU?
0: Der CSU, das dürfte immer noch Markus Söder sein, glaube ich.
1: Wenn er nicht Foodblogger geworden ist, man weiß es nicht. Die USA feiern am 4. Juli ihren Unabhängigkeitstag zum wievielten Mal?
0: 250.
1: Auch richtig. Bundestrainer Julian Nagelsmann, der steht ja ganz schön unter Druck, der wird ja gerade überall zerlegt. Viele wollen, dass er nach dem WM aus seinem Platz freimacht für Nachfolger. Welche 2 Namen werden da als Nachfolger gehandelt? Nennen Sie einen.
0: Ich glaube, Jürgen Klopp wird...
1: Und Pep Guardiola wird auch noch gehandelt. Das sind die 2 Wunschkandidaten. Ich zähle mal durch. Ach, super. 5 von 6 Richtigen für Sie geht der Thriller. Deine Zeit wird kommen raus. Und ich wünsche Ihnen einen wunderschönen Tag. Tschüss. Danke fürs
0: Klasse,
1: Mitspielen.
0: Ebenso.
1: Ciao,
0: bis dann.
1: Ciao.
0: Tschüss.

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2: Bremen in der Überseestadt. Viele Wolken bei 23 Grad. Bremerhaven am Radarturm auch bewölkt mit ein bisschen Sonnenschein bei 22. Und Oldenburg auch Wolken, aber ein bisschen mehr Sonne dort bei 23 Grad. Heute, wie gesagt, ein freundlicher Mix aus Sonne und Wolken. Ab dem Nachmittag zieht es dann schon stärker zu. Dann kann auch immer wieder Regen runterkommen bei bis zu 25 Grad heute.
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2: A1 Osnabrück Richtung Bremen zwischen Lohne-Dinklage und Vechta, da staut es sich aktuell auf 3 Kilometer. Die A1 Osnabrück Richtung Bremen zwischen dem Dreieck Stur und Bremen-Hemelingen, 4 Kilometer stockender Verkehr da vor der Baustelle. A7 Richtung Hannover zwischen dem Elbtunnel und Heimfeld, 7 Kilometer stockender Verkehr. Die A27 Bremerhaven Richtung Bremen zwischen dem Rastplatz Osterwiesen und Bremen-Hornlehe, 3 Kilometer Stau. Die B212 Gandakesee Richtung Norden Hamm ist in der Überleitung zur B437 Richtung Friedeburg wegen Grünpflege bis morgen 15 Uhr gesperrt. Und nochmal die B437 in die andere Richtung, Friedeburg Richtung Rodenkirchen, auch in der Überleitung zur B212 Richtung Norden Hamm wegen Grünpflege bis morgen 15 Uhr gesperrt. Bitte folgen Sie auch dort den Umleitungsschildern.
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2: Ja, wie hat sie das geschafft, von einem Country Girl zu einem Mega, aber wirklich Mega-Star aufzusteigen? Nicht unbedingt als Wunderkind, sondern mit einem guten Händchen und Gefühl für Musik und sehr, sehr, sehr viel Fleiß. Damit hat sich Taylor Swift zu einer der erfolgreichsten Musikerinnen hochgearbeitet. Morgen soll sie ja möglicherweise irgendwo in New York heiraten. Das wird so gemunkelt und die ARD zeigt jetzt eine Doku, The Taylor Swift Years, also Schicksalsjahre eines Superstars. Warum es sich lohnt, sich die anzuschauen, auch wenn man mit Swift vielleicht jetzt nicht so viel am Hut hat, erzählen wir gleich hier. Moin!

0: Das ist die Gabrielle mit When a Woman Dreams, heißt das hier. Taylor Swift ist ein Megastar und gilt sogar als größter Popstar seit den Beatles. Und vielleicht haben Sie schon mitbekommen, gerade lauern ihr Fans, also die Swifties, wie sie genannt werden, ob sie wirklich, wie schon lange vermutet, morgen ihren Verlobten heiratet, den Footballspieler Travis Kelce. Falls ja, wird es eine Märchenhochzeit im Stile von Charles und Lady Di geben. Die wird nämlich erwartet, denn längst wird alles, was Taylor Swift anpackt, zu einem Superlativ, also auch diese Traumhochzeit, die da erwartet wird. Davon erzählen nun auch eine neue Doku-Serie in der ARD Mediathek, The Taylor Swift Years, also Schicksalsjahre eines Superstars. Mareike Gries hat sich diese Doku, die Sie auch bald in der ARD Mediathek sehen können, schon vorab angeschaut.
1: Schon der Untertitel der Doku-Serie The Taylor Swift Years macht deutlich, zu was für einem Mythos die Sängerin geworden ist. Schicksalsjahre eines Superstars. Die Ähnlichkeit mit einem Film über die legendäre Kaiserin Sissi ist nicht zufällig. Denn längst ist auch Taylor Swift eine übermenschliche Projektionsfläche.
2: Wie wurde aus Taylor Taylor Swift? Aus dem American Sweetheart der globale Superstar.
1: Swift-Expertinnen und Experten aus unterschiedlichen Ländern und Fachgebieten helfen, diese Frage zu beantworten. Sie erklären das Phänomen Taylor Swift in all seinen Facetten. Darunter der Kulturwissenschaftler Jörn Glasenapp.
3: Ich glaube, sie ist kein Mozart gewesen, auch kein Michael Jackson. Sie ist kein Wunderkind. Das zeigt wahrscheinlich auch so ein bisschen schon die Durchsetzungsfähigkeit Taylor Swifts.
1: Schon als kleines Kind hat Taylor Swift Musik gemacht, vor allem Country. Als Elfjährige versucht sie auf eigene Faust einen Plattenvertrag in der Country-Hochburg Nashville zu ergattern.
2: Sie geht in Nashville Klinken putzen, zieht von Label zu Label. Sie kämpft für ihren Traum.
1: Mit 15 dann der erste Lohn für Taylors Mühen, ein Vertrag mit einem Plattenlabel. Seitdem geht es steil bergauf, wobei es in ihrem Aufstieg immer wieder Momente gab, die sie hätten ausbremsen oder sogar scheitern lassen können. Auch das spart die dreiteilige Doku-Reihe nicht aus. Zum Beispiel die Auseinandersetzung mit ihrem ersten Plattenboss, die schließlich dazu führte, dass sie ihre ersten Alben neu einspielte, um die Rechte an den Originalaufnahmen zu sichern. Ein Akt der künstlerischen Selbstermächtigung, der bis dahin nicht vorgesehen war im profitorientierten Pop-Business.
2: Taylor Swift lädt ihren Kampf moralisch auf. Hier geht es um Kunst. Und Kunst hat einen Wert. Ich habe meine Musik immer selbst geschrieben, alles kuratiert. Aber die Tatsache, dass ich mein Werk jetzt ganz besitze, übertrifft alles.
1: Die ARD-Doku ist keine reine Huldigung Taylor Swifts. Vielmehr zeichnet sie ein differenziertes Bild der Sängerin. Dabei wird auch ihre Rolle im letzten US-amerikanischen Wahlkampf nicht ausgespart, indem sie Donald Trump mal öffentlich kritisierte, mal auffällig schweigsam war. Dass die anstehende Traumhochzeit mit Footballer Travis Kelce natürlich auch einen Marketingzweck verfolgt, wird ebenso deutlich.
4: Diese Verlobungsankündigung war der perfekte Marketing-Move zur richtigen Zeit.
1: Bei all dem kommen die Swifties ohnehin auf ihre Kosten. Alle anderen verstehen spätestens nach den insgesamt knapp anderthalb Stunden Videomaterial, warum Taylor Swift der größte Popstar unserer Zeit ist.
0: Und vielleicht schön zum Wegsnacken jetzt hier im Sommer. Morgen soll sie also nicht nur im New Yorker Madison Square Garden heiraten. Es gibt auch eine Doku über die Sängerin Taylor Swift, The Taylor Swift Years, Schicksalsjahre eines Superstars. Die Doku finden Sie in der ARD Mediathek. 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
1: So, es ist 11.47 Uhr und 57 Sekunden an einem Donnerstag. Ich schätze mal, dass jetzt gerade zu diesem Zeitpunkt noch ziemlich viele Schülerinnen und Schüler aus Bremen und Niedersachsen noch im Bett liegen, denn heute ist ja erster Ferientag, also darf das auch so sein. Und die großen Ferien, die ziehen sich ja jetzt über 6 Wochen. Sie sind also noch recht lang und vielleicht gibt es ja auch ein paar verregnete Nachmittage. Meine Kollegin Zipora Rubiner hat einen Tipp für Sie, wenn das Kind mal wieder sagt:
2: Mama, mir ist langweilig.
3: Dann lies ein Buch.
2: Habe ich schon, mir ist immer noch langweilig.
3: Kennst du das hier schon?
2: Wie man eine Schokoladenbrücke baut? Hä? Mit Essen soll man doch nicht spielen.
3: Wir bauen ja auch nur eine kleine Brücke. Also, was brauchen wir?
2: 2 große Tafeln Schokolade, eine zum Schmelzen.
3: Die Bauingenieurin und Wissenschaftsautorin Roma Agrawal erklärt in ihrem Kindersachbuch, wie Brücken entstehen und Raketen funktionieren. Ob man eine Trompete aus Beton oder einen Wolkenkratzer aus Spaghetti bauen kann. Insgesamt 7 Bauprojekte enthält das Buch. Nebenbei stellt Agrawal einige WissenschaftlerInnen vor, die mit ungewöhnlichen Materialien experimentieren. Ein unterhaltsames Buch für Groß und Klein.
2: Guck mal, Mama, morgen bauen wir einen Swimmingpool aus Gummibärchen.
1: Ja, sehr, sehr schöne Idee. Roma Agrawal und Robert Seihäng, wie man eine Schokoladenbrücke baut. Außergewöhnliche Bauten aus alltäglichen Dingen, wie zum Beispiel aus Gummibärchen oder Schokolade. Das Buch gibt's im Lawrence King Verlag und noch mehr Tipps auch bei uns im Netz. Klicken Sie gerne auf bremen2.de.

Mit einem kurzen Blick auf den Verkehr. Vorsicht bitte, auf der A1 Bremen Richtung Hamburg zwischen Dippersen und Hittfeld liegen Spanngurte. Fahren Sie an dieser Stelle bitte besonders vorsichtig.

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2: Mit diesem Song hat er sich auf sanfte Weise vor Jahren in das Herz vieler Menschen geschlichen. Israelischer Indie-Musiker Asaf Avidan.
3: One day, baby, we'll be old.
2: Eines Tages werden wir alt sein und an all die Geschichten denken, die wir hätten erzählen können. Eine Songzeile, die so mächtig ist, dass sie auch deutsche Poetry-Slammerin Julia Engelmann berühmt gemacht hat, die den Gedanken in ihrem Gedicht One Day weitergedacht hat.
4: Also los, schreiben wir Geschichten, die wir später gerne erzählen. Und eines Tages, Baby, werden wir alt sein. Oh Baby, werden wir alt sein und dann all die Geschichten denken, die für immer unsere sind.
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1: Mit Thomas Becker-Glauch. Koalition einigt sich auf ein umfassendes Reformpaket. Europol zerschlägt einen europaweit agierenden Missbrauchsring. Werder Bremen startet gegen Freiburg in die neue Bundesliga-Saison. Das Wetter mit Sonnenwolken und einzelnen Schauern bei 19 bis 25 Grad. Die schwarz-rote Koalition hat ein umfangreiches Reformpaket beschlossen. Es soll die Wirtschaft voranbringen und Geringverdiener entlasten. Das am Vormittag vorgestellte Programm für Aufschwung und Beschäftigung sieht dafür über 30 Maßnahmen vor. Diese beinhalten unter anderem eine moderate Steuerreform, Lockerungen im Arbeitsrecht und den Abbau der Bürokratie. Aus Berlin berichtet Isabel Karas.
2: Bundeskanzler Friedrich Merz sprach von einem guten Tag für Deutschland und sieht die Koalition auf Kurs.
3: Wir wollen Deutschland wieder flott kriegen. Jetzt ist klar, dass das möglich ist.
2: SPD-Co-Vorsitzende Bärbel Baas stellte vor allem die geplanten Reformen am Arbeitsmarkt in den Mittelpunkt. Angedacht sind längere sachgrundlose Befristungen, also befristete Arbeitsverträge ohne konkreten Grund, mehr Qualifizierung für junge Menschen ohne Berufsabschluss und eine engere Vermittlung in neue Jobs. CSU-Chef Markus Söder hob den geplanten Bürokratieabbau hervor. Unternehmen sollen unter anderem weniger Berichte an Behörden liefern müssen und schneller Genehmigungen erhalten. SPD-Chef Lars Klingbeil warb für die Steuerreform. Sie solle vor allem mittlere und geringe Einkommen entlasten und dafür sorgen, dass sich Arbeit mehr lohne, gerade für Familien.
4: Spätestens im Jahr 2028 wird durch die Maßnahmen, die wir jetzt auf den Weg bringen, erreicht werden können, dass Familien mit Kindern bis zu 600 Euro entlastet werden und mehr Geld in der Tasche haben.
2: Außerdem sollen die Reformen der gesetzlichen Rente und der Krankenversicherung noch in diesem Jahr auf den Weg gebracht werden.
1: Die Koalition plant zudem schärfere Regeln für Krankschreibungen. Demnach soll es verpflichtend werden, bereits ab dem ersten Tag einer Erkrankung eine Arbeitsunfähigkeitsbescheinigung vorzulegen. Dies ist bislang erst ab dem vierten Tag nötig. Die telefonische Krankschreibung soll ganz abgeschafft werden. Ermittlungsbehörden aus 7 europäischen Ländern haben mehrere digitale Missbrauchsnetzwerke zerschlagen. 156 Männern wird vorgeworfen, ihre Partnerinnen vergewaltigt und Bilder davon online geteilt zu haben. Führend bei den Ermittlungen waren das Bundeskriminalamt und britische Polizeibehörden. Aus Brüssel berichtet Andreas Meyer-Feist.
5: Die Ermittlungen richteten sich gezielt gegen Männer, die ihre Partnerinnen erst betäuben und dann missbrauchen und Videos teilen. Europol spricht in diesem Zusammenhang von frauenfeindlichen Online-Kontrollen. Communities. In den sozialen Medien würden nicht nur Bilder verbreitet, die mutmaßlichen Täter hätten sich in verschiedenen Chatgruppen auch über die Wirksamkeit von Betäubungsmitteln ausgetauscht und wo und wie diese Mittel beschafft und wie sie angewendet werden können. Woher die mutmaßlichen Täter und Opfer kommen, teilte Europol nicht mit, um weitere Ermittlungen nicht zu gefährden. Europol spricht von fast 280 neuen Ermittlungsansätzen. Dabei geht es um Vergewaltigung, sexuelle Nötigung, gefährliche Körperverletzung bis hin zum Vorwurf des versuchten Mordes.
1: Bei einem russischen Luftangriff auf Kiew sind nach Angaben der ukrainischen Behörden mindestens 17 Menschen getötet worden. Es soll zudem mehr als 80 Verletzte geben. Kiews Bürgermeister Vitali Klitschko sagte, in der ganzen Stadt seien Schäden verzeichnet worden. Einige Gebäude seien völlig zerstört. Auch in anderen Teilen des Landes gab es Angriffe. Moskau sprach von Vergeltung für ukrainische Angriffe. Die EU-Außenbeauftragte Kaja Kallas forderte dagegen weitere Sanktionen gegen Moskau. Sie werde einen Vorschlag dazu unterbreiten, der neue Strafmaßnahmen gegen die russische Rüstungsindustrie umfasse, teilte Kallas mit. Je häufiger Moskau Zivilisten angreife, desto mehr Sanktionen müsse es geben. In Bremerhaven muss die Klappbrücke an der Schleusenstraße noch einmal repariert werden. Ein Hydraulikzylinder ist kaputt. Das hat beim Überfahren der Brücke zu Knall- und Quietschgeräuschen geführt. Während der Reparatur bleibt die Brücke seit heute früh bis morgen Abend abgesenkt. Schiffe können in dieser Zeit nicht zwischen dem Neuen und dem Kaiserhafen hin und her fahren. Erst im Mai war ein Teil der Brücke ausgebaut und überholt worden. Die Deutsche Fußballliga hat den Spielplan für die Fußball-Bundesliga veröffentlicht. Werder Bremen spielt zu Beginn gegen 2 Europapokalteilnehmer. Aus der Sportredaktion Axel Positzki.
6: Zum Saisonauftakt muss Werder auswärts beim SC Freiburg ran. Im ersten Heimspiel empfangen die Bremer RB Leipzig. Vor der Länderspielpause geht es dann noch gegen Köln und Augsburg. Das Nordderby gegen den HSV findet zuerst in Bremen Mitte November statt. Kurz vor Weihnachten steht das Auswärtsspiel bei Bayern München an. Zum Abschluss der Hinrunde geht es dann im Januar gegen die beiden Aufsteiger Schalke und Elversberg. Den letzten Spieltag bestreitet Werder auswärts im Saarland bei der SV Elversberg. Das Saisoneröffnungsspiel am Freitag, den 28. August, tragen Bayern München und der VfB Stuttgart aus.
1: Das waren die Nachrichten mit Thomas Becker-Glauch.
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7: Und das hier, das sind die aktuellen Temperaturen. Bremen am Universum. Viele Wolken bei 23 Grad. Bremerhaven am Schaufenster Fischereihafen auch stark bewölkt bei 22. Und Wilhelmshaven, da haben wir ein bisschen Sonne an Wolke bei 20 Grad. Heute ein freundlicher Mix aus Sonne und Wolken. Ab dem Nachmittag zieht es dann zu. Dann kann auch immer wieder Regen runterkommen. Also es zieht da auf jeden Fall deutlich stärker zu. Und das alles bei bis zu 25 Grad.
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7: Vorsicht bitte. Auf der A1 Bremen Richtung Hamburg zwischen Dippersen und Hittfeld liegen Spanngurte auf der Fahrbahn. A1 Osnabrück Richtung Bremen zwischen Lohne-Dinklage und Vechta 6 Kilometer Stau. Nochmal A1 Osnabrück Richtung Bremen zwischen dem Dreieck Stuhr und Bremen-Hemelingen 4 Kilometer stockender Verkehr da vor der Baustelle. A27 Bremerhaven Richtung Bremen zwischen Bremen-Industriehäfen und Bremen-Hornlehe 3 Kilometer stockender Verkehr. Die B212 Ganderkesee Richtung Norden-Hamm ist in der Überleitung zur B437 Richtung Friedeburg wegen Grünpflegearbeiten bis morgen ca. 15 Uhr gesperrt. Und das gleiche nochmal in die andere Richtung, B437 Friedeburg Richtung Rodenkirchen, auch in der Überleitung zur B212 Richtung Norden-Hamm wegen Grünpflege bis morgen 15 Uhr gesperrt. Eine Umleitung wurde eingerichtet.
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7: Ja, und dann ist es doch relativ schnell gegangen mit dem Reformpaket gestern Abend in Berlin beim Koalitionsausschuss aus CDU, CSU und SPD. Und dicke Brocken, wirklich dicke Brocken, die gab es da zu verhandeln. Es ging da um nicht weniger als um Herzensthemen beider Parteien, Stichwort Steuer und Entlastungen. Auf was sich die Parteien einigen konnten, das schauen wir uns hier gleich genauer an mit dem Kollegen aus dem Hauptstadtstudio. Auch was auf uns Verbraucherinnen und Verbraucher dazukommen könnte. Guten Tag.

0: frische Musik aus Frankreich. Hier ist Bremen 2. Ja, und dann war er plötzlich da. Der Durchbruch gestern Abend in Berlin. Nach rund 8 Stunden Verhandlungen, das hatten sich die Spitzen von CDU, CSU und SPD auf ein umfassendes Reformpaket für Wachstum und Beschäftigung geeinigt. Und das schauen wir uns jetzt genauer an, denn im Mittelpunkt steht eine Reform der Einkommensteuer, Änderungen am Arbeitsmarkt und auch der Abbau von Bürokratie, also Themen, die uns alle was angehen. Die Details wurden heute Vormittag vorgestellt. Was steckt hinter der Einigung und wie tragfähig ist der Kompromiss? Sprechen wir drüber mit Frank Eichmann, unser Korrespondent im ARD-Hauptstadtstudio. Tag nach Berlin.
1: Einen schönen guten Tag nach Bremen.
0: Ich habe es ja schon gesagt, verhandelt wurden Themen, die für die Menschen in Deutschland alle sehr interessant sind. Welche Maßnahmen werden die Bürgerinnen und Bürger denn am schnellsten im Alltag spüren und welche werden erst langfristig Wirkung entfalten, wenn denn überhaupt?
1: Also zunächst mal nicht sofort, überhaupt gar nichts, denn es muss ja erstmal Gesetze geben, die müssen geschrieben werden durch den Bundestag. Also schauen wir auf den 1. Januar 27. Da wird einiges dann schon passieren. Bibliotheken, Konditoreien und Bäckereien dürfen am Sonntag länger öffnen zum Beispiel. Oder Punkt 1 dieses Papiers, die Rentenkommissionsvorschläge werden umgesetzt. Da kommen dann die Änderungen bei der Rente mit 63, die verpflichtende Kapitalrente. Aber hier gibt es ja auch dann Übergangsfristen. Also das ist so mittelfristig. Ich denke, wir werden Bürokratieabbau relativ schnell spüren. Finanzämter werden uns bald vorausgefüllte digitale Steuererklärungen verschicken. Langfristig, aber sicherlich gut zu hören, auch in Bremen Wohnungsbau. Es soll eine Wohnungsbaugesellschaft für bezahlbares Wohnen geben, eine staatliche, die dort, wo die Mieten teuer sind, Wohnraum schaffen soll. Die Zukunftstechnologien werden langfristig gestärkt. Das ist jetzt eher im Segment. Mal sehen, ob das kommt. Aber was sofort spürbar werden soll, die Koalition ist handlungsfähig.
0: Ist denn die Finanzierung, also das ist natürlich eine gute Nachricht, ist denn die Finanzierung des Paketes aus heutiger Sicht solide geklärt oder drohen bei den Haushaltsberatungen neue Konflikte?
1: Da müssen wir jetzt ja auf das große Geldpaket schauen, nämlich die Senkung der Einkommensteuer für kleine mittlere Einkommen. Das hätte größer ausfallen können, als es das nun tut. Da sind 10 Milliarden Euro. Was bedeutet, wenn eine Familie 60.000 Euro zu versteuerndes Einkommen hat, im Jahr 4 Köpfe, dann sind das 600 Euro im Jahr wieder. Und das soll solide gegenfinanziert sein. Da wird dann die sogenannte Reichensteuer angehoben. Es wird auch einen etwas höheren Pauschalbetrag, Steuerbetrag bei den Minijobs geben. Ja, also da kann man dann schon sagen, das sollte funktionieren. Und es soll im Paket ja auch Einsparungen geben. Und vieles ist auch kostenneutral. Aber die Einsparungen zum Beispiel, die resultieren aus den Vorhaben beim Bürokratieabbau.
0: Besonders kontrovers sind ja die Änderungen bei der Krankschreibung diskutiert worden. Also keine telefonische AU mehr und eine Bescheinigung schon ab dem ersten Arbeitstag, Krankheitstag. Wie wird denn diese Entscheidung begründet und wie groß ist denn der Widerstand da?
1: Habe ich jetzt als Thema überlassen, ne? Habe ich nicht drüber geredet, weil das ist ja wirklich das, was heraussticht aus dem Ganzen. Nicht mehr die 3 Tage, nicht mehr telefonische Krankschreibung, sondern selbst zum Arzt und das am ersten Tag der Krankheit. Und das kann man eigentlich wirklich nur als Misstrauenserklärung verstehen, denn Friedrich Merz hat auch gesagt, wir müssen was tun gegen die hohe Zahl an Krankheitstagen. Das Einzige, was uns da ein bisschen Hoffnung geben kann, ist, man kann es auch auf Unternehmen Ebene und Betriebsebene anders klären, auch im Tarifvertrag. Aber was da eben auch drin steht, um es noch schlimmer zu machen, dieses Misstrauen, es soll jetzt schärfer vorgegangen werden gegen die unrichtige Ausstellung von Arbeitsunfähigkeitsbescheinigungen und zwar nach dem Strafgesetzbuch. Also da wird wirklich eine Daumenschraube angezogen. Und da gibt es natürlich viel Protest, gerade bei den Ärzten, den Hausärzten, die gesagt haben, mehr Bürokratie und unsere Praxen, na mal sehen, ob wir das schaffen, da wird das richtig, richtig voll keine gute Idee.
0: Ganz kurz noch die Regierung spricht ja von einem Programm für Wachstum und Beschäftigung. Woran werden wir denn in 1 oder 2 Jahren messen können, ob dieses Paket tatsächlich erfolgreich gewesen ist oder eben auch nicht?
1: Tja, hoffen wir, dass wir wieder in eine Konjunktur kommen, dass wir weltweit konkurrenzfähig bleiben als Wirtschaftsmodell Deutschland und wieder gut dabei sind bei Hochtechnologien. Auch das steht da drin, was man davor hat. Ich denke, ganz wichtig, dass wir in 1 oder 2 Jahren eine andere Stimmung haben als heute. Auch daran erkennbar dann, dass alles umgesetzt wurde und greift. Und die Regierungskoalition, wenn es denn funktioniert, hätte in 1 oder 2 Jahren durchgehalten. Denn aus heutiger Sicht wird erst 2029 der nächste Bundestag gewählt. Mal sehen, ob es die Koalition bis dahin schafft.
0: Also die allerbeste Nachricht vorneweg, Einigung in Berlin. Dort haben sich die Spitzen von CDU, CSU und SPD auf ein umfassendes Reformpaket für Wachstum und Beschäftigung geeinigt. Näher angesehen haben wir uns das mit Frank Eichmann, unser Korrespondent in Berlin. Vielen Dank.
1: Gerne. Tschüss.
0: Tschüss.

Das ist der Banjo-Song von den Mumford & Sons. So, pünktlich zum Ferienbeginn. Heute ist es dann doch noch fertig geworden, das Westbad. Jetzt wollen wir natürlich wissen, was das denn kann. Heute ist ja erster richtiger Tag, an dem das Hallenbad für alle geöffnet hat. Und Bademann

0: Der Markt, der freut sich schon, dass in Walle endlich mal wieder ein Schwimmbad gibt.
1: Also ich fühle mich hier sehr wohl. Ich beobachte eben halt auch die Gäste, dass sie sich auch wieder wohlfühlen, dass sie wieder ein Bad haben, was in ihrer Nähe ist. Ja, und so langsam kommen die Leute auch alle wieder.
0: Und das Schwimmbad hat jetzt auch viel mehr zu bieten als vorher.
1: Ja, wir haben jetzt erstmal das große Hallenbad, was jetzt mit offen ist. Wir haben einen Außenbereich, wo wir ein Außen-Ganzjahresbecken haben, wo man auch richtig schwimmen kann mit 26 Grad, weil wir die Abwärme von der Eishalle nutzen. Und von daher bleibt das Ganzjahresbecken immer offen. Und dann haben wir noch das Freibad, was wir jetzt etwas später auch mit aufmachen.
0: Ja, circa in 2 Wochen. Seit heute ist, wie gesagt, das Westbad für alle geöffnet. In den ersten 2 Wochen kostet der Eintritt für das Hallenbad samt Außenbecken nur 2 Euro. Und das hier ist Bremen 2.

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3: Und so schauen sie aus, die aktuellen Temperaturen. Bremen am Rhododendronpark, da viele Wolken bei 23. Bremerhaven am Klimahaus auch stark bewölkt bei 23. Und Diepholz, da gibt es gerade noch so einen Sonne-Wolken-Mix bei 24 Grad. Heute, wie gesagt, ein teils freundlicher Mix aus Sonne und Wolken. Ab dem Nachmittag zieht es dann noch stärker zu, als es eh schon ist. Und dann kann es auch immer wieder regnen bei bis zu 25 Grad heute.
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3: 6 Meldungen. Vorsicht bitte auf der A7 Hamburg Richtung Hannover zwischen Hamburg-Heimfeld und dem Dreieck Hamburg-Südwest. Da liegen Gegenstände. A1 Osnabrück Richtung Bremen zwischen Lohne-Dinklage und Vechta 6 Kilometer Stau. Nochmal die A1 Osnabrück Richtung Bremen zwischen dem Dreieck Stur und Bremen-Hemelingen 4 Kilometer stockender Verkehr vor der Baustelle. Die A27 Bremerhaven Richtung Bremen zwischen Bremen-Industriehäfen und Bremen-Hornlehe 3 Kilometer stockender Verkehr. Die B212 Gandakesee Richtung Norden Hamm ist in der Überleitung zur B437 Richtung Friedeburg wegen Grünpflege bis morgen 15 Uhr gesperrt. Und die B437 Friedeburg Richtung Rodenkirchen ist in der Überleitung zur B212 Richtung Norden Hamm ebenfalls wegen Grünpflege bis morgen 15 Uhr gesperrt. Auch dort folgen Sie bitte den Umleitungsschildern.
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3: Gestern. Interessante Nachrichten, die in Kanada am Nationalfeiertag des Landes verkündet worden sind über den kanadischen Rundfunksender CBC Radio Canada. Dort nämlich war gestern zu hören, dass Kanada 2027 erstmals am ESC teilnehmen wird. Fragen sich vielleicht auch, wie ist das möglich? Also Kanada ist ja eigentlich nicht auf dem richtigen Kontinent. Fragen über Fragen, Antworten gibt's gleich hier. Guten Tag.

0: Was ist, weißt du, hier mit einer Corner of the Sky, die haben wir auf jeden Fall auch heute, also viele Wolken da oben im Himmel zu sehen. Das hier ist Bremen 2. Es gibt da eine Nachricht, die haben Sie vielleicht in dem ganzen Sommerferienstart und vielleicht auch Breminale und Fußball-WM und überhaupt Gewusel gar nicht so richtig mitbekommen. Es geht um Kanada. Dieses Land wird nämlich ab dem kommenden Jahr beim Eurovision Song Contest teilnehmen. Das wissen wir seit gestern. Prime Minister Makani hat das gestern sogar im Radio bekannt gegeben.
1: I'm pleased to announce that Canada will be joining the next Eurovision Song Competition.
0: Und natürlich auch in einer Rede, die Leute, die freuen sich, der Contest, der größte Musikwettbewerb der Welt und eigentlich eine ureuropäische Institution, aber dass Kanada dabei sein wird, dafür gibt es ziemlich gute Gründe. Sprechen wir drüber mit Bremen 2 Kollegen Daniel Kähler, der jetzt bei mir im Studio ist. Hallo lieber Daniel.
2: Hallo.
0: Erstmal müssen wir erklären, worum geht das? Also warum geht das, habe ich ja schon im Erdkundeunterricht nicht gut genug aufgepasst. Also Kanada ist doch eigentlich auf dem falschen Kontinent, oder?
2: Ja, das ist wirklich so. Aber Kanada ist auch seit wenigen Tagen Mitglied der Europäischen Rundfunkunion. Ich muss jetzt ein bisschen ausholen. Das ist die Vereinigung, die den ESC veranstaltet. Und da gibt es eine neue Regelung, dass nämlich auch Länder dabei sein dürfen, die einen öffentlich-rechtlichen Rundfunksender haben. Das hat Kanada, der den Standards des Europarats entspricht. Das ist auch der Fall. Und die einen sogenannten Beobachterstatus beim Europarat haben. Ich wusste ehrlicherweise bis gestern nicht, dass es diesen Beobachterstatus gibt. Aber tatsächlich ist Kanada auf diese Art und Weise mit dem Europarat verknüpft. Und deswegen hat man den kanadischen Rundfunk beim ESC jetzt auch mit aufgenommen. Das sind, wie gesagt, neue Regeln, die für mich auch so ein bisschen so klingen, als wollte man gerne, dass ein neues Land dazu kommt, als wollte man gerne Kanada dabei haben. Naja, und jetzt hat es geklappt.
0: Aber warum könnten die Organisatoren denn so ein großes Interesse haben, Kanada eben auch beim ESC zu sehen?
2: Ja, also der ESC hat so eine bisschen instabile, unsichere Zeit hinter sich. Wir haben ja auch drüber berichtet auf Bremen 2. Gerade haben ja mehrere Länder den ESC boykottiert in diesem Jahr, weil sie mit der Teilnahme Israels nicht einverstanden waren. Dadurch ist den Veranstaltern ja wahrscheinlich auch eine Menge Teilnahmegebühren verloren gegangen. Und dann ist es natürlich nur willkommen, wenn ein Land neu zum ESC kommt. Das bringt so ein bisschen ja mehr Stabilität, kann man sagen, in den Wettbewerb. Mehr Zuschauer, du musst auch daran denken, größere Bekanntheit für die Marke. Man kann dann mehr Geld mit der Werbung und mit dem ESC verdienen und die ganze Veranstaltung auch damit finanzieren.
0: Klar, und Kanada ist ja auf jeden Fall ein positiv konnotiertes Land. Also Kanada als neues Land beim größten Musikwettbewerb der Welt. Wie sehen das die Fans?
2: Das ist tatsächlich unterschiedlich. Sehr interessant. Also ich habe verschiedene Fans noch schnell befragt. Isabel zum Beispiel.
3: Ich weiß nicht. Vielleicht brauche ich da einfach ein bisschen Zeit, um mich an den Gedanken zu gewöhnen, weil natürlich ist grundsätzlich jeder willkommen. Aber andererseits hat man sich ja auch immer sehr auf die Fahne geschrieben, dass der ESC vor allem Europa vereint.
2: Ja, und sie findet, man sollte eher versuchen, ja eben weitere europäische Länder zur Teilnahme bewegen, die eben gerade vielleicht nicht dabei sind. Deutlich mehr Freude ist bei Johannes im Spiel, der auch regelmäßig beim ESC ist.
4: Kanada hat einen unglaublich starken, großen Musikmarkt, liefert viele Popkünstler. Man denke an Drake oder Tate McRae, die ich sehr gerne höre. Kanada weiß, wie Pop und Musikindustrie geht.
2: Ja, er hofft, das bringt den ESC vielleicht auch qualitativ nach vorne. Bisschen unsicher ist noch der Fan Paul. Der nimmt den ESC auch als ureuropäisches Event immer wahr. Könnte sich vorstellen, dass der ESC vielleicht ein bisschen verwässert wird, weil ja auch Australien schon Gast ist beim ESC. Der Contest wird also noch internationaler.
5: Ha, da bin ich noch sehr zwiegespalten. Zum einen fühlt es sich ein wenig komisch an, dass noch ein weiteres Land, das nicht mal ansatzweise in Europa liegt, teilnehmen darf. Zum anderen werde ich mich aber spätestens im Frühjahr sehr darüber freuen, noch einen weiteren Lieblingssong für mich gewonnen zu haben.
2: Also wahrscheinlich hört er sich eh alles schön am Ende dann, was da beim ESC geschickt wird. Man muss auch sagen, es gibt einige ESC-Fans in Kanada. Da kommen relativ viele auch nach Europa gefahren tatsächlich und viele stimmen auch ab. Denn Kanada darf auch jetzt schon abstimmen tatsächlich beim ESC, auch wenn das gar nicht vielen so bewusst ist. Und anscheinend tun das viele und das ist auch ein Grund für diesen Schritt jetzt.
0: So, jetzt spielen wir mal hätte Fahrradkette. Jetzt nehmen wir mal an, Kanada gewinnt den ESC. Also wird dann auch quasi Kanada, also müssen wir dann alle nach Kanada ins Gewinnerland?
2: Das ist tatsächlich eine kleine Überraschung für mich gewesen, was ich gestern von den Organisatoren erfahren habe. Tatsächlich würde der ESC dann in Kanada auch stattfinden. Ja, das ist wirklich so und das ist natürlich für Fans, die vielleicht nicht so ein großes finanzielles Polster haben oder auch für Rundfunksender, die da ihren Sänger hinschicken wollen zum ESC, auch vielleicht problematisch, weil das Ganze natürlich kostspielig ist, weiß ich nicht, eine Reise nach Montreal zu finanzieren oder an eine andere kanadische Großstadt. Deswegen sehen viele diese Entscheidung auch etwas kritisch.
0: So, und nächstes Jahr, wie gesagt, Bulgarien, bist du da auch dabei?
2: Genau, findet ja in Bulgarien statt. Gucke ich mir auf jeden Fall an und sehe dann natürlich auch das Debüt von Kanada.
0: Okay, bleiben wir gespannt. Wir bleiben dran am Thema am ESC auf jeden Fall mit dir, Daniel Kähler, hier im Studio von Bremen 2 über Kanada und seine baldige Teilnahme am ESC ab 2027. Gucken wir auf jeden Fall hin. Mit oder ohne Nussecken.
2: Ach,
0: dank dir.
2: Gerne.

2. Und es wird voller auf den Straßen. Wir gucken noch mal rein in den Bremen 2 Verkehrsservice. Da nämlich Vorsicht auf der A1 Bremen Richtung Osnabrück. Zwischen Lohne-Dinklage und Holdorf liegen Gegenstände. Fahren Sie da bitte besonders vorsichtig.

hat 1977 gegründet und in den 80er, 90er Jahren wirklich gehört den Sex zu den erfolgreichsten Bands der Welt. Und ja, zu hören waren die hier gerade auf Bremen 2 mit Making a Beautiful Girl. Und das sind Rex Orange County mit Making Time. Machen wir gerne hier.

0: Rex Orange County Making Time.
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0: Und der kommt für Sie von Jens Schellers.
2: Glauben Sie mir, der Pianist Julius Azal ist ein herausragender Interpret seiner Generation. 29 ist er. Anders als viele andere seiner Kolleginnen und Kollegen liebt er die Auseinandersetzung mit dem Publikum und sucht den Dialog. Im letzten Konzert der Bremer Philharmoniker in dieser Spielzeit lässt Julius Azal in einem Symbiotic Clash Alfred Schnittke, Franz Schubert, Gustav Mahler und Witold Lutosławski aufeinanderprallen. Genießen Sie mit einem Getränk in der Hand die Bremer Philharmoniker und den Pianisten Julius Azal und reden Sie mit ihnen. Vermutlich haben Sie ein klassisches Konzert auf diese Weise noch nie erlebt. Morgen um 20 Uhr in der Halle 1 im Bremer Tabakquartier.
0: Und das war unser Kulturtipp von Jens Schellers. Hier gibt's gleich noch Musik und dann folgen die Nachrichten und dann geht's weiter mit meinem Kollegen Martin Busch. Und bei ihm gleich ein Thema, das Sie sehr interessieren könnte, sollten Sie jetzt in den Urlaub fahren und vielleicht noch nicht gebucht haben. Es geht nämlich bei ihm gleich um Fake-Profile von Ferienhäusern. Was sollten Sie da beachten? Denn da gibt es wirklich in letzter Zeit, sind da häufig Fake-Accounts aufgetaucht. Also Infos dazu gleich hier bei uns. Ich wünsche Ihnen ganz viel Spaß. Haben Sie einen schönen Donnerstag. Tschüss, sagt Britta Lummer.

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1: Mit Thomas Becker-Glauch. Koalition einigt sich auf ein umfassendes Reformpaket. Auswärtiges Amt verurteilt die erneuten massiven Angriffe auf Kiew. Werder Bremen startet gegen Freiburg in die neue Bundesliga-Saison. Das Wetter mit Sonne, Wolken und einzelnen Schauern bei 19 bis 25 Grad. Die schwarz-rote Koalition hat ein umfangreiches Reformpaket beschlossen. Es soll die Wirtschaft voranbringen und Geringverdiener entlasten. Das am Vormittag vorgestellte Programm für Aufschwung und Beschäftigung sieht dafür mehr als 30 Maßnahmen vor. Diese beinhalten unter anderem eine moderate Steuerreform, Lockerung im Arbeitsrecht und den Abbau von Bürokratie. Aus Berlin berichtet Isabel Karas.
2: Bundeskanzler Friedrich Merz sprach von einem guten Tag für Deutschland und sieht die Koalition auf Kurs.
3: Wir wollen Deutschland wieder flott kriegen. Jetzt ist klar, dass das möglich ist.
2: SPD-Co-Vorsitzende Bärbel Baas stellte vor allem die geplanten Reformen am Arbeitsmarkt in den Mittelpunkt. Angedacht sind längere sachgrundlose Befristungen, also befristete Arbeitsverträge ohne konkreten Grund, mehr Qualifizierung für junge Menschen ohne Berufsabschluss und eine engere Vermittlung in neue Jobs. CSU-Chef Markus Söder hob den geplanten Bürokratieabbau hervor. Unternehmen sollen unter anderem weniger Berichte an Behörden liefern müssen und schneller Genehmigungen erhalten. SPD-Chef Lars Klingbeil warb für die Steuerreform. Sie solle vor allem mittlere und geringe Einkommen entlasten und dafür sorgen, dass sich Arbeit mehr lohne, gerade für Familien.
4: Spätestens im Jahr 2028 wird durch die Maßnahmen, die wir jetzt auf den Weg bringen, erreicht werden können, dass Familien mit Kindern bis zu 600 Euro entlastet werden und mehr Geld in der Tasche haben.
2: Außerdem sollen die Reformen der gesetzlichen Rente und der Krankenversicherung noch in diesem Jahr auf den Weg gebracht werden.
1: Die Koalition plant außerdem schärfere Regeln für Krankschreibungen. Demnach soll es verpflichtend werden, bereits ab dem ersten Tag einer Erkrankung eine Arbeitsunfähigkeitsbescheinigung vorzulegen. Dies ist bislang erst ab dem vierten Tag nötig. Die telefonische Krankschreibung soll ganz abgeschafft werden. Die Bundesregierung hat die jüngsten russischen Luftangriffe auf Kiew und weitere Teile der Ukraine auf das Schärfste verurteilt. Ein Sprecher des Auswärtigen Amtes erklärte, Kremlchef Wladimir Putin setze weiter auf Raketen- und Drohnenterror gegen die Bevölkerung, während Russland an der Front enorme Verluste erleide. Bei den Angriffen kamen nach ukrainischen Angaben mindestens 17 Menschen ums Leben. Dutzende weitere wurden verletzt. Einzelheiten aus Kiew von Rebecca Barth.
5: Es sei der größte Luftangriff auf die ukrainische Hauptstadt seit Beginn der russischen Vollinvasion gewesen, sagt Bürgermeister Vitali Klitschko am Morgen. Dutzende Wohngebäude seien schwer beschädigt oder teilweise zerstört worden, geben die Behörden an. Nach Angaben von Präsident Zelensky hatte Russland in der Nacht fast 500 Drohnen und mehr als 70 Raketen gegen die Ukrainer eingesetzt. Demnach habe es sich bei fast der Hälfte aller eingesetzten Raketen und Marschflugkörper um ballistische Raketen gehandelt. Diese gelten als sehr schwer abzuwehren. Die Ukraine ist hier bei der Verteidigung besonders abhängig vom amerikanischen Flugabwehrsystem Patriot. Im Fokus stand vor allem die Hauptstadt Kiew. Explosionen wurden jedoch auch in mehreren Regionen im Norden und Südosten des Landes gemeldet.
1: Ermittlungsbehörden aus 7 europäischen Ländern haben mehrere digitale Missbrauchsnetzwerke zerschlagen. 156 Männern wird vorgeworfen, ihre Partnerinnen vergewaltigt und Bilder und Videos davon online geteilt zu haben. Führend bei den Ermittlungen waren das Bundeskriminalamt und britische Polizeibehörden, berichtet aus Brüssel Andreas Meyer-Feist.
6: Die Ermittlungen richteten sich gezielt gegen Männer, die ihre Partnerinnen erst betäuben und dann missbrauchen und Videos teilen. Europol spricht in diesem Zusammenhang von frauenfeindlichen Online-Communities. In den sozialen Medien würden nicht nur Bilder verbreitet, die mutmaßlichen Täter hätten sich in verschiedenen Chatgruppen auch über die Wirksamkeit von Betäubungsmitteln ausgetauscht und wo und wie diese Mittel beschafft und wie sie angewendet werden können. Woher die mutmaßlichen Täter und Opfer kommen, teilte Europol nicht mit, um weitere Ermittlungen nicht zu gefährden. Europol spricht von fast 280 neuen Ermittlungsansätzen. Dabei geht es um Vergewaltigung, sexuelle Nötigung, gefährliche Körperverletzung bis hin zum Vorwurf des versuchten Mordes.
1: Die Deutsche Fußballliga hat den Spielplan für die Fußball-Bundesliga veröffentlicht. Werder Bremen spielt zu Beginn gegen zwei Europapokalteilnehmer, berichtet aus der Sportredaktion Axel Positzki.
7: Zum Saisonauftakt muss Werder auswärts beim SC Freiburg ran. Im ersten Heimspiel empfangen die Bremer RB Leipzig. Vor der Länderspielpause geht es dann noch gegen Köln und Augsburg. Das Nordderby gegen den HSV findet zuerst in Bremen Mitte November statt. Kurz vor Weihnachten steht das Auswärtsspiel bei Bayern München an. Zum Abschluss der Hinrunde geht es dann im Januar gegen die beiden Aufsteiger Schalke und Elversberg. Den letzten Spieltag bestreitet Werder auswärts im Saarland bei der SV Elversberg. Das Saisoneröffnungsspiel am Freitag, den 28. August, tragen Bayern München und der VfB Stuttgart aus.
1: Das waren die Nachrichten mit Thomas Becker-Glauch.
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8: Im Moment an der Schlosskirche in Varel 20 Grad, am Museumsdorf in Kloppenburg 23, auch hier in Bremen bei der Meierei im Bürgerpark 23 Grad. Wir sollen 25 Grad kriegen, obgleich es sich, muss ich sagen, heute Vormittag irgendwie anders angefühlt hat. Auf dem Weg vom Parkhaus hier in den Sender habe ich gedacht, hätte ich vielleicht doch besser eine lange Hose anziehen sollen. Hat auch mit dem Wind zu tun, mäßig bis frisch an der Küste, sogar stark. Die Schauer, die ziehen Richtung Südosten, daher kann es heute Nachmittag auch mal auflockern.
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8: Um 13 Uhr und gleich 6 Minuten. Vorsicht auf der A1, Bremen Richtung Osnabrück zwischen Lohne-Dinklage und Holdorf. Dort liegen Gegenstände. A1 Hamburg Richtung Osnabrück zwischen Bremer Kreuz und Brinkum. 6 Kilometer stockender Verkehr vor der Baustelle. A1 Osnabrück Richtung Bremen zwischen Lohne-Dinklage und Vechta. 6 Kilometer Stau. A1 Osnabrück Richtung Bremen zwischen Dreieckstur und Bremen-Hemeling, 4 Kilometer stockender Verkehr vor der Baustelle. Wir gehen zur A7, Hannover Richtung Hamburg zwischen Fleestedt und Dreieck Hamburg Südwest, 2 Kilometer stockender Verkehr. 3 Kilometer stockenden Verkehr gibt es auf der A27 Bremerhaven Richtung Bremen zwischen Bremen Industriehäfen und Bremen-Hornlehe. Die B212 Gandakesee Richtung Nordenham ist in der Überleitung zur B437 Richtung Friedeburg. Bis morgen Nachmittag 15 Uhr gesperrt, der Grund Grünpflege. Und die B437 Friedeburg Richtung Rodenkirchen ist in der Überleitung zur B212 Richtung Nordenham bis morgen 15 Uhr gesperrt. Auch wegen Grünpflege. Bitte folgen Sie der Umleitungsbeschilderung.
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8: Guten Tag. Sie haben den Kanzler gehört, er will Deutschland wieder flott machen, aber bezieht sich das Reformpaket auch auf die Fußballnationalmannschaft?

0: 2. Juli 2026, die Sommerferien haben begonnen hier bei uns. Ein Sommerurlaub zum Schnäppchenpreis, da würden sich dieses Jahr, glaube ich, besonders viele drüber freuen. Neulich hieß es, meine ich, jeder fünfte Haushalt in Deutschland kann sich aktuell nicht mal eine Woche Urlaub leisten. So heftig sind die Lebenshaltungskosten gestiegen. Aber wenn man glaubt, ein Schnäppchen gefunden zu haben, ist ein zweiter Blick sehr ratsam in Facebook-Gruppen und auf täuschend echten Websites. Da boomt der Unterkunftsbetrug. Katrin Risch mit Einzelheiten.
1: Die Täter gehen inzwischen echt unglaublich professionell vor und kassieren für Häuser, die denen gar nicht gehören oder manchmal auch noch nicht mal existieren. In unserem Fall gab es eine vermeintlich seriöse Website, die hatte ein Impressum, es gab ein Facebook-Profil dazu und sogar ein echtes Ferienhaus. Die Familie kannte das Haus sogar vom Vorbeifahren und wusste genau, wo es steht. Claudia Vollmer.
2: Ich habe es auch meinem Sohn gezeigt oder den Söhnen, die haben ja meistens mit Technik ein bisschen mehr Ahnung und die haben gesagt, nee, jetzt solltet nichts auf dem Fake hin. ChatGPT lässt man ja auch schon mal über irgendwelche Sachen laufen und er sagt auch so, nee, erstmal kein Fake. Ja, und dann bucht man halt.
1: Auch die Preise waren jetzt nicht verdächtig billig oder so. Und genau das macht die Sache so schwierig. Viele Warnsignale, die man früher kannte, die fehlen heute einfach. Die klassischen Tipps wie umgekehrte Bildersuche im Netz, also taucht das Haus oder die Wohnung in einem anderen Zusammenhang auf oder von einem anderen Vermieter, die entlarven schon einige Scams, aber halt längst nicht mehr alle.
0: Was war denn in dem beschriebenen Fall der entscheidende Hinweis dann?
1: Ja, leider hat die Familie es auch erst am Tag der Anreise gemerkt. Also das Geld, 1700 Euro, das war weg und die Erholung auch. Aber in dem Fall gab es etwas, das im Nachhinein so ein bisschen auffällt. Es gab nämlich keine Telefonnummer im Impressum der Homepage. Und die Kommunikation, die lief nur schriftlich. Experten raten deshalb, vor der Buchung am besten mit dem Vermieter zu telefonieren. Dabei merkt man oft ziemlich schnell, ob jemand das Objekt wirklich kennt. Also man kann so ein bisschen nach der Ausstattung fragen, nach Besonderheiten des Hauses. Also einfach nach kleinen Details. Wer da ausweicht oder gar keinen persönlichen Kontakt zulässt, bei dem sollte man eher vorsichtig werden. Und ein weiterer wichtiger Punkt ist auch das Geld. Eine Anzahlung sollte nur um die 20% hoch sein. Bei Betrugsmaschen werden oft direkt 50% gefordert und dann der Rest sogar ziemlich zeitnah danach.
0: Ja, gesunde Skepsis schützt durchaus vor Enttäuschungen. Gibt es noch irgendeinen Hinweis, wie man vorgehen sollte?
1: Ein Tipp, der klingt ein bisschen oldschool, der kann aber echt sehr hilfreich sein. Einfach mal bei der Tourismusinformation vor Ort nachfragen. Die gibt's ja nach wie vor in vielen Urlaubsregionen und die wissen meistens genau, wem ein Ferienhaus gehört und über welche Wege es normalerweise vermietet wird. Und wer private Ferienimmobilien lieber doch über große Buchungsplattformen mieten will, die werden schon sehr gut geprüft, aber auch da gibt's keine absolute Sicherheit. Da sollte man dann darauf achten, dass die Kommunikation und Bezahlung auch tatsächlich über diese Plattform laufen. Denn sobald jemand versucht, das Gespräch auf private E-Mail-Adressen oder Messenger-Dienste zu verlagern, oft mit dem Argument, die Vermittlungsgebühr zu sparen, dann sollte man hellhörig werden und im Zweifel lieber die Finger davon lassen.
0: Katrin Risch über Betrug mit Urlaubsunterkünften. Unschön, sehr unschön. Hier ist Bremen 2.

0: Die Zac Brown Band mit Paradise Lost on Me auf Bremen 2. Ich habe ja schon mal erzählt, dass ich relativ ungerne die Bodenhaftung verliere und es auch nicht mag, wenn es links und oder rechts von mir in die Tiefe geht, auf bestimmten Rolltreppen zum Beispiel in Kaufhäusern. Das Problem sollten Extremkletterer nicht haben. Zwei von ihnen haben dafür jetzt wahrscheinlich ein anderes. Sie sind nämlich bis auf die Antennenspitze des Empire State Buildings hoch in New York und das ist verständlicherweise nicht erlaubt. Frage an unsere Korrespondentin dort, Giselle Uka, was haben die beiden da bitte gemacht?
1: So wie es aussieht, ging es den beiden Profi-Extremkletterern darum, eine Liebesbotschaft zu verbreiten. Es gibt zahlreiche Handyvideos von der Aktion im Netz und die zeigen, wie die zwei oben angekommen, mehr als 440 Meter über der Stadt eine riesige schwarze Flagge auffalten. Darauf war zu lesen, wenn die Macht der Liebe die Liebe zur Macht besiegt, herrscht Frieden auf der Welt. Das ist wohl ein Zitat des berühmten legendären US-Musikers Jimi Hendrix. Außerdem sollen sich die beiden Extremkletterer da oben verlobt haben. Das sieht man auf dem Instagram-Account der beteiligten Frau. Da sieht man Bilder, wie ihr Partner ihr in schwindelerregender Höhe auf einem Knie einen Ring überreicht. Obwohl die beiden schwarze Masken über dem Gesicht getragen haben, ist ihre Identität relativ schnell bekannt geworden. Das ist ein russisches Extremkletterer-Pärchen, über das es nämlich bereits eine Dokumentation gibt.
0: Okay, und abgesehen von einem noch größeren Bekanntheitsgrad jetzt, was hat die Aktion für Konsequenzen?
1: Also die Behörden in New York fanden das natürlich gar nicht lustig. Das war sehr gefährlich und nicht genehmigt. Die Polizei hat die Situation aber relativ schnell unter Kontrolle gebracht. Beide Personen wurden beim Runterklettern noch auf dem Empire State Building festgenommen

0: Und die Aktion wird jetzt mit Sicherheit auch Folgen haben. Den beiden drohen jetzt Anklagen wegen Hausfriedensbruch, rücksichtsloser Gefährdung und Sachbeschädigung. Bei einer Verurteilung würde es dafür bis zu ein Jahr Gefängnis oder eine Geldstrafe geben.
1: Das wäre dann wirklich eine teure Verlobung gewesen. Wenn die Macht der Liebe die Liebe zur Macht besiegt, herrscht Frieden auf der Welt. Schöne Utopie, an die uns die beiden da auf ziemlich spektakuläre und ja halsbrecherische Weise erinnert haben. Bremen 2, 3 Minuten vor halb 2.

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6: Ja, ist nicht mehr so wie vor einer Woche, aber da war es ja auch ein bisschen sehr heiß. 18 Grad in Cuxhaven an der Küste, schon 24 in Diepholz und in Verden, bis zu 25 Grad sind auch noch drin, aber es fühlt sich teilweise eben doch ein bisschen kühler an durch den Wind, der mäßig bis frisch unterwegs ist an der Küste, auch stark. Heute Nachmittag kann es durchaus auflockern, weil die Schauer Richtung Südosten abziehen. Blick auf kommende Nacht, da geht's runter bis auf 12 Grad. Morgen dann maximal nur noch 22, meist trocken, aber Wolken sind schon auch vorhanden.
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6: Um kurz nach halb zwei A1 wollte ich gerade sagen, nee, ist einfach die erste von acht Meldungen. Also Vorsicht auf der B73. Hemmoor, Hauptstraße Cuxhaven Richtung Stade zwischen Schützenstraße und B495 Hemmoor, eine ungesicherte Unfallstelle. Aber jetzt, da ist sie, die A1. Hamburg Richtung Osnabrück zwischen Bremerkreuz und Brinkum, 6 Kilometer stockender Verkehr vor der Baustelle. A1 Osnabrück Richtung Bremen zwischen Lohne-Dinklage und Vechta, 6 Kilometer Stau. A1 Osnabrück Richtung Bremen zwischen Dreieckstur und Bremen-Hemeling, 4 Kilometer stockender Verkehr vor der Baustelle. Eine Meldung von der A7, Hannover Richtung Hamburg zwischen Flehstedt und Dreieck Hamburg Südwest, 2 Kilometer stockender Verkehr. A27, Bremerhaven Richtung Bremen, 4 Kilometer stockender Verkehr zwischen Bremen Industriehäfen und Bremen Horn-Lehe. Die B212 Ganderkesee Richtung Nordenham ist in der Überleitung zur B437 Richtung Friedeburg wegen Grünpflege bis morgen 15 Uhr gesperrt. Und das Gleiche gibt's dann nochmal Richtung Nordenham ebenfalls. Die Sperrung wegen Grünpflege bis morgen 15 Uhr. Es gibt eine Umleitungsempfehlung dort für Sie.
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6: Schönen Mittag Ihnen. Waren Sie gestern am Deich hier in Bremen? Das jährliche Festival Breminale lockt ja wieder mit Konzerten, Theater und auch einigen anderen kulturellen Darbietungen. Fürs leibliche Wohl ist ebenfalls stets gesorgt, klar. Wenn Sie nicht vor Ort waren, dann bekommen Sie gleich einen Eindruck, wie der erste Abend gewesen ist.

0: So heißt der Song auch von George Ezra, Hold My Girl, auf Bremen 2. Zum Auftakt der Breminale am Osterdeich hat Bremen 2 gleich 3 Konzerte präsentiert. Gestern Abend alle auf der großen Radio Bremen Open Air Bühne zwischen dem Osterdeich und dem Fluss der Weser. Und das Wetter, das hat auch mitgespielt.
1: Die Sonne steht schon tief am Osterdeich. Das Riesenrad dreht sich, es riecht nach frischen Crepes und Pommes. Aus allen Richtungen ist verschiedene Musik zu hören, mal elektronisch, mal akustisch. Die meisten Menschen haben ein breites Lächeln im Gesicht. Auch Felix, der mit seiner Familie an den Essensständen vorbeischlendert.
2: Also ich gehe immer nur mittwochs und donnerstags hin, weil ich mich vor allen Dingen auf nette Leute aus Bremen freue. Am Wochenende wird es mir immer ein bisschen voll. Und hier versammelt sich halt jeder so, das ist einfach cool. Die ganze Stadt trifft sich hier und das macht richtig Spaß.
1: Die Bremerin Janet ist hauptsächlich für die Musik hergekommen.
3: Gutes Wetter, gute Stimmung, gute Musik, verschiedene Acts. Vor allem Acts, die man nicht so auf dem Schirm hat, die man vielleicht auch noch gar nicht kennt. Und die ein oder andere musikalische Überraschung.
1: Eine dieser musikalischen Überraschungen gibt es wenige hundert Meter weiter auf der Radio Bremen Bühne. Nusantara Beat ist der erste Act des Abends. Die sechsköpfige Band ist aus Amsterdam angereist. Keyboarder und Gitarrist Ruji erklärt, was für Musik sie spielen.
4: So we make like Indonesian inspired music with Indonesian lyrics and inspired by like traditional Indonesian music and by like 60s and 70s Indonesian beat music and we try to reimagine this music in our own way.
1: Den Osterdeich findet er lauschig und hätte sich vorm Konzert gerne noch kurz in der Weser abgekühlt.
5: Yeah, it's very cozy. I regret that I bring my swimsuit because yeah, it's lovely weather as well and a lovely crowd. So yeah, very stoked to play.
1: Die Band freut sich auf die Show und performt ihre moderne Interpretation indonesischer Musik voller Energie.

0: Besonders angetan ist das Publikum von Sängerin Megan DeClercq und von den Instrumentals der Band.
1: Mega, die waren total geil. Ist ja mal ganz was anderes. Die Frau, die Sängerin, der Hammer. Das Gitarrenduell, der Hammer. Großartig.
2: Ja, es war fantastisch. War sehr schön. Kleine Reise. Genau, das war mein Highlight bisher. Also so vom Programm, wo ich gesagt habe, da muss ich hin.
3: Das Instrumentale war super, vor allem der Perkussionist war spitze.
0: Je später es wird, desto voller wird der Deich. Bis oben zur Straße hin sitzen die Menschen dicht an dicht mit Blick auf die Bühne.

0: zu hören die Sängerin Alila Diane aus Portland, Oregon. Menschen im Publikum umarmen sich, wiegen sich im Takt der Musik und schließen die Augen.
1: Ich habe mir gerade vorgestellt, wie ich in einem Cabriolet durch Kalifornien fahre und dabei diese Musik höre. Also genau so ist das. Und das freut mich. Also da verfrachtet sie mich gerade hin.
2: Also toll, dass die nach Bremen kommt, ins kleine Bremen. Das ist schön.
0: Und während die Amerikanerin aus Portland mit ihrem sentimentalen Folk die Menge ergreift, geht die Sonne langsam unter.
3: Emmy Thome war das über die wunderbare Stimmung am ersten Abend der Breminale. Und einer der Auftritte war ja von Nusantara Beat, ist auch erwähnt worden in dem Beitrag. Und da gibt's jetzt einen kleinen Mitschnitt von gestern Abend. Viel Spaß.
4: I hope you guys are doing great. How are you? Are you feeling good? We're feeling good too. That's very nice.

0: Cugino Arodi. Wow.
1: Ja, ich glaube, der Perkussionist konnte danach dann auch mal kurz was trinken gehen. Nusantara Beat waren das. Sechsköpfige Band auf der Radio Bremen Bühne, präsentiert von Bremen 2. Gestern Abend bei der Breminale.
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0: Bremen 2 am Donnerstagmittag, jetzt mit einem Song von Klick Klick Decker. Das war mal ein Projekt von Kevin Hamann, gebürtig in Ost-Berlin, aber schon lange in Hamburg beheimatet. Viel Spaß.
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2: Slammerfilet. Filet. Französisch für dünner Faden. Deutsch auch Lende oder Lendenbraten. Heißt in der Küchensprache der lange, keulenförmige Muskelstrang, der sich im Lendenbereich auf beiden Seiten der Wirbelsäule entlangzieht. So steht es im digitalen Lexikon meines Vertrauens. Meine ich aber gar nicht. Filet.
3: Wie leuchtet das nicht ein? Abbeißen, kauen, schlucken. Wer hat denn für die Scheiße Zeit? Das muss schneller gehen, ich hab noch Termine.
2: Filet, Slammerfilet, Slammer heißt Knast oder Bau oder Kiste. Was? Besser, Sie gehen zur Seebühne, zur Waterfront in Bremen. Da ist nämlich Slammerfilet, Filet-Slammen, also Poetry-Slam. Sowas, also Poesiewettbewerb. Die schönste Form einer Rivalität, die ich mir vorstellen kann.
3: Wieso klettern wir nicht mal auf den Baum? Lass uns auf den Baum klettern. Wir setzen uns auf den Ast und essen einen Apfel. Und wenn du nicht mehr weißt, wie es geht, ich erklär's dir.
2: Slammerfilet, das Beste vom Poetry-Slam. Wortkunst vom Feinsten. Filetiert, zart, mager und ungeheuer saftig. Am Sonntag, dem 2. August um 11 Uhr auf der Seebühne in Bremen.
3: Das war kurz sehr lyrisch. Aber das bleibt nicht so, habe ich keine Kappas mehr für.

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1: Mit Thomas Becker-Glauch. Koalition einigt sich auf umfassendes Reformpaket. Umweltminister Schneider will die Suche nach einem Atomendlager deutlich beschleunigen. Auswärtiges Amt verurteilt die erneuten massiven Angriffe auf Kiew. Das Wetter mit Sonne, Wolken und einzelnen Schauern bei 19 bis 25 Grad. Union und SPD haben sich auf ein großes Reformpaket geeinigt. Es sind mehr als 30 Maßnahmen geplant, um Wirtschaft und Arbeitsmarkt zu stärken und den Sozialstaat langfristig zu sichern. Profitieren sollen nach den Worten von Bundeskanzler Friedrich Merz vor allem kleine und mittlere Einkommen. Der Grundfreibetrag soll angehoben werden. Um all das zu finanzieren, wollen Union und SPD die Reichensteuer anheben. Beschäftigte müssen sich zudem auf strengere Regeln bei Krankschreibungen einstellen, sagte Merz.
2: Wir schaffen die telefonische Krankschreibung ab und führen die Vorlage einer Arbeitsunfähigkeitsbescheinigung ab dem ersten Krankheitstag ein. Das ist eine harte Entscheidung, das wissen wir, aber wir können uns diesen Wettbewerbsnachteil durch lange Abwesenheiten in den Unternehmen nicht länger leisten.
1: Scharfe Kritik an den Plänen kommt vom Sozialverband VdK. Präsidentin Verena Bentele sagte auf Phoenix, die Regierung unterstelle den Menschen wieder einmal, den Sozialstaat zum Blaumachen auszunutzen.
3: Wenn man ab dem ersten Tag eine ärztliche Krankschreibung braucht und nicht mehr wie bisher eben auch mal zu Hause bleiben kann, ohne die vorzulegen, wird es den Druck erhöhen, vor allem natürlich auf die Menschen, die eben auch nicht einfach dann sagen können, ich bleibe im Homeoffice, sondern ich gehe jetzt zur Arbeit und schleppe mich dahin, auch krank. Und dann kann es eben wirklich dazu führen, dass die Menschen eigentlich eher länger krank werden, dass die Kolleginnen und Kollegen anstecken. Das wird wirklich auch ein Punkt sein, den sich dann die Regierung gemeinsam mit den Krankenkassen, den Arbeitgeberinnen und Arbeitgebern genau anschauen muss. Oder sie muss hier nachjustieren, was ich den besseren Weg fände.
1: Vorsichtiges Lob an den Reformplänen kommt dagegen von Gewerkschaften und Arbeitgebern. DGB-Chefin Jasmin Fahimi spricht von richtigen Signalen für Beschäftigung, Wirtschaftswachstum und eine Entlastung der Bürger. Arbeitgeberpräsident Rainer Dulger sagte, die Koalition habe einen überfälligen Kurswechsel vorgenommen. Bundesumweltminister Carsten Schneider möchte die Suche nach einem Atomendlager in Deutschland deutlich beschleunigen. Spätestens 2050 soll die Suche abgeschlossen werden, sagte Schneider bei einem Besuch des atomaren Zwischenlagers in Lubmin. Das wäre mehr als 20 Jahre früher als ursprünglich geplant. Aus Lubmin berichtet Maximilian Ulrich.
4: Eine Studie des Öko-Instituts Freiburg ging zuletzt davon aus, dass die Suche nach einem Endlager erst 2074 abgeschlossen sein wird. Umweltminister Schneider will diese Suche beschleunigen, indem auf Erkundungsbergwerke verzichtet wird. Stattdessen sollen Probebohrungen im Erdreich ähnliche Ergebnisse liefern. In Deutschland gibt es noch kein Endlager für hochradioaktiven Atommüll wie Brennstäbe aus Reaktoren. Gesucht wird der bestmögliche Standort, um Atommüll unterirdisch für mindestens 1 Million Jahre zu lagern. Bis dahin wird Atommüll oberirdisch zwischengelagert. Das kostet allein im Zwischenlager Lubmin jährlich 260 Millionen Euro Steuergeld und stellt ein Sicherheitsrisiko dar, weil Zwischenlager auch potenzielle Angriffsziele sind.
1: Die Bundesregierung hat die jüngsten russischen Luftangriffe auf Kiew und weitere Teile der Ukraine scharf verurteilt. Ein Sprecher des Auswärtigen Amtes erklärte, Kreml-Chef Wladimir Putin setze weiter auf Raketen- und Drohnenterror gegen die Bevölkerung, während Russland an der Front enorme Verluste erleide. Bei den Angriffen kamen nach jüngsten Angaben mindestens 17 Menschen ums Leben. Dutzende weitere wurden verletzt. Einzelheiten aus Kiew von Rebecca Barth.
5: Es sei der größte Luftangriff auf die ukrainische Hauptstadt seit Beginn der russischen Vollinvasion gewesen, sagt Bürgermeister Vitali Klitschko am Morgen. Dutzende Wohngebäude seien schwer beschädigt oder teilweise zerstört worden, geben die Behörden an. Nach Angaben von Präsident Selenskyj hatte Russland in der Nacht fast 500 Drohnen und mehr als 70 Raketen gegen die Ukrainer eingesetzt. Demnach habe es sich bei fast der Hälfte aller eingesetzten Raketen und Marschflugkörper um ballistische Raketen gehandelt. Diese gelten als sehr schwer abzuwehren. Die Ukraine ist hier bei der Verteidigung besonders abhängig vom amerikanischen Flugabwehrsystem Patriot. Im Fokus stand vor allem die Hauptstadt Kiew. Explosionen wurden jedoch auch in mehreren Regionen im Norden und Südosten des Landes gemeldet.
1: Die deutsche Fußballliga hat den Spielplan für die Hinrunde der Fußball-Bundesliga veröffentlicht. Das Saisoneröffnungsspiel tragen demnach am Freitag, den 28. August, Bayern München und der VfB Stuttgart aus. Werder Bremen muss zunächst auswärts beim SC Freiburg ran. Im ersten Heimspiel kommt Leipzig ins Weserstadion. Das erste Nordderby gegen den HSV findet Mitte November in Bremen statt. Das waren die Nachrichten mit Thomas Becker-Glauch.
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6: An der Küste teilweise unter 20 Grad, in Bremen 23, auch in Fegesack, obgleich Sie vielleicht mal das Licht anknipsen sollten, da am Fähranleger Fegesack-Lemwerder auf der Webcam sieht es ziemlich grau aus. Dicke Wolkendecke. Und ja, das ist heute Nachmittag eben auch der Fall. Vielleicht lockert es hier und da nochmal auf, weil die Schauer Richtung Südosten ziehen. Maximal sind 25 Grad drin. Kommende Nacht geht es runter bis auf 12 Grad. Morgen dann maximal 22 und schon wieder mit ordentlich Wolken, aber weitgehend trocken.
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6: Um 14 Uhr und 6 Minuten A1 Hamburg Richtung Osnabrück. Zwischen Bremer Kreuz und Brinkum. 6 Kilometer stockender Verkehr vor der Baustelle. A1 Osnabrück Richtung Bremen zwischen Lohne-Dinklage und Vechta. 4 Kilometer stockender Verkehr. A1 Osnabrück Richtung Bremen zwischen Dreieck Stur und Bremen-Hemlingen. 5 Kilometer stockender Verkehr vor der Baustelle. A7 Hannover Richtung Hamburg zwischen Fleestedt und Dreieck Hamburg Südwest. 2 Kilometer stockender Verkehr. 4 Kilometer stockender Verkehr im Moment auf der A27 Bremerhaven Richtung Bremen zwischen Bremen Industriehäfen und Bremen-Hornlehe. Die B212 Ganderkesee Richtung Nordenham ist in der Überleitung zur B437 Richtung Friedeburg bis morgen 15 Uhr wegen Grünpflege gesperrt. Das gilt auch für die Gegenrichtung Richtung Nordenham. Es gibt eine Umleitungsempfehlung vor Ort für Sie.
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6: Guten Tag. Gestern haben bei der Fußball-WM zwei afrikanische Mannschaften jeweils ihre Partie dominiert, muss man sagen. Und trotzdem sind sie ausgeschieden. Kongo und Senegal, England und Belgien dafür weiter ganz ehrlich. Ich hätte es den beiden gegönnt, Kongo und Senegal. War großer Sport, große Musik. Die gibt's bei Bremen 2.

0: Curtis Harding war das.
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0: Mehr als 20 Jahre her, dass das Debütalbum erschien von The Wales, dem Projekt von Finn Andrews, und auch das mittlerweile 8. Album, das jetzt veröffentlicht wurde, bestätigt die melancholische Ader des britisch-neuseeländischen Musikers.
2: Fragile World. Sanft benennt Finn Andrews auf dem neuen Album von The Wales das Offensichtliche, die aktuelle Zerbrechlichkeit der Welt. Bereits als Teenager hatte Finn Andrews, Sohn von Ecstasy-Mitglied Barry Andrews, erste Kontakte zu Plattenfirmen. Mit 20 im Jahr 2004 hat er schließlich sein Debütalbum mit The Wales veröffentlicht. Perfekt haben sich die Songs der Band damals in den Indie-Kosmos der Zeit eingegliedert und die sich irgendwo zwischen den Strokes, Smiths, Verve, Travis oder Elbow wiederfanden. Seitdem hat Andrews sich mit seinem Sound allerdings immer weiter ins melancholisch-düstere zurückgezogen. Das zuletzt gewonnene Bild des einsamen Finn Andrews am Klavier, der meist über die existenzielle Bedeutung von Liebe philosophiert, zeigt sich auch auf dem neuen Album. Zudem schimmert aber stellenweise wieder so etwas wie ein vollerer, dynamischerer Bandsound durch die Songs, welcher gar an die einstigen Anfänge erinnert, auch wenn der Gesang Andrews durchweg das präsenteste Instrument bleibt.

Während die Besetzung von The Wales über die Jahre ohnehin variiert, hat Andrews diesmal den Großteil der Stücke sogar allein mit Produzent Tom Healy aufgenommen. Die beiden arbeiten mit Drum Machine und repetitiven Momenten. Wabernde, weiche Klänge strömen an einer Stelle nur so vor sich hin. Aufnahmen von vergangenen Sessions mischen sich unter die neuen Lieder, weil The Wales mit dem gleichen Band wie beim Vorgängeralbum arbeiten. Dann wieder begleiten klare Klavieranschläge die Stimme von Finn Andrews.

Finn Andrews verwendet für seine Lyrics Metaphern aus der griechischen Mythologie, besingt die Schatten der Vergangenheit oder vergleicht die Bewegung der Menschen in Städten mit dem Blutkreislauf. Die Bilder seiner Texte über die insgesamt 40 Minuten Albumlänge bleiben dabei floskelhaft, ohne große sprachliche Wendungen. Trotz der Nähe und Intimität, mit der die Stimme Andrews in den Vordergrund tritt, schafft sie es nicht wirklich zu berühren. Auch die eingängigen Melodien oder das Cover von Sinead O'Connors In This Heart vermögen daran nichts zu ändern. Und so wirkt Fragile World letztlich vor allem schematisch. Yeah.

so wie Joschka Fischer damals. Laurina Schräder is not convinced. Vom neuen Album von The Wales. Jetzt gibt's was von Milo auf Bremen 2, You Don't Know.

mache ich ja wohl leiden, ne? Die Stimme von John Regan aus New York, auch sein Piano. I Will Wait, so heißt der Song. Bremen 2 hier. Wenn Sie Fußballfan sind, aber zu den Zeitgenossen gehören, die die WM nicht gucken, weil Ihnen die Rahmenbedingungen missfallen, dann freuen Sie sich sicher auf den Beginn der neuen Bundesliga-Saison. Ist noch ein bisschen hin. Am Freitag, 28. August, bestreiten Meister Bayern München und der VfB Stuttgart das Eröffnungsspiel. Das ist dann ja immer abends und wird im Fernsehen gezeigt. Werder Bremen tritt am Tag darauf beim SC Freiburg an. Das erste Heimspiel der Bremer ist in der Woche drauf am Samstag. Das ist der 5. September und zu Gast ist dann gleich eine der ja wohl spielstärksten Mannschaften der Liga. Das wird sich nicht ändern. RB Leipzig. Nicht mehr mit Ole Werner an der Seitenlinie, sondern mit Martin De Michelis, den einige von Ihnen vielleicht auch noch in Erinnerung haben. Der Argentinier hat ja mal für Bayern München gespielt. Wir spielen jetzt wieder Musik und zwar etwas von der Tedeschi Trucks Band. Soul Sweet Song.

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4: Ja. Je länger der Tag dauert, desto mehr wundere ich mich über meine Hosenwahl. Also morgen, wenn das so weitergeht, dann erstmals in dieser Woche definitiv ein langes Beinkleid. Wir haben 17 Grad an der Küste, 18 teilweise und bis zu 22 im Binnenland. 25 sollen angeblich noch daraus werden heute Nachmittag mit ganz viel gutem Willen und der Überzeugungskraft eines Hurricanes an der Strafraumgrenze. Die Schauer ziehen Richtung Südosten. Am Nachmittag kann es dann nochmal auflockern, da wo sie sich aufhalten, wenn sie nicht im Südosten sind. In der Nacht geht's runter bis auf 12 Grad, morgen bis zu 22 und überwiegend trocken, aber nicht ausschließlich sonnig. Kurzer Blick aufs Wochenende, einigermaßen mild, also jenseits der 20 Grad, aber tendenziell durchwachsen.
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4: Um kurz nach 2:30. A1 Hamburg Richtung Osnabrück. Zwischen Bremer Kreuz und Brinkum 6 Kilometer stockender Verkehr vor der Baustelle. A1 Osnabrück Richtung Bremen zwischen Lohne-Dinklage und Vechta 4 Kilometer stockender Verkehr. A1 Osnabrück Richtung Bremen zwischen Dreieckstur und Bremen-Hemelingen 5 Kilometer stockender Verkehr vor der Baustelle. A7 Hannover Richtung Hamburg zwischen Flehstedt und Dreieck Hamburg Südwest 2 Kilometer stockender Verkehr. A27 auch da noch stockender Verkehr. Bremerhaven Richtung Bremen zwischen Bremen Industriehäfen und Bremen Hornlehe 4 Kilometer. Und dann gibt's ja Grünpflegearbeiten rund um die B437 und die B212. Einmal Richtung Nordenham und einmal Richtung Friedeburg. Da müssen Sie mit einer Sperrung rechnen, aber es gibt eine Umleitungsempfehlung.
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4: Ich freue mich, dass Sie dabei sind und es geht Duncan Sheik und Alicia Keys bestimmt genauso, denn die singen in den nächsten Minuten für uns.

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1: 2. Juli 1566, heute vor 460 Jahren, starb der französische Apotheker und Astrologe Michel de Notre-Dame, besser bekannt als Nostradamus. Oliver Rustemeyer.
2: Nostradamus war kein Scharlatan. Nostradamus war zu seiner Zeit einer der großen Universalgelehrten,
3: sagt Bernd Hader von der Gesellschaft zur wissenschaftlichen Untersuchung von Parawissenschaften. Der Verein bemüht sich, für vermeintlich unerklärliche Phänomene plausible Erklärungen zu finden. Ein Dauerbrenner: Wie konnte ein Mann, der 1503 in der Provence geboren wird, bis zum heutigen Tage Teile der Welt mit seinen Prophezeiungen in Atem halten? Michel de Notre-Dame heißt der Mann, der als Arzt und Apotheker in Südfrankreich zum Ausbruch der Pest ungewöhnliche Behandlungsmethoden empfiehlt.
4: Sägemehl aus besonders frisch gepressten Zypressen, Gewürznelken, Kalmus, Schwertlilien und als wichtigstes 300 bis 400 Rosen, knospend und noch vor dem Aufblühen gepflückt.
3: Klingt interessant, hilft aber nicht. Seine Frau und Kinder sterben an der Pest. Michel de Notre-Dame irrt jahrelang ziellos durch Europa auf Wanderschaft, kehrt nach Südfrankreich zurück und heiratet eine reiche Witwe. Auf Erwerbsarbeit ist er nun nicht mehr angewiesen. Er muss nicht mehr als Arzt praktizieren und so veröffentlicht er unter dem Namen Nostradamus ab 1550 Almanache mit Prophezeiungen fürs kommende Jahr, später dann für kommende Jahrtausende.
4: Perpetuierliche Weissagungen von jetzt an bis zum Jahre 3797. Dans la maison du traducteur de Bourg.
2: Nostradamus hat diese Verse natürlich in seiner damaligen Sprache geschrieben, in Altfranzösisch.
3: Und vor allem in wirren Satzkonstruktionen, ohne Zeitangaben und Namen, ohne Punkt und Komma. Aber mit lateinischen Vermischungen und Wortneuschöpfungen. Rätselhaft und unverständlich. Eine verschlüsselte Geheimsprache oder doch nur im Suff entstandener Unfug, wie Kritiker behaupten.
4: Es sind die meisten meiner prophetischen Strophen dermaßen holprig, dass man weder einen Weg darin finden, noch sie interpretieren kann.
3: Als Nostradamus den Tod eines jungen Löwen voraussagt und einige Zeit später Heinrich II., dessen Wappentier ein Löwe ist, in einem Ritterturnier stirbt, festigt sich sein Ruf als erfolgreicher Wahrsager. Was Verschwörungstheoretiker und Freunde des Weltuntergangs bis heute nutzen. Irgendein Spruch passt immer. Und was nicht passt, wird passend gemacht. So Bernd Hader von der Gesellschaft zur wissenschaftlichen Untersuchung von Parawissenschaften.
2: Da stolpert man immer wieder über das Wort Hister. Es wird sofort als Hitler übersetzt. Dann findet man sehr schnell heraus, dass das der alte lateinische Name für die Donau gewesen ist. Und genau in diesem Wortsinn ist das auch von Nostradamus gebraucht worden.
3: Was soll Nostradamus bereits im 16. Jahrhundert nicht alles vorausgesagt haben? Die Französische Revolution, den Ersten Weltkrieg, den Zweiten natürlich auch, ja selbst noch Katastrophen im nächsten Jahrtausend.
5: Die Manhattan je erfasst hat.
4: In der goldenen Stadt wird es einen großen Donner geben.
3: Mit ein bisschen Fantasie und geschürter Angst lässt sich halt Geld machen. In vielen Buchveröffentlichungen sei einfach nur falsch übersetzt und fehlinterpretiert worden. So Mireille Huchon, Professorin an der Pariser Sorbonne und Nostradamus-Biografin.
6: Neuinterpretationen gibt es vor allem im Nachhinein, nach dem Ereignis. Man sagt dann, Nostradamus habe das vorausgesehen. Das ist so, seit er seine Prophezeiungen gemacht hat.
3: Seit Mitte des 16. Jahrhunderts also. Und große Katastrophen gab es ja seitdem genug. Nostradamus hat diese nicht mehr erlebt. Er starb am 2. Juli 1566. Heute vor 460 Jahren.

Hat quasi das neue Jahrtausend mit eingeläutet musikalisch, dieser Song Yellow von Coldplay, erschien nämlich im Sommer des Jahres 2000 und war Teil des ersten und wahnsinnig erfolgreichen Albums Parachutes von Coldplay. Jetzt gibt's auf Bremen 2 etwas von dem langjährigen Frontmann von Delamitri, Justin Curry. Can't let go of her now, zumindest.

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1: Mit Thomas Becker-Glauch. Reformpaket der Regierung stößt auf ein geteiltes Echo. Auswärtiges Amt verurteilt die erneuten massiven Angriffe auf Kiew. Bauernpräsident Rukwied warnt wegen der Hitze vor Ernteausfällen. Das Wetter mit Sonne, Wolken und einzelnen Schauern bei 19 bis 25 Grad. Die Reformbeschlüsse der Koalition sind unterschiedlich aufgenommen worden. Arbeitgeberpräsident Carsten Dulger spricht von einem längst überfälligen Kurswechsel. Der Präsident des Bundes der Steuerzahler Rainer Holznagel kritisiert dagegen, die Ergebnisse seien eine einzige Enttäuschung. Die Pläne würden für den Moment vielleicht die Koalition retten, aber nicht den Wirtschaftsstandort Deutschland, sagte er. Weitere Reaktionen aus Berlin hat Frank Eichmann.
2: Überwiegend Lob erntet die Koalition mit dem Vorhaben, die Steuern für kleine und mittlere Einkommen zu senken. Auch der geplante Bürokratieabbau kommt bei Wirtschaftsvertretern gut an. Verhalten die Gewerkschaften. Eine bunte Tüte Süßes und Saures nennt IG Metall-Chefin Benner das Koalitionspapier. Der Verdi-Vorsitzende Wernicke beklagt unter anderem das Misstrauen gegen Beschäftigte und nennt die vorgesehene Abschaffung der telefonischen Krankschreibung die Erfüllung unsozialer Arbeitgeberwünsche. Absolut katastrophal, ergänzt der Hausärzteverband. Die Krankschreibungspflicht ab Tag 1 werde die Arztpraxen mit Millionen Menschen füllen, die sich die Krankschreibung abholten, ohne medizinischen Sinn. Auch die Opposition findet mehr Tadel als Lob. Hochtrabende Rhetorik der Koalitionäre stehe im krassen Missverhältnis zum kleinmütigen Ergebnis, so die AfD-Spitze. In weiten Teilen eine Mogelpackung und auf jeden Fall nicht auf der Höhe der Herausforderungen. Dies die Bilanz der Grünen. Die Parteichefs der Linken sehen statt Lösungen nur Nebelkerzen. Die Koalition habe nicht das versprochene Programm für Aufschwung und Beschäftigung, sondern ein Programm des Misstrauens und der Ignoranz vorgelegt.
1: Die Bundesregierung hat die massiven russischen Luftangriffe auf Kiew und weite Teile der Ukraine scharf verurteilt. Die Attacken mit mindestens 17 Todesopfern zeigten, dass Putin nicht verhandlungsbereit sei, heißt es in einer Erklärung des Auswärtigen Amtes. Aus Berlin berichtet Christina Nagel.
3: Die Bilder der Zerstörung aus der vergangenen Nacht zeigten einmal mehr, dass Russland seinen völkerrechtswidrigen Angriffskrieg gegen die Ukraine mit unverminderter Brutalität fortsetze, heißt es in einer Erklärung. Umso wichtiger aus Sicht des Auswärtigen Amtes, den Druck auf Moskau weiter zu erhöhen und nicht nachzulassen bei der Unterstützung der Ukraine. Wie und auf welche Weise, darüber soll auch auf dem NATO-Gipfel in der kommenden Woche in Ankara gesprochen werden. Deutschland hatte im Vorfeld angeregt, eine Art Fonds einzurichten, in den NATO-Mitgliedsländer einzahlen. Angepeilt ist eine Summe von 30 Milliarden Euro, damit sich die Ukraine weiter das besorgen kann, was sie für ihre Verteidigung braucht. Die Summe orientiert sich am Kredit, den die EU bereitgestellt hat. Auch hier sind 30 Milliarden Euro für die militärische Unterstützung der Ukraine vorgesehen.
1: Für Landwirte in Deutschland ist gerade Hochsaison auf dem Mähdrescher. Doch die Getreideernte ist überschattet von Wetterextremen und gestiegenen Kosten. In Brandenburg hat der Präsident des Deutschen Bauernverbandes Joachim Rukwied heute den Ernteauftakt begleitet. Mit dabei in Großmachnow war für uns Johannes Frevel.
4: Die Folgen des Klimawandels seien unmittelbar spürbar, sagte Joachim Rukwied bei der Vorstellung der Ernteprognose im brandenburgischen Großmachnow. Insgesamt rechnen Deutschlands Landwirte mit einer Getreideernte wie im Fünfjahresdurchschnitt der Vorjahre mit guten Erträgen. Die Ernteprognose sei regional jedoch sehr unterschiedlich, sagte Rukwied. Die Erzeugerpreise, die Landwirte für ihr Getreide beim Verkauf bekommen, stehen wegen guter Erntemengen auch in anderen Erzeugerländern unter Druck. Es gebe deshalb ein echtes Margenproblem, betonte Rukwied. Massiv gestiegene Kosten, etwa für Dünger und Diesel durch die Iran-Krise, führten zu geringeren Erträgen für Getreideerzeuger.
1: Die Bremer Koalitionsparteien hatten den Untersuchungsausschuss zur sogenannten Staatsräteaffäre in einer Zwischenbilanz als bislang überflüssig bezeichnet. Die CDU dagegen sieht das von ihr angeprangerte angebliche System des goldenen Handschlags als zweifelsfrei nachgewiesen an. Der Untersuchungsausschuss wird wegen der parlamentarischen Sommerpause erst Mitte August fortgesetzt. Einsleiten aus der Regionalredaktion Buten und Binnen von Daniel Hoffmann.
5: Der stellvertretende Ausschussvorsitzende Senehat Sator von der SPD spricht von einem Sturm im Wasserglas. In den vergangenen 7 Monaten seien fast 40 Zeugen und 2 Sachverständige befragt worden. Es seien Kosten von 200.000 Euro entstanden. Sators Fazit: viel Aufwand und wenig Ertrag. So sehen das auch die Vertreter von Grünen und Linken im Untersuchungsausschuss. Die Grünen-Politikerin Solveig Eschen spricht von einer Wahlkampfshow von CDU und FDP. Aus Sicht der CDU dagegen war der Untersuchungsausschuss längst überfällig. In dem Gremium geht es um die Frage, ob Staatsräte zu Unrecht mit hohen Bezügen in den einstweiligen Ruhestand versetzt wurden.
1: Das waren die Nachrichten mit Thomas Becker-Glauch.
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6: Es ist ein bisschen kühler geworden als noch vor 2-3 Stunden, zumindest hier in Bremen. An der Mühle am Wall nur noch 19 Grad, auch in Wilhelmshaven, aber an der Küste war es eigentlich die ganze Zeit schon so, dass die 20 noch nicht erreicht waren. 19 Grad am Jade-Weser-Port und in Rothenburg am Rathaus 21 Grad. Heute Nachmittag ist es durchaus bewölkt. Auch den Wind merkt man, der mäßig bis frisch unterwegs ist, an der Küste sogar stark. Schauer sollen Richtung Südosten abziehen und dann kann es hier und da und dann und wann ein bisschen noch auflockern, bevor es heute Abend dann eventuell wieder Regen gibt. Kommende Nacht geht es runter bis auf 12 Grad. Morgen dann wohl überwiegend trocken und maximal 22 Grad.
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6: Um 15 Uhr und sowas von genau 6 Minuten. A1 Hamburg Richtung Osnabrück. Zwischen Bremer Kreuz und Brinkum 6 Kilometer stockender Verkehr vor der Baustelle. A1 Osnabrück Richtung Bremen. Zwischen Lohne-Dinklage und Vechta 4 Kilometer stockender Verkehr. Nochmal A1 Osnabrück Richtung Bremen. Zwischen Dreieckstur und Bremen-Hemelingen 5 Kilometer stockender Verkehr vor der Baustelle. A27 Bremerhaven Richtung Bremen. Zwischen Bremen Industriehäfen und Bremen-Hornlehe 4 Kilometer stockender Verkehr. Und gerade noch eingetroffene Meldungen aus dem Heidekreis. Da ist die Wierholzer Straße gesperrt in Höhe Abzweig nach Wolterdingen.
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6: Schönen guten Tag. Für Südkorea ist die WM doch noch nicht zu Ende. Sie sind sogar Veranstalter. Allerdings spielen bei dem Turnier, das ich jetzt da gerade meine, Roboter gegeneinander. Auch ein Team aus Bremen ist am Start. Und mit einem der Roboter, nein, Verantwortlichen, spreche ich gleich.

0: Nicht nur die FIFA ermittelt gerade ihren Weltmeister, auch KI-Fachleute, nur dass die eben Roboter aufs Feld schicken beim RoboCup in Südkorea. Der deutsche Meister, er kommt aus Bremen und nimmt daher auch teil, ein gemeinsames Team der Universität und des DFKI, des Deutschen Forschungszentrums für Künstliche Intelligenz. Und Tim Laue ist ja schon von Anbeginn dabei und mit ihm bin ich jetzt verbunden. Schönen guten Tag, hallo.
1: Hallo, wunderschönen guten Tag oder guten Abend.
0: Ja, stimmt, bei Ihnen ist ja schon ein bisschen später. Wie läuft's denn bislang?
1: Gut, wir haben heute richtig angefangen, also wir haben schon ein paar Tage vorbereitet, heute zwei Spiele gehabt, beide gewonnen, soweit alles im Soll.
0: Und was waren das für Gegner?
1: Das erste Team kam aus Südfrankreich von der Universität Bordeaux und das zweite von einer chinesischen Universität. Also die Teams kommen wirklich von allen Kontinenten, von überall her.
0: Ja, Herr Laue, während wir erst seit wenigen Jahren so richtig häufig von künstlicher Intelligenz reden, befassen Sie sich ja schon seit 25 Jahren mit fußballspielenden Robotern. Bei welchen Fertigkeiten dieser Entwicklungen hat es denn die größten Sprünge gegeben?
1: Das hat sich immer mal verschoben, also in den letzten 10 Jahren würde ich sagen, in dem Bereich, dass Roboter sehen können, also wie sie Dinge erkennen können. Jetzt beim Fußball ist es halt der Ball oder der Gegner. Da hat sich methodisch ganz viel verschoben. Das kennen wir ja aber auch von unseren Smartphones. Wir machen dann irgendwie vielleicht von der Blume ein Foto und dann sagt das Smartphone gleich, ja, das ist eine ganz spezielle Tulpe. Da hat sich auf ganz vielen Bereichen was getan und jetzt seit 1-2 Jahren tatsächlich bei der Bewegung, dass die Roboter lernen, sich dynamisch zu bewegen, den Ball zu kicken. Also da gab es jetzt einen riesengroßen Sprung. Das sieht jetzt mittlerweile wirklich wie Fußball aus.
0: Und das bei allen oder gibt es auch zwischen den Teams große Unterschiede, was die technologische Entwicklung betrifft?
1: Ja, die gibt es. Aber zum Beispiel, wir veröffentlichen unsere Software jedes Jahr. Die können dann andere nutzen und aufholen. Mhm. Und viele Teams benutzen zurzeit ein ähnliches, gleiches Robotermodell von einem chinesischen Hersteller.
0: Ja.
1: Und der gibt auch schon Software mit, die laufen kann, die schießen kann, die den Ball sehen kann. Die ist auch ziemlich gut. Also da schließen sich dann auch immer mal wieder Lücken, sodass nicht jede das Rad neu erfinden muss und ganz von null am Computer sitzt.
0: So Open Source wäre jetzt bei der richtigen Fußballweltmeisterschaft vielleicht auch ganz gut für die Deutschen gewesen. Ne? Einfach mal, was weiß ich, die Abschlussstärke von Harry Kane oder so sich einpflanzen oder die Schnelligkeit von Ulisse, keine Ahnung.
1: Da wäre einiges gut gewesen.
0: Ja. Was gibt es denn für Regeln bei Ihnen? Sagen Sie, was gibt es für Regeln bei Ihnen, bei Ihrem Sport?
1: Man versucht sich tatsächlich an den FIFA-Fußballregeln zu orientieren. Also es gibt auch Karten und Fouls und Ball ist im Aus und Eckstoß und das ganz viel ähnlich. Da gibt es dann halt immer nur wieder extra Regeln, weil manchmal Roboter Dinge tun, die Menschen nicht tun. Also einfach mal vom Feld laufen.
0: Okay.
1: Oder so. Und es gibt Zeitstrafen. Also das mit gelben und roten Karten gibt es auch, aber dann nur, wenn die Roboter wirklich wilde Dinge tun. Das meiste ist dann wie beim Eishockey oder Handball, dass es dann Zeitstrafen gibt. Dann muss der Roboter eine Minute raus.
0: Okay. Und die Tore fallen auf ganz unterschiedliche Art, also wie beim richtigen Fußball?
1: Kopfball ist noch nicht.
0: Okay.
1: Wobei jetzt, wir sprachen ja eben kurz darüber, dass die körperlichen Fähigkeiten sich immens entwickelt haben. Ich könnte mir vorstellen, dass wir in den kommenden 1, 2, 3 Jahren auch wirklich einen absichtlichen Kopfball sehen könnten.
0: Mhm.
1: Bis vor kurzem wurde der Ball auch flach gehalten und mittlerweile die aktuellen Roboter, die können wirklich hochschießen, die können den Ball auch hoch in den Winkel schießen. Und deswegen könnte ich mir auch vorstellen, dass man dann auch zu einem Kopfball kommen kann. Aber das ist schon ziemlich schwierig dann für einen Roboter.
0: Und was ist das Ziel jetzt für das Turnier?
1: Wir wollen natürlich gewinnen, weil wir auch früher noch mit anderen Robotern super häufig Weltmeister geworden sind. Und dann ist das unser Ziel natürlich.
0: Dann drücken wir ganz doll die Daumen. Wann ist das nächste Spiel?
1: Deutscher Zeit um 4 Uhr nachts. Das spielen wir gegen ein australisches Team.
0: Und wird natürlich auch im Fernsehen übertragen.
1: Ja. Aber es gibt einen Livestream auf YouTube, also
0: sehr gut.
1: Wenn man halt Nacht nicht schlafen kann.
0: Dann schauen wir RoboCop.
1: Werde ich rechtzeitig www.b-human.de und da gibt es dann eine Unterseite Events und da werde ich dann morgen früh auch den YouTube-Link reinstellen und dann wird das Spiel live auf YouTube gestreamt. Nicht so viele Zuschauer wie in ARD oder ZDF, mehr so ein paar Dutzend, aber man könnte es gucken, ja.
0: Ja, aber wer weiß, vielleicht kommen Sie dann am Ende mit dem Titel wieder zurück nach Deutschland. Tim Laue war das vom deutschen Teilnehmer beim RoboCup in Südkorea. Tim Laue von der Uni Bremen. Ich danke Ihnen fürs Gespräch und weiter toi toi toi.
1: Dankeschön, vielen Dank für die Einladung.
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0: Carla Bruni war das. Das Wetter lässt ja ein wenig nach. Kino wäre vielleicht auch eine Option in den nächsten Tagen, falls man abends eben doch nicht draußen sich aufhalten möchte. Bremen 2 Filmfachfrau Katja Nikodemus hat heute früh bei Bremen 2 im Morgen 23.000 Leben unter anderem uns nahegelegt. Es geht um Seenotrettung im Mittelmeer.
1: Es wird erstmal erzählt durch einen sehr besonderen Helden. Das ist nämlich der begeisterte, idealistische Jurastudent Lukas, der eben von Louis Hoffmann gespielt hat, wird. Und wir schreiben ihm das Jahr 2015. Geflüchtete ertrinken zu Tausenden im Mittelmeer. Und dieser junge Kerl, der bringt zusammen mit Mitstreitern und Mitstreiterinnen per Crowdfunding das Geld auf für ein Rettungsschiff, die Juventa. Man sieht die Vorbereitungen, die Missionen im Mittelmeer, die Rettungsaktionen. Man erlebt auch mit der Mannschaft wirklich Geburt und Tod und schrecklichste Dramen, bis das Schiff dann von den italienischen Behörden beschlagnahmt wird. Und die Besatzung, die wurde ja der Zusammenarbeit mit Schleppern angeklagt und nach Jahren, in einem absurden Prozess übrigens, freigesprochen. Und der Regisseur Markus Goller, der erzählt diese ganzen wahren Begebenheiten. Und der Film idealisiert es ja nicht nur, der zeigt auch die politischen Widersprüche, die Frage, ob die Retter falsch handeln, halt die Fluchtbewegung mitbefördern. Und das geht dann bis an den heimischen Familientisch, wo Franka Potente Lukas Mutter spielt. Also man sieht einfach junge Menschen, die einem zutiefst menschlichen Impuls folgen. Also für mich ist 23.000 Leben der sympathische Versuch eines deutschen politischen Kinos.
0: Sagt Bremen 2 Filmfachfrau Katja Nikodemus. 23.000 Leben jetzt im Kino.

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5: Ist nicht herrlich, sondern so lala, würde ich sagen. Fakt ist, dass es temperaturmäßig, also da haben wir den Zenit schon vor 2 Stunden etwa erreicht für heute. Es geht bergab. 19 Grad sowohl in Bremerhaven als auch in Verden, in Bremen noch 20. Und die Schauer, die ziehen Richtung Südosten, aber es bleibt durchaus bewölkt. Und der Wind ist ein Thema heute Nachmittag, mäßig bis frisch an der Küste auch stark. Kommende Nacht geht's noch weiter runter, ist ja auch logisch, bis auf 12 Grad. Morgen dann bis zu 22 Grad, also noch weniger, was die maximale Temperatur betrifft, als heute. Aber meist trocken wohl. Am Wochenende oberhalb der 20 Grad, aber wechselhaft.
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5: Um kurz nach 3:30, Vorsicht auf der A1 Bremen Richtung Osnabrück zwischen Groß-Ibbenau und Wildeshausen Nord, eine ungesicherte Unfallstelle. Bitte bilden Sie eine Rettungsgasse. Vorsicht auf der B75 Oldenburger Straße Richtung Delmenhorst zwischen Huchting und Delmenhorst steht ein defektes Fahrzeug. A1 Hamburg Richtung Osnabrück zwischen Bremer Kreuz und Brinkum, 6 Kilometer stockender Verkehr vor der Baustelle. A1 Osnabrück Richtung Bremen zwischen Lohne-Dinklage und Vechta, 7 Kilometer stockender Verkehr. Und im weiteren Verlauf zwischen Bremen-Brinkum und Hemlingen auf der A1 in Richtung Bremen eben 4 Kilometer Stau. A27 Bremerhaven Richtung Bremen, auch das schon quasi den ganzen Tag da, zwischen Bremen-Industriehäfen und Bremen-Hornlehe, 4 Kilometer stockender Verkehr. A27 Bremen Richtung Bremerhaven zwischen Bremerhaven Süd und Bremerhaven Geestemünde, 5 Kilometer stockender Verkehr. Den Geduld, allen zusammen eine möglichst angenehme Fahrt.
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5: Knappe halbe Stunde noch für Sie da. Hallo.

0: Joris war mit diesem Song auch schon ziemlich erfolgreich hier in Deutschland, Herz über Kopf, aber ja, getoppt wird das natürlich schon durch das, was Take That ausgelöst haben und die Backstreet Boys in den 90ern. Aber es gibt eine aktuelle Parallele, die heißt BTS. Millionen Mädchen schwärmen für diese 7 Jungs aus Südkorea. K-Pop heißt die Musik ja auch. Und BTS knackt einen Rekord nach dem anderen. Nächste Woche sorgen die Jungs in München für Ekstase.
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2: 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Dass BTS, eine koreanische Boyband, einmal die Charts und Bühnen der Welt erobern wird, daran glauben bei ihrem Debüt im Juni 2013 nur wenige. Die 7 Mitglieder der Gruppe RM, Jin, Suga, J-Hope, V, Jimin und Jungkook werden über ein Casting ausgewählt. Schon vor ihrem offiziellen Debüt nutzen die Rapper und Sänger Plattformen wie Twitter, YouTube oder Soundcloud, um eine Fangemeinschaft aufzubauen. Die Fans erleben hautnah, wie die Bandmitglieder ihre Texte auf Koreanisch und Englisch schreiben, stundenlang Choreografien einstudieren und ihren Alltag meistern, selbst kochen und ihren ersten Geburtstag als Band gemeinsam feiern. Ihr Label Big Hit Entertainment verfügt über wenig Ressourcen. Einen Misserfolg kann sich die Gruppe nicht leisten. Das macht sie in der hart umkämpften K-Pop-Branche, in der es um viel Geld geht, zu Außenseitern. Aber auch ihre Musik klingt anders. Ihr Debüt, No More Dream, ist angelehnt an den Hip-Hop-Sound der 90er Jahre. In diesem Song geht es nicht, wie so oft bei K-Pop, um Liebe und Liebeskummer. BTS kritisieren den sozialen Druck und die Erwartungshaltung der koreanischen Gesellschaft. Die koreanische Musikbranche bleibt weiterhin skeptisch. Die Fans feiern BTS für ihre ehrlichen Texte.
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2: Letztendlich sind es auch die Fans, die BTS zu ihrem ersten internationalen Durchbruch verhelfen. Weil Radiosender in den USA, einem der wichtigsten Musikmärkte überhaupt, selten Musik mit koreanischen Texten spielen wollen, werden BTS-Songs millionenfach über YouTube und andere digitale Plattformen gestreamt. 2017 erhalten BTS bei den Billboard Music Awards in Las Vegas den Preis für den Top Social Artist.
4: This award belongs to the every people all around the world that shine the love and light on us by the millions and make.
2: Und trotzdem, BTS wird weiterhin als Randphänomen von der Popindustrie belächelt. Dabei verbergen sich hinter der bunten Optik und den perfekt einstudierten Choreografien oft beeindruckend tiefgründige Texte. Für das Album Map of the Soul 7 taucht die Band in das Werk des Schweizer Psychiaters Carl Gustav Jung ein. Im Album Wings thematisiert BTS den Konflikt zwischen der Verlockung der Welt und der dunklen Realität des Erwachsenwerdens, stark angelehnt an Hermann Hesses Roman Demian.
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2: Die Charts erobern BTS allerdings mit diesem Song. Keine einzige koreanische Textzeile perfekt für den US-Markt konfektioniert. Auf dem Gipfel ihres Erfolgs dann eine mehrjährige Zwangspause. Die 7 Mitglieder müssen vor ihrem 30. Geburtstag den Militärdienst antreten. Mitte 2025 sind die Bandmitglieder wieder vereint. Sie kündigen ein neues Album und eine Welttournee an. Arirang, so heißt das Album. Der Titel ist angelehnt an ein koreanisches Volkslied, das von Hoffnung und Liebe handelt. Mit diesem Album kehrt die Band zurück zu ihren musikalischen Wurzeln. Anspielungen auf die koreanische Kultur und Gesellschaft, Kritik an der Musikindustrie, verpackt in tanzbaren Hip-Hop-Beats. Wie groß BTS heute ist, zeigen die komplett ausverkauften Stadien der Welttour, die noch bis 2027 andauern wird.
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Gleich 7 Minuten vor 4 an diesem Donnerstagnachmittag. Hier ist Bremen 2 jetzt mit einem Sänger, der, so empfinden es die meisten, die ihn hören, deutlich älter und erfahrener klingt, als er in Wahrheit ist. Der frühere David Bowie-Produzent Tony Visconti hörte Tivayo und hatte das Gefühl, in der Kirche zu sein. So klang dessen Stimme. Und jetzt machen Sie sich einfach mal selbst ein Bild. Sunshine Lady, so heißt dieser Song des Franzosen.

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1: Kommt von Florian Bentsch.
2: Am 8. Februar 2026 wäre Paula Modersohn-Becker 150 Jahre alt geworden. In nur 14 Schaffensjahren schuf sie 750 Gemälde und etwa 1000 Zeichnungen.
3: Es ist ein sonderliches Gefühl, wie all das bunte, anerzogene, geschauspielerte, das ich besaß, wegfällt. Und eine vibrierende Einfachheit entsteht.
2: Schreibt die 21-jährige Paula Becker, nachdem sie zum ersten Mal die Künstlerkolonie Worpswede besucht. Jetzt feiern die Worpsweder Museen den 150. Geburtstag der Jahrhundertkünstlerin mit einer Ausstellungsreihe, die sich über 4 Museen erstreckt.
3: Mir haben sich neue Perspektiven aufgetan, Ergänzungen und Erläuterungen zu dem Alten und ich fühle, dass es was wird.
2: Besucherinnen und Besucher der Worpsweder Museen erwartet eine spannende Fährte, der es zu folgen gilt. Das Leben und das Werk, die Inspirationen, die sie erhält und die sie gibt, in der Ausstellung Impuls Paula zum 150. Geburtstag von Paula Modersohn-Becker. Noch bis zum 1. November in den Worpsweder Museen.
1: In 3 Minuten ist es 16 Uhr. Martin Busch geht, Julian Bayer kommt. Schönen Tag noch. Bis morgen. Tschüss.

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1: 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Reformpaket der Regierung stößt auf ein geteiltes Echo. Aus für die telefonische Krankschreibung sorgt für viel Kritik. DFB-Spitze legt Nationaltrainer Nagelsmann offenbar den Rücktritt nahe. Das Wetter mit Sonne, Wolken und einzelnen Schauern bei 19 bis 25 Grad. Die Reformbeschlüsse der Regierungskoalition sind auf ein geteiltes Echo gestoßen. Arbeitgeberpräsident Carsten Dulger spricht von einem längst überfälligen Kurswechsel. Der Bundesverband der deutschen Industrie hält die Vorhaben für zu zaghaft und verlangt weitere Reformen. Die IG Metall nennt die Pläne dagegen einen Angriff auf Beschäftigtenrechte. Was die Koalition plant und weitere Reaktionen, dazu aus Berlin Nicole Markwald.
2: Die rot-schwarze Koalition hat sich viel vorgenommen. Zum Beispiel unter Punkt 2, eine milliardenschwere Steuerentlastung für kleine und mittlere Einkommen. Dafür soll die Reichensteuer erhöht werden. Der Grundfreibetrag soll im Zuge der geplanten Steuerreform steigen, also der Teil des Einkommens, der nicht besteuert wird, wie auch das Kindergeld und der Arbeitnehmerpauschbetrag. Die Grünen zeigen sich wenig beeindruckt. Parteichefin Franziska Brandner.
3: Es ist ein Sammelsurium ohne Ganzes, in weiten Teilen eine Mogelpackung und auf jeden Fall nicht auf der Höhe der Herausforderung.
2: Rainer Holznagel vom Bund der Steuerzahler spricht von einer großen Koalition und kleinen Plänen.
4: Wir haben keine Entlastung. Das wäre wirklich ein Hohn, diese Maßnahmen als Entlastung zu bezeichnen. Es ist mehr Pflicht als Kür und hier hat aber die Regierung noch alle Chancen. Das Parlament muss eingebunden werden, der Bundesrat. Da ist vielleicht noch viel offen.
1: Für Kritik sorgen vor allem die Pläne, die telefonische Krankschreibung abzuschaffen und ab dem ersten Krankheitstag eine Arbeitsunfähigkeitsbescheinigung zu verlangen. Der Hausärzteverband bezeichnet das Vorhaben als eine Katastrophe. Die Kassenärztliche Bundesvereinigung erklärte, das Ganze grenze an Irrsinn. Dazu noch einmal Nicole Markwalz.
2: Praxen befürchten Überlastung, längere Wartezeiten und mehr statt weniger Bürokratie. Der Vorstand der Kassenärztlichen Bundesvereinigung spricht von einer Zumutung, die an Unverschämtheit grenzt. Dazu Friedrich Merz.
5: Das ist eine harte Entscheidung, das wissen wir. Aber wir können uns diesen Wettbewerbsnachteil durch lange Abwesenheiten in den Unternehmen nicht länger leisten.
2: Ein ärztliches Attest schon am ersten Tag. Aber der Bundeskanzler betont, Ausnahmen von dieser Regel sind möglich. Durch einzelvertragliche Vereinbarungen, Betriebsvereinbarungen oder Tarifverträge. Der Härtetest folgt jetzt im Parlament, bevor die Maßnahmen ab Januar gelten sollen.
1: Das Auswärtige Amt hat den schweren russischen Luftangriff auf die ukrainische Hauptstadt Kiew und weitere Teile des Landes scharf verurteilt. Ein Sprecher nannte die Bilder erschütternd und sagte, dies zeige einmal mehr, dass Wladimir Putin nicht verhandeln wolle. Stattdessen setze er weiter auf Raketen- und Drohnenterror gegen die ukrainische Bevölkerung. Er ergänzte, Deutschland werde mit seinen Partnern den Druck auf Moskau erhöhen. Wie darum soll es auf dem NATO-Gipfel in Ankara in der kommenden Woche gehen? Bei den Angriffen in der Nacht auf Kiew sollen mindestens 13 Menschen getötet worden sein. Mehr als 80 wurden verletzt. Kiews Bürgermeister Vitali Klitschko sagte, die nächtlichen Angriffe auf die Stadt seien die schwersten seit Beginn des Angriffskrieges gewesen. Die Bremer Koalitionsparteien haben den Untersuchungsausschuss zur sogenannten Staatsräteaffäre in einer Zwischenbilanz als bislang überflüssig bezeichnet. Die CDU dagegen sieht das von ihr angeprangerte angebliche System des goldenen Handschlags als zweifelsfrei nachgewiesen an. Der Untersuchungsausschuss wird wegen der parlamentarischen Sommerpause erst Mitte August fortgesetzt. Aus der Regionalredaktion Buten und bin Daniel Hoffmann.
6: Der stellvertretende Ausschussvorsitzende Senehat Sator von der SPD spricht von einem Sturm im Wasserglas. In den vergangenen 7 Monaten seien fast 40 Zeugen und 2 Sachverständige befragt worden. Es seien Kosten von 200.000 Euro entstanden. Sators Fazit, viel Aufwand und wenig Ertrag. So sehen das auch die Vertreter von Grünen und Linken im Untersuchungsausschuss. Die Grünen-Politikerin Solveig Eschen spricht von einer Wahlkampfshow von CDU und FDP. Aus Sicht der CDU dagegen war der Untersuchungsausschuss längst überfällig. In dem Gremium geht es um die Frage, ob Staatsräte zu Unrecht mit hohen Bezügen in den einstweiligen Ruhestand versetzt wurden.
1: In Frankfurt am Main ist der DFB am Vormittag zu einer Krisensitzung zusammengekommen. Bei dem Treffen ging es um die Zukunft von Bundestrainer Julian Nagelsmann. Einzelheiten aus Frankfurt von Tim Brockmeier.
7: Der Bundestrainer sollte sich vor DFB-Präsident Bernd Neuendorf, Sportdirektor Rudi Völler sowie Bundesliga-Präsident Hans-Joachim Watzke für das frühe WM-Aus rechtfertigen. Zudem soll es um einen möglichen Rücktritt als Bundestrainer gegangen sein. Nach Sportschau-Informationen soll Nagelsmann der Rücktritt nahegelegt worden sein. Die Entscheidung darüber wurde aber erstmal vertagt. Bis Mitte nächster Woche könnte sie fallen. Nagelsmanns Vertrag als Nationaltrainer läuft eigentlich noch bis nach der EM 2028. Jürgen Klopp gilt aktuell als heißester Kandidat für den Posten.
1: Das waren die Nachrichten mit Thomas Becker-Glauch.
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8: In Bremerhaven, da würde der Wind heute geblitzt werden. Böen mit 35 km/h brausen da in der Innenstadt über die Hafenwelten hinweg. Und die Webcam auf dem Dach, die wackelt richtig. Also so windig ist es da. Auch an anderen Orten, in Budjading, in Cuxhaven, überall an der Küste, da sind Sturmböen unterwegs. Im Binnenland ist es ähnlich windig, mit einer frischen Brise und auch schwankenden Bäumen bei Temperaturen zwischen 17 und 22 Grad. Dazu tauchen dann in diesen dichten Wolkenfeldern, die wir am Himmel haben, auch immer wieder Regenwolken auf. Die ziehen am Abend aber ab und später soll dann tatsächlich auch noch die Sonne wieder rauskommen.
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8: 4:05, Vorsicht bitte auf der A28 Oldenburg Richtung Bremen. Zwischen Großmackenstedt und dem Dreieck Stur liegen Holzteile. Vorsicht bitte auch auf der A1 Bremen Richtung Osnabrück. Zwischen Groß-Ippenau und Wildeshausen Nord behindert eine Unfallstelle den Verkehr. Dann A1 Hamburg Richtung Osnabrück. Zwischen dem Bremer Kreuz und Brinkum 6 Kilometer stockender Verkehr dort vor der Baustelle. Die Gegenrichtung A1 Osnabrück Richtung Bremen meldet stockenden Verkehr zwischen Lohne-Dinklage und Vechta 7 Kilometer lang. Nochmal A1 Osnabrück Richtung Bremen, zwischen Bremen-Brinkum und Hemeling 4 Kilometer Stau. Und wenn Sie dort weiterfahren, dann zwischen dem Maschener Kreuz und dem Dreieck Norderelbe 8 Kilometer stockender Verkehr. A7 Hannover Richtung Flensburg, zwischen Hamburg-Heimfeld und dem Elbtunnel immer wieder stockender Verkehr auf einer Länge von 7 Kilometern. A27 Bremerhaven Richtung Bremen, zwischen Bremen-Industriehäfen und Bremen-Hornlehe 4 Kilometer stockender Verkehr. Und nochmal A27 die Gegenrichtung Bremen Richtung Bremerhaven, zwischen Bremerhaven-Süd und Bremerhaven-Geestemünde. 4 Kilometer stockender Verkehr. Alles Gute, gute Fahrt.
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8: Moin, fliegen Sie bitte nicht weg heute. Wir hören jetzt Musik aus Irland von Ryan Sheridan. Der kommt im Oktober, genauer am 2. Oktober, zu uns nach Worpswede in die Music Hall. Die Karten gibt's für 35 €. High Roller heißt sein Song.

Schönen Donnerstag auf Bremen 2. Nach dem schweren Erdbeben in Venezuela, da sind zahlreiche Familien obdachlos, 2300 Menschen sind gestorben, Tausende verletzt, Zehntausende werden immer noch vermisst. Und trotzdem gibt es gute Nachrichten. Nach 6 Tagen ist ein Kleinkind lebend aus den Trümmern gezogen worden. Das war am Dienstag und vor wenigen Minuten kam die Eilmeldung, Rettungskräfte haben einen Mann lebend gerettet nach 8 Tagen unter Schutt. Es geht ihm den Umständen entsprechend gut, heißt es. Das sind die Wunder. Da macht's Spaß, hier zu berichten auf Bremen 2. Thank you.

0: Hier ist Bremen 2 am Donnerstag. Und wer am Wochenende durch einen Nationalpark wandern will, der braucht ja gar nicht weit zu reisen. Ne? Der Nationalpark Niedersächsisches Wattenmeer oder der Harz sind alle nicht weit entfernt. Und wahrscheinlich ist es da auch gar nicht so voll wie in diesen bekanntesten großen Parks der Welt. Der Grand Canyon in den USA, Serengeti Nationalpark in Tansania oder auch der Kruger Nationalpark in Südafrika. Der wird 100 Jahre alt und deshalb haben wir uns gedacht, wir reden heute in unserer Tierkolumne mal über Nationalparks. Und zwar wie immer mit Mario Ludwig. Moin Mario.
1: Hi Julian,
0: Was genau bietet dieser Kruger Nationalpark seit 100 Jahren zu sehen?
1: Also er ist erstmal das größte und bekannteste Wildschutzgebiet von Südafrika. Er hat eine riesige Fläche, nämlich 20.000 Quadratkilometer, ist 350 Kilometer lang im Nordosten Südafrikas gelegen, so an der Grenze zu Mosambik. Und er ist weltberühmt für seine wirklich enorme Artenvielfalt. Es gibt dort 147 Säugetierarten, über 500 Vogelarten, 100 Reptilienarten. Und natürlich ist er ein ganz begehrtes Ziel von Safari-Touristen. Also jährlich besuchen 2 Millionen Touristen den Kruger Park. Ja, 100. Das ist ja eine ganze Menge.
0: Und 100 Reptilienarten, da schaudert's mich so ein bisschen, egal.
1: Schlangen!
0: Woher kommt der Name Kruger?
1: Also der Kruger Nationalpark, der wurde nach Paul Kruger, das war der ehemalige Präsident Südafrikas, und der hat tatsächlich den Schutz dieses Gebiets im Jahr 1898 initiiert. Damals hieß der Park noch Sabie Game Reserve. 1926, also vor 100 Jahren, wurde er dann in Kruger Park umbenannt.
0: Und geht es jetzt grundsätzlich in Nationalparks, mal gefragt, eigentlich immer um den Artenschutz, also dass uns bedrohte Tierarten erhalten bleiben?
1: Ja, das ist natürlich ein Hauptziel von Nationalparks. Viele bedrohte Tier- und Pflanzenarten können heute nur noch in sogenannten Schutzgebieten überleben. Zum Beispiel das von Wilderern so bedrohte Nashorn. Aber natürlich haben Nationalparks noch andere wichtige Aufgaben. Also da sollen große natürliche Lebensräume erhalten werden. Nationalparks verhindern zum Beispiel, dass Wälder, dass Savannen, dass Feuchtgebiete einfach in Ackerland, Siedlungen oder Bergbauflächen umgewandelt werden. Und auch das ist nur ein Teilaspekt.
0: Ja, welche gibt's noch? Welche Funktion?
1: Also zum Beispiel ermöglichen Nationalparks Wissenschaftlern natürliche Prozesse über einen ganz langen Zeitraum zu beobachten. Und da können natürlich dann ganz tolle Erkenntnisse gewonnen werden über das Klima, über die Ökologie, über den Artenschutz.
0: Und gibt's auch Nachteile, mal so gefragt, von Nationalparks?
1: Ja, vor allem am Anfang. Also in vielen Ländern sind Menschen bei der Einrichtung von Nationalparks einfach von ihrem Land verdrängt worden. Und auch die Nutzung der Menschen für dieses Gebiet, also für die Jagd, für die Weidenutzung oder für die Holzwirtschaft, das wurde den Menschen einfach untersagt oder es wurde zumindest eingeschränkt. Und dann kommt es auch noch häufig zu Mensch-Tier-Konflikten.
0: Ja, was heißt das, Mensch-Tier-Konflikt? Wenn ich auf eine Schlange treffe,
1: oder? Zum Beispiel, also die Tiere verlassen manchmal die Nationalparks. Sie sind ja oft nicht eingezäunt und greifen dann Menschen oder Nutztiere an. Oder sie verwüsten zum Beispiel die Felder der Bauern. Wenn jetzt zum Beispiel eine hungrige Herde Elefanten sich auch nur eine Nacht über so ein Feld von einem Kleinfarmer hermacht, dann ist die Existenzgrundlage von diesem Farmer vernichtet. Und natürlich kosten Nationalparks auch eine Menge Geld.
0: Ja, ist klar. Also unser Tierkolumnist Mario Ludwig hier auf Bremen 2 über Nationalparks. Und ich muss mich an dieser Stelle und möchte mich ganz herzlich auch bei dir bedanken, lieber Mario. Das war deine letzte Kolumne bei uns. Du wirst uns sehr fehlen mit deinen Anekdoten. Ich erinnere mich daran, dass du erzählt hast, dass Schleiereulen untreu sind und dass der Wildesel im Marathon alle Menschen schlagen würde. Ja, also sowas, das war herrlich. Vielen, vielen Dank und alles Gute. Wünsche dir das ganze Team von Bremen 2.
1: Das war ein großes Vergnügen für mich. Danke dir, Julian.

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4: In Bremen haben wir es aktuell 18 Grad, 1 Grad wärmer in Bremerhaven, 19 sind es dort und in Friesoythe 20 Grad. Es ist an den meisten Orten derzeit regnerisch, so ein leichter Sprühregen, manchmal auch ein paar mehr dickere Tropfen, die runterkommen. Das hört auch wieder auf, also es gibt auch heute viele trockene Phasen, aber insgesamt doch so eine dichte Bewölkung, wie so eine graue Glocke, die sich über den Nordwesten heute gelegt hat. Die Sonne hat es sehr schwer, dazu ist es auch ordentlich windig, steife bis stürmische Böen brausen an der Küste durch im Binnenland. Es ist auch ein frischer Wind, der hier weht, aber Richtung Abend hin wird es dann weniger. Es wird, der Wind nimmt ab, es wird ein bisschen weniger Wind, es werden auch ein bisschen weniger Wolken und vor allen Dingen keine Regenwolken mehr, die heute Abend am Himmel sein sollen. Stattdessen sogar noch ein paar Sonnenstrahlen und Abendsonne im Nordwesten heute.
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4: A1 Hamburg Richtung Osnabrück, zwischen dem Bremer Kreuz und Asten, 8 Kilometer stockender Verkehr dort vor der Baustelle. Die Gegenrichtung A1 Osnabrück Richtung Bremen, zwischen Lohne-Dinklage und Vechta, 7 Kilometer stockender Verkehr. Und dort auf der Fahrt zwischen Bremen-Brinkum und Hemeling auf der A1 dann nochmal 4 Kilometer Stau on top. Und wenn Sie dann weiterfahren, nochmal stockender Verkehr zwischen dem Maschener Kreuz und dem Dreieck Norderelbe auf einer Länge von 8 Kilometern. A7 Hannover Richtung Flensburg, zwischen Hamburg-Heimfeld und dem Elbtunnel, 7 Kilometer. Stockender Verkehr. Stockender Verkehr auch auf der A27 Bremerhaven Richtung Bremen, zwischen Bremen Industriehäfen und Bremen Hornlehe 4 Kilometer. Und genauso ist es in der Gegenrichtung A27 Richtung Bremerhaven, zwischen Bremerhaven Süd und Bremerhaven Geestemünde 4 Kilometer stockender Verkehr. Viel Geduld. Ich hoffe, Sie haben es kühl im Auto und trotzdem eine gute Fahrt.
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4: Moin! Wenn Sie Erling Haaland sehen, den Stürmer aus Norwegen, dann wirkt er ja schon so ein bisschen wie eine Naturgewalt, ne? 1,95 Meter groß, bullig. Jetzt gibt's sogar den Beweis, der Stürmer ist wirklich eine Naturgewalt. Als er den Siegtreffer beim Spiel gegen die Elfenbeinküste geschossen hat, da hat die Erde in seiner Heimat gebebt. Also die Seismographen in Bergen in Norwegen haben wirklich spürbare Erschütterungen aufgezeichnet.

0: Madness, It Must Be Love, hier auf Bremen 2. Wärmepumpen sehen ja oft aus wie Waschmaschinen, die auf der Seite liegen, umgekippt sind. Und die meisten Neubauten in Deutschland, die haben so eine auf die Seite gekippte Waschmaschine bzw. Wärmepumpe. Das gilt besonders für Ein- und Zweifamilienhäuser, weil für mehr reicht's ja nicht, ne? Weil wie soll das sonst gehen? Eine Wärmepumpe für Häuser, die 20 plus Haushalte haben? Es geht doch. Es gibt nämlich den Klimaturm. Haben Sie noch nie gehört? Ja, so ging es uns auch und deshalb haben wir Nils Krämer, unseren Reporter, darauf angesetzt, für Bremen 2 mal herauszufinden, was denn genau so ein Klimaturm ist. Und wissen Sie was? Ausgerechnet in Bremen gibt es schon so einen Klimaturm, obwohl eigentlich ist es gar nicht nur ein Turm.
1: Zwei Türme nebeneinander, circa 14 Meter hoch, einmal eckig und bunt, einmal rund und aus Stahl, der in der Sonne glänzt. Der eckige ist der Klimaturm mit einer riesigen Wärmepumpe, der andere ist ein Wassertank. Zusammen sind sie die Zukunft für unser Heizen und Kühlen. Die Idee stammt vom Bremer Startup Towergy. Tobias Werner, einer der Geschäftsführer von Towergy, hat sich viel vorgenommen.
2: Ja, wir haben ja eine Riesenaufgabe, ne? Das ganze Erdgas muss dekarbonisiert werden, also wir könnten gar nicht genug Türme bauen.
1: Ein ökologisches Projekt also, um dem Klimawandel zu begegnen. Allerdings hat Größe auch ihren Preis. Lautstärke. Wie gut also, dass es zwei Schallschutztüren gibt. Dann hört man nämlich so gut wie nichts mehr. Deswegen sollen Klimatürme eine mögliche Lösung sein, zukünftig dicht besiedelte Gebiete mit Wärme und Kälte zu versorgen. Sie können auch bepflanzt oder bemalt werden, wie eben auch der Prototyp auf dem ehemaligen Bremer Kellogg-Gelände in der Überseestadt. Werbung geht natürlich auch und würde zudem Geld einbringen. Die Technik in den Türmen ist nicht neu. In dem rechteckigen Klimaturm ist die große Luftwasser-Wärmepumpe eingebaut. Diese Pumpe zieht Energie aus der Umgebungsluft und wärmt damit Wasser auf. Das befindet sich wiederum im runden Turm. Solche Wärmepumpen funktionieren eigentlich wie ein Kühlschrank, erklärt Klimaforscher Martin Pehnt, Professor am Institut für Energie- und Umweltforschung der Universität Heidelberg.
3: Also das Ganze ist eigentlich ein umgedrehter Kühlschrank sozusagen. Dafür muss man Strom einsetzen, aber 2/3 der Wärme kommen aus der Umgebungsenergie. Und deswegen ist das insgesamt eine sehr effiziente, sehr gute Form der Wärmeerzeugung.
1: Das Neue am Klimaturm ist die platzsparende Bauweise als Turm. Ein Baukastensystem sorgt zusätzlich für einen schnellen Aufbau. Der soll nur wenige Wochen dauern. Ein Klimaturm kann bis zu 400 Wohnungen mit Wärme und Kälte versorgen. Klimaforscher Martin Pehnt hält daher viel von der Idee der Klimatürme.
3: Nun, insgesamt ist die Wärmewende die größte Herausforderung, die wir haben, um in Deutschland die Klimaziele zu erreichen. Und da sind Wärmepumpen eine ganz wichtige Form, also loszukommen von Gas- und Ölheizung, auch von der Fernwärme aus fossilen Kraftwerken.
1: Die Idee für diese Klimatürme kam dem Ingenieurwissenschaftler Rolf-Peter Strauß. Er ist ebenfalls Geschäftsführer bei Towergy und Professor an der Hochschule Bremen.
4: Die Idee, das war ganz konkret einfach überlegt, wie man die Hochschule selbst dekarbonisieren kann. Das geht halt nur über eine Wärmepumpe und wenn man halt schaut, wie wenig Platz man an der Hochschule hat, musste man irgendwie überlegen, ob es nicht eine platzsparende Lösung gibt.
1: Gesagt, getan und nun gibt es sie also, die Klimatürme. Gebaut werden sollen sie in Bremerhaven. Bis Ende 2027 sollen dort ca. 20 Arbeitsplätze entstehen. Das Unternehmen will den Turm in zwei Varianten anbieten. Mit Wasserspeicher und mit Batteriespeicher. Stadtwerke, Genossenschaften und Wohnungsbauunternehmen sollen die Hauptkunden werden, damit möglichst viele Menschen mit Umweltwärme versorgt werden können.
0: Eine Großwärmepumpe, die wie eine normale Wärmepumpe nur eben mit viel mehr Kraft mehrere Wohnungen in Mietshäusern versorgen kann, wird Klimaturm genannt. Und Nils Krämer, unser Reporter, hat sich in Bremen eben solchen für Bremen 2 angesehen.

0: Das ist Musik aus Leipzig von Marki mit Trouble. Und für Werder beginnt morgen in einer Woche die neue Saison mit Leistungsdiagnostik. Das heißt also für uns eigentlich eher wiegen und gucken, wer im Sommer ein bisschen zu viel entspannt hat. Und dann ist noch ein guter Monat Zeit bis zum ersten Pflichtspiel. Und wir wissen auch, auf wen Werder in der neuen Saison trifft. Heute ist nämlich der Bundesligaspielplan rausgekommen. Und deshalb ist unser Sportreporter Axel Posizki da. Hallo Axel.
1: Ja, moin Julian.
0: Also Werders erster Gegner im DFB-Pokal, das ist der Lüneburger Sportclub Hansa aus der 5. Liga und dann beginnt die Bundesliga. Was ist denn das für ein Auftaktprogramm für Werder?
1: Ja, also die Bremer treten zuerst auswärts an. Ich meine sogar auch auf eigenen Wunsch, weil hier im Weserstadion der neue Rasen verlegt wird und eine neue Rasenheizung. Dann hat er noch ein bisschen länger Zeit, da richtig anzuwachsen, der Rasen. Also das erste Spiel auswärts findet beim SC Freiburg statt. Dann das erste Heimspiel im Weserstadion gegen RB Leipzig, dann müssen die Bremer nach Köln und dann kommt der FC Augsburg hierher, um dann in die Länderspielpause zu gehen. Da spielt übrigens Deutschland gegen Holland. Ich bin mal gespannt, wer da bei der deutschen Nationalmannschaft auf der Bank sitzt.
0: Ja, 80 aber, Millionen
1: Julian,
0: andere auch.
1: Ja, das ist ein anderes Thema.
0: Genau, also nehmen wir mal diese vier Spiele, die du gesagt hast, bis zur Länderspielpause. Das könnte man sagen, das ist so der erste kompakte Auftakt für Trainer Daniel Thun. Wie schätzt du diese Gegner denn ein?
1: Also wir haben heute in der Redaktion lange überlegt, wie wir diese vier Spiele in eine knackige Überschrift packen oder dass man einen Begriff findet. Und wir sind alle nicht darauf gekommen, weil es gibt irgendwie gefühlt schwere Gegner, dann leichte Gegner. Jetzt kann man nicht sagen, mittelmäßiger Saisonstart. Ich finde, knackig trifft es ganz gut. Also Freiburg und Leipzig sind zwei Europapokal-Teilnehmer. Leipzig in der Champions League sogar. Also das ist durchaus happig. Und dann kommen zwei Namen, Köln und Augsburg, wo man eigentlich so denkt, laut Papierform und laut Name, da müsste was gehen, sodass Werder nicht so mit Vollstress in der Anfangsphase der Bundesliga-Saison steht und dann vor der Länderspielpause ein bisschen Zeit hat, durchzuatmen.
0: Ja, vor allen Dingen, weil es ja im vergangenen Jahr bei den ersten fünf Spielen nur ein Sieg für den damals ja ganz neuen Trainer Horst Steffen bei rumgekommen ist. Und dann stand der schon wieder in der Kritik. Also nochmal insofern zu deiner Einschätzung, so ein Auftaktprogramm, das kann dann auch, wenn man zu sehr auf die leichte Schulter nimmt, ordentlich in die Hose gehen.
1: Ne? Total. Wobei man muss, das finde ich ein bisschen relativieren, in der letzten Saison haben sie gegen Frankfurt, gegen Leverkusen, Freiburg und Bayern, alles Champions League Teilnehmer. In den ersten fünf Spielen waren da sozusagen vier internationale Granaten dabei. Ja. Und da ist man von Anfang an quasi in ein sehr, sehr unruhiges Fahrwasser gekommen. Das ist jetzt so von der Papierform, finde ich, diesen Start ein bisschen geschmeidiger. Vielleicht auch ganz gut, dass die Aufsteiger noch nicht dabei sind, weil gegen die spielt man ja ungern am Anfang, da sind die noch voller Euphorie und gewinnen dann möglicherweise dann auch mal Spiele, die sie im Laufe der Saison dann nicht mehr gewinnen würden.
0: Ja, und dann ist natürlich die wichtigste Frage für alle Werder-Fans, in welcher Phase ist das Nordderby?
1: Ja, also alle Werder-Fans, einen Kugelschreiber rausgeholt und in den Blog reinnotiert. Das Wochenende vom 22. bis 20. November, also die genauen Termine sind noch nicht festgelegt, also Mitte, Ende November geht es gegen den HSV und zwar zuerst in Bremen. Also ganz wichtig, das Nordderby letztes Jahr war es ja genau andersrum, hat man erst in Hamburg gespielt, dieses Jahr zuerst in Bremen gegen den HSV.
0: Also die Auftaktgegner, die kommen da als erstes, Freiburg auswärts, Leipzig zu Hause, Köln auswärts, dann wieder Augsburg zu Hause, das sind die ersten vier Gegner für Werder. Und ich habe geguckt, der letzte Spieltag ist auswärts in Elversberg. Das ist blöd, wenn man Meister werden will, ne? Wenn man da auswärts spielen muss.
1: Ja, also ich sag mal so, wenn man einen gut gefüllten Tank hat und 551 Kilometer fahren will und sechs Stunden auf der Autobahn sein will, dann findet man sich vielleicht auch in Elversberg wieder. Aber du hast recht, das kann ganz unangenehm sein, aber das kann auch schön werden, also je nachdem.
0: Ja. Wir drücken die Daumen auf jeden Fall von hier aus. Alles Gute, Axel Posizki. Vielen Dank für deine Einschätzung zum Bundesliga-Start.
1: Gerne.

0: Rollercoaster heißt dieser Song über eine Frau, die Männern den Kopf verdreht, das weiß, dass sie das tut und auch effektiv einsetzt. Adam Harpers, Singer-Songwriter aus Australien, hat diesen lässigen Song darüber geschrieben hier bei Bremen 2.
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1: Mit Thomas Becker-Glauch. Bund, Verbände und Opposition kritisieren die Reformpläne der Bundesregierung. Bremer Verwaltungsgericht weist alle Klagen gegen den Ausbildungsfonds zurück. DFB-Spitze legt Nationaltrainer Nagelsmann offenbar den Rücktritt nahe. Das Wetter mit Sonne, Wolken und einzelnen Schauern bei 19 bis 25 Grad. Die Reformbeschlüsse der Koalition sind auf ein geteiltes Echo gestoßen. Arbeitgeberpräsident Carsten Dulger spricht von einem längst überfälligen Kurswechsel. Die IG Metall nennt die Pläne dagegen einen Angriff auf Beschäftigtenrechte. Was die Koalition plant und weitere Reaktionen hat aus Berlin Nicole Markwald.
2: Die rot-schwarze Koalition hat sich viel vorgenommen. Zum Beispiel unter Punkt 2 eine milliardenschwere Steuerentlastung für kleine und mittlere Einkommen. Dafür soll die Reichensteuer erhöht werden. Der Grundfreibetrag soll im Zuge der geplanten Steuerreform steigen, also der Teil des Einkommens, der nicht besteuert wird, wie auch das Kindergeld und der Arbeitnehmerpauschbetrag. Die Grünen zeigen sich wenig beeindruckt, Parteichefin Franziska Brandner.
3: Es ist ein Sammelsurium ohne Ganzes, in weiten Teilen eine Mogelpackung und auf jeden Fall nicht auf der Höhe der Herausforderung.
2: Rainer Holznagel vom Bund der Steuerzahler spricht von einer großen Koalition und kleinen Plänen.
4: Wir haben keine Entlastung. Das wäre wirklich ein Hohn, diese Maßnahmen als Entlastung zu bezeichnen. Es ist mehr Pflicht als Kür und hier hat aber die Regierung noch alle Chancen. Das Parlament muss eingebunden werden, der Bundesrat. Da ist vielleicht noch viel offen.
1: Für viel Diskussionsstoff sorgt auch Punkt 11 im Reformpaket, die telefonische Krankschreibung. Sie soll abgeschafft werden. Wer krank ist, soll zudem schon vom ersten Fehltag an eine ärztliche Bescheinigung vorlegen. Das sei ein Ausdruck einer Misstrauenskultur, sagte die Präsidentin des Sozialverbandes VdK, Verena Bentele.
5: Wenn man ab dem ersten Tag eine ärztliche Krankschreibung braucht und nicht mehr wie bisher eben auch mal zu Hause bleiben kann, ohne die vorzulegen, wird es den Druck erhöhen, vor allem natürlich auf die Menschen, die eben auch nicht einfach dann sagen können, ich bleibe im Homeoffice, sondern ich gehe jetzt zur Arbeit und schleppe mich dahin, auch krank. Und dann kann es eben wirklich dazu führen, dass die Menschen eigentlich eher länger krank werden, dass die Kolleginnen und Kollegen anstecken. Das wird wirklich auch ein Punkt sein, den sich dann die Regierung gemeinsam mit den Krankenkassen, den Arbeitgeberinnen und Arbeitgebern genau anschauen muss. Oder sie muss hier nachjustieren, was ich den besseren Weg fände.
1: Auch der Hausärzteverband bezeichnet das Vorhaben als eine Katastrophe. Der Vorsitzende der Kassenärztlichen Bundesvereinigung, Andreas Gassen, sagte der Rheinischen Post, es grenze an Irrsinn, abertausende Menschen zusätzlich in die Praxen zu jagen. Für das reine Ausfüllen von Zetteln. Wer huste, einen Magen-Darm-Infekt habe, gehöre ins Bett und nicht in die übervolle Praxis. Zwei Investigativjournalistinnen des NDR haben mit ihren jahrelangen Recherchen eine internationale Ermittlungsoperation gegen ein organisiertes Vergewaltigernetzwerk ausgelöst. Weltweit wurden bereits 156 Opfer und Täter identifiziert, 113 Ermittlungsverfahren ausgelöst und es kam zu 57 Festnahmen. Das hatte Europol heute Vormittag mitgeteilt. Die Mitglieder des sogenannten Vergewaltigernetzwerkes sollen Frauen betäubt und vergewaltigt haben. Bilder und Videos davon wurden online geteilt. Im Prozess um den Ausbildungsfonds hat das Bremer Verwaltungsgericht heute Nachmittag alle Klagen abgewiesen. Hunderte Bremer Unternehmen und die Handelskammer hatten gegen die Abgabe geklagt. Der Fonds soll die Ausbildung fördern. Unternehmen zahlen je nach Größe daran ein. Wer ausbildet, bekommt Geld zurück. Den Prozess verfolgt hat Emmy Thume.
6: Laut Verwaltungsgericht sind die Klagen der Unternehmen gegen den Ausbildungsfonds unbegründet. Denn das Gericht hält das Gesetz für verfassungsgemäß. Insgesamt haben mehr als 440 Bremer Unternehmen gegen die Abgabe geklagt. Sie halten diese für verfassungswidrig. Das Gericht hat 8 der Klagen ausgewählt und an ihnen die Recht und Verfassungsmäßigkeit des Ausbildungsfonds geprüft. Die Entscheidung in diesen Fällen ist wegweisend für die weiteren Klagen. Die Unternehmen können das Urteil anfechten. Das Gericht ließ dabei eine sogenannte Sprungrevision zu. Das heißt, die Unternehmen können jetzt direkt vor dem Bundesverfassungsgericht klagen.
1: Die Autobahn GmbH hat auf der A27 mit der Reparatur der Fahrbahnschäden durch die Hitze der vergangenen Woche begonnen. Auf der Strecke zwischen Bremen und Bremerhaven haben sich aufgrund der hohen Temperaturen bestehende Unebenheiten in den Dehnfugen an Brücken verschlimmert. Außerdem sind neue dazugekommen. Durch die Arbeiten kommt es in den kommenden Wochen tagsüber immer wieder zu Verkehrseinschränkungen in beiden Fahrtrichtungen der A27. Auch auf der A1 gibt es ähnliche Probleme. In Frankfurt am Main ist der DFB am Vormittag zu einer Krisensitzung zusammengekommen. Bei dem Treffen ging es um die Zukunft von Bundestrainer Julian Nagelsmann. Einzelheiten aus Frankfurt von Tim Brockmeier.
7: Der Bundestrainer sollte sich vor DFB-Präsident Bernd Neuendorf, Sportdirektor Rudi Völler sowie Bundesliga-Präsident Hans-Joachim Watzke für das frühe WM-Aus rechtfertigen. Zudem soll es um einen möglichen Rücktritt als Bundestrainer gegangen sein. Nach Sportschau-Informationen soll Nagelsmann der Rücktritt nahegelegt worden sein. Die Entscheidung darüber wurde aber erstmal vertagt. Bis Mitte nächster Woche könnte sie fallen. Nagelsmanns Vertrag als Nationaltrainer läuft eigentlich noch bis nach der EM 2028. Jürgen Klopp gilt aktuell als heißester Kandidat für den Posten.
1: Das waren die Nachrichten mit Thomas Becker-Glauch.
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8: Die dichten Wolken, die ziehen heute Abend ab und zwar Richtung Aller. Das heißt, immer mehr kommt die Sonne dann bei uns raus. In Bremen zeigt sie sich gerade schon. Das heißt ja nicht, dass es bis jetzt nicht möglich ist. Auch jetzt können Sonnenstrahlen runterkommen. Aber die Wahrscheinlichkeit, dass dann auch nochmal ein kleiner Regenschauer dabei ist, die ist weiterhin hoch, weil diese Wolken sich schnell wieder verdichten können. Und dann kann es auch regnen. Sowieso ziehen die recht schnell, weil ja auch viel Wind weht. Stürmische Böen an der Küste, steife Böen, frischer Wind im Binnenland Richtung Abend hin, wie gesagt, beruhigt sich alles etwas und dann soll es trocken bleiben mit deutlich mehr Sonnenschein. Aktuell haben wir dazu Temperaturen von 18 Grad in Bremen am Weserstadion, in Bremerhaven am Nordseestadion 19 Grad und in Oldenburg am Hans-Prohl-Stadion ebenfalls 19 Grad derzeit.
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8: Um 5:05 Vorsicht bitte auf der A27 Cuxhaven Richtung Bremerhaven. Zwischen Altenwalde und Nordholz liegen Gegenstände. A1 Hamburg Richtung Osnabrück zwischen dem Bremer Kreuz und Asten 8 Kilometer stockender Verkehr dort vor der Baustelle. Die Gegenrichtung A1 Osnabrück Richtung Bremen zwischen Bremen-Brinkum und Hemelingen 4 Kilometer Stau. Nochmal A1 Bremen Richtung Lübeck zwischen dem Maschener Kreuz und dem Dreieck Norderelbe 8 Kilometer stockender Verkehr. A7 Hannover Richtung Flensburg zwischen Hamburg-Heimfeld und dem Elbtunnel ebenfalls stockender Verkehr. 7 Kilometer lang. Die A27 Bremen Richtung Bremerhaven, die meldet stockenden Verkehr zwischen Bremerhaven Süd und Bremerhaven Geestemünde auf einer Länge von 4 Kilometern. Und in Wilhelmshaven sind wegen einer Veranstaltung noch bis Sonntag etwa 22 Uhr zahlreiche Straßen gesperrt. Vielleicht schauen Sie vorher einmal ganz genau im Netz nach, ob Ihre Straße, ob Ihr Fahrweg davon betroffen ist. Die können wir hier nicht alle nennen. Das sind zu viele. Gute Fahrt.
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8: Schönen Nachmittag. Offenbar will ja der Deutsche Fußballbund nicht mehr mit Bundestrainer Julian Nagelsmann zusammenarbeiten. Nur hat der ja einen gültigen Arbeitsvertrag. Also wenn der entlassen wird, muss der DFB eine Abfindung zahlen. Also legt der Verband dem Bundestrainer nahe, doch lieber selbst zurückzutreten. Aus Sicht des DFB muss man wirklich sagen, netter Versuch.

0: Es ist Donnerstag, Tag der Ausschüsse heute, der Tag nach dem Koalitionsausschuss beim Bund. Mit dem beschäftigen wir uns gleich noch. Vorher bleiben wir aber in Bremen, weil die hiesige Regierung hat eine Zwischenbilanz in der Staatsräte-Affäre gezogen. Und zwar dort im Parlamentarischen Untersuchungsausschuss. Es geht also um die Frage, ob in Bremen Staatsrätinnen und Staatsräte mit zu viel Gehalt in den vorzeitigen Ruhestand versetzt wurden. Unser Reporter Daniel Hoffmann, der begleitet den Untersuchungsausschuss schon seit Beginn vor 7 Monaten. Das ist eine lange Zeit. Hallo Daniel.
1: Ja, das stimmt. Hallo.
0: Also kommt denn jetzt so langsam mal Licht ins Dunkel. Wie fällt dein Fazit für die letzten Monate aus?
1: Also das ist ehrlich gesagt ein sehr zähes Geschäft. Wir haben bislang 38 Zeugen und 2 Sachverständige gehört. Da geht es teilweise wirklich um eine minutiöse Aufarbeitung der einzelnen Fälle. Das ist sehr mühselig und erscheint ehrlich gesagt auch manchmal sehr unsinnig. Da muss man schon innerlich so ein bisschen die Augen verdrehen, wenn beispielsweise um ganz bestimmte Formulierungen gerungen wird, wo man das Gefühl hat, es geht jetzt wirklich um ein Komma oder ein Semikolon hinter einem bestimmten Satz. Das alles mit großem verbalen Gerangel und Gehakel. Da versucht man sich auch gegenseitig ein bisschen vors Schienbein zu treten. Wenn wir mal so ein kleines Beispiel nennen, die Pressekonferenz heute, die ja für 11 Uhr angesetzt war, die Einladung dazu kam, geschickterweise gestern Abend um 11, also eine halbe Stunde nach Beginn der Ausschusssitzung. Und als ich dann die Oppositionspolitiker da mal gefragt habe, kriege ich von euch auch mal eine kurze Reaktion dazu. Hieß es, hä, was? Was für eine Presseerklärung gibt es denn da morgen?
0: Ja, interessant, wie man so sich die Beinchen politisch stellen kann. Trotzdem nochmal, du sagst, also der Ertrag ist bisher nicht so dolle. Wie sieht das denn die Regierungskoalition aus, SPD, Grünen und Linke?
1: Ja, die sehen das vollkommen genauso. Senior Hat Sator von der SPD, der spricht da von einem Sturm im Wasserglas und einer Verschwendung von Steuergeldern. Das sehen seine Kollegen im Ausschuss von den Grünen und Linken, Solveig Eschen und Klaus-Rainer Rupp auch so, und Eschen das Ganze eine Wahlkampfshow von CDU und FDP.
2: Wir haben uns sehr intensiv beschäftigt mit verschiedensten Themen und ich würde sagen, bisher hat es sich ehrlich gesagt nicht gelohnt. Wir haben alle sehr viel Zeit investiert, die auch in andere politische Arbeit hätte fließen können. Es hat viel Geld gekostet und bisher muss ich sagen, es hat sich nicht gelohnt.
0: Ja, Sturm im Wasserglas. Die Opposition sieht das sicherlich anders.
1: Ja, das ist auch wenig überraschend, denn die haben das Ganze ja in die Wege geleitet. Für CDU, Bündnis Deutschland und FDP war dieser Untersuchungsausschuss längst überfällig. Sie sehen da so ein System des goldenen Handschlags für Staatssekretäre und Staatssekretärinnen in Bremen. Also wer geht, wird üppig versorgt, so die Ansicht der Opposition. Und sie werfen den Koalitionsparteien außerdem einen mangelnden Aufklärungswillen vor und würden auch die Arbeit behindern, zum Beispiel in den Akten teilweise erst Wochen später nachgereicht werden. Jan Timke von Bündnis Deutschland zum Beispiel beklagt, dass einige Akten immer noch nicht da sind.
0: Ein Thema ist ja im Untersuchungsausschuss, ist ein sehr krummes Wort, Wiederverwendungsklausel. Kannst du mal übersetzen für Nichtbeamte?
1: Ja, so hübsch sperrig. Im Prinzip ist es wie so eine Anschlussgarantie für Staatsräte. Die können ja erst nach 5 Jahren Amtszeit in eine Pension haben. Vorher steht ihnen außer dem Übergangsgeld nichts zu. Das heißt, diese Wiederverwendungsklausel gibt den Betroffenen, die dann früher gehen müssen, eine Garantie, dass sie einen neuen Job kriegen, wenn sie eben vorher gehen müssen und nicht auf dem Trockenen sitzen sozusagen. Und die Opposition sieht das als Missbrauch, weil die Klausel in letzter Zeit sehr häufig eingesetzt würde, um eben Staatsräte in die Position zu bekommen. Witzig ist nur, als die CDU mit in der Koalition war, hat sie dieses Instrument auch benutzt.
0: So, aber trotzdem ist es auch in diesem Fall so, beide sind sich uneins. Jetzt ist ja erstmal Sommerpause für Bremens Politik. Wann geht's denn uneins weiter im Untersuchungsausschuss?
1: Also voraussichtlich Mitte, Ende August. Dann geht's um die Fälle der Staatsräte Strebel und Wiebe in der Umweltbehörde und in der Wirtschaftsbehörde. Das Ganze hat ja diesen Untersuchungsausschuss dann ausgelöst. Und da ermittelt auch die Staatsanwaltschaft in beiden Fällen. Das dürfte also durchaus interessant werden. Und Ole Humpig von der FDP hat da schon ganz klare Vorstellungen, wie es sein soll.
3: Dass wir konstruktiv nach vorne blicken, dass wir Akten pünktlich bekommen, auch vollständig bekommen. Nur so können wir auch wirklich damit arbeiten und dass wir dann im Nachgang da eine Lösung für finden, wie gehen wir damit um, wenn Staatsrätinnen und Staatsräte aus dem Dienst ausscheiden. Wie können wir eine Regelung treffen, die am Ende des Tages auch für den Steuerzahler und für die Steuerzahlerin verträglich ist.
1: Ja, und da hoffe ich wirklich, dass wir da mal so einen ordentlichen Output bekommen, denn wie gesagt, bislang ist es eher mäßig.
0: Also da muss ich mich in erster Linie bei dir bedanken, dass du dir seit 7 Monaten für Bremen 2 das alles ansiehst, der Untersuchungsausschuss. Wir haben eine Zwischenbilanz gehört zur sogenannten Staatsräte-Affäre hier bei Bremen 2. Also danke, Daniel Hoffmann.
1: Sehr gerne.

0: Das ist Nelly Furtado, Musik aus Portugal. I'm Like a Bird hier auf Bremen 2. Und das hier sind ein paar Reaktionen von Gewerkschaften und Verbraucherzentralen auf das Reformpaket der Bundesregierung. Absolut katastrophal. Rückschritt. Einschnitt für Arbeitnehmerinnen und Arbeitnehmer. Für uns ändert sich auf jeden Fall eine Menge. Zum Beispiel, wenn wir krank werden. Künftig müssen wir schon am ersten Tag eine Krankschreibung vorlegen können. Und eine Krankschreibung per Telefon ist auch nicht mehr möglich. Wie die Bundesregierung ihr Paket begründet und selbst auch findet, das erklärt uns Reporterin Nicole Markwald aus dem ARD-Hauptstadtstudio.
1: So klingt ein zufriedener Bundeskanzler.
2: Wir haben ein ganzes Bündel von insgesamt über 30 Maßnahmen aus den Bereichen Wettbewerb,

0: erhöht werden. Der Grundfreibetrag soll im Zuge der geplanten Steuerreform steigen, also der Teil des Einkommens, der nicht besteuert wird, wie auch das Kindergeld und der Arbeitnehmerpauschbetrag. Die Grünen zeigen sich wenig beeindruckt. Parteichefin Franziska Brandner.
1: Es ist ein Sammelsurium ohne Ganzes, in weiten Teilen eine Mogelpackung und auf jeden Fall nicht auf der Höhe der Herausforderung.
0: Rainer Holznagel vom Bund der Steuerzahler spricht von einer großen Koalition und kleinen Plänen.
2: Wir haben keine Entlastung. Das wäre wirklich ein Hohn, diese Maßnahmen als Entlastung zu bezeichnen. Es ist mehr Pflicht als Kür und hier hat aber die Regierung noch alle Chancen. Das Parlament muss eingebunden werden, der Bundesrat. Da ist vielleicht noch viel offen.
0: Für viel Diskussion. Diskussionsstoff sorgt auch Punkt 11 im Reformpaket. Die telefonische Krankschreibung soll abgeschafft werden. Dazu Friedrich Merz.
3: Das ist eine harte Entscheidung, das wissen wir. Aber wir können uns diesen Wettbewerbsnachteil durch lange Abwesenheiten in den Unternehmen nicht länger leisten.
0: Ein ärztliches Attest schon am ersten Tag. Praxen befürchten Überlastung, längere Wartezeiten und mehr statt weniger Bürokratie. Der Vorstand der Kassenärztlichen Bundesvereinigung spricht von einer Zumutung, die an Unverschämtheit grenzt. Aber der Bundeskanzler betont, Ausnahmen von dieser Regel sind möglich durch einzelvertragliche Vereinbarungen, Betriebsvereinbarungen oder Tarifverträge. Viel Raum nimmt auch das Thema Bürokratierückbau ein. Punkte 25 bis 34. CSU-Chef Markus Söder mit einem Ausschnitt.
4: Dokupflichten werden massiv abgeschafft. Alles, was national abschaffbar ist, nehmen wir in die Hand. Genauso die Betriebsbeauftragtenpflicht, was viele Mittelständler genervt hat, wird fallen.
0: Tanja Gönner vom Bundesverband der deutschen Industrie nennt diese Vorschläge mutig.
5: Das kann wirklich ein wichtiges Signal in die Wirtschaft hinein sein. Aber es ist wichtig, das wird dort von den Ankündigungen in die konkrete Umsetzung kommen.
0: Trotzdem vermisst Gönner im Reformpaket einen kraftvollen Wachstumsimpuls. Deutschland wieder flott kriegen. So formulierte der Bundeskanzler das Ziel des Reformpakets. Der Härtetest folgt jetzt im Parlament, bevor die Maßnahmen ab Januar gelten sollen.
6: Das Reformpaket und die Reformpaketreaktionen von unserer Reporterin Nicole Markwald hier bei Bremen 2. Jetzt ist es 17 Uhr und 26 Minuten. Vorsicht bitte auf der A1 Hamburg Richtung Bremen zwischen Harburg und dem Maschener Kreuz. Da liegt ein Plastikteil.

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1: Es ist eher bewölkt, aber die Sonne ist auch dabei und immer wenn wir sie schon fast vergessen haben, blinzelt sie wieder durch die Wolkendecke und schickt so eine kleine Erinnerung nach unten. Es ist auf jeden Fall wechselhaft heute, auch Regenschauer hat es schon gegeben, mal kräftig, mal fein in Form von Sprühregen. Das kann auch noch so weitergehen, also bis heute Abend hin kann es hier und da den ein oder anderen Schauer geben. Danach soll es eher trocken bei uns bleiben und wir bekommen dann heute Abend 17 Grad auf Wangerooge, 18 Grad in Ublengen und 19 Grad in Bremen und eine Menge an Abendsonne, weil eben dann diese Regenwolken wegziehen. Es ist aber dazu auch weiterhin windig. Auch heute Abend weht frischer an der Küste starker Wind. Da brausen auch steife bis stürmische Böen durch.
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1: Jetzt um 17.31 Uhr. Weiterhin bitte Vorsicht. Die Gefahrenmeldung für die A1 Hamburg Richtung Bremen. Zwischen Harburg und dem Aschener Kreuz liegt immer noch dieses Plastikteil. Dann A1 Hamburg Richtung Osnabrück. Zwischen dem Bremer Kreuz und Asten 6 Kilometer stockender Verkehr. Dann Osnabrück Richtung Bremen auf der A1 zwischen Bremen-Brinkum und Hemeling 4 Kilometer Stau. Nochmal diese Strecke Richtung Lübeck zwischen dem Aschener Kreuz und dem Dreieck Norderelbe 6 Kilometer stockender Verkehr. Dann zur A7 Hannover Richtung Flensburg zwischen Hamburg-Heimfeld und dem Elbtunnel immer noch stockender Verkehr, 7 Kilometer lang. Und in Wilhelmshaven kommt es zu einer Sperrung zahlreicher Straßen im Innenstadtbereich bis ca. 22 Uhr am Sonntag. Gute Fahrt.
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1: Gestern, da ist ein Paar mit schwarzen Sturmhauben auf in New York bis auf die Antennenspitze des Empire State Building geklettert. Rund 440 Meter hoch in der Luft waren die und haben so eine Flagge gehisst. Darauf stand, wenn die Macht der Liebe die Liebe zur Macht besiegt, herrscht Frieden auf der Welt. Dann haben sie sich verlobt. Der Spruch kommt übrigens von dem berühmten Rockmusiker Jimi Hendrix. Viel Vergnügen weiterhin hier auf Bremen 2.

0: Das ist Mina Richman mit Show Me, Don't Tell auf Bremen 2. In Sachsen-Anhalt wird am 6. September gewählt und die AfD könnte anschließend die Regierung übernehmen. Aktuell liegt sie bei rund 40% in den Umfragen und eine Sache, die dann folgen dürfte, wäre das Ende der Schulpflicht in Sachsen-Anhalt. Das klingt nach einem Skandal, ist es aber gar nicht unbedingt. Die AfD will nämlich eine Bildungspflicht einführen und die gibt's schon längst an vielen anderen Orten. Unsere Reporterin Veronika Bräse berichtet.
1: Deutschland ist eines der wenigen Länder in Europa mit strikter Schulpflicht. Die Idee dahinter? Der Staat stellt sicher, dass Heranwachsende in jedem Fall Zugang zu Bildung bekommen. Egal welchen Bildungsstand die Eltern haben, wie viel oder wenig sie verdienen, wo sie herkommen oder welcher Religion sie angehören. Rita Nicolai ist an der Universität Augsburg Professorin für vergleichende Bildungsforschung.
2: Mit einer Schulpflicht garantiert ein Staat, dass alle Kinder Schule besuchen müssen, sie an Bildungsprozesse teilnehmen und auch gewährleistet wird, dass Kinder auch die Möglichkeit haben, sich zu emanzipieren in der Gesellschaft von den Familien, auch eigenständige Meinung zu bilden. Und das kann auch nur Schule dann bieten.
1: Im angelsächsischen Raum, USA, Kanada, Großbritannien, aber auch in Europa ist es grundsätzlich möglich, Kinder auch zu Hause zu beschulen. Dort herrscht keine allgemeine Schulpflicht mit Präsenz, sondern die sogenannte Bildungspflicht. Das heißt, es muss natürlich auch Wissen erworben werden, aber grundsätzlich wird es Eltern freigestellt, ob sie ihre Kinder dafür zur Schule schicken oder das Lernen privat organisieren. Heinrich Ricking steht als Professor für Erziehungswissenschaft an der Universität Leipzig hinter der Schulpflicht, sieht aber auch Fälle, in denen Abweichungen möglich sein sollten.
3: Wir haben zum Beispiel einige Gruppen im Blick. Da schauen wir beispielsweise so in den Bereich Autismus. Da schauen wir auch manchmal in den Bereich von Beeinträchtigungen, im Bereich so Angst und Depressionen. Und da zeigt sich letztlich, dass unsere Schulpflicht oft nicht besonders flexibel ist und einfach sehr kategorisch angewandt wird, dann mitunter zum Nachteil auch des Kindes. Da würde ich mir natürlich gerne flexiblere Lösungen ermöglichen.
1: Bei psychischen Beeinträchtigungen müssten Rahmenbedingungen individuell für das Kind geändert oder gelockert werden, damit es in irgendeiner Form weiterlernen kann. Beim Mobbing oder Diskriminierung kann es im Einzelfall sinnvoll sein, einen Schüler oder eine Schülerin zeitweise zu Hause zu lassen, bis sich die Situation entschärft hat.
3: Die Frage ist, ob wir dafür eine Bildungspflicht bräuchten, die dann natürlich Lösungen implizieren würde. Aber letztlich wäre das auch möglich über eine, sagen wir mal, flexiblere Anwendung der Schulpflicht, die beispielsweise auch möglich machen würde, temporär ein Homeschooling installieren.
1: Befürworter des Homeschoolings sehen beispielsweise auch bei Hochbegabten Vorteile. Sie können sich den Stoff zu Hause schneller aneignen. Freie Zeiteinteilung ist möglich. Bildungsforscherin Rita Nicolai setzt auf die Vorzüge des differenzierten Schulangebots. Prinzipiell müsste sich für jeden eine passende Beschulung finden.
2: Entweder an öffentlichen Schulen oder an privaten Schulen. Da ist die Bandbreite so groß, dass die Eltern dabei ja auch die Möglichkeit haben, auch aus dieser Vielfalt dann auch auszuwählen. Also nur dann aufs Homeschooling zu hoffen, dass nur da das Kind dann sich gut entfalten kann, das würde ich bestreiten wollen.
1: Homeschooling ist schwer umzusetzen, wenn beide Eltern arbeiten oder sich dafür nicht berufen fühlen. Wenn doch, bedarf es der gesellschaftlichen Diskussion, ob man Familien diesen Weg auch in Deutschland öffnen will. Die Institution Schule hat deshalb nicht ausgedient. Junge Leute quälen sich morgens aus dem Bett und erscheinen zum Unterricht, denn ihre Freunde warten. Die soziale Funktion von Schule bleibt im Trend, auch in Ländern, in denen keine explizite Schulpflicht besteht. Die meisten gehen trotzdem hin.
0: In Sachsen-Anhalt, wo in diesem Jahr gewählt wird, will die AfD aus der Schulpflicht eine Bildungspflicht machen. Welche Konsequenzen das haben könnte, das hat Veronika Bräse recherchiert für Bremen 2.

0: Die Decemberists. Die Esprit 2. Bei uns lernen Sie gleich Julia Finkernagel kennen. Die ist Reisejournalistin, sucht also das Abenteuer für ihre Reportagen. Und in einer, da hat sie unter anderem in der Mongolei mal eine Schamanin besucht.
1: Also die hat dann so ein schwarzes Gewand angezogen und hatte Federn auf dem Kopf, wie man sich das halt so vorstellt. Und dann hat sie sich in Trance getrommelt. Und dann hatte die plötzlich eine andere Stimme. Und zwar wirklich die Stimme eines Mannes. Also es war eine absolute Erfahrung.
0: Wie das weiterging bei der Schamanin, das erzählt Julia Finkernagel gleich in unserer Gesprächszeit bei meinem Kollegen Nicolas Goltsch nach 18 Uhr.

0: Das war der Nachmittag. Hier bei Bremen 2. Gleich kommt noch der Kulturtipp von Jens Schellers und dann unsere Gesprächszeit. Ich bin Julian Bayer. Ich wünsche Ihnen noch einen schönen Donnerstagnachmittag, schönen Donnerstagabend. Vielleicht gehen Sie auf die Breminale. Dann viel Spaß am Deich, bei den Konzerten, beim Rumschlendern, beim Pommesessen. Bis bald.
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1: Mit Elke Küster, guten Abend. Koalition erntet Lob und Kritik für Reformbeschlüsse. Bremer Verwaltungsgericht weist Klagen gegen Ausbildungsfonds ab. Bundestrainer Nagelsmann steht offenbar vor der Ablösung. Das Wetter am Abend noch einzelne Schauer, in der Nacht meist trocken, Tiefstwerte bei 12 Grad. Die schwarz-rote Koalition bekommt überwiegend Lob für das Vorhaben, die Steuern für kleine und mittlere Einkommen zu senken. Auch der geplante Bürokratieabbau kommt bei Wirtschaftsvertretern gut an. Verhalten fallen die Reaktionen der Gewerkschaften auf die Reformbeschlüsse aus. Frank Eichmann berichtet aus Berlin.
2: Eine bunte Tüte Süßes und Saures nennt IG Metall-Chefin Wenner das Koalitionspapier. Der Verdi-Vorsitzende Wernicke beklagt unter anderem das Misstrauen gegen Beschäftigte und nennt die vorgesehene Abschaffung der Telefone Krankschreibung, die Erfüllung unsozialer Arbeitgeberwünsche. Absolut katastrophal, ergänzt der Hausärzteverband. Die Krankschreibungspflicht ab Tag 1 werde die Arztpraxen mit Millionen Menschen füllen, die sich die Krankschreibung abholten, ohne medizinischen Sinn. Auch die Opposition findet mehr Tadel als Lob. Hochtrabende Rhetorik der Koalitionäre stehe im krassen Missverhältnis zum kleinmütigen Ergebnis, so die AfD-Spitze.
1: Das Bremer Verwaltungsgericht hat Klagen gegen den Ausbildungsfonds abgewiesen. Hunderte Bremer Unternehmen und die Handelskammer wehren sich gegen die Abgabe. Der Fonds soll die Ausbildung fördern. Unternehmen zahlen je nach Größe ein. Wer ausbildet, bekommt Geld zurück. Aus der Regionalredaktion Buten und Binnen, Emmy Thume.
3: Laut Verwaltungsgericht sind die Klagen der Unternehmen gegen den Ausbildungsfonds unbegründet. Denn das Gericht hält das Gesetz für verfassungsgemäß. Insgesamt haben mehr als 440 Bremer Unternehmen gegen die Abgabe geklagt. Sie halten diese für verfassungswidrig. Das Gericht hat 8 der Klagen ausgewählt und an ihnen die Recht und Verfassungsmäßigkeit des Ausbildungsfonds geprüft. Die Entscheidung in diesen Fällen ist wegweisend für die weiteren Klagen. Die Unternehmen können das Urteil anfechten. Das Gericht ließ dabei eine sogenannte Sprungrevision zu. Das heißt, die Unternehmen können jetzt direkt vor dem Bundesverfassungsgericht klagen.
1: Die Autobahn GmbH hat damit angefangen, auf der A27 Fahrbahnschäden durch die Hitze der vergangenen Woche zu reparieren. Wie es heißt, haben sich auf der Strecke zwischen Bremen und Bremerhaven durch die hohen Temperaturen bereits bestehende Unebenheiten in den Übergangsbereichen zu Brücken verschlimmert und neue sind dazugekommen. Durch die Arbeiten gibt es in den nächsten Wochen tagsüber immer wieder Verkehrseinschränkungen in beiden Fahrtrichtungen der A27. Der DFB arbeitet das frühe Aus der deutschen Nationalmannschaft bei der Fußball-WM auf. In der Zentrale in Frankfurt am Main kam die DFB-Spitze mit Trainer Julian Nagelsmann zusammen. Tim Brockmeier berichtet.
4: Der Bundestrainer sollte sich vor DFB-Präsident Bernd Neuendorf, Sportdirektor Rudi Völler sowie Bundesliga-Präsident Hans-Joachim Watzke für das frühe WM-Aus rechtfertigen. Zudem soll es um einen möglichen Rücktritt als Bundestrainer gegangen sein. Nach Sportschau-Informationen soll Nagelsmann der Rücktritt nahegelegt worden sein. Die Entscheidung darüber wurde aber erst mal vertagt. Bis Mitte nächster Woche könnte sie fallen. Nagelsmanns Vertrag als Nationaltrainer läuft eigentlich noch bis nach der EM 2028. Jürgen Klopp gilt aktuell als heißester Kandidat für den Posten.
1: Tennisprofi Jan-Lennard Struff hat die dritte Runde in Wimbledon erreicht. Der Sauerländer schlug den US-Amerikaner Brandon Nakashima in 5 Sätzen. 45 Asse halfen Struff zum Sieg. Die Partie war gestern Abend wegen Dunkelheit unterbrochen und dann heute zu Ende gespielt worden. Das waren Nachrichten mit Elke Küster.
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5: An der Kugelbake in Cuxhaven, da kann man den Wind sehen am Schilfgras. Das wird da so richtig schön von rechts nach links geschubst durch die Windböen, die Steifen, die da durchbrausen. 18 Grad sind es da aktuell, es ist trocken und immer wieder guckt auch ein bisschen die Sonne durch. Und wie ich erkennen kann hier über die Webcam, die meisten Leute tragen kurze Hose. Also so kalt kann es da nicht sein im Wind. Ansonsten haben wir es in Bremen 21 Grad, Bremerhaven 20 Grad. Windig ist es überall, immer wieder frische bis steife, teilweise an der Küste eben auch stürmische Böen, die durchbrausen können. So bleibt es heute auch. Was sich aber verändert, ist die Regenwahrscheinlichkeit. Es kann ab und an noch hier und da einen kurzen Schauer geben, aber desto später der Abend wird, desto weniger Schauer sollen runterkommen. Also am Abend eher trockenes Wetter im Nordwesten mit reichlich Abendsonne sogar, die wir dann gleich auch noch sehen sollen.
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5: nimmt jetzt ein bisschen ab. Da hatten wir heute schon viel, viel mehr Meldungen. Aber weiter in die A1 Hamburg Richtung Osnabrück zwischen dem Bremer Kreuz und Aasten 6 Kilometer stockender Verkehr vor der Baustelle. Dann A1 Osnabrück Richtung Bremen zwischen Bremen-Brinkum und Hemeling 4 Kilometer Stau. A7 Hannover Richtung Flensburg zwischen Hamburg-Heimfeld und dem Elbtunnel 5 Kilometer stockender Verkehr. Und in Wilhelmshaven muss mit mehreren Sperrungen im Innenstadtbereich gerechnet werden. Da gibt es eine große Veranstaltung. Bis zum Sonntag, 22 Uhr. Ich wünsche Ihnen eine gute Fahrt.
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6: Mit Nicolas Golscher Mikrofon. Guten Abend und herzlich willkommen zu einer Sendung über die große weite Welt und über das Reisefieber, das dieser Tage wieder sehr viele von uns packt und befällt. Bei mir ist die Reisejournalistin Julia Finkernagel, die Sie bestimmt schon mal irgendwann im dritten Programm oder vielleicht auch in der ARD-Mediathek gesehen haben, wie sie gegorene Stutenmilch in Kirgisistan probiert, sich mit mongolischen Machos rumschlägt, wie sie versucht, mit der transsibirischen Eisenbahn voranzukommen oder in Masuren mit dem Hausboot kentert. Freue mich sehr, dass wir eine Stunde Zeit haben, über all das zu sprechen heute in der Gesprächszeit auf Bremen 2. Schön, dass du da bist, Julia.
7: Hallo Nico, das ist schon mal eine sehr lustige Vorstellung. Ja, da weiß ich, wo das hingeht heute.
6: Das freut mich. Wir kennen uns schon eine Weile, das sei dazu gesagt, weil wir für die ARD Audiothek bzw. die ARD Sounds App, wie sie mittlerweile ja heißt, zusammen einen Podcast gemacht haben über deine Reisen und deine Filme. Du hast auch unter anderem 3 Bücher darüber geschrieben und dein jüngstes, was gerade erschienen ist, heißt Reisefieber.
7: Ja.
6: Was ist das denn für dich überhaupt, ein Reisefieber?
7: Also Reisefieber ist das, was mich befällt, wenn du mir einfach nur einen Ländernamen oder ein Reiseziel zuwirfst und in den Raum stellst, dass ich da hinfahren könnte, dann befällt mich Reisefieber. Dann fängt mein Kopf an zu planen, ich fange an zu recherchieren, ich überlege, was ich da unbedingt probieren muss, wen ich treffen möchte. Das ist eine ganz große Freude. Und dann, je näher die Reise rückt, mischt sich so ein bisschen Vorsicht mit rein, bisschen Sorge vielleicht. Habe ich auch wirklich alles? Habe ich schon alles gepackt? Hätte ich nicht eher anfangen müssen? Und was ist, wenn ich was vergesse? Und dann mischt sich mit dieser Freude auch so ein bisschen Manschetten, würde ich sagen. Mhm. Und das macht für mich Reisefieber aus. Also so eine kribbelige Aufgeregtheit.
6: Das heißt, Reisefieber ist eigentlich schon was Positives, aber so ein bisschen mit so einem Beigeschmack.
7: Ja, genau, was Positives. Das ist so wie Lampenfieber. Du brauchst ja auch ein bisschen Angst oder so ein bisschen, ja, so ein bisschen Aufregung, damit du richtig fokussiert bist. Da springt ja was im Gehirn an und das ist eigentlich ganz hilfreich. Deshalb finde ich Reisefieber cool.
6: Ja, wir sprechen heute über dein Reisefieber, über deine Reisen gen Osten, darüber, wie es dazu überhaupt gekommen ist. Denn eigentlich hast du ja mal im Management des Frankfurter Flughafens gearbeitet, um schon mal so ein bisschen was anzureißen und anzuspoilern hier.
7: Ja, ich hatte mal einen richtigen Job.
6: Und hast dann aber eben irgendwann gemerkt, dass du eigentlich was ganz anderes machen möchtest. Die Gesprächszeit heute also mit Julia Finkernagel und einer guten Portion Fernweh.

0: Sie ist fürs Fernsehen durch Kirgisistan und die Mongolei gereist, war in Georgien und in Russland. Aber die eigentliche Reise ihres Lebens war die nach Nepal. Die Gesprächszeit auf Bremen 2, heute mit der Reisejournalistin Julia Finkernagel. Diese Nepal-Reise, Julia, war sozusagen der Nukleus deiner Reiseleidenschaft, oder?
1: Ja, das war ehrlich gesagt die Initiationsreise, die alles ins Rollen gebracht hat. Und diese Reise gibt's auch nicht im Fernsehen, denn das war die Reise Nummer 0. Das war die erste Reise, die ich mit Rucksack gemacht habe, auch so die erste aufregende Fernreise. Davor bin ich halt eher in Urlaub gefahren. Ich habe was gebucht, bin dahin gefahren, war schön. Und dieser Nepal-Trip, den hatte eine Freundin geplant und hatte mir das erzählt und meine Augen wurden immer größer. Und dann sagte sie, ja komm doch mit, wir finden vielleicht noch eine vierte Frau. Und dann sind wir mit 4 Mädels nach Nepal gefahren. Wir mussten uns alle einen Rucksack kaufen. Wir haben so eine Packliste bekommen vom Veranstalter. Und sind dann 12 Tage lang durch den Himalaya gelatscht und ich hatte das noch nie gemacht. Ich wusste nicht, ob ich fit genug bin und ich habe auch wirklich, also das war richtig schlimmes Reisefieber, weil ich habe von dem Moment an, wo wir das gebucht haben, wo ich mich dafür entschieden habe, keine Nacht mehr durchgeschlafen und wirklich eine diffuse Angst gehabt, in Nepal sterben zu können.
0: Und diese Todesangst, wenn man es so nennen will, woher kam die?
1: Also ich würde es jetzt gar nicht, Todesangst ja, hört bisschen, sich so sehr dramatisch an, aber so, ich hatte Angst, dass ich das nicht schaffe, also dass da etwas Schicksalhaftes passiert und letztlich ist das ja auch so gewesen. Also letztlich ist ja am Ende dort mein Büro-Ich gestorben, das wollte nicht mehr mit zurück. Das hat dann zwar noch eine Weile durchgehalten, aber diese Reise hat dazu geführt, dass ich alles in einem anderen Licht gesehen habe. Ich habe vorher gesagt, das ist mein absoluter Traumjob und es ist übrigens auch mein absoluter Traummann. In meinem Leben muss sich nichts ändern und dann ist es so, also vielleicht ist es nur in Nepal so oder vielleicht ist es auch nur in der Höhe so, du läufst und läufst und läufst und du lässt so das Unwesentliche zurück am Wegesrand und dann kommst du so irgendwann nach ein paar Tagen, kommst du so an den Kern des Wesentlichen. Und so war das bei mir. Ja. Meine Freundin hat mich auf dem Rückweg gefragt, sag mal, wenn du dein Leben nochmal von vorne planen könntest, wenn du alles bestimmen könntest, was würdest du dann machen? Und ich habe nicht nachgedacht, ich habe das rausgehauen, ich habe gesagt, ich würde einen Roman schreiben. Ach nee, ich würde ein Drehbuch schreiben. Und dann würde ich würde auch Regie führen, ich würde einen Film machen. Und ich habe nicht gedacht, dass das jemals passieren würde. Das war so eine Flause im Kopf. Aber genauso ist es dann alles gekommen. Also man muss sehr vorsichtig sein, was man da so äußert am Berg.
0: Genau, da sind wir bei der Vorgeschichte, die wir kurz nochmal erzählen müssen, bevor wir weiter übers Reisen sprechen. Also du hattest eigentlich einen sehr sicheren Bürojob in Frankfurt am Flughafen.
1: Ja.
0: Warst da im mittleren Management, das war nicht schlecht bezahlt.
1: Mhm.
0: Hättest wahrscheinlich auch eine steile Karriere machen können da. Warum hast du irgendwann gesagt, das ist es eigentlich nicht, was ich machen will in Zukunft?
1: Ich hatte als Werkstudentin schon gearbeitet und war dann quasi einkassiert worden. Und in diesen 10 Jahren, die dann folgten, habe ich mich immer mehr von dem entfernt, was meinen Talenten entspricht. Ich habe das gut gemacht und ich habe es auch gerne gemacht. Ich war dann aber am Schluss in so einer Ingenieursabteilung zuständig für die Vermittlung zwischen Ingenieuren und Leuten, die auf dem Vorfeld arbeiten. Und irgendwann habe ich gedacht, was hat das jetzt mit mir noch zu tun? Und vor allem die Frage, will ich das jetzt noch 40 Jahre machen? Und da hat mich so eine Angst befallen, dass es das jetzt gewesen sein könnte. Und dann dachte ich, ich muss mal raus. Und ich wollte ja auch eigentlich nur für ein Jahr raus. Also ich habe um ein Sabbatjahr gebeten. Ich war die Erste, die das bekommen hat am Flughafen.
0: Das war irgendwann in den 2000ern, ne? So
1: genau, ja, 2007 war das Sabbatjahr. Ja. Und irgendwann habe ich festgestellt, dass ich die meiste Freude habe, wenn ich im Internetcafé sitze. Wir sprechen noch von Zeiten vor WhatsApp und so weiter. Mhm. Ich hatte auch keinen Blog. Ich habe nur E-Mails geschrieben an einen großen Verteiler und habe gemerkt, das macht mir am meisten Spaß. Und da kamen auch so die ersten Rückmeldungen. Willst du nicht ein Buch schreiben? Das wäre doch witzig. Und dann kam irgendwann die Einladung von einem Fernsehsender, ob ich nicht Lust auf ein Praktikum hätte in der Redaktion. Sie könnten mir nichts versprechen, aber ich könnte mal so reinschnuppern.
0: Das war der MDR, ne?
1: Genau, das war der MDR in Leipzig. Und dann habe ich gedacht, das ist super. Ich mache das innerhalb dieses Jahres, kriegt keiner mit am Flughafen. Und mir war ja klar, ich gehe danach wieder zum Flughafen zurück. Aber ich wollte halt maximal viele Dinge erleben. Und so ein Praktikum in der Redaktion, das fand ich schon cool. Und dann bin ich da hängen geblieben.
0: Und jetzt kommen wir wieder zur Nepal-Reise, die sozusagen der Auslöser für das Ganze war. Gab es da schon irgendwie so Anzeichen in Nepal, wo du gemerkt hast, in welche Richtung die Reise gehen könnte? Oder war es da auch noch völlig ungewiss?
1: Also in Nepal war das alles noch völlig ungewiss. Ich kam zurück und habe so 3 Wochen nach der Rückkehr, war das übrigens nicht mehr der Traummann. Da haben wir uns getrennt. Und,
0: das ging schnell, ne? 3 Wochen?
1: Ja, also es war plötzlich so eine Klarheit, nee, das ist das nicht. Das ist nicht das, was ich will. Also alles wurde klarer. Ich weiß nicht, ob das ist, weil man in der Höhe so viel Sauerstoff im Gehirn anreichert und das fällt dann wieder ab, wenn man zu Hause ist. Keine Ahnung, was das ausgelöst hat. Aber es waren plötzlich so Dinge einfach klar. Und so ein, kennst du das, wenn einen so ein Ruf ereilt, der ist erst noch ganz leise und dann wird er immer lauter. Und irgendwann merkst du auch, du hast nicht mehr die Wahl, du musst das jetzt machen.
0: Das klingt schon fast religiös.
1: Ja, also ja, vielleicht hat das eine spirituelle Komponente. Ich würde jetzt eher sagen, dass man halt wirklich mal sein Bauchgefühl zulässt und darauf hört, was halt nicht im Kopf stattfindet, sondern was so, ja, so ein bisschen weiter unten stattfindet.
0: Aber ich kann mir vorstellen, dass das auch beängstigend ist, wenn man das so feststellt, oder? Und wenn man feststellt, nee, also der Mann, mit dem ich zusammen bin, das ist es nicht mehr, der Job, den ich habe, das ist es eigentlich auch nicht mehr, dann bricht einem ja so das ganze Fundament unter den Füßen weg.
1: Ja, also da bricht einem nicht nur das Fundament unter den Füßen, da bricht einem erstmal aus Herz. Aber du weißt das ja nicht alles vorher. Also ich glaube, wenn mir jemand all das prognostiziert hätte, was in der Folge passiert, hätte ich gesagt, nein, danke, ich möchte bitte mein Leben behalten, genauso wie es ist. Aber das passiert ja so schrittweise.
0: Gab es denn da mal irgendwie vielleicht Freunde oder Bekannte, Familie, die gesagt haben, die Julia ist gerade irgendwie ganz komisch drauf, die hat irgendwie eine Midlife-Crisis oder sowas?
1: Also tatsächlich hat mein Onkel mich auf die Seite genommen, der ist ein Kriegskind gewesen, der hat gesagt, warum kannst du nicht einfach zufrieden sein? Du hast einen super tollen festen Job, du verdienst viel Geld, warum musst du dich jetzt selber finden? Der hat das gar nicht verstanden und ich glaube, das ist in unserer Generation, wir sind die erste Generation, die so krass diesen Ruf gespürt hat. Jetzt die neue Generation, denen fällt es ja noch viel leichter. Die machen halt ihr Gap hier und das hat sich einfach verändert. Aber ja, also ich bin auch gefragt, ich bin schon in der Familie so ein bisschen der Weirdo, der sich diese Dinge so erlaubt.
0: Gleich reden wir über eine deiner Reisen und zwar über eine Reise nach Kirgisistan beziehungsweise ganz generell nach Zentralasien.
1: Oh ja.
0: Und was du da erlebt hast, darüber sprechen wir nach der nächsten Musik.

0: Für ihre Doku-Reihe Ostwärts reist sie durch Osteuropa, durch Zentralasien und versucht sich unter anderem als kirgisische Schwiegertochter oder crasht eine Hochzeit in Tadschikistan. Vielleicht haben Sie Julia Finkernagel, die Reisejournalistin, schon mal im dritten Programm oder in der ARD-Mediathek dabei beobachtet. Heute jedenfalls hören wir ihre Geschichten in der Gesprächszeit auf Bremen 2. Was würdest du sagen, Julia, was war deine bisher abenteuerlichste Reise?
1: Abenteuerlich war auf jeden Fall meine Seidenstraßenreise. Die war sehr lang. Da durften wir 40 Tage am Stück drehen. Wir hatten allerdings auch nicht frei. Wir haben 40 Drehtage gehabt und haben Kirgisistan, Tadschikistan und Usbekistan bereist. Und das war schon super aufregend, weil das ist so fremd, wenn man sich noch nicht damit beschäftigt hat. Das war einfach so eine Terra Incognita für mich.
0: Also wir heißt immer ein Kamerateam, ne? Also du bist da, Tonmann ist da, Kameramann ist da, genau. Und immer ein einheimischer Guide, der euch so ein bisschen an die Hand nimmt.
1: Genau. Was bei Ostwärts besonders ist, ist, dass ich in jedem Land immer eine einheimische Gastgeberin habe oder einen Gastgeber, die mir ihr Land ans Herz legen und zeigen und wo ich aber auch so ein bisschen so Gepflogenheiten und

0: So eine Geschichte hast du in Kirgisistan erlebt.
1: Ja.
0: Da hast du dich als kirgisische Schwiegertochter ausprobiert, ja, in so einer Art Selbstversuch.
1: Ja, ich hatte eine total nette kirgisische Gastgeberin, Guldana, und da hat sie mir erzählt, dass im Leben einer Kirgisin die Schwiegermutter entscheidet, wie die Schwiegertochter, also was sie darf, ob sie Hosen tragen darf oder im Rock rumlaufen muss und ob sie ihre Haare bedecken muss. Und sie hat jetzt eine sehr moderne Schwiegermutter, sie wohnt auch in der Großstadt, aber sie hat gesagt, auf dem Land ist das ganz anders und wenn du in der Jurte lebst, dann ist es so, dass die Schwiegertochter mit dem Tag der Hochzeit in der Familie des Mannes einzieht und ab sofort dort für alles zuständig ist.
0: Also ein sehr traditionelles Rollenmodell.
1: Ja,
0: ne?
1: Wie so ein Aschenputtel so ein bisschen. Ja. Und da habe ich so gedacht, also krass, das ist was ich gar nicht kenne. Ich würde das gerne ausprobieren. Ich würde mich mal als Schwiegertochter wo andienen. Und sie hat dann eine Gebirgsregion gefunden am Songkhelsee. Das ist so, liegt auf 3000 Meter. Ganz, ganz malerisch, wunderschön. Du kannst die Leute aber nur vor der Saison erreichen, weil die kommen in ihre Sommerjurten, also die fahren im Juni dahin und bleiben bis, sagen wir mal, September und dann gibt's dort keinen Funkempfang, keinen Strom, kein fließendes Wasser. Das ist ganz, ganz, ganz basic, will ich mal sagen. Und da hat sie mich zu einer Familie gebracht und gesagt, so hier, die dürft ihr jetzt als neue Schwiegertochter, dürft ihr die jetzt mal nutzen. Mhm. Das habe ich gemacht.
0: Ja, also wir müssen dazu sagen, Kirgisistan ist ein Land, in dem es sehr viel Gebirge gibt. Also 90% des Landes liegen über 1500 Metern über dem Meeresspiegel. Ja. Bischkek, die Hauptstadt, ist natürlich urban, aber ansonsten gibt es eben sehr viel Land, Steppe, Hochgebirge und so weiter. Und da eben auch ein sehr traditionelles Leben. Wie bist du da reingekommen in diese Familie oder was war das für ein Gefühl für dich?
1: Also es war natürlich erstmal total aufregend, alles war neu, die waren natürlich sehr freundlich. Die echte Schwiegertochter hat uns bedient, also da hat sie den Job noch gehabt sozusagen. Die muss dafür sorgen, dass alle was zu essen bekommen, die muss allen Tee einschenken und sie nimmt sich selber immer erst zum Schluss. Und da gibt's erstmal einen ordentlichen Becher mit vergorener Stutenmilch.
0: Das klingt köstlich.
1: Das schmeckt interessant und Guldana hat mich auf die Seite genommen und gesagt, trink bitte nicht zu viel. Also die Gefahr bestand nicht, weil es jetzt auch nicht so lecker, aber du darfst halt, also wenn du jetzt einen ganzen Becher trinken würdest, würdest du erstmal Durchfall bekommen.
0: Es ist ja so, dass du natürlich des Öfteren mal konfrontiert wirst, dann auch mit Ernährungsgewohnheiten, nenne ich es mal, in fremden Ländern, bei denen man erstmal ein bisschen zusammenzuckt, so wenn man die deutsche Küche gewohnt ist. In dieser Jurte in Kirgisistan gab es unter anderem Fettschwanzschaf zu essen. Ich habe mal einen kurzen Ton aus deinem Film rausgeschnitten und das hörte sich so an da.
2: Das wird jetzt probiert. Mhm. Sonst ist es unhöflich.
3: Ja.
2: Man muss immer alles probieren.
3: Ja.
2: Hast du gesagt.
3: Es ist so, sonst wird er beleidigt. Ja, du kannst auch so ohne Brot essen, sagt er.
2: Aber ich esse es lieber mit Brot.
3: Ja, ich auch.
2: Und dann reinbeißen und runterschlucken.
3: Und die Augen zumachen.
0: Also man hört schon, das war jetzt nicht der Hochgenuss für dich, ne? Fettschwanzschaf, was auch immer das ist.
1: Ja, vor allen Dingen morgens um 7:30, das ist so ein Stück, das ist wie Schwarte. Du musst dir das vorstellen, wie so weiße Schwarte. Das Fettschwanzschaf, das hat so einen ganz wabbeligen Popo und der besteht nur aus Fett. Das wird ganz oft zum Anbraten genommen. Irgendwann hat man sich auch an diesen Schafsgeruch gewöhnt oder Geschmack gewöhnt, dann ist es auch okay. Aber das kann man eben auch roh aufs Brot essen oder so angeräuchert aufs Brot essen. Und das ist halt, das kriegst du gar nicht verdaut. Das schmeckst du 10 Stunden lang, hast du das immer wieder auf der Zunge. Und das gab's eben ganz früh morgens zum Frühstück und ist etwas, was man natürlich nicht ablehnt. Also das weiß ich schon auch. Alles wird probiert, aber es hatte eben auch Grenzen und ich fand es sehr lustig, dass Guldana das eigentlich auch nicht essen wollte.
0: Und das müssen wir dazu sagen, du bist ja eigentlich auch jemand, der jetzt nicht viel Fleisch isst, ne? Also der sich doch eher vegetarisch ernährt, aber das ist natürlich bei solchen Reisen dann nicht machbar, ne?
1: Nee, das geht nicht. Also du kannst auf keinen Fall im Ausland die Leute belehren und sagen, wissen Sie, ich bin Veganerin, weil mir Tierwohl wichtig ist oder ich bin Vegetarierin wegen des Klimas. Das geht nicht. Die Esskultur und die Esstradition in einem Land, die gehören zur DNA eines Landes. Und wenn du die ablehnst, dann lehnst du damit das Land ab. Also das ist wirklich mein Appell. Wenn man es gar nicht essen mag, wenn man sagt, ich muss brechen, wenn ich jetzt hier das Hack essen muss aus dem Tier, was schon da 3 Stunden in der Sonne irgendwie rumgehackt.

0: angefangen hat, dann finde eine schöne Ausrede, eine diplomatische Ausrede, aber man muss nicht die Leute belehren, warum man das nicht macht.
1: Das kostet dich aber auch nach so vielen Reisen und so vielen Jahren immer noch Überwindung. Das haben wir gerade gehört im Ton, ne?
0: Ja, es ist auch nicht immer alles drin geblieben. Aber das ist nicht im Film vorgekommen.
1: Das wollen wir jetzt vielleicht auch gar nicht vertiefen.
0: Nee.
1: Aber das sind dann auch so Fettnäpfchen, Fettschwanzschaf und Fettnäpfchen,
0: ja, genau,
1: in die man dann gerne mal reintritt, so als Ausländer, ne?
0: Ja, und natürlich ist es unhöflich, sich das anmerken zu lassen, dass man es nicht essen möchte. Und gleichzeitig ist es eine Situation, wo ich dann auch eben stellvertretend fürs Publikum ja genau das erlebe, was jemand erleben würde, der dorthin geht und das probiert.
1: Und so ging es wahrscheinlich weiter, ne? Also wir waren beim Selbstversuch als kirgisische Schwiegertochter.
0: Ja, ich habe dann übernommen. Also wir kamen morgens, es war dann Frühstück schon rum, dann haben wir gekocht fürs Mittagessen. Und dann habe ich gedacht, das ist es dann auch schon für abends, aber es wird dann abends wieder gekocht. Also die Schwiegertochter ist nonstop rund um die Uhr in der Jurte beschäftigt.
1: Und wie war das so für dich? Also was hast du dabei vielleicht gelernt, ist ein großes Wort, aber wie hat sich das für dich angefühlt?
0: Natürlich weißt du ja dann, du machst das nur für einen Tag. Ich glaube, wenn ich jetzt wüsste, das ist jetzt mein Leben, das ist jetzt mein Schicksal, ich lerne da jetzt, werde jetzt jemandem vorgestellt, dann habe ich eine halbe Stunde Zeit, mit dem zu reden und dann muss ich entscheiden, ob ich den heiraten will oder nicht, würde mich stressen. Ich habe die, Nagisa hieß die echte Schwiegertochter, ich habe sie auf die Seite genommen mit Guldana und habe sie gefragt und habe sie so mit so einem Psychologenblick, habe ich gedacht, ich krieg das raus, ob die jetzt schwindelt oder nicht, habe ich sie gefragt, ob sie wirklich glücklich ist. Und die hat so gestrahlt und hat gesagt, ja, sie ist glücklich. Und das habe ich der total abgekauft. Also das ist halt ein anderes Lebenskonzept. Und mich hat das halt, das darf man jetzt also aus feministischen Gründen eigentlich gar nicht so sagen, aber mich hat es schon ein bisschen geerdet zu sehen, okay, das sind alles so die Aufgaben und es ist nicht selbstverständlich, dass wir uns die teilen. Also das ist ja so ein archaisches Prinzip, ne? Die Frauen machen alles, was drinnen ist, was in der Jurte ist, die kümmern sich um die Kinder, um das Essen, um die Großeltern und der Mann macht alles, was draußen ist. Also der kümmert sich um die Herde, um das Feuer, der ist beim Stutenmelken dabei. Und ich hatte das Gefühl, ja, das ist okay. Für die ist das ist jetzt so und die finden das gut.
1: Ja.
0: Dann weiß ich auch, okay, diese Gefühle kann ich jetzt dann auch in meinen Film packen.
1: Wir reden unter anderem gleich noch über eine weitere Reise, die du gemacht hast, nämlich eine in die Mongolei.
0: Mhm.
1: Und vorher reden wir aber erstmal darüber, was so deine Tipps und Tricks sind für Fernreisen.

0: Die Gesprächszeit auf Bremen 2, heute mit der Filmemacherin, Autorin und Reisejournalistin Julia Finkernagel. Allein das Wort Reise ist ja was, das bei ganz vielen schon das Fernweh aufkommen lässt. Trotzdem sind Urlaub und Reise nicht umsonst verschiedene Worte. Reisen ist eben immer auch ein bisschen mit Stress verbunden, mit sehr viel Vorbereitung und Planung. Und es gibt mit Sicherheit auch den einen oder anderen, dem eine Fernreise auch ein bisschen Angst macht. Bei Julia ist das ja auch so, wie wir ganz am Anfang schon gehört haben. Wie gehst du persönlich für dich damit um?
1: Also ich bin tatsächlich nicht ohne Angst. Ich habe jetzt meinen Frieden damit gemacht und ich habe auch gemerkt, dass es überhaupt nichts bringt, seine Angst zu bekämpfen. Oder wenn jemand sagt, ach, hab doch keine Angst, ist doch nicht so schlimm, das wird schon gut werden, das bringt eigentlich nichts. Was ich sage, wenn mir jemand erzählt, er oder sie hat Angst vor etwas, dann sage ich, dann mach's doch mit Angst. Und dann nimmst du deine Angst an die Hand oder packst sie in den Rucksack und nimmst sie mit. Und dann muss man sich nicht doof fühlen, weil man die Angst hat, sondern man kann das als Teil des Selbst sozusagen akzeptieren und sagen, also die Angst hat ja auch eine Funktion, ne? Die schützt mich ja auch. Und dann wird sie automatisch kleiner beim Hingucken.
0: Das sagt sich jetzt so leicht. Du hast die psychologische Dimension angesprochen. Du arbeitest unter anderem als Life-Coach, also hast eine Ausbildung gemacht, um eben Menschen zu helfen, die so ein bisschen Bammel haben vor dem Reisen oder eben Angst haben.
1: Ja.
0: Was empfiehlst du denen ganz konkret?
1: Also es kommt drauf an, was sie für einen Wunsch haben, ne? Also man hat ja dieses Hadern. Es gibt ja viele Leute, die träumen davon, mal eine Auszeit zu nehmen, mal mit dem Motorrad durch Afrika zu fahren oder so und machen das immer nicht. Und dann gibt es immer gute Gründe. Ja, die Familie und der Job und das Projekt und so weiter. Und eigentlich, wenn man ganz ehrlich zu sich ist, steckt dahinter Angst. Also es geht alles immer, kannst du immer runterbrechen und landest am Schluss bei Angst. Und dann kannst du dir die halt angucken. Wovor habe ich denn Angst? Dass ich den Anschluss verpasse, dass ich keinen Job mehr habe, dass ich meine Verbindung verliere. Und ganz manchmal, wenn ich dann so sticheln will, dann frage ich, was wäre denn, wenn du nur noch begrenzte Zeit zur Verfügung hättest? Also ich finde jetzt das Sterbeszenario nicht so toll, aber zu sagen, angenommen, du hast nur noch ein halbes Jahr, in dem du deine Wünsche verwirklichst, gibt es da einen, wo du sagst, das muss ich unbedingt noch machen? Und wenn dann sowas rauskommt, dann sage ich, ja, dann musst du es jetzt machen. Oder zumindest angehen oder zumindest planen. Also bei mir ist es so, so eine Reise, die kommt eigentlich fast immer ins große Video des Lebens.
0: Und du machst eben Reisen mittlerweile. Das ist ein deutlicher Unterschied zum Urlaub. Pauschalreise nach Mallorca, 2 Wochen ins Ressort mit einem Pool und so weiter, das wäre wahrscheinlich nichts für dich, oder?
1: Also eine Woche würde ich mich breitschlagen lassen. Ich finde das total okay, wenn jemand sagt, ich habe so viel zu tun, ich habe so einen Stress, Familie, Kinder, Eltern versorgen. Ich möchte jetzt 10 Tage lang Beine hochlegen, Schnauze halten und ein Buch lesen. Finde ich total in Ordnung. Aber da wird wahrscheinlich nicht der life-changing Swift kommen, wo du irgendeine tolle Erkenntnis hast. Also du machst ja immer auch eine innere Reise, ne? Und wenn du jetzt mit dem Rucksack losziehst und du überwindest deine Furcht vor etwas oder du machst was, wo du hinterher richtig stolz drauf bist, dann macht das ja auch innerlich was mit dir. Also du hast immer auch diese innere Reise.
0: Hast du schon mal so eine Pauschalreise gemacht?
1: Och, also ich habe eine nach in die Türkei gemacht, da habe ich eine Woche am Strand gelegen und Sportprogramm gemacht und habe das Buffet abgegrast. Ich war auch mal eine Woche auf Kreta. Also früher, als ich noch in diesem Flughafenjob war, ging das auch gar nicht anders. Also da hätte ich jetzt auch nicht gesagt, jetzt muss ich die 2 Wochen, die ich habe, muss ich nach Brasilien mit dem Rucksack. Es wäre mir viel zu anstrengend gewesen und das kannte ich auch nicht. Also es war mir halt fremd. Je vertrauter dir so eine Reise wird, also wenn du dann einmal so eine Rucksackreise gemacht hast und du bist 10 Tage dreckig gewesen und hast dir die Zähne nur in so einem Rinnsal geputzt und du hast ehrlich gesagt nur Plumpsklos gesehen und nur einmal irgendwo geduscht, wo es sakrisch kalt war, dann hast du das ja kennengelernt, dann ist das nicht mehr schlimm.
0: Und da verlässt man dann eben die Komfortzone, man wird nicht mehr betütelt von dem Reiseveranstalter, es ist nicht mehr alles geplant, man muss sich selber kümmern, man muss sich auch darum kümmern, was nehme ich mit, man kriegt keine Liste zugeschickt und so weiter. Du stellst deine Bücher natürlich auch vor Publikum vor, hast Lesungen ab und zu und wirst da, glaube ich, ganz oft auch genau das gefragt, ne? Also was nehme ich denn mit und wie gehe ich an so einer Reise überhaupt ran?
1: Ja, also das war tatsächlich der Auslöser für mein neues Buch Reisefieber, diese ganze ganzen Sachen, auch meine Fehler, die Sachen, die ich eingepackt habe und nie benutzt habe. Das habe ich in dieses Buch geschrieben und habe einfach mal so alle Tipps gesammelt. Die äußeren Packtipps sozusagen, aber eben auch die inneren Tipps, wo es um deine Einstellung geht. Oder wenn jemand sagt, ja, dir fällt das ja leicht, du kannst ja leicht auf Leute zugehen. Ich bin aber schüchtern. Auch dann gibt's Tricks, die man machen kann, dass man, wenn man selbst schon nicht Leute ansprechen will, dass man aber dafür sorgt, dass man angesprochen wird.
0: Welche sind das?
1: Das ist sowas wie eine positive Grundhaltung. Also du veränderst was in deinem Denken und du stellst so ein inneres Lächeln an und versuchst auch mal Blickkontakt aufzunehmen, sagen wir mal in der Bahn oder hast eine längere Bustour oder so, dass du einfach das aushältst, jemandem mal in die Augen zu gucken. Das fällt ja manchen Leuten nicht so leicht. Also das reicht schon, dass es für andere Leute eine Einladung ist, dass sie dann sagen, du reist alleine oder willst du auch dort, es steigen alle am gleichen Ort aus, wollen wir was essen? Und das merkst du auch, wenn du zum Beispiel so eine Rucksackreise alleine machst, dass das total selbstverständlich ist, wenn du irgendwo jemanden mit Rucksack siehst, dass du dich dazusetzt und sagst, kann ich mit dir Abendessen?
0: Ja.
1: Und das ist nie, ich würde es in Deutschland nie machen. Ich würde mich nie an der Bar neben jemanden setzen, nicht mal neben eine Frau. Ich würde immer denken, diese Person denkt, ich will sie angraben. Aber wenn du auf Reisen bist, also der Rucksack ist so die Insignie der Offenheit, da kannst du das machen.
0: Und da geht's ja auch allen gleich, ne? Also auf Reisen sind alle irgendwo fremd und alle sind vielleicht ein bisschen alleine und freuen sich über Kontakt.
1: Ja, und alle sind auch gleich. Als ich meine erste Rucksackreise gemacht habe in dem Sabbatjahr, da war ich 36 und da war ich die älteste Rucksackreise. Und ich war andauernd mit irgendwelchen englischen Abiturienten unterwegs und es war total in Ordnung. Es hat keine Rolle gespielt.
0: Ja. Du bist natürlich nicht ständig auf Reisen, also du hast mittlerweile auch wieder einen Mann bei dir zu Hause und du bist natürlich auch viel...
1: mein erster Mann.
0: Der besser passt als der erste Freund, sagen wir es mal so. Du hast natürlich auch deine Bücher, die du schreibst, du machst, wie gesagt, Lesungen in Deutschland, bist auch im Land unterwegs selbst, aber natürlich auch mehr im Ausland als viele andere. Hast du manchmal Angst, hier zu Hause was zu verpassen?
1: Ja, das habe ich total oft. Das habe ich selbst, wenn ich in Urlaub fahre und nicht auf Reisen gehe. Also selbst wenn ich ohne Drehteam wegfahre, und das ist jetzt Mai zum Beispiel, dann denke ich, ich verpasse den Rhododendron. Oder dann sind irgendwelche schönen Feste und ich bin aber unterwegs. Das ist schon jedes Mal so, bei jeder Reise, dass ich die 2-3 Tage vorher gar nicht mehr so richtig weg will und das zu Hause sehr, sehr verlockend finde. Und ich finde es auch schön. Also es gibt auch immer Momente auf dem Dreh, du kriegst ab und zu, kriegst du einen Lagerkoller. Dann kannst du die Kollegen alle nicht mehr sehen und die dich auch nicht mehr. Und dann träumst du dich so nach Hause und denkst, wenn ich wieder zu Hause bin, was ich dann alles mache, was ich dann esse. Und dann lege ich mich aufs Sofa oder in den Garten und starre in den Baum. Und dann mache ich einfach nichts. Und dann bist du wieder zu Hause, liegst unter dem Baum, guckst nach oben und dann in einer Viertelstunde denkst du, ja gut, das habe ich jetzt gemacht, jetzt mache ich wieder was Neues.
0: Wo geht's als nächstes hin, ne? Ist dann die große Frage.
1: Genau, wo geht's als nächstes hin?
0: Gleich reden wir unter anderem über eine Mongolei-Reise mit ordentlichem Macho-Attitüde und wie du damit umgegangen bist. 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

0: bei einer Reise in die Mongolei. Und das liest sich alles sehr, sehr unterhaltsam. Auch der Film ist teilweise zum Brüllen komisch. Gibt es ab und zu mal wieder in der ARD-Mediathek zu finden, wenn er irgendwo wiederholt worden ist im dritten Programm. Wir haben schon darüber geredet, dass du immer einheimische Guides natürlich dabei hast, die dir das Land so ein bisschen erklären und nahe bringen. Und in diesem Fall in der Mongolei hieß dein Guide Timulen. Ja. Was ist das für ein Typ und für eine Erscheinung?
1: Also erstmal, es gibt so einen Spruch, der heißt, if it's wrong, it's right for television. Also wenn es schief läuft, ist es fürs Fernsehen genau das Richtige. Und das haben wir für Ostwärts perfektioniert. Und Timulen war eine absolute Erscheinung. Der war fast 2 Meter groß. Der ist in Berlin-Marzahn aufgewachsen. Der hat 16 Jahre in Deutschland gewohnt, kann dementsprechend super gut Deutsch. Lebt in Ulaanbaatar mit seiner Frau und seinen 4 Kindern. Die Frau ist auch in Berlin groß geworden. Und führt halt deutsche Gruppen herum. Und wenn ich herumführen sage, dann hat er so einen kleinen, so einen Geländewagen. Da wird man dann eingeladen. Dann hat man noch eine Köchin dabei. Das brauchst du in der Mongolei, weil du ja immer irgendwo mitten in der Walachei zeltest.
0: Weil es ja einfach auch ein sehr großes Land ist, ne? Also genau. 4,5 mal so groß wie Deutschland ungefähr.
1: 4,5 mal so groß, aber fast überhaupt nicht besiedelt. Und da brauchst du, wenn du jetzt nicht selber kochst, was wir nicht gemacht haben, weil wir ja zum Arbeiten da waren, hatten wir eine Köchin dabei.
0: Und du hattest unter anderem eine sehr skurrile Begegnung mit einer Schamanin in der Mongolei. Wie bist du dazu gekommen?
1: Ich wusste also von meinen Vorrecherchen, dass Schamanismus ganz groß ist in der Mongolei. Und es ist auch etwas, was dir überall begegnet. Also es gibt überall, gibt es Regeln, was du darfst und was du nicht machst. Zum Beispiel rührst du im Topf immer nur rechts rum. Du darfst nicht auf die Schwelle treten. Es gibt alle möglichen kleinen ungeschriebenen Gesetze. Und immer wenn ich Timulen gefragt habe, ja, warum macht man das denn so? Dann hat er immer gesagt, ja, das ist schamanisch. Das ist schamanischer Brauch. Und dann habe ich halt gesagt, ich würde wahnsinnig gerne mal so einen echten Schamanen treffen und so eine Zeremonie machen. Und er hat dann ganz am Schluss, also am Ende der 5 Wochen in der Hauptstadt, eine Schamanin aufgetan. Die war erst 25, eine junge Frau, ganz sympathisch. Also die hat dann so ein schwarzes Gewand angezogen und hatte Federn auf dem Kopf, wie man sich das halt so vorstellt bei so einem Schamanen. Und dann hat sie sich in Trance getrommelt und dann hatte die plötzlich eine andere Stimme. Und zwar wirklich die Stimme eines Mannes. Das war ganz, ganz schräg. Und dann hat sie, also es hat Timulen mir dann erzählt, sie hat dann Altmongolisch gesprochen. Das heißt, er konnte sie gar nicht verstehen. Sie hat so gemurmelt, dann war ihre Tante dabei, die konnte das verstehen, die hat es für Timulen übersetzt und Timulen hat es dann für mich auf Deutsch übersetzt. Das heißt, jede Frage von mir ging stille postmäßig über 3 Stationen zu der Schamanin und wieder zurück. Deshalb bin ich mir auch nicht sicher, ob alle Antworten so gepasst haben. Also es war eine absolute Erfahrung. Und am Anfang ist man noch so, ja, man schämt sich dann selber ein bisschen, dann grinst man doof, dann kneift man dem Kameramann ein Auge zu, dann denkt man, oh, das ist aber jetzt auch nicht angemessen, wir müssen das hier ernst nehmen. So, da sind ganz viele vielfältige Gefühle gewesen, als wir das gemacht haben.
0: Genau, wie gehst denn du damit um? Also man denkt ja vielleicht erstmal, naja, das ist ein bisschen Hokuspokus und es ist jetzt so ein bisschen Show für uns als Fernsehteam. Aber man muss ja bereit sein, sich drauf einzulassen und will da ja auch niemanden vor den Kopf stoßen.
1: Ja, mittlerweile denke ich mir, es gibt so ein paar Dinge zwischen Himmel und Erde, die kann ich nicht erklären. Aber das liegt nicht daran, dass die nicht erklärbar sind, sondern dass ich die nicht erklären kann. Und das heißt aber nicht, dass sie nicht funktionieren. Ich muss das auch nicht bewerten. Wenn es dort funktioniert, wenn dort jemand zum Beispiel zu einer Schamanin geht mit einer Krankheit oder mit einer Frage und dort aber den entscheidenden Rat bekommt, um dann ihr Leben umzukrempeln, ja, dann ist es doch super.
0: Wir haben Fettnäpfchen schon mal angesprochen. Also du hast gesagt, es gibt dann natürlich auch sehr viele ausgesprochene Regeln in der Mongolei, ne? Wie man im Topf rühren darf, wie man sich gegenseitig die Hand gibt und so weiter. Da hat dich Timulen mit Sicherheit auch absichtlich mal reintreten lassen in diese Fettnäpfchen. Ne?
1: Ja, also ich glaube, es gibt so die allgemeinen Regeln, was man macht. Es gibt zum Beispiel eine sehr schöne Geste, wenn man jemanden begrüßt in der Mongolei, man ist der Jüngere, dann legt man die Arme unter die Unterarme des anderen. Also wie so eine stützende Geste. Oder man gibt die Dinge nur mit der rechten Hand an und nimmt sie auch mit der rechten Hand. Und während man die rechte Hand ausstreckt, stützt man mit der linken Hand den rechten Ellbogen. Das sind so kleine, so Höflichkeiten, die ich unheimlich schön finde. Und dann hatte Temulen, also glaube ich, auch seine eigenen Regeln. Er hat versucht, mir das traditionelle Leben schmackhaft zu machen.
0: Und es führte ja tatsächlich zur Situation, dass Temulen irgendein Hotel gebucht hat und ihr kam da an und das war eine totale ranzige Absteige. Also da tropfte irgendwie das Wasser von den Decken, das war gammelig und schimmelig und eklig.
1: Ja.
0: Und er hat gar nicht verstanden, dass du da jetzt nicht übernachten wolltest, ne?
1: Ich muss Ihnen ein kleines bisschen in Schutz nehmen. Es gibt in der Mongolei außer in der Hauptstadt einfach keine tollen Hotels. Das Konzept Hotel ist ein äußerst westliches Konzept. Das gibt es dort nicht. Dementsprechend schlecht sind die Hotels. Und wir brauchten aber Strom. Wir mussten ja zwischendurch die Akkus aufladen. Das heißt, wir haben gesagt, wir müssen alle paar Tage irgendwo hin. Ich glaube, da hätte es jetzt aber auch nicht das Hilton Zetzerleck gegeben, weißt du? Die Sachen werden nicht alle frisch bezogen und es riecht ein bisschen. Und dann denkst du, oh, ich habe aber wenigstens ein Badezimmer. Dann drehst du da am Wasserhahn, da kommt aber kein Wasser raus. Dann hast du auch kein Wasser in der Toilette. Du kannst sie zwar benutzen, aber du kannst nicht spülen. Ja, so sieht die dann auch aus.
0: Und das gibt's ja oft bei dir in den Filmen, ne? Also, dass du mit sowas natürlich auch Vorlieb nehmen musst, weil du nun mal in Zentralasien unterwegs bist und das eben ein ganz anderer Standard ist, als wir das gewohnt sind in den Urlaubsländern, wo wir normalerweise hinfahren.
1: Ja, ja, auf jeden Fall.
0: Hast du dich daran gewöhnt mit der Zeit oder ist das immer noch befremdlich?
1: Ich habe mich tatsächlich dran gewöhnt. Also ich weiß, dass ich früher, als ich noch so Pauschalurlaub gemacht habe, immer gestresst war vom Hotelzimmer. Es war immer nicht so, ich habe mich da nicht wohl gefühlt. Jetzt sind meine Ansprüche viel, viel weiter unter und ich denke, cool, Toilette, sauber, Dusche, kann ich mir mit 5 Leuten teilen, ist egal. Es stresst mich nicht mehr so sehr, wenn ich mal wo bin, wo halt nur ein Plumpsklo ist. Also ich denke dann immer, ja, das ist besser als kein Klo.
0: So kann man es auch sehen, in der Tat. Und wie hast du am Anfang so schön gesagt, if it's wrong, it's right, ne?
1: If it's wrong, it's right for television.
0: Wo geht's als nächstes hin? Hast du schon das nächste Reiseziel für dich festgelegt?
1: Ja, das nächste Reiseziel ist schon gebucht und ich fahre tatsächlich in die USA, weil ich dort Verwandtschaft habe und fahre nach West Virginia.
0: Das ist eine relativ normale Wahl für deine Verhältnisse, würde ich sagen.
1: Ja.
0: Ne?
1: Und trotzdem glaube ich, dass das für mich ein Kulturschock sein wird. Also dieses im Supermarkt nicht eine Paprika kaufen zu können, sondern 12 und die sind eingeschweißt in Plastik. Das ist ja hier, ich bin ja so ein Wochenmarktmädchen. Das wird nicht so einfach.
0: Ich will jetzt gar nicht über Donald Trump sprechen und so weiter, aber es gibt ja viele, die sagen, in die USA reise ich jetzt derzeit einfach nicht gerne. Mit sowas beschäftigst du dich wahrscheinlich auch, ne? Also auch Zentralasien, das sind ja weitgehend diktatorisch regierte Staaten, in denen du unterwegs warst.
1: Ja.
0: Oder spielt das gar keine Rolle für deine Reiseplanung?
1: Also natürlich macht das was mit mir und natürlich beschäftigt mich das auch, aber da habe ich halt... Also jetzt gerade bei dem Fernsehjob habe ich ja eine andere Aufgabe. Es geht ja, ich bin ja keine Investigativjournalistin, die jetzt das usbekische Regime offenlegt, sondern ich bin ja diejenige, die nach Usbekistan fährt und zeigt, wie ist das dort? Wie lebt man dort? Wie isst man dort? Wie gehen die Leute miteinander um? Und da bin ich ganz froh, dass ich nur diese Aufgabe habe, so die Herzen zu öffnen für etwas Fremdes, was wir nicht gewohnt sind. Und das ist für mich jetzt auch in den USA meine Aufgabe.
0: Und das ist doch eine wunderschöne Herangehensweise. Julia Finkernagel in der Gesprächszeit auf Bremen 2. Ihre Filme gibt es immer mal wieder in der ARD Mediathek zu sehen. Und uns beide gibt es übrigens auch in der ARD Sounds App zu hören. Im Podcast Ostwärts, Reisen zwischen Fernweh und Fettnäpfchen. Danke für diese Gesprächszeit, Julia.
1: Sehr gerne, Nico. Danke, dass du mich eingeladen hast.
0: Und am Mikrofon verabschiedet sich für heute Nikolas Goldschwein.

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1: Mit Elke Küster, guten Abend. Koalition erntet auch in Bremen Lob und Kritik für Reformbeschlüsse. Bremer Verwaltungsgericht weist Klagen gegen Ausbildungsfonds ab. Alexander Zverev erreicht dritte Runde in Wimbledon. Das Wetter am Abend noch einzelne Schauer, in der Nacht meist trocken, Tiefstwerte bei 12 Grad. Das Reformpaket der Bundesregierung trifft in Bremen auf ein geteiltes Echo. Die Arbeitnehmerkammer hat Bedenken, von der Handwerkskammer Bremen kommt Lob, unter anderem für den geplanten Bürokratieabbau. Aus der Nachrichtenredaktion Sebastian Segebade.
2: Der Hauptgeschäftsführer der Handwerkskammer, Alexander Gündermann, sagt, die Reformen können dazu beitragen, wieder mehr Dynamik in der Wirtschaft zu ermöglichen. Zu begrüßen seien vor allem die Vorhaben, Datenschutzvorgaben und Dokumentationspflichten für kleinere Betriebe zu streichen. Per Rosenthal, Chef der Arbeitnehmerkammer Bremen, kritisiert das Vorhaben, die telefonische Krankschreibung für Arbeitnehmer abzuschaffen. Das sei eine pauschale Misstrauenserklärung, so Rosenthal. Die Arbeitnehmerkammer findet es aber richtig, dass Jugendliche künftig stärker bei der Suche nach einem Arbeitsplatz unterstützt werden sollen.
1: Das Bremer Verwaltungsgericht hat Klagen gegen den Ausbildungsfonds abgewiesen. Hunderte Bremer Unternehmen und die Handelskammer wehren sich gegen die Abgabe. Der Fonds soll die Ausbildung fördern. Unternehmen zahlen je nach Größe ein. Wer ausbildet, bekommt Geld zurück. Aus der Regionalredaktion Boten und Binnen, Emmy Thume.
3: Laut Verwaltungsgericht sind die Klagen der Unternehmen gegen den Ausbildungsfonds unbegründet. Denn das Gericht hält das Gesetz für verfassungsgemäß. Insgesamt haben mehr als 440 Bremer Unternehmen gegen die Abgabe geklagt. Sie halten diese für verfassungswidrig. Das Gericht hat 8 der Klagen ausgewählt und an ihnen die Recht und Verfassungsmäßigkeit des Ausbildungsfonds geprüft. Die Entscheidung in diesen Fällen ist wegweisend für die weiteren Klagen. Die Unternehmen können das Urteil anfechten. Das Gericht ließ dabei eine sogenannte Sprungrevision zu. Das heißt, die Unternehmen können jetzt direkt vor dem Bundesverfassungsgericht klagen.
1: Erneut ist ein Schiff gegen die Eisenbahnklappbrücke in Oldenburg gefahren. Nach Angaben der Wasserschutzpolizei Brake wurde niemand verletzt. Auch größere Schäden gab es nicht. Der Bahnverkehr musste kurzzeitig stoppen, weil Gutachter die Brücke überprüften. Erst am Montag hatte ein Binnenschiff die Eisenbahnbrücke in Oldenburg gerammt. Immer wieder kommt es dort zu Kollisionen. Bundestrainer Julian Nagelsmann steht offenbar vor der Ablösung. 3 Tage nach dem Ausscheiden der deutschen Fußballnationalmannschaft bei der WM gab es heute in Frankfurt ein Treffen mit der DFB-Spitze. Tim Brockmeier berichtet.
4: Der Bundestrainer sollte sich vor DFB-Präsident Bernd Neuendorf, Sportdirektor Rudi Völler sowie Bundesliga-Präsident Hans-Joachim Watzke für das frühe WM-Aus rechtfertigen. Zudem soll es um einen möglichen Rücktritt als Bundestrainer gegangen sein. Nach Sportschau-Informationen soll Nagelsmann der Rücktritt nahegelegt worden sein. Die Entscheidung darüber wurde aber erstmal vertagt. Bis Mitte nächster Woche könnte sie fallen. Nagelsmanns Vertrag als Nationaltrainer läuft eigentlich noch bis nach der EM 2028. Jürgen Klopp gilt aktuell als heißester Kandidat für den Posten.
1: French Open-Sieger Alexander Zverev hat die dritte Runde in Wimbledon erreicht. Die Nummer 3 der Tennis-Weltrangliste besiegte den Außenseiter Valentin Royer aus Frankreich und zwar in 3 Sätzen mit 6:1, 6:3 und 7:6. Übermorgen spielt Zverev gegen den US-Amerikaner Marcus Giron um den Einzug ins Achtelfinale. Das waren Nachrichten mit Elke Küster.
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3: Die Sonne war gerade kurz wieder da, als ich hier aus dem Studiofenster geguckt habe, aber sie teilt sich den Himmel heute. Nämlich wird es wolkig und auch einzelne Schauer sind möglich heute Abend. Es ist außerdem windig und an der See stürmisch. Dazu 20 Grad aktuell am Osterdeich, ebenfalls 20 Grad am Oldenburger Schloss und 19 Grad aktuell am Fischereihafen in Bremerhaven.
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3: Hier ist gerade eine Gefahrenmeldung reingekommen. Vorsicht bitte, auf der A7 Hamburg Richtung Hannover zwischen Westenholz und Schwarmstedt. Da liegt ein Reifen. A1 Hamburg Richtung Osnabrück zwischen Bremer Kreuz und Asten 4 Kilometer Stau. A1 Osnabrück Richtung Bremen zwischen Bremen-Brinkum und Hemelingen 4 Kilometer Stau auch dort. Und in Wilhelmshaven sind wegen einer Veranstaltung bis Sonntag ca. 22 Uhr zahlreiche Straßen gesperrt. Ich wünsche Ihnen eine gute Fahrt, falls Sie gerade unterwegs sind und falls Sie im Stau stehen sollten, viel Geduld.
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5: Was war das schön auf der Breminale gestern, oder? Bremen 2 hat ja gestern die Radio Bremen Bühne bespielt. Vielleicht waren Sie auch da und haben mit uns vor der Bühne getanzt und gefeiert. Falls dem nicht so war, kein Problem. Ich habe heute ein paar Live-Songs von gestern Abend dabei, um unseren Breminale Abend dann nochmal Revue passieren zu lassen. Jetzt starten wir aber erstmal mit Rock aus Frankreich. Das sind Matmata La Cerise.

Mika Miller und See You on the Other Side. Das ist eine britische Soul-Sängerin und Songwriterin, Mika Miller, geboren in Manchester und geboren mit dieser wunderbaren Stimme. Ja, es wäre zu leicht. Sie hat natürlich nicht nur Talent, sie ist, wie gesagt, auch Songwriterin, Produzentin. Sie hat sogar ihr eigenes Independent-Label gegründet. Also das ist eine entschlossene Künstlerin und ich finde, das hört man auch in ihrer Musik und eben auch in ihrer Stimme. Bremen 2 mit den Sounds am Donnerstagabend, jetzt mit The Anatomy of Frank, A Bridge Over Lake Champlain.

0: The Anatomy of Frank, A Bridge Over Lake Champlain. Gestern war der Dreminale Auftakt und was war das wieder schön am Deich, oder? Die Sonne hat geschienen, die Musik war laut, das Essen war lecker, meins zumindest. Also ich finde, der Abend war gelungen und die Radio Bremen Bühne, die hatte tolle Gäste. Bremen 2 hat den Abend ja gestern dort gestaltet. Gestartet sind wir mit der Band Nusantara Beat aus den Niederlanden und direkt danach haben wir dann eine Künstlerin auf die Bühne gebeten, die den weiten Weg aus Portland hinter sich hat. Die Singer-Songwriterin Layla Diane macht wunderschöne ausdrucksstarke Amerikaner- und Folk-Songs. Einige davon hatte sie dann gestern dabei und hat sie zum Besten gegeben, zusammen mit einer Band, die ihr dann unter anderem am Kontrabass den Rücken gestärkt hat. Ja, und so stand sie da, ganz sommerlich auf der Bühne und hat den Abend, finde ich, musikalisch sehr bereichert. Ich habe jetzt einen ziemlich persönlichen Song von ihr dabei, den haben wir gestern mitgeschnitten. Den hat Layla Diane für ihren Bruder geschrieben, hat sie gesagt. Und nach eigener Aussage haben die beiden nicht ganz so viel gemeinsam. Wir hören mal rein.
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1: Wide Open Spaces. Leila Dayen, live auf der Breminale 2026. Gestern Abend stand sie auf der Radio Bremen Bühne. Wir von Bremen 2 haben sie eingeladen und das Konzert gestern auch mitgeschnitten. Und Leila Dayen hat feinsten Amerikaner-Folk-Charme versprüht. Ich fand es sehr, sehr toll. Vor allem mochte ich diese Natürlichkeit, dieses handgemachte Musizieren. Leila Dayen hat auch selbst Gitarre gespielt. Also ich mochte das sehr. Die nächste Künstlerin, die dann später am Abend bei uns aufgetreten ist, auf der Radio Bremen Bühne, hatte einen ganz anderen Stil. Da steckte viel Theatralik im Auftritt, fand ich, viel Coolness sowieso. Die US-deutsche Musikerin Sophia Kennedy hat gestern auf der Radio Bremen Bühne den Abend dann abgerundet. Ihr Sound ist experimenteller, lässig, manchmal auch spooky. Auch mit der eigenen Stimme experimentiert sie ganz viel und weiß genau, wann welcher Effekt oder welche Ästhetik angebracht ist. Das hören wir jetzt auch gleich im nächsten Song. Den haben wir eben auch gestern live mitgeschnitten. Also selbe Bühne, selber Abend, aber ein völlig anderer Sound. Das ist Sophia Kennedy auf der Breminale 2026 mit Orange Tic Tac.

Orange Tic Tac heißt der Song. Das war Sophia Kennedy live auf der Breminale 2026. Gestern Abend hat sie auf der Radio Bremen Bühne gespielt auf Einladung von uns von Bremen 2. Und falls Sie dabei waren, dann hoffe ich natürlich, Sie hatten Spaß mit unseren Konzerten. Wir haben alle 3 Konzerte für Sie mitgeschnitten. Ja, heute geht die Breminale weiter. Es ist Tag 2 und da ist natürlich auch wieder viel los. Auf der Radio Bremen Bühne sind heute die Kolleginnen und Kollegen von Bremen Next am Start. Die haben den Abend also heute musikalisch gestaltet. Viel Spaß auch hier an dieser Stelle an alle, die da sind. Wird bestimmt ein guter Abend.

0: Einen schönen guten Abend. Ich freue mich, dass Sie dabei sind.
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5: Etwas Sonne gibt es heute noch. Ansonsten ist der Himmel wolkig und einzelne Schauer sind auch noch möglich heute Abend. Also eine Regenjacke einpacken ist vielleicht nicht ganz verkehrt, falls Sie heute noch mal raus wollen. Es ist windig und an der See ist es stürmisch. Dazu aktuell 19 Grad in Cuxhaven und Bremerhaven, 20 Grad in Bremen und Rothenburg und 21 Grad aktuell in Verden.
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5: Hier habe ich nur eine Meldung, und zwar für Wilhelmshaven. Da sind wegen einer Veranstaltung bis Sonntag bis ca. 22 Uhr am Abend zahlreiche Straßen gesperrt. Ansonsten sind die Straßen, soweit ich das hier sehe, frei und ich wünsche Ihnen eine gute Fahrt.
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5: Wir kümmern uns gleich um neue Musik. Miles Smith, das ist ein junger Popstar aus Großbritannien. Vor 2 Jahren ist er mit dem Song Stargazing so richtig bekannt geworden. Vielleicht kennen Sie den. Jetzt hat er sein Debütalbum rausgebracht und da hören wir gleich in den Sounds mal zusammen rein. Vorher Musik von den Pearl Fishers, das ist Pop aus Schottland, One for the Bounce.

der Mann mit dem Strohhut und den feinen Akustik-Songs. Das war Decca mit Familia Beat. Im Video zu dem Song, das habe ich mir vorhin mal angeguckt, da läuft und tanzt und hüpft Decca mit Gitarre in der Hand und eben diesem Strohhut auf dem Kopf durch einen Wald. Da stehen Nadelbäume, die hoch in den Himmel ragen, überall um ihn herum. Also alles ist dunkelgrün und erdig. Man kann sich die frische Luft schon beim Angucken irgendwie fast vorstellen. Also falls Sie mal eine Auszeit brauchen, aber ein Spaziergang gerade nicht drin ist, vielleicht einfach mal 3 Minuten investieren und dieses Waldvideo gucken. Vielleicht ist der Kopf dann ja auch schon wieder ein bisschen freier und luftiger. Gabby Young macht jetzt hier weiter in den Sounds am Donnerstagabend. Clay Heart heißt der nächste Song.

Gabby Young war das mit Clayheart. Der Popmusiker Miles Smith hat sein erstes Album rausgebracht. Seit Mitte Juni gibt's für seine Fans jetzt die Platte My Mess, My Heart, My Life. Und damit auch einen direkteren Einblick in das Leben von eben diesem Musiker und vor allem in seine Gefühlswelt. 2024 hat er, wie gesagt, den Song Stargazing rausgebracht. Das ist so ein poppiger, sommerlicher Track über die Liebe. Und genau dieser Track hat ihn eben international bekannt gemacht, ziemlich schnell. Über 1 Milliarde Mal wurde Stargazing mittlerweile gestreamt. Das ist auf jeden Fall ordentlich und dieser Erfolg kam gefühlt aus dem Nichts. Dabei hat Miles Smith eigentlich schon immer Musik gemacht, wie das ja bei vielen Musikerinnen und Musikern so der Fall ist. Mit 11 Jahren hat er seinen ersten eigenen Song geschrieben, den er heute selbst als schrecklich bezeichnet, aber was soll's, ne? So hat alles angefangen. Es folgte dann ein Soziologiestudium und irgendwann dann doch der Schritt, alles auf die Musik zu setzen. Mit eben diesem schnellen Hit ging es dann weiter. Jetzt ist er auf großer internationaler Tour. Sein einstiges Idol Ed Sheeran ist mittlerweile ein guter Freund von ihm. Also es läuft bei Miles Smith. Ja, was von außen wie ein Selbstläufer aussieht, kann innen drin aber natürlich trotzdem auch mal hakelig sein. Und umso schöner finde ich, dass sich Miles Smith mit seinem Debütalbum jetzt nochmal sehr, sehr viel persönlicher und offener präsentiert. Es geht zum Beispiel um seine Familiengeschichte, ganz besonders um Familiendynamik, um Erfahrungen, um Erlebnisse und wie ihn all das heute noch begleitet und geprägt hat. Ich habe jetzt einen ersten Song aus diesem Album dabei, der ist eher ruhig und heißt Grandma's Place.

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1: Der 28-jährige Miles Smith aus UK mit dem Song Grandma's Place. Miles Smith hat übrigens mal gesagt, dass es für ihn die beste Erfahrung der Welt sei, seinen eigenen Song im Radio zu hören. Das sei ein fantastisches Gefühl. Er könnte sich jetzt also freuen, falls er zuhören sollte. Ich habe nämlich noch einen zweiten Track von ihm dabei und aus seinem Debütalbum, das diesen Sommer rausgekommen ist. My Mess, My Heart, My Life, so heißt diese neue Platte. Der nächste Song heißt My Mess. Da kommt auch genau diese Zeile vor, nach der das Album benannt ist. My Mess, My Heart, My Life. Und Miles Smith hat selbst gesagt, dass dieses Album das persönlichste ist, was er je geschaffen habe. Also das Album ist unter anderem mit dem Blick auf alte Therapienotizen entstanden. Das macht es eben auch so persönlich. Und ich finde, dem Song My Mess merkt man das auch an. Also hier geht es um prägende Erfahrungen, die wir im Leben sammeln, die uns formen. Es geht um Verhaltensweisen, die wir als Kinder lernen und die wir als Erwachsene dann gerne wieder verlernen wollen, was aber natürlich nicht einfach ist, zumindest nicht immer. Also der Song ist poppig auf der Oberfläche, aber der Text, der hat's, finde ich, echt in sich. Das ist My Mess von Miles Smith.

My Mess von Miles Smith. Diesen Sommer hat er sein erstes Album rausgebracht, nachdem er vor 2 Jahren sehr erfolgreich durchgestartet ist. Und ich gönn's ihm so, diesen Erfolg. Ich finde, der Brite wirkt sehr, sehr sympathisch, sehr bodenständig und irgendwie so schön normal, obwohl er eben so erfolgreich aktuell ist. My Mess, My Heart, My Life, so heißt sein allererstes Album. Jeder Song soll einen anderen Teil seiner ganz persönlichen Reise widerspiegeln. Es geht eben um die Familie, es geht um Liebe, Verlust, um psychische Gesundheit, um Selbstfindung auch. Und ja, es geht eben auch am Ende darum, die eigene Vergangenheit zu akzeptieren, sie zu verstehen, sich selbst besser zu verstehen und auch Hoffnung darin zu finden, dass eben alles weitergeht oder wie er selbst formuliert hat, dass wir alle ein Werk sind, das im Entstehen ist. Ja, das neue Album von Miles Smith haben wir gehört hier in den Sounds bei Bremen 2.

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1: Mit Elke Küster, guten Abend. Bundesregierung erntet auch in Bremen Lob und Kritik für Reformbeschlüsse. Mehrheit in Deutschland pocht auf Klimaschutz in Krisenzeiten. Internationale Ermittler zerschlagen Missbrauchsnetzwerke. Das Wetter in der Nacht wechselnd bewölkt und meist trocken, Tiefstwerte bei 12 Grad. Das Reformpaket der Bundesregierung trifft in Bremen auf ein geteiltes Echo. Die Arbeitnehmerkammer hat Bedenken. Von der Handwerkskammer Bremen kommt Lob, unter anderem für den geplanten Bürokratieabbau. Aus der Nachrichtenredaktion Sebastian Segebade.
2: Der Hauptgeschäftsführer der Handwerkskammer, Alexander Gündermann, sagt, die Reformen können dazu beitragen, wieder mehr Dynamik in der Wirtschaft zu ermöglichen. Zu begrüßen seien vor allem die Vorhaben, Datenschutzvorgaben und Dokumentationspflichten für kleinere Betriebe zu streichen. Peer Rosenthal, Chef der Arbeitnehmerkammer Bremen, kritisiert das Vorhaben, die telefonische Krankschreibung für Arbeitnehmer abzuschaffen. Das sei eine pauschale Misstrauenserklärung, so Rosenthal. Die Arbeitnehmerkammer findet es aber richtig, dass Jugendliche künftig stärker bei der Suche nach einem Arbeitsplatz unterstützt werden sollen.
1: Eine Mehrheit der Deutschen will, dass die Politik den Klimaschutz auch in Krisenzeiten nicht zurückstellt. Im ARD-Deutschland-Trend beziehen 58% der Befragten diese Position. 36% finden dagegen Abstriche beim Klimaschutz richtig. Aus Berlin Markus Sambale mit mehr.
3: Zwei Drittel der Deutschen sind besorgt, dass der Klimawandel unsere Lebensgrundlagen zerstört. Das zeigt der neue ARD-Deutschland-Trend. Unter dem Eindruck der historischen Hitzewelle erwarten die Befragten mehr Vorsorge von der Politik. Fast 90% verlangen, dass es mehr Geld gibt, um Straßen, Bahnnetz, Schulen und Krankenhäuser besser auf Hitzephasen vorzubereiten. Knapp 60% der Befragten sehen beim Klimaschutz eher die Industrie in der Pflicht als einzelne Konsumenten.
1: Ermittlungsbehörden aus 7 europäischen Ländern haben mehrere digitale Missbrauchsnetzwerke zerschlagen. Nach Angaben von Europol wurden im Rahmen des Projekts Medusa 156 Täter identifiziert. Franziska Hoppen mit mehr.
4: Schon Ende 2024 hatten zwei NDR-Journalistinnen im YouTube-Rechercheformat Steuerung F berichtet, wie Mitglieder eines Vergewaltigernetzwerks Frauen betäuben und vergewaltigen und die Aufnahmen der Taten in Chatgruppen teilen. Ihre Opfer kamen häufig aus dem engsten Umfeld. Mit ihrer Recherche lösten die Investigativjournalistinnen eine internationale Ermittlungsoperation aus unter dem Namen Medusa, die nun erstmals im großen Stil gegen das Vergewaltigernetzwerk vorgegangen ist. Es kam zu 57 Festnahmen. Beteiligt an der Operation sind neben Deutschland und Großbritannien auch Kanada, die USA, Brasilien, Frankreich, Ungarn, die Niederlande und Spanien.
1: Erneut ist ein Schiff gegen die Eisenbahnklappbrücke in Oldenburg gefahren. Nach Angaben der Wasserschutzpolizei Brake wurde niemand verletzt. Auch größere Schäden gab es nicht. Der Bahnverkehr musste kurzzeitig stoppen, weil Gutachter die Brücke überprüften. Erst am Montag hatte ein Binnenschiff die Eisenbahnbrücke in Oldenburg gerammt. Im 16. Finale der Fußball-Weltmeisterschaft treten am Abend Spanien und Österreich gegeneinander an. Um 21 Uhr beginnt die Partie. Bundestrainer Julian Nagelsmann steht unterdessen offenbar vor der Ablösung. 3 Tage nach dem frühen WM-Aus der deutschen Nationalmannschaft gab es heute in Frankfurt ein Treffen mit der DFB-Spitze. Da soll Nagelsmann ein Rücktritt nahegelegt worden sein. Das waren Nachrichten mit Elke Küster.
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5: Ich schaue gerade mal per Webcam die Weser entlang und kann ganz da hinten am Osterdeich ein paar Zelte erkennen und auch schon wieder einige Menschen. Also da scheint bei der Breminade wieder ganz gut was los zu sein. Bei aktuell 20 Grad in Bremen ist das ja auch gut möglich. 19 Grad gerade in Bremerhaven, 18 Grad in Cuxhaven und 20 Grad sind es gerade noch in Oldenburg. In der Nacht gibt es mal mehr, mal weniger Wolken und vor allem zur Küste hin gelegentlich auch Schauer. Und da ist es auch windig bei Tiefstwerten von 16 bis 12 Grad.
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5: Die B211 Oldenburg-Brake ist zwischen Leu und Fünfhauser Weg in beiden Richtungen nach einem Unfall gesperrt. Und eine Meldung für Wilhelmshaven, die kennen Sie vielleicht schon. Dort sind nämlich wegen einer Veranstaltung bis Sonntag ca. 22 Uhr am Abend zahlreiche Straßen gesperrt. Eine Meldung für Wilhelmshaven war das. Ich wünsche Ihnen eine gute und vor allem sichere Fahrt.
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5: Einen schönen guten Abend wünsche ich Ihnen. Es ist wieder Festivalzeit und nicht nur die Breminale ist im vollen Gange. Es gibt auch wieder jede Menge Open-Air-Konzerte. Und da habe ich gleich zwei Tipps für Sie. Weiter geht's jetzt aber erstmal mit den Monophonics aus San Francisco.

Ellie Ferris mit dem Track Jenny. Der, obwohl sie ja hier von Jenny spricht, wohl auch zumindest in Teilen autobiografisch ist, aber eben genauso universell, und das macht ja viele gute Songs aus, dass sie eben beides gleichzeitig sind. Mit City and Color geht's hier weiter. Runaway heißt der nächste Track in den Sounds bei Bremen 2.

von City and Color. Konzerte im Sommer gehören ja, finde ich, zu den schönsten Freizeitaktivitäten überhaupt. Erst recht, wenn sie Open Air stattfinden und wenn es nicht zu heiß ist. Das hatten wir ja gerade erst. Auch mit Regenjacke sind Open Air Konzerte ja keine 10 von 10. Aber manchmal gibt es sie eben, ne? Diese perfekten Konzertmomente unter freiem Himmel. Und da muss man, finde ich, dieses kleine Wetterrisiko eben für eingehen. Beim Stadtpark Open Air in Hamburg zum Beispiel, da sind in diesem Jahr, finde ich, echt tolle Künstlerinnen und Künstler dabei. Das ist ja kein Festival, sondern das sind einzelne Konzerte, für die man dann eben Tickets kaufen kann. Da kann also jeder und jede rauspicken, was er oder sie musikalisch mag. Einen Tipp habe ich für Sie. Am 14. August nämlich, da spielt Agnes Obel im Stadtpark. Und ich glaube, sie könnte ein Geheimtipp sein. Ich finde sie als Künstlerin super spannend. Ihre Musik könnte man als klassischen Kammerpop bezeichnen. Da steckt Neoklassik drin, aber auch Folk. Einflüsse sind Joni Mitchell, aber zum Beispiel auch Komponisten wie Debussy oder Satie. Ich glaube, das erklärt die Richtung ganz gut. Wir hören sie jetzt mit einem sehr mystischen Track, der eben diese Genres zusammenbringt, Neoklassik, Folk, Pop auch und eine ganz, ganz tolle Stimme, ganz klar singt Agnes Obel. Der Song heißt Familia.

Auch ein bisschen spooky, ne? So klingt die dänische Musikerin Agnes Obel. Ich glaube, live bringt sie eine ganz, ganz zauberhafte musikalische Mischung auf die Bühne. Am 14. August ist das Konzert beim Stadtpark Open Air. Das ist ein Freitag um 19 Uhr und Karten gibt es auch noch. Das habe ich gerade noch mal für Sie nachgeguckt. Ebenfalls in Hamburg und auf demselben Stück Wiese oder je nach Wetterlage eben demselben Ort Matsche, Stück Matsche, wie auch immer, spielt der nächste Künstler. Auf den müssen wir auch gar nicht mehr so lange warten. Nächste Woche ist sein Konzert am Dienstag. Und auch er bringt ja so einen zauberhaften Klang mit, finde ich. Mal ruhig, mal auch richtig satt im Sound. Beirut kommt nach Hamburg. Das ist das langjährige Projekt des Songwriters und Multiinstrumentalisten Zach Condon. Und ja, der ist so ganz zeitlos unterwegs, manchmal auch total mit Bläsersound dabei. Aber der nächste Song, der ist eher so aus der ruhigen Kategorie. Nächste Woche, wie gesagt, am Dienstag, am 7. Juli, da gibt er dann sein Konzert beim Stadtpark Open Air und wir hören ihn jetzt schon mit einem ruhigen Song. Der heißt Villa Sacchetti und kommt aus dem aktuellsten Album A Study of Losses.

schöner, warmer Sound. Beirut, das Projekt um den Multi-Instrumentalisten Zach Condon, kommt nächste Woche für ein Konzert nach Hamburg. Dienstag gibt es dann diese verträumte, wunderbare Mischung live zu hören. Der Song gerade hieß Villa Sacchetti. Und es gibt auch noch Tickets. Das habe ich gerade extra nochmal für Sie nachgeschaut. Das sind die Sounds hier am Donnerstagabend bei Bremen 2. Wir haben noch eine gute halbe Stunde zusammen. Und hier geht's jetzt erstmal weiter mit Ben Barrett und Westbound.

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6: Heute Nacht gibt es mal mehr, mal weniger Wolken für uns und vor allem an der Küste gibt es gelegentlich auch Schauer. Dort ist es auch windig bei Tiefstwerten von 16 bis 12 Grad. Morgen am Freitag, da gibt es dann überwiegend so einen trockenen Mix. Also zeitweise scheint die Sonne und im Verlauf gibt es dann einige dicke Quellwolken noch dazu. Es kann auch morgen regnen, das trifft aber nicht alle von uns. Also nur gelegentlich einzelne Schauer. Die Temperaturen morgen steigen dann auf 18 Grad auf den Inseln, 20 Grad in Otterndorf und angenehme 21 Grad morgen in Bremen.
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6: Die B211 Oldenburg-Brake ist zwischen Leu und Fünfhauser Weg in beiden Richtungen nach einem Unfall gesperrt. Und eine Meldung in Wilhelmshaven. Da sind wegen einer Veranstaltung bis Sonntag ca. 22 Uhr zahlreiche Straßen gesperrt. Ich wünsche Ihnen eine gute Fahrt. Kommen Sie gut und sicher an.
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6: Einen

schönen, guten 2. Juli wünsche ich Ihnen. Jetzt sind wir wirklich mittendrin im Sommer. Machen Sie was Schönes draus. Das ist Annabelle Schwosteck hier aus Kanada. Say it right. Schwosteck, so spricht man sie richtig aus. Entschuldigung. Das sind die Sounds hier bei Bremen 2.

Shade, I'll Never See. Dennison Whitmer war das, zusammen mit Sufjan Stevens. Und falls Sie übrigens mal einen Song hören hier bei uns bei Bremen 2 und Sie denken, was war das denn jetzt nochmal oder was war das für eine Künstlerin, für einen Künstler, klang doch spannend, dann haben Sie, falls wir nicht sowieso hier im Radio erzählen, wer das denn gerade war, die Möglichkeit, einfach mal online nachzuschauen und auf unsere Homepage zu gehen. Da sind Sie sowieso immer herzlich eingeladen, da mal drauf zu klicken und vorbeizuschauen. Und da gibt es unter anderem auch unsere Titelsuche. Da einfach draufklicken und dann eben das Datum und die Uhrzeit angeben und dann anzeigen lassen, was das für ein Titel war, den Sie da gehört haben, den wir also hier bei Bremen 2 zu dieser Zeit gespielt haben. Ist ganz hilfreich, finde ich, vielleicht ja auch für Sie. Den nächsten Track, den sage ich Ihnen aber natürlich an, das sind Lake Street Dive, so mit Being a Woman.

Being a Woman von Lake Street Dive. Und wir kommen nochmal zu ganz neuer Musik hier in den Bremen 2 Sounds. Und zwar hat Peter Gabriel, früher Genesis, heute Solokünstler, an diesem Dienstag einen neuen Song veröffentlicht. I Belong to the Sky, so heißt dieser neue Track. Der gehört zum kommenden Album. Wann das erscheint, ist aber noch nicht ganz klar. Wir hören den Song gleich im Bright Side Mix. Es wird noch ein Dark Side Mix folgen. Demnach ist das wohl die etwas luftigere, heller, tönige Variante, würde ich jetzt mal sagen. Aber gut, den Vergleich, den haben wir eben noch nicht, weil dieser zweite Mix eben auch noch nicht erschienen ist. Dieser Brightside-Mix, der aber jetzt schon da ist von Peter Gabriel, der ist voll von Synthesizern, voller Saxophon-Parts und es ist ein Song, der sich sehr, sehr lange aufbaut. Also das werden Sie gleich merken. Über 7 Minuten geht dieser Song, I Belong to the Sky. Bei den Fans scheint's anzukommen. Ich habe mir mal die YouTube-Kommentare angeguckt und da ist von musikalischer Raffinesse die Rede oder von zeitlosem Talent. Ich finde schön, muss ich sagen, dass der Song sich so viel Platz nimmt, eben über 7 Minuten. Also hier wird nicht auf Hooks oder auf besonders griffige Phrasen spekuliert. Das ist eben eher so ein Track, der vor sich hinschwebt und das mag ich ganz gerne. Ich bin gespannt, wie Sie es finden. Das ist jetzt Peter Gabriel mit ganz neuer Musik. I Belong to the Sky.

Peter Gabriels neuester Streich, ein Song namens I Belong to the Sky. Und genau in diesem Moment flattert hier gerade noch eine Gefahrenmeldung rein. Das ist der Bremen 2 Verkehrsservice. Vorsicht bitte, auf der A7 Hannover Richtung Hamburg zwischen Berghof und Schwarmstedt. Da liegt ein Reifen. Vorsicht bitte, auf der A7 Hannover Richtung Hamburg. So, und damit sind die Sounds vorbei hier bei Bremen 2 für heute. Bei uns geht's gleich nach den Nachrichten weiter mit den Late-Night-Sounds. Und da wird's herzallerliebst mit den Herzstücken. Das ist jetzt noch Blair Dunlop für Sie, One and the Time, so heißt der Song. Ich bin Sophia Fischer und ich sag tschüss, machen Sie sich einen schönen Abend und bis ganz, ganz bald. Ciao.

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1: Hey Laura, it's me.
2: Gregory Porter hat zu Hause nicht nur einen Grammy für das beste Jazz-Vocal-Album rumstehen, sondern zwei. Kein Wunder bei dieser Stimme.
1: But there's something bothering me.
2: Eigentlich wollte Porter Profi-Footballspieler werden. Eine Schulterverletzung kam dazwischen. Du musst singen, Kind, soll seine Mutter dann gesagt haben. Für sein erstes Album Water gab es dann auch gleich die erste Grammy-Nominierung.
1: Water pouring down the sidewalks.
2: Bisher folgten 6 weitere Alben. Butterweiche Vocals und glasklare Kompositionen. Sie verbinden Jazz mit Gospel.

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1: Mit Elke Küster, guten Abend. Kanzler Merz hofft auf Schub für die Wirtschaft durch Reformen. Niedersachsens Gesundheitsminister kritisiert Beschluss zu Krankschreibungen. Mehrheit der Deutschen fordert Klimaschutz auch in Krisenzeiten. Das Wetter in der Nacht wechselnd bewölkt und meist trocken, Tiefstwerte bei 12 Grad. Bundeskanzler Friedrich Merz hofft, dass die Konjunktur auch durch die schwarz-roten Reformen wieder Fahrt aufnimmt. Die Spitzen der Koalition hatten sich auf ein Reformpaket geeinigt. Dazu zählen eine Steuerentlastung für kleine und mittlere Einkommen und der Abbau von Bürokratie. Merz sagte am Abend in der ARD.
2: Das Wichtigste ist der wirklich umfassende Bürokratierückbau und eine umfassende Änderung des Datenschutzrechts. Das wird erhebliche Auswirkungen haben, positiv für die Wirtschaft. Ich möchte raus aus dieser Schwäche unserer Volkswirtschaft. Wir müssen das Potenzialwachstum erhöhen und ich möchte gerne, dass wir im nächsten Jahr wieder die Eins davor stehen haben.
1: Die Bundesregierung plant auch neue Regeln zur Krankschreibung. Per Telefon soll sie künftig nicht mehr möglich sein. Und wer krank ist, soll schon am ersten Tag beim Arbeitgeber ein ärztliches Attest vorlegen. Niedersachsens Gesundheitsminister Andreas Philippi kritisiert das als absolute Fehlentscheidung. Der deutschen Presseagentur sagte der SPD-Politiker, damit würden die ohnehin schon vollen Wartezimmer in den Hausarztpraxen nur noch mehr überlaufen. Eine Mehrheit der Deutschen will, dass die Politik den Klimaschutz auch in Krisenzeiten nicht zurückstellt. Im ARD-Deutschland-Trend beziehen 58% der Befragten diese Position. 36% fänden dagegen Abstriche beim Klimaschutz richtig. Aus Berlin Markus Sambale.
3: Zwei Drittel der Deutschen sind besorgt, dass der Klimawandel unsere Lebensgrundlagen zerstört. Unter dem Eindruck der historischen Hitzewelle erwarten die Befragten mehr Vorsorge von der Politik. Fast 90% verlangen, dass es mehr Geld gibt, um Straßen, Bahnnetz, Schulen und Krankenhäuser besser auf Hitzephasen vorzubereiten. Knapp 60% der Befragten sehen beim Klimaschutz eher die Industrie in der Pflicht als einzelne Konsumenten.
1: Der ukrainische Präsident Volodymyr Selenskyj hat Vergeltung für den massiven Angriff auf Kiew angekündigt. Russland hatte die Ukraine vergangene Nacht erneut mit Luftangriffen überzogen. Hauptziel war die Hauptstadt Kiew. Dort kamen nach aktuellen Angaben 21 Menschen ums Leben. Mehrere Wohnhäuser wurden zerstört oder stark beschädigt. Das waren Nachrichten mit Elke Küster.
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1: In der Nacht kann es an der Küste ein paar Schauer geben. Im Binnenland ist es oft locker bewölkt und es bleibt meist trocken. Die Temperaturen sinken bis auf 16 Grad in Langwaden und 12 in Bremen. Morgen gibt es einen überwiegend trockenen Mix aus Sonne und Wolken. Einzelne Schauer gibt es hier und da. Höchstwerte am Freitag 22 Grad.
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4: Herzlich willkommen zu den Herzstücken aus Bremen. Ich bin Christine Heuk und ich freue mich wirklich sehr auf die zwei Stunden zusammen. Auf viel Gefühl, auch mal eine Träne wird rollen. Wir werden bewegt sein, ergriffen oder wir freuen uns. Dafür sind wir hier da in der musikalischen Galaxie des Herzens. Da ist es übrigens auch mal ganz erleichternd, einfach mal zu sagen, es muss nicht alles super sein innen drin. Okay, ist auch schon ganz gut. Der Song dazu kommt diese Stunde von Get Well Soon. Und überhaupt, You'll Be Okay, sagen jetzt A Great Big World.

Lion, Cats on Trees, haben wir gerade gehört hier in den Herzstücken. Es gibt ein neues tanzbares Album von Lücke Lee und noch mehr als tanzbar ist es. The After Party heißt es. Es ist nämlich entstanden in einer Phase der Selbstreflexion. Allerdings beschäftigt sich Lücke Lee in den neuen Songs mit diesem niederen Selbst, also mit dem Rachedurst beispielsweise, den wir alle schon mal gefühlt haben, mit Scham und mit Verzweiflung, mit all diesen Dingen. Davon jetzt in den Herzstücken Lücke Lee, Not Gone Cry.

Dermot Kennedy und Happiness. Aufgewachsen ist der Nächste, sein Name Brother Wallace in West Point, Georgia. Er ist Sänger, er ist Pianist und Soul Revivalist. Musik hat sein Leben gefüllt, seitdem er ja 6 Jahre alt war. Es ist also diese große Liebe in seinem Herzen zur Musik, die ist so groß und so tief und so lang schon da, dass er wahrscheinlich jedes emotionale Gespräch nur noch singend führt, weil es so in ihm drin steckt. Bayern 2, MDR Kultur, SR Kultur und Bremen 2 von seinem Debütalbum Electric Love. Hier ist Brother Wallace und Hope of Fools.

Die Herzstücke immer am Donnerstag zwischen 21 und 23 Uhr. Gerade hat uns Brother Wallace die Aufwartung gemacht. Hach, Aufwartung, sind wir wieder altbacken, romantisch heute Abend. Und warum auch nicht? Nicht ohne Grund sind all die alten Liebesfilme oder Opern oder Theaterstücke niemals von der Bildfläche verschwunden, mitsamt ihrer teils barocken Sprache. Was wären wir bitte ohne Romeo und Julia? Apropos, hier geht's auch um dieses komische Ding genannt Liebe. In diesem Song von Maya Delilah, Here's Never With You.

Leif Vollebæk war das in den Herzstücken mit Southern Star. Und Get Well Soon hat ein neues Album und ich bin so, wirklich so glücklich darüber. Es wird noch einige Herzstücke davon geben in den kommenden Sendungen. Geradezu wird es sie hageln. Aber bleiben wir eben mal bei diesem Glücklichsein, also beim Glück. Oder schauen wir mal genauer hin und gestehen uns ein, wie irre uns manchmal dieser Druck macht durch Werbung, Social Media, wo alle immer happy sind, weil uns ständig in sämtliche Poren regelrecht gerieben wird. Du hast glücklich zu sein. Be happy steht auf jeder Kaffeetasse. Das muss man aber nicht. Immerzu und vor allem kann man es nicht. Wir würden das gerne wollen, aber es ist nicht realistisch. Und damit zurück zu diesem neuen Herzstück von Get Well Soon. Es tut gut, es ist kantig und dieses Herzstück sagt, wisst ihr was, manchmal reicht es wirklich schon aus und ist auch sehr viel wert, wenn es uns einfach okay geht. Get Well Soon.

Mandela Day, die Simple Minds, hier in den Late Night Sounds. Sie hören die Herzstücke jetzt mit Femi Luna. Die ist ein bisschen jünger als Jim Kerr und seine Band, nämlich 26 Jahre alt. Geboren in den Niederlanden, wohnt in der Ostschweiz. Femi Luna selbst beschreibt ihren Weg ins Musikerinnen-Dasein ja als beinahe zufällig, aber danke bitte schön für diesen Zufall. Andere wurden aufmerksam auf sie und haben sie gebucht als Support für ihre Shows, zum Beispiel Alice Phoebe Lou oder The Slow Show. Und das alles spricht dafür, dass es eben so sein sollte. Und spätestens diese neuen Sounds sind die Gravur für den festen Stein in der Musikszene. Da gehört sie hin, meiner Meinung nach, mit ihrer Anmut, mit ihrer Melancholie, mit dem Sinn für Schönes, auch mal mit dezentem Ärger im Bauch. Bayern 2, MDR Kultur, SR Kultur und Bremen 2. Hier ist Femi Luna und Fretful.

Femi Luna und Fretful. Und am 11. Juli könnten Sie sie live sehen in Köln, am 30. September in Dresden und auch unter anderem in Berlin gibt es sie als Konzert am 1. Oktober. Sie hören die Late Night Sounds mit den Herzstücken. Herzlich willkommen, eine gute Entscheidung. Sun Little hören wir jetzt. Don't Wait Up.

Fionn Regan, Turn the Skies of Blue On. Für uns zusammen Bayern 2, MDR Kultur, SR Kultur und Bremen 2. Auch jetzt gibt es bezaubernde und berührende Sounds. Die kommen in diesem Fall von Nina June. So eine schöne Stimme, so eine fühlende Ausstrahlung. Sie werden es gleich hören. Und das sagt sie ja auch selbst über sich. Sie sagt, ich bin Optimistin, ich bin hochsensibel, ich bin super emotional und eine Person, die viel über das Leben, die Liebe und menschliche Beziehungen nachdenkt. Ein Beispiel dafür jetzt hier in den Herzstücken. Nina June und The Lighthouse.

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1: Mit Elke Küster, guten Abend. Kanzler Merz hofft auf Schub für Wirtschaft durch Reformen. Niedersachsens Gesundheitsminister kritisiert Beschluss zu Krankschreibungen. Volkswagen will offenbar weniger Manager beschäftigen. Das Wetter wechselnd bewölkt und meist trocken, Tiefstwerte in der Nacht bei 12 Grad. Bundeskanzler Friedrich Merz hofft, dass die Konjunktur auch durch die schwarz-roten Reformen wieder Fahrt aufnimmt. Die Spitzen der Koalition hatten sich auf ein Reformpaket geeinigt. Dazu zählen eine Steuerentlastung für kleine und mittlere Einkommen und der Abbau von Bürokratie. Merz sagte am Abend in der ARD.
2: Das Wichtigste ist der wirklich umfassende Bürokratierückbau und eine umfassende Änderung des Datenschutzrechts. Das wird erhebliche Auswirkungen haben, positiv für die Wirtschaft. Ich möchte raus aus dieser Schwäche unserer Volkswirtschaft. Wir müssen das Potenzialwachstum erhöhen und ich möchte gerne, dass wir im nächsten Jahr wieder die Eins davor stehen haben.
1: Die Bundesregierung plant auch neue Regeln zur Krankschreibung. Per Telefon soll sie künftig nicht mehr möglich sein. Und wer krank ist, braucht schon ab dem ersten Tag ein ärztliches Attest für den Arbeitgeber. Niedersachsens Gesundheitsminister Andreas Philippi kritisiert das als absolute Fehlentscheidung. Damit würden die Wartezimmer in Hausarztpraxen nur noch mehr überlaufen. Der Autobauer Volkswagen plant offenbar auch Einschnitte beim Management. Die Bild-Zeitung meldet, dass es demnächst etwa ein Viertel weniger Posten auf dieser Ebene geben soll. Außerdem sei geplant, die Vergütung stärker an die individuelle Leistung zu koppeln. Vergangene Woche hatten mehrere Medien berichtet, dass bei VW weltweit insgesamt rund 100.000 Stellen abgebaut werden sollen. Nach den abgewiesenen Klagen gegen den Ausbildungsfonds sieht Arbeitssenatorin Claudia Schilling den Bremer Weg bestätigt. Die Handelskammer geht dagegen davon aus, dass die Sache noch vor dem Bundesverwaltungsgericht landet. Aus der Regionalredaktion Boten und Binnen, Emmy Thume.
3: Durch die Abgabe an den Ausbildungsfonds würden Bremer Unternehmen ungleich behandelt, etwa im Gegensatz zu Unternehmen aus Niedersachsen, sagt der Hauptgeschäftsführer der Bremer Handelskammer Matthias Fonger. Unter anderem deshalb hält es Fonger auch nach der Entscheidung des Bremer Verwaltungsgerichts für notwendig, die Abgabe weiter anzufechten. Er geht fest davon aus, dass Bremer Unternehmen vor das Bundesverwaltungsgericht in Leipzig ziehen werden. Insgesamt hatten mehr als 440 Bremer Unternehmen gegen die Abgabe an den Ausbildungsfonds geklagt.
1: Das waren Nachrichten mit Elke Küster.
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1: In der Nacht kann es an der Küste ein paar Schauer geben. Im Binnenland ist es eher locker bewölkt und es bleibt meist trocken. Die Temperaturen sinken bis auf 16 Grad in Langwaden und 12 Grad in Bremen und Hude. Morgen gibt es einen überwiegend trockenen Mix aus Sonne und Wolken. Einzelne Schauer sind hier und da möglich. Höchstwerte am Freitag zwischen 18 und 22 Grad.
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4: Herzlich willkommen zu den Herzstücken. Aus Bremen kommt dieses immer donnerstags wiederkehrende Angebot, doch mal alle Fünfe von sich zu strecken, alle Viere gerade sein zu lassen, dreimal ein- und auszuatmen und sich dies Geschenk selbst zu machen, 2 Stunden nur für sich, auf dass man mal wieder eins mit sich wird. Ich bin Christine Heuk und das hier ist Hudson Taylor mit Honest.

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1: Far From Me, das war Stu Larsson in den Herzstücken. Und jetzt schauen wir nach Berlin. Da gibt es eine Künstlerin, die nennt sich Mary and the Sharks. Und sie hat neue Songs kreiert. Sie hat so viele gemacht, dass ihr Debütalbum quasi in den Startlöchern steht. Und es wird noch in diesem Jahr herauskommen. Falls Sie sich den Namen schon mal merken möchten, I Don't Wanna Question How I Feel. Das tut sie wiederum doch auf diesem Album. Es geht sehr viel um Emotionen, die man erstmal nicht versteht, die man dann inspiziert und wo man merkt, okay, letztlich erst schmerzhaft, aber dann doch sehr gut für mich, dass sich da was ändert. Zum Beispiel lang aufgebaute Schutzmechanismen, die auf einmal ins Wanken geraten und Raum für Veränderung entstehen lassen. Also was Gutes und was Schmerzhaftes in einem. Und worauf wir uns immer verlassen können, sagt auch sie, dass immer ein bisschen Zauberstaub zur Rettung kommt. Ein bisschen Magie, die uns wieder auf die Beine hilft. Mary and the Sharks, Right Kind of Magic.

Da haben wir ein deutsches Musikkollektiv gehört gerade. Prismala nennen die sich. Der Song For the Record. 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Ein kleines Herzstücke-Konzert steht an. Ein Song aufgenommen und belassen mit jeder feinen Note, die bei abgemischten Studioproduktionen ja wegretuschiert wird. Das ist in Ordnung, aber wenn man das mal hört, wie es live und in echt klingt, hat es auch was sehr Zauberhaftes. Ein kleiner schräger Ton ist dabei vielleicht, ein Hüpfer in der Kehle, ein tiefer Atmer. All das macht Live-Songs doch so wunderschön. Und ein schöner Plan für uns alle wäre auch, mal wieder eine Konzertliste zu schreiben und Karten zu besorgen, also Vorfreude zu haben und immer wieder mit Lieblingsbands magische Momente zu erleben. Im kleinen Rahmen jetzt schon mal quasi als Startschuss für uns zusammen der australische Singer-Songwriter Joel Havea mit seiner Band, eine Bremen 2 Studio-Live-Version. Joel Havea Trio Before the Words Escape.

Joel Javier mit seinem Trio. Knapp 15 Jahre hat der in Deutschland gelebt, hat sich jetzt wieder in die Heimat nach Melbourne aufgemacht, um dort Musik zu machen. Und vielleicht auch wegen des Gefühls, dass da doch irgendwie sein Zuhause ist. Fragezeichen. Was ist denn eigentlich ein Zuhause? Was ist das für Sie? Viele sagen ja, das sei kein Ort, das sei da, wo der Mensch ist, den man sehr liebt. Und das fühle ich ehrlich gesagt sehr. Und das tut auch Bernd Begemann. Der mag dies allein, das mag der nicht mehr. Kann kein allein mehr, jetzt in den Herzstücken. Bernd Begemann und die Befreiung.

Sleeping Horses, Emily Barker and the Red Clay Halo waren das. Wir hören jetzt etwas von James Blake. James Blake, falls ich ihn überhaupt noch vorstellen muss, ist ein Sternenreiter, ein Galaxienflieger, ein Milchstraßenbewohner und ein Raumschiffgleiter. Dieser englische Musiker ist ein Paradebeispiel für besondere eigene Musik voller Tiefe und manchmal mit ganz wenigen Konturen. Und darum ist es manchmal auch sehr, sehr schwer dran zu bleiben. Aber es lohnt sich immer, wenn man das getan hat, wenn man dies Dranbleiben hinbekommen hat, geht eine Tür auf zu einer unfassbar schönen Welt. Und manchmal tut diese dann auch wiederum etwas weh, wie auf dem aktuellen Album. Dieser Song beispielsweise von Trying Times, jetzt in den Herzstücken. Hier ist James Blake und Death of Love.

William Fitzsimmons, Hear Your Heart. Und jetzt Sounds von Freya Ridings. Seit ihrem Durchbruch, das war 2017, begeistert sie mit einer Mischung aus wirklich gefühlvollen Balladen und kraftvollen Hymnen. Vor allem aber wohl bitte begeistert sie mit dieser Stimme. Sie hat ein neues Label, sie hat ein neues Album, sie hat nach wie vor viel, viel Kraft und dieser Song ist einfach herrlich. Wie gemacht für uns hier in den Herzstücken eine Portion Energie von Freya Ridings Wild Horse.

Freya Ridings vom neuen Album Mother of Pearl. War das was oder würden Sie sagen, oh nee, das war nichts? Kritik ist immer willkommen, Bayern 2, MDR Kultur, SR Kultur und Bremen 2. Ich wünsche mir natürlich grundsätzlich wenig davon, wenn ich ehrlich bin. Stattdessen wünsche ich Ihnen einfach die schönste Zeit mit den Herzstücken, die ein Donnerstagabend Ihnen so bieten kann. Und um das noch ein bisschen mit Kitsch zu bestücken, kommt hier der malerische Sonnenuntergang in Sounds. Sunset in the Blue. Hier ist Melody Gardot.

Mumford and Sons mit October Skies in den Late Night Sounds, die heute mit lauter Herzstücken gefüllt sind. Noch ein paar Minuten lang, ab kurz nach 11, geht's hier dann weiter mit dem Nachtmix aus Bayern. Lassen Sie es sich gut gehen. Bis zum nächsten Mal. Ich bin Christine Heuk. Bis bald. Alles Liebe.

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1: Mit Elke Küster, guten Abend. Merz verteidigt Reformpaket der Koalition. Volkswagen will offenbar weniger Manager beschäftigen. Spanien steht im Achtelfinale der Fußball-WM. Das Wetter wechselnd bewölkt und meist trocken, Tiefstwerte in der Nacht bei 12 Grad. Bundeskanzler Friedrich Merz hat Kritik an dem Reformpaket der schwarz-roten Koalition zurückgewiesen. In der ARD verteidigte Merz am Abend unter anderem die Rückkehr zur Krankschreibung ab Tag 1. Das helfe, die Krankenstände in Deutschland zu senken. Dietrich Karl-Meurer.
2: Die Regelung knüpfe an die Zeit vor der Corona-Pandemie. Merz erläutert, Unternehmen könnten davon aber abweichen und eigene Vereinbarungen treffen. Für die Wirtschaft plant die Bundesregierung unter anderem weniger Bürokratie und Änderungen im Datenschutzrecht. Merz erwartet davon deutliche Vorteile für Unternehmen. Für das kommende Jahr strebt er wieder ein Wirtschaftswachstum von mehr als 1% an.
1: Der Autobauer Volkswagen plant offenbar auch Einschnitte beim Management. Die Bild-Zeitung meldet, dass es demnächst etwa ein Viertel weniger Posten auf dieser Ebene geben soll. Außerdem sei geplant, die Vergütung stärker an die individuelle Leistung zu koppeln. Für Einsparungen soll es Anreize geben. Vergangene Woche hatten mehrere Medien berichtet, dass bei VW weltweit insgesamt rund 100.000 Stellen abgebaut werden sollen. Nach den abgewiesenen Klagen gegen den Ausbildungsfonds sieht Arbeitssenatorin Claudia Schilling den Bremer Weg bestätigt. Die Handelskammer geht davon aus, dass die Sache noch vor dem Bundesverwaltungsgericht landet. Aus der Regionalredaktion Buten und Binnen, Emmy Thume.
3: Durch die Abgabe an den Ausbildungsfonds würden Bremer Unternehmen ungleich behandelt, etwa im Gegensatz zu Unternehmen aus Niedersachsen, sagt der Hauptgeschäftsführer der Bremer Handelskammer Matthias Fonger. Unter anderem deshalb hält es Fonger auch nach der Entscheidung des Bremer Verwaltungsgerichts für notwendig, die Abgabe weiter anzufechten. Er geht fest davon aus, dass Bremer Unternehmen vor das Bundesverwaltungsgericht in Leipzig ziehen werden. Insgesamt hatten mehr als 440 Bremer Unternehmen gegen die Abgabe an den Ausbildungsfonds geklagt.
1: Spanien steht im Achtelfinale der Fußball-WM. Der amtierende Europameister besiegte im 16. Finale in Los Angeles Österreich mit 3:0. In der Nacht spielt noch Portugal gegen Kroatien und die Schweiz trifft auf Algerien. Das waren Nachrichten mit Elke Küster.
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1: In der Nacht kann es an der Küste ein paar Schauer geben. Im Binnenland ist es eher locker bewölkt und es bleibt meist trocken. Die Temperaturen sinken bis auf 16 Grad in Langwaden und 12 Grad in Hude. Morgen gibt es einen überwiegend trockenen Mix aus Sonne und Wolken. Einzelne Schauer sind hier und da möglich. Höchstwerte am Freitag zwischen 18 und 22 Grad. Am Samstag dann deutlich mehr Regen.
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4: Herzlich willkommen zur Musik von morgen, unserem Neuheitencheck, immer donnerstags an dieser Stelle in den ARD Late Night Sounds. Wir hören in einige der Alben rein, die morgen, Freitag erscheinen oder gerade erschienen sind. Nachdem letzte Woche nämlich eine so veröffentlichungsstarke Woche war, dass wir gar nicht alles untergebracht haben, sollen ein paar dieser Alben unbedingt heute noch Platz finden in der Sendung. Das passt eh gut, weil der morgige neue Release-Tag eher sommerlich entspannter herkommt. An großen Namen ist diesmal dabei Madonna und in unserer Indie-Welt in Deutschland ein großer Name, Fat Tony. Bei ihm läuft's gut. Der in Berlin lebende Münchner Rapper ist mittlerweile auch als Schauspieler in einer Netflix-Serie zu sehen. Für Musik hat er glücklicherweise aber weiterhin Zeit. Drama endet nie, heißt sein neues Album. Daraus hören wir den Song zur aktuellen KI-Debatte. Wann werde ich endlich ausgetauscht?
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Bei Fat Tony weiß man immer, wo er gerade steht im Leben. 2019 beim großartigen Album Andorra war es die Midlife Crisis mit Mitte 30, die ewige Suche nach dem eigenen Weg im Leben, endlich mal irgendwo anzukommen. Das letzte Album, Wunderbare Jahre, schien dann wie eine Fortsetzung, immer noch am Zweifeln. Ist es das? Hat es denn jetzt endlich angefangen, dieses Leben? Jetzt, mit Anfang 40, folgt die Erkenntnis schon im Albumtitel. Zum Leben gehört leider auch, Drama endet nie. Kennt man. Jeden Tag ist irgendwas, irgendwas ist immer. Wenn ich gerade denke, es wird besser, wird es nur noch schlimmer, rappt er hier. Sein fatalistischer Schluss daraus soll einen doch bitte gleich die viel diskutierte KI ersetzen. Die kann sich dann auch mit dem ganzen Scheiß rumschlagen, der das Leben zum Drama macht. Herzschmerz, Eheprobleme und zu allem Überfluss auch noch immer mehr Faschos, also Rechtsextreme in den Regierungen. Wo Fat Tony hier lakonisch, resigniert und müde aus der Rush-Hour des Lebens berichtet, wacht sein Kampfgeist und Witz an anderer Stelle aber wieder auf. Die Faschos, die will er ein paar Songs später wie Nachos in den Matsch stippen und sucht sich zur Sicherheit schon mal ein Exil, falls die AfD in Zukunft den Kanzler stellt. Und auf Geld ist geil wird er zum Robin Hood, der die Milliarden der deutschen Wirtschafts- und Industrieeliten plündert und umverteilt, wenn es schon keine Vermögensteuer gibt.

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1: Der Milliardär besitzt 1000 Mal eine Million. Also nicht 10 Mal, nicht 100 Mal, sondern 1000 Mal eine Million. Das müssen Sie mal überlegen. In Wirklichkeit hat er das alles geerbt. Das finde ich ungerecht. Ja.

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1: Geld ist geil, rappt Fat Tony hier, aber auch obszön, wenn man zu viel davon hat. Findet auch der hier gesampelte linken OG Gregor Gysi, der sich ganz wunderbar macht zwischen den fetten Beats und der opulenten Produktion von Talkie Talk, Dexter und Greedo. Wie schon auf dem letzten Album zeigt sich Fat Tony musikalisch vielseitig, singt auch mal ganz verletzlich und unironisch nur über Klavier und leichten Pluckerbeats über eine zu Ende gegangene Liebe. Es gibt ein paar unterhaltsame Quatschmomente, ein großartiges Wiederhören mit Sängerin Mine, mit der er an ihr gemeinsames 2017er Album anknüpft. Und auf dem Song Schwabinger Laterne wird der gleichnamige Chanson des Münchner Urgesteins der Schwabinger Gisela gesampelt. Ein wehmütiges Zurückblicken auf den Ort und die Zeit, als Fat Tony das letzte Mal das Gefühl von Zuhause hatte. Dafür hat der 41-Jährige heute Freunde, die für ihn eine Art Zuhause sind. Ihnen ist der letzte Song gewidmet. Am Ende ist das Album eine so rührende wie unkitschige Liebeserklärung ans Leben mit all seinen kleinen und großen Dramen. Wie Fat Tony selbst rappt, vieles war schön und vieles tat weh, darauf ein Chateau und noch ein Ibuprofen. Sie hören den Neuheitencheck auf Bayern 2, Bremen 2 und MDR Kultur. Den Österreicher Andreas Spechtl, den kennt man als Frontmann der sehr geschätzten Gruppe Japanik. Außerdem hat er schon mehrere Soloalben veröffentlicht und Musik fürs Theater gemacht. Aus einer seiner letzten Theaterproduktionen ist auch seine neue Band entstanden, Weird and Eerie, auf Deutsch seltsam und unheimlich. In Weimar hat Spechtl 2024 zusammen mit dem Autoren und Dramatiker Thomas Köck, der Improv- und Jazz-Schlagzeugerin Katharina Ernst und der Saxophonistin und Keyboarderin Anea Lunat-Vori eine Installation auf die Bühne gebracht, die an den Buchtitel The Weird and the Eerie von Mark Fisher angelehnt war. Der 2017 verstorbene britische Kulturwissenschaftler Fisher hat unter anderem mit dem Begriff Hauntology gearbeitet, den der französische Philosoph Derrida geprägt hat und der das Phänomen beschreibt, dass die Gegenwart ständig von der Vergangenheit heimgesucht wird. Wenn ich es richtig verstanden habe, ist das Gespenst aus der Vergangenheit, das jetzt durch das Album von Weird and Eerie geistert, das Internet. Und zwar das Internet, wie es mal war vor langer Zeit. Das ist der Song Windows 95.

Ein zuerst wehmütiges, dann etwas hysterisches Saxophon weht hier durch den Song, der aus nervös und chaotisch stolpernden Beats besteht, nur erträglich gemacht durch die vertraute Stimme von Andreas Spechtl, der hier wie in einem Stream of Consciousness Szenen aufzählt, die einem beim Doomscrollen auf Social Media begegnen könnten oder in der Vergangenheit, wie das Windows 95 Logo, das mal für ein Versprechen stand, das Versprechen einer positiven Zukunft. Im Begleittext zum Album Folk Songs from the World Wide Web sagt Spechtl: Ich vermisse ein Internet, das es nicht mehr gibt. Ich weiß, das klingt verdächtig. Jede Generation hat ihren verlorenen Ort. Und meiner war eben einer aus Modemtönen und Foren und einer Zukunft, die offen schien. Ich muss zugeben, ich habe mich leider auch mit viel Begleittext einigermaßen schwer getan mit diesem Album, das ja eigentlich aus einer Installation hervorgegangen ist. Ich habe mehrere Anläufe gebraucht, es konzentriert ganz durchzuhören. Dabei hält es immerhin, was der Bandname Weird and Eerie verspricht. Störgeräusche, Verfremdungen, jazziges Schlagzeuggewitter, unmenschliche Chöre. Mir hat es immer geholfen, wenn ich gewisse Songstrukturen in dieser experimentellen Avantgarde-Musik ausmachen konnte. Vielleicht ist diese Musik auf einer Theaterbühne dann doch besser aufgehoben. Zum Beispiel am 22. Oktober in den Kammerspielen in München. Da gibt's Weird and Eerie live. Das nächste Album ist das Gegenteil von verkopft und theoretisch. Dafür ist kein Platz auf dem Dancefloor, auf den uns Madonna mitnimmt. Hier geht's um Körperlichkeit. Confessions 2 heißt ihr neues 15. Album. Es soll eine Fortsetzung sein zu Confessions on a Dancefloor von 2005, dem Album, das in den Augen vieler Fans und KritikerInnen ihr letztes gutes Album war. Hang Up war damals einer der Hits. Auch das neue Confessions-Album ist wieder zusammen mit Dance-Music-Producer und Zoot-Woman-Mitglied Stuart Price entstanden. Wir hören I Feel So Free.

Man kann sich eigentlich gar nicht vorstellen, dass sich Madonna jemals anders als frei fühlt. Schließlich hat sie in ihrer an Provokationen nicht armen Karriere oft genug bewiesen, dass sie macht, was sie will. Auch wenn sie damit zum Beispiel die katholische Kirche auf den Plan gerufen hat. Mit 67 Jahren und als Frau im Pop hat die Freiheit für sie jetzt aber vielleicht eine andere Bedeutung bekommen. Der Dancefloor ist jedenfalls ihr Ort der persönlichen Befreiung, singt sie hier über blubbernden Italo-House-Beats, die zwischendrin auch ein bisschen an Disco und Marauder denken lassen. I Feel So Free ist, finde ich, die beste der bisher vorab veröffentlichten Singles. Der Song mit der schwer erfolgreichen jungen Kollegin Sabrina Carpenter, den die beiden öffentlichkeitswirksam auf dem Coachella-Festival performt haben, ist dagegen in meinen Ohren ein bisschen arg generisch, zu wenig Madonna. Love Sensation setzt auf einen vertrauten French House-Touch. Dass Madonna weiß, wie man im Social-Media-Zeitalter Aufmerksamkeit generiert, hat sie schon in einem 14-minütigen Musikvideo gezeigt, mit Gastauftritten angesagter Kolleginnen von AK bis Shy Girl und Promis wie Kate Moss und Benedict Cumberbatch. Und ihren Auftritt kürzlich am Times Square in New York hat die unter queeren Menschen gefeierte Pop-Ikone passend zum Pride Month von der Dating- und Sex-App Grindr präsentieren lassen. Nach den Regeln des Pop bisher also alles richtig gemacht. Ob der Rest des Albums überzeugt, durfte ich leider nicht vorab hören. Freuen würde es mich. Damit zum spannendsten Debütalbum dieser Veröffentlichungswoche. Das kommt von Mary in the Junkyard, ein Londoner Trio, das laut eigener Aussage Angry Weepy Chaos Rock macht. Wobei ich ja finde, das klingt zu wild und zu laut für diese ganz eigentümliche, auch mal geisterhafte Stimmung, die in diesen Indie-Rock-Songs herrscht. Das Weepy, das Weinerliche, das trifft aber schon zu. Das liegt an der wirklich speziellen Stimme und dem Gesang von Frontfrau Clary Freeman Taylor. Wir hören den Song New Muscles.

Ich bin wegen dieser Stimme sofort hängen geblieben bei Mary in the Junkyard. Sängerin Clary Freeman Taylor knödelt und quengelt ein bisschen kindlich und wie ich finde, auf ihre außergewöhnliche Art wirklich hübsch. Freeman Taylor singt oft, als ob sie redet, moduliert die Töne wie in einem angeregten Gespräch mit sich selbst oder mit uns. Manchmal rappt sie hier fast, während sich im Hintergrund Kuhglocken-Percussion und Cello abwechseln. Clary Freeman Taylor spielt neben Cello auch noch Geige und Bratsche, ebenso ihre Bandkollegin Zaya Barbaglia. Die beiden haben sich im Jugendorchester kennengelernt. Mit Schlagzeuger David Addison haben sie 2022 die Band Mary in the Junkyard gegründet und erstmal ganz viel live gespielt, bevor sie überhaupt ans Aufnehmen gedacht haben. Wie vorhin schon britische Bands wie Shame haben sie sich mit Auftritten im bekannten Windmill Pub in Brixton einen Namen gemacht. Ihr Debütalbum Role Model Hermit ist wirklich aufregend im besten Sinne, mit auch mal lärmenden E-Gitarren, mit archaischen, folkigen Momenten und sich langsam und wunderschön aufbauenden Songs wie Maus.

Maus ist die Ballade vom Fischer, der im Sturm vom Meer verschluckt wird, zusammen mit seiner Maus, die in seiner Jackentasche wohnt. Mary in the Junkyard mit dem Song, der das etwas rätselhafte Albumcover ihres Debüts erklärt. Grobkörnig, schwarz-weiß ist da ein bärtiger Fischer mit einer Maus auf der Schulter fotografiert. Vielleicht ist es aber auch Sängerin Clary, die erklärtermaßen glaubt, in einem früheren Leben ein Fischer gewesen zu sein. Bei der tollen Musik glaube ich der Band ja gerne alles. Sie hören den Neuheitencheck hier in den Late Night Sounds auf Bayern 2, Bremen 2 und MDR Kultur. Eine weitere echte Entdeckung ist die nächste non-binäre Person, Lauro. In Sao Paulo, Brasilien geboren, als Teenager mit den Eltern nach Europa gekommen. Zuerst nach Norditalien, dann hat sich die Familie an der britischen Seeküste niedergelassen, in Brighton. Die Eltern haben in Fabriken und als Reinigungskräfte gearbeitet. Geld fürs Nachhausefliegen war offenbar nie da. Die Verbindung ins Heimatland, sagt Lauro, waren also vor allem Kindheitserinnerungen und die Faszination für die Musik der 60er und 70er Jahre aus Brasilien. Da verwundert es natürlich nicht, dass Lauros Musik Saudade oder, wie man in Brasilien sagt, Saudade pur ist. Dieses unübersetzbare Gefühl von Wehmut, Heimweh und Melancholie. Wir hören Simples Mansion.

Lauro singt abwechselnd Englisch und Portugiesisch auf dem neuen zweiten Album Lau. Manchmal ist die Sprache im ersten Moment gar nicht auszumachen, so sanft singt Lauro. Die Stimme hinter mehreren Schichten Hall fast versteckt. Die Songs flirren oft ein bisschen psychedelisch dahin. Vor allem aber ist diese wahnsinnig zärtliche, aber reiche Instrumentierung eine große Freude. Filigran gezupfte Bossa Nova-Gitarren, Streicher, die aufbrechen wie reife Blüten, Klavier, Flöten. Nicht nur die instrumentalen Stücke haben was von Filmmusik aus den 60ern und 70ern. Der Sound bewegt sich zwischen sonnig hell und Sepiafarben. Viele Songs klingen wie der sanfte Hauch von Wind, nachdem man sich in den letzten heißen Tagen so sehr gesehnt hat. Auch das nächste Album kann ich empfehlen als super Platte für heiße Tage, in denen man zu Hause bei offenem Fenster oder offener Balkontür rumhängt und im besten Fall Zeit hat, träge die Gedanken schweifen zu lassen. Es ist das zweite Soloalbum von Martin Brugger aus München. Man kennt ihn unter anderem von seiner Jazzband Faser, die er mit seinen früheren Studienkollegen hat. Außerdem ist er Mitbetreiber des feinen Labels Squama Records, das sich auf Jazz im weitesten Sinne und Experimentelles spezialisiert hat. Jetzt veröffentlicht der Hausherr selbst mal wieder auf Squama. The Shell heißt sein neues Album. Daraus hören wir Wounded Dove.

Hier sind es spielende Kinder, die sofort Szenen vor dem inneren Auge aufploppen lassen. An anderer Stelle ist es ein Löffel, der an eine Tasse klackert und einem das warme, vertraute Gefühl gibt, da ist noch jemand bei einem im Raum. Martin Brugger arbeitet gern mit Field Recordings. Er mag es, Geräusche wahrzunehmen. Deshalb bevorzugt er auch Cafés, in denen keine Musik läuft, hat er uns im Interview verraten. Durch seine Ambient-Tracks und Meditationen schweben neben den Field-Recordings kleine, geloopte Melodien, mal ganz zurückhaltend mit Akustikgitarre, dann eine Klaviermelodie, die er bei einem Ice-Cream-Truck in Brooklyn aufgeschnappt hat. Auf dem Track Wide About the Gills ist es ein orchestrales Sample von einer brasilianischen Platte aus den 50ern, das wieder einen ganz anderen kleinen Film im Kopf anwirft. Ich mag Alben, die einen atmosphärisch in eine Welt entführen, und das schafft Martin Brugger auf dem Album einmal mehr sehr elegant. Die nächste Compilation nimmt uns mit in den deutschsprachigen Synthwave Underground der frühen 80er. Sowas von egal, Volume 3, ist der dritte Teil einer Reihe, die das Hamburger DJ-Kollektiv Damaged Goods 2018 gestartet hat, in Zusammenarbeit mit dem Hamburger Label Büro B. Die Damaged Goods DJs, die tauchen hier einmal mehr Songs aus einer Szene hoch, die sich abseits der großen kommerziellen NDW-Namen wie Nena, Trio und Peter Schilling gebildet hat. Da waren Bands unterwegs zwischen Post-Punk, New Wave, Synthpop und Avantgarde, die ihre Musik in kleinsten Auflagen oder ganz DIY veröffentlicht haben. Manche der Platten sind heute begehrte Sammlerstücke. Auf jeden Fall sind ein paar obskure Songs auf dieser Compilation, die zum Teil überraschend aktuell klingen. Siehe dieser hier, Kontrolle von der Band Isolierband.

In einer Zeit, in der viele von uns schon kapituliert haben dürften vor den großen Tech-Firmen, die eh schon alles über uns wissen, kommt dieser Song wie eine Mahnung aus der Vergangenheit. Du bist nicht drauf gefasst, deine Daten sind erfasst, singen Isolierband hier auf dieser schön räudigen Lo-Fi-Aufnahme. Die Synth-Punk-Band stammte aus Düsseldorf. Der Legende nach hat das Trio nur einen Live-Auftritt gespielt bei einer Abiturparty 1982, von dem es ein verschollenes Tape geben soll. Kontrolle ist einer der Songs auf der neuen Compilation Sowas von Egal, Volume 3. Manche Songs darauf klingen auch mit viel Sympathie für den damaligen Underground ganz schön trashig. Andere sind ganz gut gealtert, wie Irrenanstalt der Münchner New Wave Band Zero Zero. Und ein paar sind echte Hits, zum Beispiel E. Sabine des Duos Guya Connection aus dem schweizerischen Basel. Zwei Teenager, die mit zwei Synthesizern und einer Drum Machine auf einem Vierspur-Kassettenrekorder ihren catchy Minimal Synthwave aufgenommen haben. Sowas von Egal, Volume 3, German Synthwave Underground 1981 bis 1986 ist mindestens als Zeitzeugnis eine sehr unterhaltsame Compilation. Das ist der Albencheck hier in den Late Night Sounds auf Bayern 2, Bremen 2 und MDR Kultur. DJ Pleat, das ist der Künstlername von Jared Beeler, einem australischen Produzenten mit libanesischen Wurzeln, der mittlerweile in Berlin lebt. Auf seinen frühen Veröffentlichungen hat er seine harten Bässe mit arabischen Einflüssen gemischt, wie Dabke. Das ist der Sound des libanesischen Folkloretanzes, der bei Hochzeiten und Festen gespielt wird. Diese Einflüsse sind auf DJ Pleats neuem zweiten Album Please noch zu hören, aber sehr viel subtiler als früher. Wir hören den Track Stucco.

Ich glaube, was man hier gehört hat, muss die Mitschwitz gewesen sein, von der in Pressetexten zum Album die Rede war. Ein Holzblasinstrument, das im Libanon, Syrien und Jordanien gespielt wird. Aber hier wurde der Sound am Computer erzeugt. Das Interessante auf dem DJ Pleat Album, nicht nur hier beim Song Stucco, die Beats hitten oft langsam, aber hart, als ob man jedem Schlag noch einen Moment hinterher hört. Das ganze Album lässt Raum und Lücken, in denen der Sound wirken kann. Die Produktion ist luftig, fast spartanisch, da ist gefühlt kein Gramm Fett dran. Gleichzeitig weht eine gewisse Schwermütigkeit durch einige Songs. Die Melodien, ob mit Holzbläsern gespielt oder, wie auf dem letzten Song, wie von einer Flamenco-Gitarre, klingen melancholisch. Ein hypnotisches Hörerlebnis mit leichten After-Hour-Vibes sind diese 10 Songs auf dem Album Please. Danke dafür, DJ Pleat. Damit zu Low Cut Connie. Das ist die Band von und um Adam Wiener aus Philadelphia. Einer, der den Rock'n'Roll hochhält und Barack Obama, Elton John und Bruce Springsteen zu seinen Fans zählen kann. Eine gewisse Ähnlichkeit zum Sound des Born in the USA Sängers kann man auf manchen Songs nicht leugnen. Dass Low Cut Connie sein neues 8. Studioalbum Living in the USA am Vortag des 4. Juli veröffentlicht, des amerikanischen Unabhängigkeitstages, ist kein Zufall. Es ist ein Protestalbum gegen den aktuellen Präsidenten und seinen zunehmend autoritären Regierungsstil. Das ist der Titeltrack.

Ich lebe in den USA, aber sie sind nicht mehr mein Zuhause, singt Low Cut Conny hier. Er macht keinen Hehl daraus, wer daran schuld ist. I made this album to say fuck you to this regime, sagt er in einer Presseerklärung. Und auf dem Album wird Präsident Trump, ohne dass sein Name fällt, mit sehr expliziten Worten bedacht. Die Energie auf dem Album ist trotz oder gerade wegen der Wut gut. Auf vielen Songs wird Low Cut Conny begleitet, beziehungsweise vielmehr noch angetrieben von Sängerin Amanda Rocky Bullwinkel. Man muss Rock'n'Roll mögen und wildes Klavierspiel und einen gewissen Saloon-Vibe, um an diesem Album Freude zu haben. Mir ist es vom Sound her ein bisschen zu plakativ, rock'n'rollig. Aber nachdem es gar nicht so viele offen laute Protestalben gegen die Trump-Regierung gibt, immer her damit. Bevor wir zum letzten Album dieser Sendung kommen, noch der Hinweis. Manche der heute vorgestellten neuen Alben sind möglicherweise noch nicht auf Vinyl erhältlich. Der physische Release, der kommt manchmal erst nach dem digitalen. Das gilt aber nicht für Dance. Das Debütalbum von The Interlaken Tapes, das gibt schon auf Platte. Gordon Spangart steckt hinter diesem Projekt aus dem Ruhrgebiet. In seinem Gartenschuppen in Bottrop hatte diese Wundertüte an Album aufgenommen. 14 Tracks, die interessant hin und her stolpern zwischen Drum and Bass, schrägen Sound- und Vocalspielereien und vor allem Krautrock. Kein Album, das sich mir aufs erste Hören erschlossen hat, aber schön nerdy, so wie der Hund auf dem Albumcover, der Kopfhörer trägt. Wir hören Madchester von The Interlaken Tapes. Alle Albenkritiken mit Punktebewertung gibt's auch auf bayern2.de Nachtmix. Danke fürs Zuhören, sagt Ann-Kathrin Mittelstraß.

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1: Um 0 Uhr mit Wolfgang Berger. Bundeskanzler Merz hat die geplanten Änderungen bei Krankschreibungen gegen Kritik verteidigt. Im ARD-Brennpunkt sagte er, die Regelung helfe, die hohen Krankheitsstände in Deutschland zu senken. Aus Berlin Dietrich Karl Meurer.
2: Die Regelung knüpfe an die Zeit vor der Corona-Pandemie. Merz erläutert, Unternehmen könnten davon aber abweichen und eigene Vereinbarungen treffen. Für die Wirtschaft plant die Bundesregierung unter anderem weniger Bürokratie und Änderungen im Datenschutzrecht. Merz erwartet davon deutliche Vorteile für Unternehmen. Für das kommende Jahr strebt er wieder ein Wirtschaftswachstum von mehr als 1% an. Zudem kündigt Merz für den Herbst weitere Gespräche über eine Reform des Arbeitszeitrechts an.
1: Kurz vor dem NATO-Gipfel in Ankara hat US-Präsident Trump erneut gegen Deutschland und andere Verbündete ausgeteilt. Trump bezeichnete deren Beiträge für das Verteidigungsbündnis auf der Plattform Truth Social wörtlich als lächerlich. Zu Deutschland schrieb der US-Präsident, dass Berlins Beiträge deutlich niedriger als die Londons und Roms seien. Wie Trump zu dieser Annahme kommt, blieb unklar. Aus dem NATO-Jahresbericht geht hervor, dass Deutschland 2025 bei den Verteidigungsausgaben an Position 2 lag. Verdi ruft in den laufenden Tarifverhandlungen im Handel erneut zu bundesweiten Warnstreiks auf. Morgen sollen laut der Gewerkschaft tausende Beschäftigte ihre Arbeit niederlegen. Welche Handelsunternehmen bestreikt werden, teilte Verdi nicht mit. Die Gewerkschaft fordert 7% mehr Lohn. Das Angebot der Arbeitgeber sieht ab November ein Plus von 2,4% vor und von August an weitere 2%. Spanien steht im Achtelfinale der Fußball-Weltmeisterschaft. Die Spanier haben ihr 16. Finale gegen Österreich mit 3:0 gewonnen. Aus dem ARD-WM-Team Hendrik Lückhoff.
3: Österreich wehrte sich nach Kräften, aber die Spanier waren einfach zu stark und hatten zahlreiche gute Torchancen. Drei davon nutzten sie. Zweimal Oyarzabal und Pedro Porro trafen für die Iberer. Mit dem hochverdienten Sieg ziehen sie ins Achtelfinale ein. Da geht's entweder gegen Kroatien oder Portugal. Die beiden treffen ab 1 Uhr deutscher Zeit aufeinander. Ab 5 Uhr gibt's dann das Duell Schweiz gegen Algerien. Nach dem frühen Aus der deutschen Mannschaft bei der WM hat es in der DFB-Zentrale in Frankfurt am Main ein Krisentreffen gegeben. Nach Sportschau Informationen hat die DFB-Spitze dabei Bundestrainer Julian Nagelsmann den Rücktritt nahegelegt. Eine Entscheidung fiel nicht.
1: Das waren die Nachrichten. Das Wetter in Deutschland. Im Osten und Süden gebietsweise Regenfälle, sonst meist trocken. Tiefstwerte 17 bis 7 Grad. Tagsüber an den Alpen Regen, sonst oft trocken. Höchstwerte 18 bis 28 Grad, an den Küsten stürmisch. Am Samstag im Süden und in der Mitte heiter, im Norden wechselhaftes Schauerwetter, 19 bis 30 Grad. Am Sonntag Wolken und Schauer, einzelne Gewitter, von der Eifel bis nach Schwaben freundlich, 19 bis 31 Grad. Es ist 0:03 Uhr.
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1: Um 1 Uhr mit Wolfgang Berger. Die Spitzen der Regierungskoalition haben ihre Reformpläne gegen Kritik verteidigt. Ärztegewerkschaften und Opposition hatten sich unzufrieden gezeigt wegen schärferer Regeln für Krankschreibungen im Job. Aus der Nachrichtenredaktion Tabia Schöpe.
2: Keine Krankschreibung mehr per Telefon und Attestpflicht ab Tag 1. Das hält Bundeskanzler Merz für nötig, um hohe Krankenstände zu senken. Der ARD sagte er, damit knüpfe die Bundesregierung an die Zeit vor Corona an. Unternehmen hätten außerdem die Möglichkeit, eigene Regelungen zu treffen. Vizekanzler Klingbeil warnte davor, sich in Klein-Klein-Debatten zu verlieren. Bei NTV betonte er, dass die Regierung bei der Umsetzung praktikable Lösungen anstrebe. Ziel sei, das Ganze so hinzubekommen, dass niemand, der krank sei, direkt zum Arzt gehen müsse. Ärzte und Gewerkschaften befürchten durch die neuen Pläne überfüllte Praxen und einen hohen bürokratischen Aufwand.
1: Kurz vor dem NATO-Gipfel in Ankara hat US-Präsident Trump erneut gegen Deutschland und andere Verbündete ausgeteilt. Trump bezeichnete deren Beiträge für das Verteidigungsbündnis auf der Plattform Truth Social wörtlich als lächerlich. Zu Deutschland schrieb der US-Präsident, dass Berlins Beiträge deutlich niedriger als die Londons und Roms seien. Wie Trump zu dieser Annahme kommt, blieb unklar. Verdi ruft in den laufenden Tarifverhandlungen im Handel erneut zu bundesweiten Warnstreiks auf. Heute sollen laut der Gewerkschaft tausende Beschäftigte ihre Arbeit niederlegen. Welche Handelsunternehmen bestreikt werden, teilte Verdi nicht mit. Die Gewerkschaft fordert 7% mehr Lohn. Das Angebot der Arbeitgeber sieht ab November ein Plus von 2,4% vor und von August an weitere 2%. Bei der Fußball-Weltmeisterschaft hat Spanien das Achtelfinale erreicht. Das Team setzte sich im 16. Finale mit 3:0 gegen Österreich durch. Aus dem ARD-WM-Team Hendrik Lückhoff.
3: Es war ein einseitiges Spiel. Spanien dominierte und unterstrich seine Titelambitionen. Österreich war quasi chancenlos. Das 3:0 war auch in der Höhe verdient. Zweimal traf Oyarzabal, einmal Pedro Porro. Zudem bleibt Spanien ohne Gegentor bei dieser WM. Die Österreicher können sich trotzdem erhobenen Hauptes von ihrer ersten WM seit 28 Jahren verabschieden. Beim Deutschen Fußballbund läuft nach dem frühen WM aus die Aufarbeitung. Bei einem Krisentreffen in Frankfurt am Main hat die DFB-Spitze Bundestrainer Julian Nagelsmann nach Sportschau-Informationen den Rücktritt nahegelegt. Eine Entscheidung fiel nicht.
1: Das waren die Nachrichten. Das Wetter in Deutschland. Im Osten und Süden gebietsweise Regenfälle, sonst meist trocken. Tiefstwerte 17 bis 7 Grad. Tagsüber an den Alpen Regen, sonst oft trocken. Höchstwerte 18 bis 28 Grad. An den Küsten stürmisch. Am Samstag im Süden und in der Mitte heiter. Im Norden wechselhaftes Schauerwetter 19 bis 30 Grad. Am Sonntag Wolken und Schauer, einzelne Gewitter, von der Eifel bis nach Schwaben freundlich, 19 bis 31 Grad. Es ist 1:03 Uhr.
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1: Um 2 Uhr mit Wolfgang Berger. Eine Sekunde. Ich muss hier kurz zurückfahren, tut mir leid. Die Pläne der Bundesregierung zu Krankschreibungen haben viel Kritik ausgelöst. Laut Union und SPD soll künftig ein ärztliches Attest ab Tag 1 einer Krankmeldung vorgelegt werden und telefonische Krankschreibungen ganz wegfallen. Ärzte, Sozialverbände und Krankenkassen befürchten eine Überlastung durch weitere Patienten in den Praxen. Bundeskanzler Merz verteidigte das Vorhaben im ARD-Brennpunkt.
2: Wir kehren zu der Regelung zurück, die wir vor Corona hatten. Und gleichzeitig ist es den Betrieben überlassen, auch andere Regelungen zu vereinbaren. Aber das ist die gesetzliche Regelung, die wir vereinbart haben. Und das Ziel ist klar, wir müssen die hohen Krankenstände in Deutschland runterbringen. Und das ist unsere Antwort oder das ist unser Angebot.
1: Kanzler Merz in der ARD. Kurz vor dem NATO-Gipfel in Ankara hat US-Präsident Trump erneut gegen Deutschland und andere Verbündete ausgeteilt. Trump bezeichnete deren Beiträge für das Verteidigungsbündnis auf der Plattform Truth Social wörtlich als lächerlich. Zu Deutschland schrieb der US-Präsident, dass Berlins Beiträge deutlich niedriger als die Londons und Roms seien. Wie Trump zu dieser Annahme kommt, blieb unklar. In Israel ist landesweit der Opfer des Hamas-Massakers vom 7. Oktober 2023 gedacht worden. 1000 Tage nach dem groß angelegten Angriff der Terrororganisationen fanden sowohl Gedenkzeremonien als auch Protestveranstaltungen statt. Die Opposition wirft dem israelischen Präsidenten Netanyahu und dessen Regierung vor, ihre Verantwortung für das Versagen rund um das Massaker vertuschen zu wollen. Der Oppositionspolitiker Lieberman kritisierte zudem, im Nahostkrieg seien noch immer alle Fronten offen. Spanien steht im Achtelfinale der Fußball-Weltmeisterschaft. Der amtierende Europameister hat sich im 16. Finale mit 3:0 gegen Österreich durchgesetzt. Hendrik Lückhoff aus dem ARD-WM-Team zur Frage, ob die Spanier dabei ihre Ansprüche auf den Titel untermauert haben.
3: Ja, auf jeden Fall. Es war ein sehr souveräner Auftritt. Das 3:0 war in der Höhe verdient, aber die Spanier hätten auch noch mehr Tore schießen können. Am Ende trafen zweimal Oyarzabal und einmal Pedro Porro. Und auch defensiv sind die Spanier weiter top, haben noch kein Tor kassiert bei dieser WM. Also die Titelambitionen haben sie auf jeden Fall unterstrichen, auch wenn sie von Österreich jetzt nicht wirklich gefordert wurden. Die Österreicher versuchten zwar alles, aber Spanien war dann einfach zu stark. Deswegen kann das Team von Trainer Ralf Rangnick trotzdem erhobenen Hauptes abreisen. Für die Österreicher war es ja die erste WM-Teilnahme seit 28 Jahren.
1: Es ist 2:03 Uhr.
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